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1: Oh.
2: Hallo.
1: Wer bist du und was machst du beim Range Festival?
2: Ich bin Sydney, aka Sid.
1: Hey Sid.
2: Hallo. Und ich mache beim Range Festival, ich kümmere mich um das Mimikry.
1: Mhm.
2: Und ich bin quasi im Radio-Team und ich bin auch bei Mimikry im Verein. Und ich habe so ein bisschen die Verantwortung für den Raum, gemeinsam mit der Truppe vom Radio. Und das macht mir riesen Spaß. Und ich bin auch als Artist beim Range Festival dabei.
1: Cool. Was sind so deine Was ist deine Soundpraxis?
2: Meine Soundpraxis besteht eigentlich aus oder beschäftigt sich viel mit Distortion und Feedback. Das kommt, glaube ich, daher, dass ich am Anfang gar nicht so viel im Sound gearbeitet habe oder mit Sound gearbeitet habe. Ich dachte immer, ich will irgendwie nur malen. Und das kam dann erst so später. Ich habe aber währenddessen immer Musik gemacht viel und habe viel in Rockbands gespielt und hatte einfach irgendwie schon früh eine Faszination für Verzerrung irgendwie. Also hat sich entwickelt und ich bin dann ja durchs Studium und so in den letzten Jahren irgendwie mehr darauf gekommen, dass mich das einfach der Effekt der Distortion total fasziniert. Und dann habe ich damit einfach auch abstrakter gearbeitet. Also es kam ursprünglich von der Musik und hat sich dann eben in die Richtung weiterentwickelt. Einfach dadurch, dass ich mich, ich liebe einfach diesen Klang von Distortion.
1: Machst du das auch, wenn du spielst, also in deiner Band?
2: Ja, da spiele ich ja Schlagzeug, deswegen betrifft mich das gar nicht so
1: stimmt.
2: viel.
1: Stimmt.
2: Ja, ich bin auch ein ziemlich schlechter Gitarrist.
1: Okay.
2: Und deswegen hat es dann angefangen, weil wenn man dann quasi anfängt, die Distortion so weit aufzudrehen, dann ergibt sich eben ein Feedback. Loop und das Instrument beginnt sich selbst zu spielen auf eine Art und das hat mich immer einfach fasziniert.
1: Okay.
2: Also jetzt heute Abend mache ich auch was, da benutze ich ein Mikrofon und da werde ich auch hauptsächlich mit so Noise Pads arbeiten, die eigentlich nur daraus entstehen oder bestehen, dass ich eben da Distortion draufsetze. Und ich spreche zwar in das Mikrofon eine Zeit lang, aber irgendwann höre ich damit auch auf. Und dann spricht das Mikrofon irgendwann einfach von selbst mit dem Speaker. Und,
1: Okay. Ich bin auf jeden Fall gespannt, mir das später anzuschauen. Wie viel Uhr ist das?
2: Ich glaube, um 21 Uhr beginnt der Slot und ich glaube, ich bin als zweites dran.
1: Cool. Ja. Was war

0: War denn deine erste Soundarbeit?
1: Genau, meine erste Soundarbeit war hier im Mimikry bei der Volume 2, glaube ich.
0: Was hast du da
1: Und
0: gemacht?
1: genau, da ging es auch um Distortion. Und da habe ich so eine Drone-Performance gemacht mit einer E-Gitarre und mehreren Distortion-Pedalen und genau, Distortion und Feedback. Also sehr sphärisch.
0: Und wenn du, ist das dann auch dein Lieblingswerkzeug oder was ist dein Lieblingswerkzeug im Sound?
1: Ja, es wird wohl auch die Distortion sein.
0: Ja.
1: Ich weiß nicht, wie oft ich Distortion in diesem Interview jetzt
0: Wir
1: gesagt
0: können ja zählen
1: habe.
0: später.
1: Ja, genau. Aber ja, kann man so
0: Wird auch.
1: sagen.
0: Okay. Distortion. Du lebst ja jetzt in Kassel, ne?
1: Ja.
0: Was ist dein Lieblingsgeräusch oder was erinnert dich an Kassel? Welches
1: Ja,
0: Geräusch?
1: es müssen wohl die Autos sein oder dieses White Noise Rauschen, was man eigentlich zu jedem Zeitpunkt in Kassel irgendwo hat, weil diese verdammten Autos. Also das fällt mir an Kassel besonders auf, ist, dass die Stadt einfach enorm laut ist an vielen Stellen. Und das liegt daran, dass eigentlich da immer irgendeine Straße ist, wo Autos bekloppt schnell fahren. Und ich hatte das in meiner ersten Wohnung total arg, hier in Kassel, dass ich immer Autos gehört habe. Das hat mich da verrückt gemacht, ich habe es gehasst. Und in meiner zweiten Wohnung hatte ich das auch, aber von weiter weg. Da habe ich die holländische Straße total arg gehört und da habe ich immer auch so ein weißes Rauschen im Hintergrund gehabt, bis
0: Ah,
1: mir
0: ist
1: irgendwann gar nicht mehr
0: nervig auf
1: aufgefallen
0: Dauer.
1: ist.
0: Ja.
1: Bis ich jetzt in meine dritte Wohnung gezogen bin, wo so gut wie keine Autos fahren. Wo ich dann erstmal gemerkt habe, so Alter, das ist echt krass, wie präsent dieses Geräusch in Kassel ist. Und es wird mich, glaube ich, immer daran erinnern.
0: Fehlt es dir?
1: Nee, ich mag es auch gar nicht. Also du hast jetzt nach
0: Nee.
1: Lieblingsgeräusch gefragt,
0: Nee,
1: aber
0: tatsächlich, welches Geräusch dich, ja,
1: ja.
0: auch, aber genau, welches Geräusch dich an Kassel erinnert.
1: Ja, genau.
0: Aber gerne möchte ich auch wissen, was dein Lieblingsgeräusch ist.
1: Gute Frage.
0: Ja.
1: Das wird wahrscheinlich auch irgendwas mit Distortion
0: Distortion.
1: haben. Nee,
0: Another time.
1: was könnte mein Lieblingsgeräusch sein? Ich kann es nicht sagen, weil ich kann mich auf viele Geräusche fokussieren und die irgendwie wertschätzen. Ich habe jetzt nicht auf
0: Okay,
1: so
0: auf einen
1: parat,
0: fest.
1: was genau mein
0: Ja.
1: Lieblings. Das ist schwer zu sagen, auch nicht so leicht zu sagen wie eine Lieblingsfarbe oder so. Ja, müsste ich länger drüber nachdenken.
0: Ja, kannst ja auch mehrere Geräusche erwähnen, aber wenn du ein
1: Ja.
0: bisschen Zeit dafür brauchst, auch fein, wir können direkt weitergehen.
1: Let's just go.
0: Okay, dann würde mich interessieren, was bedeutet Community für dich?
1: Was bedeutet Community für mich? Also, ich meine, basically ist es sowas wie Range, sowas wie das Mimikry, ein Moment, eine Zeit oder ein Ort, wo Leute zusammenkommen unter einer gewissen, ja, unter einem gewissen Vorsatz oder einem geteilten Interesse. Und ich glaube, eine gewisse einfach nichts dafür irgendwie als Gegenleistung
0: Gegen,
1: haben
0: ja.
1: zu wollen, so eine Art Hingabe, so eine
0: Ja.
1: Art Passion oder so.
0: Jemand hat mal im vorigen Interview gesagt, Care-Arbeit, das fand ich voll interessant.
1: Ja.
0: Das hört sich so ähnlich an. Ja, wir kommen langsam zum Ende. Ich habe aber noch eine Frage. Und zwar gibt es gerade im Moment etwas, was dich besonders interessiert?
1: Ja, besonders interessiert mich, ob ich noch gesund sein werde am Montag, weil ich glaube, alles, was mir gerade durch den Kopf geht, seit einer Woche oder seit 2 Wochen, ist eben die Planung von diesem Festival. Es war super, super intensiv. Und ich glaube, das nimmt gerade so einfach wirklich mein gesamtes Hirn ein. Ja, von daher.
0: Von
1: Ich
0: daher,
1: glaube, da liegt
0: ich
1: gerade
0: hoffe auf jeden Fall, dass du
1: mein größtes
0: Montag
1: Interesse.
0: gesund bist. Nice, vielen, vielen Dank, Sid. Und ich wünsche dir ganz viel Spaß beim Range Festival.
1: Vielen Dank für das Interview.
0: Gerne.

0: So, das war Sit. Genau, hier gehen die Lichter wieder langsam an. Und es startet eine weitere kleine Umbaupause, bevor wir dann Allen hören. Ja, hier wachen gerade alle wieder auf. Hier lagen auch viele auf dem Boden und ja, ich würde euch jetzt mal direkt in die Pause schicken und
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2: Hallo, hi. Wer bist du und was machst du beim Range Festival?
3: Ich bin Cat Woywood. Ich werde am Samstag performen, aber ich bin auch Co-Initiator und Co-Organisator des Festivals.
2: Nice.
3: Jetzt zum zweiten Mal.
2: Nice. Was sind so deine Aufgaben? Was machst du so im Manchester?
3: Oh, im Prinzip, also so die Kommunikation mit den Künstlern während dem Festival, aber eigentlich auch so ein bisschen so einen Überblick behalten, ne? Also so, ich sage immer, das ist so ein bisschen wie so Firefighting. Aber eigentlich hauptsächlich habe ich das Care- und Awareness-Konzept, Care-Access- und Awareness-Konzept entwickelt.
2: Okay. Und das jetzt das zweite Mal. Nice. Okay, wie fühlst du dich damit, das jetzt das zweite Mal zu machen?
3: Es ist noch so ein bisschen unreal. Also
2: Okay.
3: gestern, wir sind seit Montag beim Aufbau und das war so ein bisschen so, okay, ja. Passiert, ne? So, es läuft so langsam, aber gestern Abend, als wir dann fertig geworden sind, war es so ein bisschen so, oh krass, okay, morgen ist es endlich soweit. Aber ich merke auch so, die Anspannung lässt jetzt nach. Weil was
2: Sehr
3: auch immer jetzt
2: gut.
3: passiert, passiert, aber ich freue mich drauf. Kann nur gut werden.
2: Kann, genau, kann nur gut werden. Nice. Was ist deine Soundpraxis?
3: Oh, ich habe eigentlich angefangen mit so Field Recordings.
2: Mit?
3: Field Recordings.
2: Okay.
3: Also so hauptsächlich eigentlich Handyaufnahmen. Weil das doch immer so ein bisschen war, so musikalische Elemente eigentlich in alltäglichen Geräuschen zu hören. So als Kind, wenn so eine Waschmaschine gelaufen ist, weil ich so, warte, warum klingt das wie Metal-Musik? Aber es ist so ein bisschen, das hat sich halt weitergeführt, dann, dass ich eigentlich so mittlerweile interessiert bin an so zeitlichen, also so Klangerfahrungen, die eigentlich so Zeitwahrnehmung ein bisschen verschieben. Weil ich glaube, dass da so Potenzial drin ist, da auch so Vorstellungskraft, aber auch so ja, Vorstellungskraft für mögliche Zukünfte aufzumachen, über eben verschobene Zeitwahrnehmung in Sound.
2: Okay.
3: Und so ein bisschen in Anbetracht dessen, was so die letzten Jahre so generell richtig krass geworden ist in Deutschland, glaube ich, bedarf es. Nicht nur in Deutschland, sondern generell auf der Welt, glaube ich, bedarf das einfach, dass wir so Räume haben, um Zukünfte uns vorstellen zu können, überhaupt, die halt nicht abgefuckt sind und die nicht irgendwie apokalyptisch sind. Vielmehr so vielleicht postapokalyptisch im positiven Sinne. Ja.
2: Okay. Interesting. Du hast jetzt schon ein bisschen die dritte Frage beantwortet, aber ich frage sie gerne nochmal. Beschreibe deine Arbeit für uns.
3: Ja, stimmt. Also ich arbeite neben Sound auch mit Licht. Also ganz viel mit Spiegeln, aber eben auch so mit, ja, mit natürlicher und elektronischer Beleuchtung. Eigentlich hauptsächlich dadurch, weil ich glaube, so Sound und Licht, es ist beides wellenbasiert und es ist beides halt wahrnehmungsbasiert. Und das ist so ein bisschen da, wo ich jetzt eigentlich die letzten Jahre dran bin, halt so hauptsächlich so Wahrnehmungsforschung. Und da bietet sich Sound an, da bietet sich Licht an, da bietet sich aber auch einfach Drag als Kunstform an. Und bei den dreien bin ich halt irgendwie da drin.
2: Du machst auch Drag.
3: Ja, voll. Samt
2: Cool.
3: und solche Kollektivkasse.
2: Nice. Performst du dann auch?
3: Ja, genau, am Samstag. Am
2: Okay.
3: Samstag um 9. Ja.
2: Okay, nice. Was war deine erste Arbeit mit Sound?

0: Gute Frage, weil das ist das Ding so ein bisschen. Halt, ich komme eigentlich so mehr so aus dem Musikkontext, aber es nicht so studiert oder so, sondern mehr so ein bisschen, okay, das ist halt so, das ist am nächsten dran. Halt so mit Stimme gearbeitet, dann so Musik. Und dann war das halt irgendwann klar so, als ich nach Kassel gekommen bin 2016, dass meistens in so Bandkontexten Leute waren so, oh ja, du singst. Und ich war irgendwann abgefuckt, weil ich war so, du hast recht, aber das ist nicht alles. Und dann habe ich halt angefangen, elektronische Musik mehr zu lernen, weil ich war so, es kann nicht sein, dass ich nicht selber komponieren kann. Und dann war das halt so, elektronische Musik war halt, also so in den 2010ern halt so Bedroom Producing und sowas, also es war viel mehr so accessible. Und habe ich eigentlich angefangen, so elektronische Sachen mehr zu produzieren, also irgendwie zu gucken, wie geht das, wie kann ich mit Stimme arbeiten, wie kann ich vor allen Dingen auch so meine Handy-Recordings irgendwie mit reinbauen. Und dann ging das eigentlich so los, dass ich so angefangen habe, mehr so, ja, so Environmental Soundscapes und sowas zu machen, ne? Genau, aber das würde ich jetzt so mehr so sagen, da bin ich auch irgendwie immer noch bei. Also Sachen, die so ab 10 Minuten losgehen, habe ich Bock drauf. Manche nennen es Ambient, manche nennen es Environmental Sounds. Ja, so
1: Experimental. Ich wollte gerade eben fragen, ob du das halt noch machst.
0: Ja, voll.
1: Interesting. Arbeitest du dann auch mit deiner Stimme noch? Also singst du noch?
0: Ja, voll. Also ich werde auch am Samstag Samples benutzen. Meine Stimme verändert sich gerade. Ich kriege gerade Stimmbruch. Deswegen bin ich gerade so scheiße. Ich glaube, ich werde euch nicht voll quietschen. Also es ändert sich einfach gerade, aber ich arbeite weiter mit der Stimme, nur gerade nicht live. Also viele Stimmsamples bringe ich jetzt am Samstag mit.
1: Interesting.
0: Ich soll mehr singen.
1: Ich wollte gerade sagen, wenn du Stimmbruch kriegst, könnte es ja auch mega interessant sein, mit der Stimme zu arbeiten, oder?
0: Ist es auch eine, teilweise klingt es halt scheiße. Ist es so ein bisschen also so, ich lerne natürlich, ich lerne so weiter mit meiner Stimme umzugehen, aber es ist so, es ist für mich auch ein bisschen mehr Stress verbunden, weil ich dann bin, ich kann es nicht komplett kontrollieren. Gerade in Stresssituationen, weißt du?
1: Okay. Nice.
2: Yeah.
1: Welches Geräusch erinnert dich an Kassel?
0: Oh, da fallen mir sofort die Schienen ein von der Straßenbahn. Literally sofort. Ich habe das mal gelesen oder gehört irgendwo, dass Kassel eigentlich eins der lautesten Städte ist Deutschland, deswegen.
1: Echt?
0: Ja, voll krass.
1: Macht ein bisschen Sinn, wenn ich daran denke, weil als du Schienen gesagt hast, war auch so das erste, ich habe es direkt bildlich vor mir gesehen. Ja, super laut.
0: Super laut. Ich finde es aber gar nicht scheiße. Also natürlich, wenn du direkt daneben stehst, voll. Aber im Prinzip, auch so in der Tram gibt es voll oft so, ja, von der Lüftung oder so, einfach so harmonische Drones, die dann so ein bisschen, es ist schon, also gerade sowas. Voll.
1: Okay. Was ist dein Lieblingswerkzeug im Sound?
0: Ich glaube weiterhin Glocken.
1: Glocken?
0: Also so, ja, voll. Also ich mache zwar elektronisches Zeug, aber alles, was analog ist, also auch so Akustik oder einfach generell mit räumlichem Sound arbeiten. Und Glocken sind halt so Metallglocken vor allen Dingen. Da geht mein Gehirn total drauf ab.
1: Sind das so typische Kirschglocken oder so ganz nicht. Bestimmte?
0: Nee, so ganz eher kleinere.
1: Aha.
0: Also so kleine helle Glocken in unterschiedlichen Tonfarben, sowas.
1: Okay.
0: So ein bisschen, das klingt so ein bisschen wie Glitzer aussieht.
1: So ganz kleine.
0: Voll,
1: sweet.
0: Voll.
1: Okay, und was bedeutet Community für dich?
0: Darüber denke ich auch seit einer Weile nach. Also ich glaube mittlerweile, ich bin mehr bei dem Plural mittlerweile angekommen. Communities. Und ich glaube, das ist auch so das, was hier so ein bisschen zusammenführt. Das ist halt schon so, dass es kein Monolith ist an Menschen, sondern mehr so Schnittstellen und Beziehungspunkte. Und in diesem Fall ist es halt so, der gemeinsame Nenner ist halt Sound. Ne? Also sei es jetzt Leute, die halt handwerklich unterwegs sind, Leute, die halt tontechnisch handwerklich unterwegs sind oder halt programmieren oder halt klassisch mehr so Musikkonzepte machen oder auch unklassische Musikkonzepte, experimentelles Zeug. Oder ihr jetzt auch beim Radio. Ne? Also da kommt irgendwie so ein gemeinsamer Nenner zusammen. Und ich glaube, wir haben einfach nicht nur ein Publikum, sondern Künstler hier, die sehr viel Wert aufs Zuhören legen. Das ist, und das würde ich gerade beschreiben, dass wir eine Community von Leuten haben, die halt Bock haben auf Zuhören.
1: Ich habe gerade ein bisschen Gänsehaut bekommen beim Zuhören. Okay. Wir kommen jetzt zum Ende. Letzte Frage. Beziehungsweise vielleicht kommt noch mehr dazu. Gibt es irgendetwas, was dich gerade besonders interessiert?
0: Ich bin noch so ein bisschen in der Stimmung, dass der Sommer zu Ende geht. Ich finde das nicht so gut. Ich stehe da so voll drauf. Und das heißt, jetzt gerade bin ich so ein bisschen so, ich meine, Halloween steht jetzt, also ich bin gerade voll im Halloween-Modus, aber noch so ein bisschen mehr so Halloween in Flip-Flop-Vibes. So, das ist gerade der Vibe. Und ich glaube, das ist auch so die Stimmung, mit dem ich so ein Set spiele.
1: Okay.
0: Ja, doch. Ja, so ein bisschen Gothic am Pool.
1: Cooles Image. Na, jetzt dann bedanke ich mich.
0: Danke
1: und,
0: dir.
1: Und ja, freue mich auf Range.
0: Happy Range.
1: Happy Range.

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1: Wer bist du und was machst du beim Range Festival?
2: Ich bin Sukaina und ich spiele am Sonntag ein Set.
1: Was für ein Set?
2: Ja, über Klänge in Marokko. Es wird ein Mix aus traditionellem Sound und Elektronik.
1: Mhm.
2: Genau.
1: Und wie ist deine Praxis? Spielst du immer quasi, ist das quasi Marokko-spezifisch?
2: Ja, Marokko-spezifisch, ja.
1: Ah ja. Wie kommt die Verknüpfung?
2: Ich bin Marokkanerin. Meine Eltern sind Marokkaner.
1: Mhm.
2: Marokkanisch, ja. Und deswegen, also hat was mit meinen Roots zu tun.
1: Okay, und bist du da auch aufgewachsen?
2: Leider nicht.
1: Okay.
2: Aber ich bin jeden Sommer dort gewesen.
1: Ah ja, crazy.
2: Alle 6 Wochen,

0: kommen, so ein Teeabend, dann wird schon Trommel ausgepackt und
1: Ah
0: halt
1: ja.
0: zusammen gesungen.
1: Ah, krass.
0: Genau.
1: Also sind auch alle irgendwie auf eine Art
0: Ja,
1: musikalisch.
0: auf
1: Ah
0: jeden
1: ja, das ist
0: Fall,
1: ja der
0: ja.
1: Wahnsinn. Das haben wir hier ja gar nicht.
0: Ja, es gibt ganz viele Songs und ja, es gibt voll viele Lieder, die halt jeder kann. Und dann kann halt jeder einspringen und dann singt man halt immer zusammen. Genau, es sind so traditionelle Songs, Kinderlieder, ja.
1: Okay, und das heißt, in deiner Arbeit oder in deiner musikalischen Arbeit, wenn du auflegst, dann versuchst du so ein bisschen auch die in die Situation quasi hierher zu bringen.
0: Ja, ich habe einige Aufnahmen mitgenommen, die ich dort aufgenommen habe. Das sind dadurch, dass Marokko mega divers ist und Stadt zu Stadt komplett anders ist und es gibt echt viele verschiedene Genres. Ist schwer, alles in eine Stunde zu packen. Aber ich versuche so die Hauptgenre oder die Sachen, mit denen ich aufgewachsen bin, mitzunehmen. Und dann sind auch Sprachnachrichten dabei oder
1: Ach ja.
0: sowas halt, ja.
1: Okay, cool. Und das ist jetzt aber, also unterscheidet das quasi, wie du sonst
0: Ja,
1: auflegst, oder? Okay.
0: definitiv. Ich spiele ja eigentlich immer auf Partys oder Events. Da nehme ich auch ganz viele Songs mit, aber das sind dann halt Remix. Sachen, mit denen man mehr auf Partys ankommt. Aber dadurch, dass es jetzt Range ist, kann ich ein bisschen tiefer reingehen und Sachen machen, die ich davor oder die ich auf Partys nicht machen kann.
1: Auf
0: Genau.
1: jeden Fall.
0: Ja.
1: Genau, und das ist vielleicht eine Frage jetzt, die sich schon ein bisschen beantwortet hast, aber gab es für dich so einen Kernmoment, wie du zu Sound gekommen bist?
0: Also ich habe ja schon ein bisschen die Frage beantwortet, aber ich würde auch sagen, ich bin in meinem Haushalt ganz viel in Kontakt mit Sound gewesen, mit Musik. Und also meine Mutter hat jedes Mal in der Küche ganz viel Musik gespielt. Und mein Vater ist halt DJ gewesen, genau, auf marokkanischen Hochzeiten hier in Deutschland.
1: Ah, crazy.
0: Deswegen hat er auch jede Woche immer Sets vorbereitet und wir haben das halt hören müssen.
1: Ah,
0: Genau.
1: crazy. Und macht er das immer noch oder ist er in?
0: Der hat aufgehört vor ein paar
1: Okay.
0: Jahren. Ja,
1: Und du
0: der macht
1: übernimmst
0: es.
1: jetzt die Legacy.
0: Ja. Ist
1: Cool.
0: lustig, er weiß gar nicht, dass ich DJ bin.
1: Nein?
0: Nein.
1: Ah, okay, ja. Irgendwann.
0: Irgendwann, mal
1: Irgendwann,
0: gucken.
1: ja. Wenn du jetzt überlegst, wo du jetzt herkommst mit dem Sound, gibt es so eine Sache, die du noch ausprobieren willst oder wo du noch hin willst mit dem Sound?
0: Ich glaube, ich kann nicht aufhören zu lernen und zu entdecken, was Sound angeht, weil es einfach so krass viel ist. Und ich dippe halt immer in so ganz vielen Höhlen und bin dann so erstmal lost. Also gerade bin ich viel in Jungle und Garage unterwegs und dann ist es halt nächste Woche dann wieder Soul und House und dann ist es nächste Woche wieder dann so Experimental und Gnawa oder sowas halt. Also ich glaube, das, was war die Frage?
1: Naja, ob du quasi, ja, im Prinzip das, was du noch mit dem Sound entdecken willst,
0: Genau.
1: oder ob es vielleicht auch in der Form noch was gibt, was du machen willst. Wenn du jetzt sagst, du legst sonst eigentlich eher auf Partys auf, aber jetzt, wo Range ist, kannst du mal was Besonderes machen.
0: Ja.
1: Vielleicht gibt es ja auch wie so ein, wie Sound irgendwie ist ja auch eine Kunstform, was du irgendwie noch quasi so umsetzen willst. Oder vielleicht hast du auch Bock, eine CD rauszubringen oder ein Album zu
0: Also darüber habe
1: machen.
0: ich gar nicht nachgedacht, das ist aber eine coole Idee. Ich glaube, ich bin ja auch in der Performance-Klasse in der Kunsthochschule. Und da versuche ich, wenn ich halt eine Performance mache, immer mit Sound zu arbeiten. Und dann ist es halt, ja, nehme ich halt solche Sachen mit, wie ich gehe dann mal ein bisschen in eine andere Sparte, als wenn ich nur DJ auf einer Party bin. Genau.
1: Ja, das glaube ich.
0: Ja.
1: Hast du eigentlich ein Lieblingsgeräusch?
0: Krakep.

0: Was?
1: Krakeb. Das sind, kennst du Gnawa? Gnawa ist ein Genre aus Marokko, aus Nordafrika, also aus Marokko. Wurde aus Westafrika mit Slavery nach Marokko gebracht, dann wurde es dort halt zum Genre. Und es ist halt ein Ritual, Ritualmusik. Und dazu gehören drei Instrumente, eine Trommel, Gimbril, was eine Gitarre ist mit drei Strings, hat so einen richtig geilen Sound. Das ist so ein tiefer, ich kann es voll schwer zu erklären, aber es ist ein sehr tief, ich kann das nicht erklären. Auf jeden Fall, die Gitarre wird gespielt, indem man die ganz normal wie eine Gitarre spielt, mit halt Trommeln. Also man trommelt und was bedeutet das?
0: Zupft
1: gleichzeitig,
0: ja, spielt,
1: genau.
0: Ja.
1: Und dann gibt es halt Krakeb. Das sind so, ich habe das deutsche Wort dafür vergessen, aber es sind so Metallklappen.
0: Ah, so.
1: Die hält man so in der Hand fest.
0: Ja, warte. Wie heißen Schellen?
1: So Schellen? Ja, die liegen so in der Hand ganz locker und dann klatscht man damit. Und das ist so ein metalliger Sound. Man hat zwei immer in der Hand, die spielt man dann nacheinander. Das ist so der Sound davon.
0: Okay.
1: Das ist so mein Favorite Sound.
0: Oh, nice.
1: Genau.
0: Okay, ja, vielleicht hören wir den ja in deiner Performance
1: ja,
0: auch.
1: Safe.
0: Vielleicht können wir den ja entdecken. Genau. Mal eine andere Frage: Wie findest du eigentlich Kassel?
1: Kassel ist nice für den Moment, in dem ich gerade hier bin. Also ich glaube, es ist nicht eine Stadt, wo ich für immer bleiben möchte. Aber die Kunsthochschule und die Kunst hält mich hier und das finde ich mega schön. Die Kunstbubble ist mega nice. Deswegen mag ich Kassel. Und ich mag die Natur. Die Stadt ist shit. Also ist ein bisschen dry, die City, aber dadurch, dass sie so dry ist, kann ich mich mehr auf die Kunst konzentrieren und das mag ich.
0: Ja, das macht Sinn. Und es gibt ja auch einen Bahnhof, da ist man schnell weg aus Kassel.
1: Ja,
0: wäre auch sehr gut.
1: Obwohl, na, Verbindungen hier sind ein bisschen auch nicht so.
0: Ja, gut. Die Natur ist schön.
1: Ja.
0: Agree. Okay, dann vielleicht noch eine Frage zum Abschluss.
1: Ja.
0: Hast du was, also etwas oder irgendwen oder irgendwas, was dich gerade ganz besonders inspiriert?
1: Muss ich überlegen. Tausend verschiedene Sachen könnte ich gerade sagen, aber ich...
0: Pick one. Nee, du kannst auch zwei sagen.
1: Ich überlege gerade, was mich inspiriert.
0: Ja.
1: Eine Person oder...
0: Eine Person vielleicht, aber auch ein Künstler oder eine Künstlerin oder vielleicht auch ein Moment.
1: Also eine meiner größten Inspirationen ist meine Großtante.
0: Warum?
1: Weil sie eine voll, die hat voll die schöne Art, die hat voll den schönen Mindset, ist mega stark, das ist eine super starke Frau, die halt, die war halt viel unterwegs in der Welt, in so Zeiten, wo es halt in Marokko nicht so einfach war und die hat halt immer was zu erzählen, hat so mega viele Weisheiten. Dann kann sie auch noch ganz gut Trommel spielen und singen und kennt super viele Gedichte auswendig und teilt sie auch immer gerne. Und von ihr habe ich einfach mega viel gelernt.
0: Ach, wie schön.
1: Genau. Ja.
0: Und kannst du auch ein Gedicht auswendig?
1: Nein.
0: Okay, vielleicht Goal for next year.
1: Maybe, ja.
0: Schön,
1: ja.
0: Cool, Sukaina, vielen Dank.
1: Danke auch.
0: Und viel Spaß.
1: Danke.
2: Okay. Nice. Hello. Ich habe heute ein Set mitgebracht von Aufnahmen, die ich in Marokko gemacht habe, von Aufnahmen von meiner Familie. Tracks, die super wichtig sind für die Gesellschaft und politisch. Und ich hoffe, ihr habt Spaß.

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So, da sind wir wieder auch hier in den frühen Morgenstunden ist euer freies Radio Kassel immer noch da nach 18 Minuten 8 Miles High von den Birds, also die passende Musik für diese Tageszeit. 18 Minuten Gitarrengekniedel vom Allerschönsten live. Die Birds 1971 im Mai 71 in London aufgenommen. Und ich denke, wir haben den Stringbender, über den ich vorhin ja gesprochen habe, von Clarence White an seiner Gitarre gehört. Übrigens, ich habe nochmal nachgeguckt, der Stringbender ist tatsächlich später dann von unter anderem von der Firma Fender in Serie gebaut worden, aber auch von anderen Firmen, die haben das dann etwas modifiziert und umgebaut. Und soweit ich das richtig verstanden habe, ist das Ding bis heute noch aktuell und wird bis heute noch hergestellt. Also wer Gitarre spielen will und glaubt, kann mit dem Ding umgehen, der kann so ein Ding weiterhin erwerben. Hier im Freien Radio Kassel in unserer langen Birds-Nacht. Wir kommen jetzt zu den letzten 2 Stunden von insgesamt 16 Stunden. Wir sind fast durch mit dem Originalprogramm, mit den Originalalben der Birds, denn es kam danach nur noch eine einzige LP. Ich habe ja vorhin erzählt, die LP Bird Maniacs, die im Frühjahr 1900 und oder im Sommer 1971 erschienen ist, die ist ziemlich gefloppt, kommerziell, aber auch künstlerisch. Die Gruppe selber war überhaupt nicht zufrieden mit dem Sound und mit den Orchesterarrangements, die der Produzent drübergelegt hatte. Aber sie haben ja live zumindest, wir haben es gehört, immer noch großartig gespielt. Sie waren damals eine wirklich hervorragende Liveband. Und das wollte man eigentlich auch auf dem Album mal zu Gehör bringen. Und deswegen ist man schon relativ schnell

Ja, noch einer der besseren Songs vom Album Farther Along von den Byrds, das letzte reguläre Byrds-Album von 1971. Tiffany Queen, geschrieben und gesungen von Roger McGuinn. Das hat er dann später auch oft live gespielt. Kommt natürlich gut, so ein Rocker, das passt ganz gut. Aber ob das nun wirklich klassischer Byrds-Sound ist, das ist wirklich die Frage. Der Rest des Albums ist, ja, deswegen kann man die auch hier relativ kurz abhandeln, ist nicht sonderlich erbaulich. Es sind viele Coverversionen drauf und man hat doch richtig gemerkt, dass die Gruppe wohl offenbar keine richtige Lust mehr hatte. Die verschiedenen Bandmitglieder sind zu weit auseinandergedriftet, auch dann von ihren musikalischen Interessen her. Der beste Song, jedenfalls wird das immer so gesagt und das ist wahrscheinlich auch durchaus nicht so ganz falsch, das ist das Stück mit dem Titel Bugler und das wird von Clarence White gesungen. Der hat das, glaube ich, auch mitgebracht in die Band, hat zwar nicht selbst geschrieben, aber hat das vorgeschlagen und das ist nochmal ein Song, wo es wirklich schön auch diese wunderbaren Byrds-Harmonien zu hören gibt und deswegen, ja, wollen wir den auch nochmal hören, also vom Farther Long Album Bugler, die Byrds.

wohl zu Recht als einer der besseren Songs vom Album betrachtet. Bugler, die Birds vom Album Farther Along. Ansonsten ist die Platte wieder gespickt mit irgendwelchen Novelty-Songs, also irgendwelchen witzigen Geschichten. Ist ein Stück drauf, das basiert sogar auf einer Coca-Cola-Werbung. Und ansonsten gibt es auch wieder einige Songs, die von Skip Bettin geschrieben wurden, der generell so einen Hang zum Komischen und Skurrilen hatte, was aber, wie gesagt, zu den Birds eigentlich überhaupt nicht gepasst hat. Und es gibt auch wieder eine so Bluegrass-Instrumental-Nummer. Und sie haben eigentlich im Prinzip sich auch gar nicht mehr so richtig bemüht, wirklich großartige Songs und tolle Melodien zu schreiben. Sie haben dann immer teilweise auch auf Fremdmaterial zurückgegriffen und in diesem Fall sogar auf einen alten Folksong oder alten Gospelsong, den schon viele gecovert haben. So, jetzt fährt hier irgendwo ein Polizeiwagen vorbei zu dieser frühen Stunde. Aber das soll uns nicht weiter stören. Der Titelsong der LP, wie gesagt, ein alter Gospelsong, ist auch noch einer von den Highlights der LP, Farther Along.

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Ja, das ist sicherlich ein schönes Motto und passt auch für die Situation, in der sich die Birds damals befunden haben. Wenn sie gewusst hätten, wie es weitergeht, naja, vielleicht hätten sie dann ein bisschen anders gehandelt. Das war jedenfalls der Titelsong der gleichnamigen LP, Farther Along, die im Herbst 1971 erschienen ist und die übrigens in London aufgenommen worden ist. Die Gruppe war damals in London auf Tour in England und sie haben dann gesagt, komm, dann können wir die Gelegenheit nutzen und gleich unser neues Album aufnehmen. Sie hatten natürlich dann ein bisschen Zeitdruck. Sie hatten nur eine Woche Zeit für die Platte, für die Produktion der Platte und mussten deswegen ein bisschen Gas geben bei der Aufnahme und mussten konzentriert sich mit der Aufnahme beschäftigen. Es gibt übrigens eine schöne Geschichte, die Terry Melcher erzählt hat, der Produzent, mit dem sie vorher zusammengearbeitet hatten und der mit dem sie dann Zoff hatten wegen dieser Streicher-Arrangements bei der Platte Bird Maniacs, die wir vor ungefähr einer Stunde hier behandelt haben. Und der hat später erzählt, dass die Birds bei diesen Plattenaufnahmen für Bird Maniacs, in die die Plattenfirma damals ungefähr 100.000 Dollar investiert hat für die Produktionskosten. Aber trotzdem haben die Gruppenmitglieder überhaupt keine richtige Lust gehabt, im Studio zu arbeiten und sich mit den Songs zu beschäftigen. Der Grund dafür, warum sie dauernd im Studio rumhingen, war vielmehr, dass sie sich von ihren nervigen Ehefrauen fernhalten wollten. Und sie sind ins Studio gegangen, um sich sozusagen vor denen verstecken zu können und ihre Ruhe vor ihnen zu haben. Ja, das ist sicherlich auch ein triftiger Grund, warum man ins Studio gehen sollte und dort Plattenaufnahmen machen sollte. Wie gesagt, aber die nächste LP, Farther Along, die wurde in London aufgenommen und wir hören einen weiteren Song darauf. Ich habe ja vorhin schon erzählt, Skip Batten, der Bassist der Birds, der ist ein bisschen, wird kritisch betrachtet, vor allem auch wegen seiner Songbeiträge für die Gruppe und wegen seiner etwas nöligen und etwas quengeligen Stimme. Und er hat ja auch viele Songs beigetragen, die vielleicht nicht ganz passen. Auch für diese LP wieder einige Stücke, die so ein bisschen so einen nostalgischen Novelty-Touch haben, so ein bisschen Jazz- und Ragtime-mäßig, teilweise mit Blaskapelle und ähnlichen Geschichten. Also das passt eigentlich gar nicht richtig zu den Birds. Aber einen Song, den hat er auch gesungen und der ist eigentlich sehr schön. Und da ist auch seine Stimme ziemlich angemessen. Und das ist der hier mit dem Titel Lazy Waters.

auf der Platte gibt es doch ein paar tolle Songs, wie ich gerade feststelle. Lazy Waters gehört unbedingt dazu vom Album Farther Along von den Byrds, Ende 1971 erschienen. Und damals wusste wahrscheinlich noch niemand, dass es die letzte Byrds LP sein würde. Das konnte damals noch niemand ahnen. So, wir kommen jetzt in das Jahr 1972. Die Byrds waren, wie gesagt, obwohl die Platten sich noch damals sehr schlecht verkauft haben, diese LP Farther Along ist gerade mal auf Platz 152, also kaum noch messbar sozusagen, in den amerikanischen Charts gegangen. Und das war schon sehr deprimierend für eine Band, die früher Nummer 1 Hits hatte. Jedenfalls in dieser Zeit haben die Platten sich nur schwach verkauft von den Byrds, aber sie waren immer noch eine gefragte Liveband, haben viele Konzerte gespielt und sie haben sich damals auch quasi schon richtig als Rockband inszeniert. Man kann das auch auf dem Plattencover sehen. Die hatten sich auch äußerlich sehr stark verändert. Die sahen richtig aus wie so eine wilde Rockband mit Jeansklamotten, Jeansjacken und so weiter und vor allem mit unglaublich langen Haaren und langen Bärten. Sogar Roger McGuinn, der ja früher immer auch in der großen Hippie-Ära in den späten 60er Jahren immer so eher einen braven und manierlichen Haarschnitt hatte, der hat jetzt wirklich eine Matte auf dem Kopf, die Haare gehen bis weit über die Schultern hinaus, sieht bei ihm sogar ein bisschen skurril aus. Jedenfalls, also sie haben sich als Rockband betätigt und sie haben dann auch Anfang des Jahres 1972 einige Studio-Sessions gemacht und einiges aufgenommen für eine geplante nächste LP. Und sie waren, wie gesagt, auf Tour, aber zu dieser nächsten LP kam es dann nicht mehr, denn im Sommer 1972 hat es geknallt, es gab Krach innerhalb der Band und Skip Bettin und Gene Parsons sind ausgestiegen oder ausgestiegen worden, je nachdem, wie man es sehen will. Es ging wohl, wie oft in solchen Fällen, ums Geld, um finanzielle Angelegenheiten. Man konnte sich nicht einigen und die beiden haben die Band verlassen, mitten in einer Amerika-Tournee. Also während der Tournee sind die beiden plötzlich gegangen und die beiden anderen Byrds-Mitglieder, also Roger McGuinn und Clarence White, standen vor der unangenehmen Situation, eine Amerika-Tournee noch zu Ende führen zu müssen, weil die Termine waren ja fest geplant und gebucht und das wäre sehr teuer gewesen, wenn man das einfach hätte ausfallen lassen. Und deswegen hat Roger McGuinn neue Leute gesucht, die kurzfristig einspringen konnten und er ist da auf seinen alten Kumpel Chris Hillman zurückgekommen und hat ihn gefragt, also den ehemaligen Bassisten der Byrds in der Urbesetzung, hat ihn gefragt, ob er Lust hätte einzuspringen und Chris Hillman hat das gemacht und hat tatsächlich dann noch die letzten Konzerte der Byrds mitgespielt, hat auf der Bühne dann den quasi Ersatzmann gegeben. Ja, wie gesagt, aber es war klar, es war das Ende der Byrds. Das war dann klar, es war vorbei und Roger McGuinn hatte auch keine Lust und kein Interesse mehr, noch die Band weiter zu betreiben und er hat sich dann auf seine Solokarriere besonnen, die dann ein Jahr später begonnen hat. Wie gesagt, es gab aber vorher noch einige Plattenaufnahmen, die sind damals in den Archiven verschwunden, weil es klar war, dass dieses geplante Album nicht mehr vollendet werden würde und viele Jahrzehnte später sind einige Stücke dann immerhin veröffentlicht worden und wir können deswegen mal reinhören, was dieses nächste Byrds-Album ungefähr hätte beinhalten können, wenn es erschienen wäre. Das ist das mit dem Titel, das Stück mit dem Titel Lost My Driving Wheel, aufgenommen Anfang 1972, noch in der Besetzung mit Skip Bettin und mit Clarence White und mit Roger McGuinn und mit Gene Parsons, genau.

Wenn man das so hört und wenn man auch die anderen Stücke hört, die inzwischen veröffentlicht worden sind von diesen Sessions, die dann dieses nächste Birds-Album hätten ausmachen sollen, kann man davon ausgehen, dass es eine ziemlich harte Platte geworden wäre, also ziemlich stark in Richtung Rock, also wenig Country, wenig Folk, sondern eher so etwas kräftiger orientierte Rockmusik wäre es geworden. Wahrscheinlich, aber wie gesagt, die Platte ist ja nie erschienen, denn die Besetzung hat sich ja dann im Sommer 1972 aufgelöst. Die ja langlebigste Birds-Besetzung, immerhin 2,5 Jahre waren die vier Herren zusammen und haben die Birds ausgemacht. Ja, wie gesagt, also die Gruppe war am Ende im Sommer 1972 und hier in unserer Birds-Nacht, in der zweiten Birds-Nacht im Freien Radio Kassel, nach insgesamt inzwischen fast 15 Stunden Birds-Musik und Infos über diese legendäre kalifornische Band, kommen wir nun zum letzten Kapitel in der Birds-Geschichte. Wir haben noch etwas über eine Stunde Zeit und da können wir noch auf die letzte Geschichte hinweisen oder noch auch einiges daraus spielen. Wir befinden uns ja jetzt im Herbst des Jahres 1972 und es war ein bisschen die Frage, wie es weitergeht. Roger McGuinn, wie gesagt, hatte die Birds aufgelöst, hatte eigentlich vor, eine Solokarriere zu machen. Und da ist er, wie gesagt, ungefähr im Herbst 1972 mit seinem alten Kumpel David Crosby zusammen getroffen. Die beiden haben sich unterhalten und haben auch ihre Animositäten, die es ja zeitweise gegeben hatte, die haben sie überwunden und sie haben sich wieder vertragen. Und sie haben die Idee gehabt, man könnte möglicherweise ein Duettalbum aufnehmen. David Crosby war zu dem Zeitpunkt ja schon ein weltweiter Superstar durch seine Arbeit mit Crosby, Stills, Nash & Young. Aber die haben gerade in dieser Zeit ein bisschen pausiert und auch sein Duettprojekt mit Graham Nash zusammen, also Crosby und Nash, die waren zur Zeit auch so ein bisschen in der Pause. Das heißt, er hat nicht so richtig gewusst, was er machen sollte, der gute David Crosby. Und Roger McGuinn hatte ja auch Zeit, also kam die Idee, ein Duettalbum zu machen, aber dann kam der Plattenproduzent David Geffen dazu, der damals gerade seine neue Plattenfirma Asylum Records aus der Taufe gehoben hatte. Der war damals noch ziemlich jung und brauchte Künstler, möglichst prominente Künstler, die er auf seinem Plattenlabel veröffentlichen konnte, um eben die Plattenfirma bekannt zu machen. Und dem ist dann die Idee gekommen, warum versuchen wir nicht einfach die Originalbesetzung der Birds, also die klassische 5-Mann-Besetzung aus den Jahren 1965, nochmal zusammenzubringen und ein gemeinsames Album zu machen. Und er hat ihnen wohl relativ viel Geld geboten dafür, allen 5 Mitgliedern, denn die waren alle 5 zu der Zeit so ein klein bisschen, ich will nicht sagen arbeitslos, aber jedenfalls hatten sie nicht so richtig viel zu tun. Chris Hillman war damals Mitglied von Manessis, das war so ein Projekt, das Steve Stills damals betrieben hat. Und Chris Hillman war auch mit dabei und die haben damals auch ein tolles Album zusammen gemacht. Aber ansonsten war er auch nicht so besonders viel beschäftigt. Und die beiden anderen, die weniger bekannten Mitglieder, nämlich Gene Clark und Michael Clark, die waren damals auch nicht unbedingt auf dem Höhepunkt ihrer Karriere, sondern hingen so ein bisschen durch. Gene Clark hatte eine weitere Solo-LP gemacht 1971, die ist aber auch wieder gefloppt, obwohl sie auch ganz hervorragend war. Jedenfalls hatten die also alle Zeit und David Geffen hat ihnen einiges an Kohle geboten und so hat man gesagt, gut, wir versuchen das mal. Wir machen ein Reunion-Album der klassischen Birds-Besetzung. Man ist ins Studio gegangen, man hat David Crosby, der wie gesagt der berühmteste von denen war, hat man als Produzenten dann auch noch vorne rangestellt, weil man davon ausgegangen ist, wenn David Crosby dabei ist, dann wird es auf jeden Fall auch ein kommerzieller Erfolg, weil die Welt hat ja immer zu der Zeit schon auf neue Sachen von David Crosby gewartet, denn wie gesagt, er war ein großer Star. Und David Crosby hat die Sache produziert und im Frühjahr des Jahres 1973 ist dann mit großem Presseaufwand und mit großer medialer Begleitung diese Birds-LP erschien. Die hieß auch einfach nur Birds das ist die LP, die Reunion-LP mit den 5 Originalmitgliedern. Man hat das so halbwegs demokratisch aufgeteilt. Alle durften Songs schreiben, durften Songs beisteuern und zur Ergänzung hat man sich dann auch noch Songs von Joni Mitchell und von Neil Young genommen, die hat man noch mit aufgenommen. Mit beiden war ja David Crosby eng befreundet. Und daraus hat man eben dieses Album gemacht und es kam im Frühjahr 1973 raus und hat allgemein enttäuscht. Ja, also man hatte sich wohl viel mehr versprochen, aber die Platte ist einfach musikalisch gesehen nicht sonderlich erbaulich.
Der Sound ist irgendwie ziemlich glatt und poliert und ein bisschen klinisch kalt auch. Man hat versucht, dem Sound der damaligen Zeit, also wie gesagt Anfang der 70er Jahre, sich so ein klein wenig anzupassen. Und die Songs auf der Platte, die sind zum großen Teil jedenfalls, sagen wir mal, eher zweitrangig. Teilweise haben die Leute sogar Stücke dann genommen, die sie bei anderen Projekten schon aussortiert hatten. Also das war wirklich nicht besonders erfreulich. Und auch wenn man die Platte heute nach vielen Jahrzehnten hört, da muss man sagen, die ist insgesamt doch eher mäßig gelungen. Originellerweise sind die besten Songs von der Platte, die Gene Clark geschrieben hat. Gene Clark, wie gesagt, der ehemalige Sänger der Byrds, der in dieser Zeit, 1971, 72, verzweifelt versucht hat, seine Solokarriere in Gang zu kriegen. Aber der hat offenbar noch genügend gute Songs gehabt, die er damals geschrieben hatte. Und zwei davon sind auf diesem Album enthalten. Und einer davon ist gleich der Eröffnungstrack. Und das ist einer von den allerschönsten Songs von Gene Clark und ein wirklicher Klassiker. Und das ist das absolute Highlight dieser Platte, auch als Single veröffentlicht worden. Und das ist der hier mit dem Titel Full Circle.

Ach, wäre doch nur der Rest dieses Albums auch so großartig gewesen wie dieser Song Full Circle, geschrieben von Gene Clark, er hat es auch gesungen. Und das ist der Eröffnungssong von der Platte. Wenn die Leute damals die LP aufgelegt haben, waren sie erstmal begeistert. So tolle Musik. Aber der Rest des Albums war dann doch ziemlich enttäuschend. Ich habe es ja eben schon gesagt, die anderen Gruppenmitglieder, also Roger McGuinn und der Crosby, Chris Hillman, die haben teilweise abgelegte Songs beigesteuert. Wahrscheinlich haben sie ihre besseren Songs zurückgehalten für ihre geplanten Solokarriere. Roger McGuinn beispielsweise hat den ja ziemlich drögen Song Born to Rock'n'Roll mitgebracht und aufnehmen lassen. Und den hatte er vorher schon mal bei den Birds probiert, hat nicht richtig funktioniert. Und die Version hier, die funktioniert auch nicht. Und David Crosby hat einen Song beigesteuert, Laughing, den hatte er vorher sogar schon zweimal veröffentlicht. Einmal mit Crosby, Stills, Nash auf einem Live-Album und ich glaube auch auf seinem Solo-Album, das ein Jahr vorher erschienen war, ist das Stück auch mit drauf. Also quasi der dritte Aufguss. Und das ist klar, da kann eine Platte nichts werden und es wurde auch nichts. Die LP ist von der Kritik verrissen worden und wurde auch nur eine Nummer 20 in den amerikanischen Charts. Das war zwar immerhin noch deutlich besser platziert als die anderen Birds-Platten vorher in den Jahren zuvor, aber verglichen mit den Erwartungen, die man hatte, war das doch ziemlich desaströs. Und die Planung, die es teilweise gegeben hat, wenn die Platte ein großer Erfolg geworden wäre, hätte man vielleicht in dieser Besetzung noch weitergemacht, auch noch weitere Platten aufgenommen, Tourneen gemacht und so weiter. Aber man hat dann gemerkt, also es wird doch nichts. Und so richtig haben sich die fünf Herren auch nicht mehr verstanden. Die hatten ja alle inzwischen auch alle ihre Solokarrieren und andere Aktivitäten. Und so hat man sich dann wieder getrennt und hat das Projekt dann einschlafen lassen, diese Reunion der Original-Birds. Wir wollen gleich noch hier in unserer Birds-Nacht zumindest kurz andeuten, was die einzelnen Gruppenmitglieder, zumindest die wichtigsten Gruppenmitglieder, danach gemacht haben, wie es bei denen weiterging. Aber ich will nur einen Song spielen und der zweite wirklich auch herausragende Song von dieser LP, das ist die zweite Gene Clark-Komposition und die heißt Changing Heart.

Changing Heart von den Birds, von der letzten Birds-LP, der Reunion-LP von 1973, geschrieben und auch gesungen von Gene Clark. Ja, jetzt sind wir durch hier mit unserer Birds-Anthologie, mit unserer Chronologie der Geschichte dieser großartigen amerikanischen Band. Und wir haben 15 Stunden hinter uns, letzte Nacht schon 8 Stunden, jetzt nochmal 7 Stunden. Das heißt, wir haben noch eine Stunde Zeit und ich will auf jeden Fall noch auf die Solo-Karrieren von einzelnen Mitgliedern eingehen. Und da fangen wir gleich bei Gene Clark an, wo wir schon bei ihm sind. Er hat das Stück ja eben gesungen, geschrieben. Wir haben das ja schon mehrfach erzählt. Er war eigentlich der in der Anfangszeit, in den ersten ein, zwei Jahren, der große Star innerhalb der Band und eigentlich so wahrscheinlich auch mit der talentierteste Songschreiber und auch Sänger. Aber seine Karriere, seine Solo-Karriere ist nie wirklich abgehoben. Er hat viele tolle Platten gemacht, auch noch bis in die 80er Jahre hinein. Hat er großartige Platten gemacht, die von der Kritik auch immer gefeiert worden sind. Aber kommerziell hat es nie funktioniert, obwohl die Plattenfirmen teilweise auch große Hoffnung in ihn gesetzt hatten und ihm auch teilweise viel Geld gegeben haben für die Plattenproduktionen. Aber es ist, wie gesagt, immer so eine Sache für eine spezielle Spezialisten-Clique gewesen. Für eine Kult-Anhängerschaft hat er gehabt bei den Musikern. Bei anderen Musikern hat er ein sehr hohes Ansehen gehabt und gilt auch als eine wichtige Vaterfigur, als Pionier der Country- und der Rockmusik. Aber wie gesagt, er ist nie wirklich kommerziell erfolgreich gewesen. Immerhin, er hat zwischendurch noch ein bisschen Geld verdient. Wir haben ja zu Beginn der Sendung, gestrigen Sendung, haben wir ja ein Stück von Tom Petty gehört. I Feel a Whole Lot Better, das hat Tom Petty 1989 aufgenommen, das ist eine Komposition von Gene Clark und ich denke, dadurch hat Gene Clark dann auch ein bisschen Geld verdient, weil das war auf einem Tom Petty-Album Full Moon Fever, das sich millionenfach verkauft hat und Gene Clark hat dann als Komponist von diesem Song sicherlich auch noch einen Anteil an den Tantiemen bekommen, also in den letzten Jahren seines Lebens hat er wahrscheinlich zumindest finanziell ganz gut gelebt, ansonsten ging es ihm ziemlich dreckig, denn er hatte schon seit den spätestens seit den 80er Jahren ein erhebliches Alkoholproblem und auch sonstige gesundheitliche Schwierigkeiten. Und er ist dann im Jahr 1991 ist er gestorben, wohl auch hauptsächlich aufgrund des Alkoholkonsums. Wir wollen ein Stück hören und zwar habe ich ja eben gesagt, dass die Plattenfirmen auch große Hoffnungen in ihn gesetzt haben. Das war beispielsweise 1974 der Fall. Da hat man ihm wirklich ziemlich viel Geld zur Verfügung gestellt für die Plattenproduktion. Und die ist auch wirklich ziemlich opulent. Die Platte heißt No Other, ist heute ein großer Klassiker, wird überall gefeiert, immer als eine von den großen Platten aus dieser Zeit. Ist wirklich groß orchestral arrangiert und wirklich ganz großartig gemacht. Mit tollen Songs von Gene Clark geschrieben, aber damals auch ein völliger Flop gewesen. Wir hören rein, From a Silver File, Gene Clark vom Album No Other 1974.

wenn man auf großorchestral arrangierte Popmusik der allerersten Qualitätsstufe steht, dann ist man da genau richtig bei dieser LP No Other von Gene Clark. Gibt es inzwischen auch in einer großen CD-Box mit Bonustracks und so weiter. Also ist wirklich inzwischen ein Klassiker. Und damals im Jahr 74 wollte es leider noch niemand kaufen. Und das hat natürlich dann für Gene Clark auch sehr unangenehme Folgen gehabt, weil danach waren die Plattenfirmen dann auch nicht mehr so ganz sicher, was man mit dem Mann noch machen soll, wenn man schon so eine Platte nicht verkaufen kann. Und spätere Platten, teilweise dann auch im Duett mit der Sängerin Carla Olsen, die auch sehr gut waren, die sind dann wirklich nur noch für ein kleines Fachpublikum von Interesse gewesen. Ja, wie gesagt, so viel zum Thema Gene Clark. Jetzt kommen wir zum nächsten Expert. Wir gehen weiter zu Clarence White. Das können wir kurz machen, denn Clarence White, der wohl der beste Instrumentalist bei den Byrds war und einer der besten und einflussreichsten Gitarristen überhaupt, vor allem mit seinem speziellen Gerät, mit dem Stringbender, das er eingesetzt hat bei seinen Solo-Parts. Der ist nach der Trennung der Gruppe im Sommer 72 hat nicht mehr allzu viel Zeit gehabt, denn schon ein Jahr später, im Sommer 1973, ist er bei einem Unfall ums Leben gekommen. Er hat gerade nach einem Konzert seine Anlage in seinen Wagen reingepackt und dabei ist er von einer betrunkenen Autofahrerin angefahren worden und ist dann gestorben. Ja, also der hat dann leider keine große Karriere mehr machen können, aber trotzdem großen Einfluss genommen. Er hat in dieser Zeit noch kurz vor seinem Tod bei einem Projekt mitgemacht namens Mule Skinner. Das war so ein Zusammenschluss von Leuten aus der Bluegrass-Szene, Bluegrass- und Country-Szene, vor allem um den Sänger Peter Rowan, der auch später noch große Karriere gemacht hat, wenn auch nur in Fachkreisen. Jedenfalls, der hat damals die Liedstimme gesungen bei den Songs, die die Gruppe aufgenommen hat. Clarence White hat Akustikgitarre gespielt, ist also quasi wieder dann zu seinen Wurzeln zurückgekehrt. Er kam ja auch von der Bluegrass-Musik. Und die Platte, die dann erschienen ist, die kam nach seinem Tod erst raus und die ist ihm gewidmet. Da steht drauf, dass man das dem Freund und Kollegen Clarence White widmet. Wir hören einen Song daraus, Dark Hollow, alter Folk-Standard, mit einem tollen Gitarrensolo von Clarence White. Und das war wohl eine der letzten Aufnahmen, die er gemacht hat damals.

0: Die Gruppe Muleskinner, das Projekt Muleskinner mit Clarence White an der Gitarre, mit einer der letzten Aufnahmen, die er gemacht hat. Wie gesagt, im Sommer 1973 ist er dann gestorben. Hier in unserer Birdsnacht wollen wir weitergehen bei unserer kleinen Riege mit den ehemaligen Birds-Mitgliedern, was ist aus ihnen geworden. Und jetzt kommen wir zu der ganz großen Kultfigur innerhalb der Gruppe, Gram Parsons. Der war zwar nur wenige Monate Mitglied der Birds, ist aber im Nachhinein dann wahrscheinlich so die bedeutendste Persönlichkeit gewesen innerhalb der Band, so was den Einfluss auch angeht. Der gilt als der Vater des Country-Rock. Und auch er war leider zu Lebzeiten jemand, dem kommerzieller Erfolg nie vergönnt war. Gut, es war egal. Ich habe ja das gestern schon erzählt in der langen Nacht, dass er aus einer sehr begüterten Familie kam. Also Geld hatte er. Und er hat aber leider dann auch den Hang gehabt, sich mit Alkohol und Drogen zu intensiv zu beschäftigen. Vor allem, nachdem er bei den Birds ausgestiegen war, hat er ja die Flying Burrito Brothers gegründet. Und da ist aber auch schon nach 2 Jahren wieder ausgestiegen und hat sich dann vor allem Richtung England orientiert, denn er hatte sich mit Keith Richards von den Stones angefreundet. Und er hing mit denen rum sozusagen. Er war bei Plattenaufnahmen bei den Stones, teilweise mit dem Studio. Er soll wohl auch auf dem Album Exile on Main Street, dem berühmten Stones-Album von 1972, soll Gram Parsons auch bei dem einen oder anderen Song mitgesungen haben. Ob das stimmt, das lässt sich nicht mehr feststellen, weil alle Beteiligten, die damals dabei gewesen sind, die können sich nicht mehr so richtig erinnern, weil die meistens in Drogennebel sich befindlich waren. Jedenfalls war er dabei im Studio. Und er hat dann auch angefangen, 1972 eine Solokarriere zu machen. Er hat 2 Soloplatten veröffentlicht. Allerdings war das dann auch alles, denn im Herbst 1973 ist er dann auch gestorben. Mit, ich glaube, 26 Jahren hat es ihn erwischt. Wohl auch eine Mischung aus Drogen und verschiedenen anderen Tabletten und Ähnlichem. Also der ungesunde Lebenswandel, der hat dann letzten Endes zu seinem Ende geführt. Wie gesagt, zu Lebzeiten war er immer nur eine Kultfigur. Später dann ist er zu einer der ganz großen Legenden der Popmusikgeschichte geworden. Es gibt Bücher über ihn, es gibt Filme über ihn. Und viele, die mit ihm zusammengearbeitet haben, haben sich immer wieder an ihn erinnert. Und er gilt als einer der herausragenden Pionierfiguren auch in der Geschichte der Country-Musik und der Rockmusik. Wir wollen einen Song hören, einen seiner allerschönsten, zusammen mit Emmylou Harris. Er hat nämlich auch bei seinen Soloplatten dann zusammen mit Emmylou Harris gesungen, die damals auch noch ziemlich unbekannt war und eigentlich ihm auch ihre Karriere zu verdanken hat, denn danach ist sie dann auch ziemlich berühmt geworden, wie wir alle wissen. Und die beiden haben diesen ganz wunderschönen Song gemeinsam gesungen, The Return of the Grievous Angel, Gram Parsons von seiner 2. und letzten Solo-LP, 1973.
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engelsgleich, diese beiden Stimmen. Gram Parsons und Emmylou Harris mit Return of the Grievous Angel von der zweiten und letzten Solo-LP von Gram Parsons. Ich glaube, als die erschienen ist, da weilte er schon nicht mehr unter den Lebenden, damals 1973. So, hier in unserer kleinen Reihe mit den Ex-Birds-Mitgliedern und der Frage, was aus denen geworden ist, kommen wir zu Chris Hillman, dem ehemaligen Bassisten der Birds. Der stammte ja so ein bisschen aus der Country-Ecke, schon in seiner Jugend hat er ja Bluegrass-Musik gespielt und auch in seiner Solo-Karriere kam das immer wieder zum Tragen. Er hat zwar in den 70er Jahren dann auch zwei, drei Platten gemacht, die so ein bisschen in die Country-Rock-Richtung gingen. Und es gab Ende der 70er Jahre auch eine Zusammenarbeit mit Roger McGuinn und Gene Clark von den Birds, also die drei Ex-Birds, haben sich nochmal zusammengetan unter McGuinn, Clark, Hillman, haben auch nochmal zwei oder drei Platten gemacht und einige Konzerte gespielt. War auch halbwegs erfolgreich, aber musikalisch vielleicht nicht ganz so großartig. Man hat eher versucht, sich so ein bisschen dem Mainstream anzupassen. Aber wie gesagt, das war dann auch nach einiger Zeit vorbei. Später hat sich Chris Hillman dann fast ausschließlich in Richtung Country-Musik bewegt. Auch viel Richtung Bluegrass-Musik.

Ja, die Produktion klingt so ein bisschen 80er Jahre zeitgeistig, aber toll gemacht mit diesen Jangle-Gitarren wieder sehr stark Birds-orientiert. Ja, also zu Recht ein großer Hit in den USA damals 1988, die Desert Rose Band mit Chris Hillman und Summer Wind. Ansonsten hat er danach, nachdem die Desert Rose Band sich aufgelöst hatte, sich dann auch weiterhin der Country- und Bluegrass- und Folkmusik gewidmet, hat noch eine ganze Reihe von tollen Alben gemacht. Eins seiner letzten Projekte, das hat er 2018 gemacht, und zwar zusammen mit seinem alten Kollegen Roger McGuinn. Die beiden sind nämlich nochmal auf Tour gegangen gemeinsam, um das 50-jährige Jubiläum ihres legendären Birds-Albums Sweetheart of the Rodeo, das wir ja hier im Freien Radio Kassel vor ungefähr 7 Stunden hier abgefeiert haben, aus dem Jahr 68. Das haben die nochmal gefeiert und sind auf Tour gegangen und haben das Album live gespielt, zur großen Freude des Publikums und noch diverse andere Birds-Klassiker. Und erfreulicherweise ist jetzt, ich glaube im Jahr 2024 oder 2025, ist auch diese Aufnahme, diese Konzertmitschnitte auch als CD veröffentlicht worden. Das heißt, wir können das jetzt auch anhören, was die beiden damals im Jahr 2018 gemacht haben. Ansonsten hat Chris Hillman irgendwann auch seine Autobiografie vorgelegt. Und ich glaube, im Jahr 2022 oder 2023 hat er sich dann von der Bühne zurückgezogen, hat sich quasi aufs alten Teil dann zurückgezogen. So, hier, wir haben noch ungefähr etwas über eine halbe Stunde Zeit und wir kommen natürlich jetzt bei unserer Reihe mit den Ex-Birds-Mitgliedern zu Roger McGuinn, dem Oberbird, dem Gruppengründer,

dem einzigen, der die ganze Zeit über dabei gewesen ist und dem eigentlichen Chef der Gruppe. Auch er hat dann im Jahr 1973 eine Solokarriere begonnen, hat eine Reihe von Soloalben gemacht, die auch halbwegs erfolgreich waren in den USA. Ich kann mich erinnern, im Jahr 77 ist er sogar hier in Deutschland aufgetreten im Rockpalast, in dieser berühmten Fernsehsendung, die damals europaweit übertragen worden ist. Diese Rockpalast-Nächte, die kennt man vielleicht noch. Da ist er auch mit dabei gewesen. Und ansonsten hat er, wie gesagt, Soloplatten gemacht, hat dann in den Jahren so ab 78, 79 die bereits erwähnte Reunion gemacht mit Hillman und Gene Clark. Und dann ab den 90er Jahren oder seit den 90er Jahren betreibt er ein Projekt namens Roger McGuinn's Folk Den, Den, D-E-N geschrieben. Das ist eine eine sehr umfangreich angelegte Sammlung von amerikanischen, englischen, irischen Folksongs. Die sammelt der und spielt sie ein. Er allein, meistens nur mit Gitarre oder mit Banjo, sehr urtümlich. Und er stellt sie ins Netz. Das heißt, er war einer von den ersten, die damals in den 90er Jahren das Internet genutzt haben, einer von den ersten bekannten Musikern, das Internet genutzt haben. Und diese Reihe gibt es, glaube ich, bis heute. Das heißt, er sammelt teilweise sehr altertümliche und vergessene Folkmelodien, Folksongs und spielt die ein und rettet sie sozusagen vor der Vergessenheit. Also eine sehr lobenswerte Geschichte, die Roger McGuinn da betreibt. Wir wollen mal reinhören, was er damals auf seinem ersten Soloalbum gemacht hat. Das ist 1973 erschienen und wir hören daraus I'm So Restless, Roger McGuinn.

Er ist und bleibt doch halt ein Forky. Roger McGuinn, I'm So Restless von 1973 und die Aufnahmen, die er für diesen Folk-Dan, für diese Sammlung, die ich eben erzählt habe, die ich eben angesprochen habe, gemacht hat, die klingen so ähnlich, also meistens auch nur eher mit Akustikgitarre. Roger McGuinn war übrigens auch öfters mal mit Bob Dylan auf Tournee, sozusagen als Vorprogramm, beispielsweise 1975 bei dieser berühmten Rolling Thunder Tournee ist er mit dabei gewesen. Und ich hatte ihn auch persönlich das große Glück, ihn erleben zu können. Das muss 1986 oder 87 gewesen sein. Da war er hier in Deutschland mit Bob Dylan, er hatte im Vorprogramm von Bob Dylan gespielt. Begleitet wurden die damals von Tom Petty and the Heartbreakers. Das ist ja quasi Tom Petty ist ja sozusagen ein Wiedergänger von Roger McGuinn, der sich sehr, sehr stark an ihm orientiert hat. Und ich habe die live gesehen und in Hannover, bei dem Konzert in Hannover, haben die dann als Zugabe alle zusammen, also Roger McGuinn, Bob Dylan und Tom Petty in The Heartbreakers, Chimes of Freedom gesungen. Und das war eine dermaßen göttliche Version. Ich hoffe immer noch, dass die irgendwann vielleicht nochmal erscheint. Ich hoffe, dass das damals mitgeschnitten wurde und irgendwann nochmal als Platte veröffentlicht werden wird. Denn das war schon sehr, sehr erhebend, diese Herrschaften gemeinsam auf der Bühne erleben zu können. Soweit also zum Thema Roger McGuinn. Und jetzt kommen wir hier in unserer Birdsnacht in der letzten halben Stunde. Wir sind immer noch bei den Ex-Birds, bei dem, was sie so gemacht haben. Nach der Trennung kommen wir zu einem ziemlich traurigen Kapitel in der Birds-Geschichte. Wir kommen zu Michael Clark. Das ist der Schlagzeuger der ersten Birds-Besetzung gewesen, der die ersten drei Jahre ungefähr dabei war. Also bei den großen Hits ist er dabei gewesen, ist dann ausgestiegen. Er war dann, haben wir ja vorhin erzählt, eine Zeit lang bei den Flying Burrito Brothers. Aber so richtig ist seine Karriere nicht in Gang gekommen. Gut, er als Schlagzeuger hat auch keine Möglichkeit jetzt nun sich als Sänger oder Songschreiber zu profilieren. Er war einfach immer nur der Drummer, nur in Anführungsstrichen der Drummer. Also nicht so wie Ringo, der dann auch gesungen hat, sondern er hat wirklich nur Schlagzeug gespielt. Immerhin hatte Michael Clark dann in den späten 70er Jahren eine Zeit lang auch kommerziellen Erfolg mit einer Band namens Firefall. Das war so eine Mainstream-Country-Pop-Band, die in den USA eine Zeit lang sehr populär war und auch gut Platten verkauft hat. Das heißt, da hat er dann auch ordentlich Geld verdient. Aber danach, in den 80er Jahren, ging es dann wieder ziemlich rasant bergab mit Michael Clark. Und er ist dann auch dem Alkohol verfallen. Und er war finanziell ziemlich am Ende. Und dann kam er Mitte der 80er Jahre auf die grandiose Idee. Er ist ja schließlich ehemals ein Mitglied der Birds gewesen. Und die Birds gibt es ja nicht mehr. Das heißt, der Name Birds ist ja mehr oder weniger frei. Was hat er gemacht? Er hat ein paar Musiker engagiert, ein paar junge Musiker, unbekannte Leute, und ist mit denen als The Birds auf Tournee gegangen. Das heißt, er hat quasi dann den alten Namen verwendet und ist mit einer Gruppe von unbekannten Leuten als Birds auf Tour gegangen. Gab natürlich dann hin wieder Schwierigkeiten, weil das Publikum dann glaubte, dass die Original-Birds da auf der Bühne stehen, aber das war natürlich überhaupt nicht der Fall. Die haben die alten Hits gespielt, aber es ging dann doch halbwegs, weil bei solchen Oldie-Geschichten ist es ja den meisten Leuten egal. Wir kennen das ja auch von Oldie-Veranstaltungen heutzutage. Den meisten ist es wurscht, wer da auf der Bühne steht. Hauptsache, die alten Hits werden gespielt. Und das war dann auch so bei Gene Clark. Allerdings, wer da überhaupt nicht begeistert war, das waren die anderen Ex-Birds, also Roger McGuinn, David Crosby, Chris Hillman. Und die haben ihn dann irgendwann verklagt und haben ihm dann untersagen wollen, weiter unter dem Namen Birds aufzutreten. Aber die Sache hat sich dann letzten Endes auch relativ schnell erledigt, weil er dann 1993 auch durch Alkoholkonsum und ähnliche Geschichten gestorben ist, der gute Michael Clark. Ja, ich habe eine Aufnahme hier tatsächlich. Das ist ein Konzert, das ist ein Bootleg, mitgeschnitten in Nürnberg im September 1989. Da sind die Birds in Anführungsstrichen mit Michael Clark am Schlagzeug aufgetreten und haben die alten Hits gespielt. Und in diesem Fall war dann sogar noch ein anderer ehemaliger Bird dabei, Skip Battin, der Bassist der letzten Birds-Besetzung. Der hatte sich diesem Birds-Projekt angeschlossen, wohl auch deswegen, weil er selber auch in einer finanziellen Notlage war und dringend Geld brauchte. Und deswegen hat er sich denen angeschlossen. Skip Battin lebt aber inzwischen auch nicht mehr. Der ist irgendwie um 2010 ungefähr gestorben. Wir hören mal rein, wie das geklungen hat. Also die Pseudo-Birds mit Michael Clark am Schlagzeug, Skip Battin am Bass und weiteren unbekannten Musikern. Und wir hören All I Really Want to Do, ein Dylan-Klassiker, den die Birds ja bekanntlich 1965 schon aufgenommen hatten. Hier in der Version von 1989 aus Nürnberg.

ja, die Pseudo-Birds sozusagen, All I Really Want to Do, live in Nürnberg 1989 aufgenommen, Michael Clark am Schlagzeug und Skip Bettin am Bass, immerhin zwei Birds sind mit dabei. Eine richtige Birds-Reunion hat es eigentlich nicht gegeben, mit einer ja, halben Ausnahme würde ich mal sagen, und zwar, das ist im Jahr 1990 gewesen. In den 80er Jahren gab es eine regelrechte Birds-Reunion, nicht Reunion, sondern eine Renaissance, denn in den 80er Jahren gab es ja eine ganze Reihe von jungen Bands, die sich wieder so stärker dem klassischen Songwriting und dem klassischen Pop der 60er Jahre verschrieben haben. Und neben den Beatles und den Beach Boys und Velvet Underground waren die Birds eigentlich die Band, die die komplette Szene in den 80er und auch danach noch 80er Jahren beeinflusst haben. Also alles, was so an Indie-Pop gewesen ist oder auch darüber hinaus, was dann in den Mainstream gegangen ist. Ich habe ja vorhin schon Tom Petty erwähnt, der ja ein regelrechter Wiedergänger von Roger McGuinn war. Roger McGuinn hat damals sogar geglaubt, dass das seine eigenen Songs sind, die er im Radio gehört hat, aber er hat Tom Petty gehört, weil die Stimme auch so ähnlich ist und so weiter. Und Tom Petty hat natürlich immer auch ganz klar gesagt, dass er von den Birds extrem beeinflusst ist. Aber auch viele andere Leute, es geht hin bis zu Bruce Springsteen und Fleetwood Mac und viele andere, die sich von den Birds haben beeinflussen lassen. Und es gab natürlich auch eine ganze Reihe von Bands in den 80er Jahren dann und auch später noch, die ganz klar viel Birds gehört haben. Wenn man an die Smiths zum Beispiel denkt, den Gitarrensound von Johnny Marr, der ist eindeutig von den Birds übernommen. Und vieles andere auch, also im Prinzip die komplette Popszene, alles was Gitarrenpop betrifft, der letzten Jahrzehnte, der letzten 40 Jahre ungefähr, das geht in irgendeiner Form auf die Birds zurück. Und alles, was so mit mehrstimmigem Satzgesang, mit Folk-Einfluss ist und so weiter, das geht auf die zurück, auf die Birds. Und wie gesagt, in den 80er Jahren war das ganz besonders deutlich und das Interesse an den Birds hat auch wieder zugenommen. Und so hat sich die Plattenfirma dann 1990 entschlossen, eine CD-Box rauszubringen. War damals noch relativ ungewöhnlich, dass man Boxen, so Werkschauen von Bands auf CD rausbringt. Und das hat es vorher schon gegeben. Eric Clapton zum Beispiel hat eine Box rausgebracht, die war sehr erfolgreich. Und hat man gesagt, gut, die Birds sind momentan wieder in, also bringen wir von denen auch eine Box raus. Und die ist dann 1990 veröffentlicht worden, auch mit vielen vorher unveröffentlichten Aufnahmen, Outtakes und so weiter. Ist ein bisschen zwiespältig, weil man hat viele von den frühen Aufnahmen nochmal remastert und remixt. Das klingt ziemlich merkwürdig und ziemlich seltsam aus heutiger Sicht. Es sollte einfach so klingen wie damals 1990, aber das hat irgendwie nicht so richtig funktioniert. Aber ansonsten ist die Box doch ganz, ganz erfreulich und ganz hilfreich auch für Leute, die so ein bisschen die Geschichte der Birds sich aneignen wollen und da einsteigen wollen. Und um die Fans auch dazu zu bewegen, das Ding zu kaufen, haben sich drei der alten Birds-Besetzung, nämlich Roger McGuinn, Chris Hillman und David Crosby, nochmal zusammengetan und haben noch einige Songs aufgenommen, die hier jetzt auf diesem Album, auf dieser CD-Box mit enthalten sind. Und einer davon ist wieder mal eine Bob Dylan-Komposition, Path of Victory. Hier also die reformierten Birds im Jahre 1990.

klassischer Bird-Sound. Ja, da haben sie alles nochmal mit drin, die Vokalsätze, die dreistimmigen und die Jangle-Gitarre von Roger McGuinn. Path of Victory, die Birds 1990 vom großen Box-Set, das damals erschienen ist, nochmal mit Roger McGuinn und Chris Hillman und David Crosby, die sich nochmal zusammengetan haben. Übrigens, David Crosby natürlich auch Ex-Bird, aber über den müssen wir, glaube ich, nicht mehr viel erzählen. Das ist, glaube ich, allgemein bekannt. Er ist ja Zeit seines Lebens ein weltweiter Megastar gewesen und in den USA eine große Persönlichkeit des öffentlichen Lebens sozusagen, weit über die Musikszene hinaus. Er hat mit Crosby, Stills, Nash und Crosby, Stills, Nash, Young ja große Karriere gemacht, aber er ist dann immer noch auch durch seinen Lebenswandel sehr bekannt gewesen in den USA. Da ging es dann um Drogengeschichten, um schwere Erkrankungen, Lebertransplantation, Knastaufenthalt. Er hat länger Zeit im Knast gesessen wegen Drogengeschichten. Dann ging es um Samenspenden oder um ehemalige Kinder, die plötzlich aufgetaucht sind, uneheliche Kinder von ihm. Also ist sehr viel passiert mit David Crosby. Aber er war gerade in den letzten Jahren seines Lebens, er ist ja, ich glaube, 2023 gestorben, war er auch noch sehr aktiv, hat noch eine ganze Reihe von Alben veröffentlicht und ist immer jemand gewesen, der gerne in der Öffentlichkeit gestanden hat, sagen wir es mal so. Und natürlich eine legendäre Persönlichkeit. Wir wollen jetzt in den letzten 15 Minuten ungefähr nochmal, weil ich eben gesagt habe, dass die Birds extrem Einfluss ausgeübt haben und bis heute ausüben, eine der einflussreichsten musikalischen Kräfte überhaupt in der Popmusikgeschichte bis heute. Und da könnte man eigentlich jetzt noch eine weitere lange Nacht machen, eine dritte lange Nacht mit Einflüssen, die die Birds genommen haben. Wir wollen zumindest ganz kurz mal reinhören. Und zwar haben wir hier die Long Riders aufliegen, eine Band aus Los Angeles, die in den 80er Jahren aktiv war. Und die haben ihr erstes Album 85 rausgebracht. Und das klingt sehr, sehr stark nach Birds. Und auch deswegen, weil sie es geschafft haben, einen der Birds, nämlich Gene Clark, mit ins Studio zu nehmen. Und er hat bei einem Song tatsächlich auch mitgesungen. Und das ist der hier, Ivory Tower, also die Long Riders mit Gene Clark als Gastsänger.

Ja, auch ganz klar Bird beeinflusst, die Jungle-Gitarre. Und wie gesagt, Gene Clark hat persönlich mitgesungen hier bei Ivory Tower von den Long Riders von 1985 ist die Aufnahme. Übrigens einer von den Long Riders, nämlich Sid Griffin, der ist heute ein berühmter Autor und Musikexperte. Er hat etliche Bücher geschrieben und vor allem auch Bücher über solche Themen wie die Birds zum Beispiel. Er hat beispielsweise auch die erste große Gram Parsons Biografie geschrieben, damals schon in den 80er Jahren, und heute, wie gesagt, ein renommierter Autor, was amerikanische Musikhistorie betrifft. Wir wollen jetzt, nachdem wir jetzt fast unsere Birds-Nacht rum haben, den zweiten Teil, also 16 Stunden insgesamt, wenn man die beiden Nächte zusammenzählt, hier im Freien Radio Kassel, wollen wir natürlich noch das machen, was ich immer mache zum Schluss, den Service-Teil. Das heißt, die Frage, was gibt es? Also jetzt haben wir uns intensiv mit den Birds beschäftigt. Was gibt es von denen? Was gibt es zu kaufen? Was kann man erwerben an CDs und Büchern, wenn man sich näher damit beschäftigen will? Fangen wir mit der Musik an. Die Originalalben der Birds von 1965 bis 1971 sind alle als sehr gut remasterte und gut klingende CD-Editionen erschienen mit Bonustracks und mit Infos, Liner Notes und so weiter. Und wer das alles zusammen haben möchte, der kann auch eine Box kaufen. Ist vor einigen Jahren erschienen, eine Complete Columbia Albums Collection heißt das Ding. Das sind alle Columbia-Alben drin. Sweetheart of the Rodeo, diese berühmte Country-Rock-LP, sogar als Doppel-CD mit noch sehr vielen Bonustracks drauf und noch einigen Outtakes und so weiter. Und wer dann noch die, also das ist eigentlich das, was man von den Birds braucht. Das ist sozusagen das Standardprogramm. Und wer die Ränder noch abdecken möchte, die Frühzeit, also das Jahr 1964, als sie ihre ersten Aufnahmen gemacht haben, da gibt es eine Reihe von CD-Editionen. Pre-Flight Sessions ist, glaube ich, die beste. Das ist ein Doppel-CD mit so ziemlich allem, was in dieser Zeit entstanden ist. Und wer glaubt, das letzte Birds-Album, dieses Reunion-Album noch zu brauchen von 1973, das gibt es inzwischen auch als CD. Ansonsten gibt es noch Live-Aufnahmen, wobei man sagen muss, auf der Untitled CD-Edition, da sind auch noch eine ganze Reihe von zusätzlichen Live-Aufnahmen enthalten. Es gibt noch eine Live-Aufnahme, Live-CD von 1969 mit einem Konzert aus San Francisco, glaube ich. Und dann gibt es auch noch eine CD mit einem Live-Konzert aus London von 1971. Davon haben wir ja vorhin die lange Version von 8 Miles High gehört. Das ist auch noch ganz empfehlenswert, weil die Tonqualität ganz gut ist. Es gibt noch mehr Aufnahmen, aber die meisten davon sind Bootlegs mit einer eher mäßigen Tonqualität. So viel also zum Thema, was gibt es an CDs, und wir kommen gleich noch zum Thema Bücher. Aber vorher hören wir noch eine weitere Aufnahme, und das ist wahrscheinlich die berühmteste Band, die von den Birds ganz direkt und unmittelbar beeinflusst wurde. Das sind R.E.M., die natürlich ganz, ganz klar sehr, sehr viel Birds gehört haben und das auch immer zugegeben haben. Ich habe mich entschieden für eine Aufnahme von 1986. Das ist R.E.M. und Fall on Me, und das sind die Einflüsse ganz deutlich hörbar.

R.E.M. und Follow Me, ganz klar natürlich auch massiv Birds beeinflusst. So, Freunde, das war's mit unserer langen Birds-Nacht hier im Freien Radio Kassel, mit unseren beiden langen Nächten. 2x8 Stunden macht 16 Stunden Birds. Und wer immer noch nicht genug hat, der kann noch lesen. Ich möchte jetzt noch die Literaturtipps loswerden zum Schluss. Das ist so als Einstieg geeignet. Every Album, Every Song aus dieser Reihe On Track. Da werden die einzelnen Songs, die einzelnen LPs ausführlich dargestellt. Andy MacArthur heißt der Autor, also The Birds, Every Album, Every Song, relativ kostengünstig und dringend empfehlenswert. Dann für die Leute, die etwas tiefer einsteigen wollen, The Birds Day by Day gibt es eine so eine Art Tagebuch. So You Wanna Be Rock'n'Rollster heißt das Ding, großformatig mit sämtlichen Tagen 1965 bis 1973. Was ist da jeweils passiert? Was haben die Birds gemacht? Studio-Sessions, Konzerte und so weiter. Alles genau aufgelistet und aufgeführt. Also quasi chronologisch sortiert, die Birds-Geschichte. Ja, und für die ganz großen Birds-Fans, da ist dann die Spitze, wenn man sich mit dem Werk von Johnny Rogan beschäftigt. Johnny Rogan, berühmter englischer Musikautor, hat über viele große Künstler Bücher geschrieben, über Neil Young, Roxy Music, Morrissey, Van Morrison und viele andere. Und seine Werke über die Birds sind wirklich absolut ultimativ und nicht zu toppen. Es gibt zwei große, dicke Wälzer mit jeweils 1200 Seiten. Requiem for the Timeless, Teil 1, das ist die Geschichte der Birds erzählt auf 1200 Seiten. Und Requiem for the Timeless, Teil 2, gibt es auch noch. Da werden die bis dahin verstorbenen Mitglieder der Birds ausführlich gewürdigt. Also Gene Clark, Michael Clark, Kevin Kelly, Graham Parsons, Clarence White und Skip Bettin. Inzwischen ist auch noch David Crosby gestorben, aber wie gesagt, bis 2017, als das Buch erschienen ist, sind die Toten quasi gewürdigt worden. Und das ist wirklich was für extreme Birds-Fans, denn da ist wirklich alles nachzulesen, was man über die Birds wissen möchte. Wahrscheinlich wird es keinen weiteren Teil geben, denn Johnny Rogan ist inzwischen auch verstorben, leider. Den hat es auch erwischt. Gut, also wie gesagt, so viel zum Thema Birds, das war's. Ich wollte eigentlich zum Schluss hier noch Jochen Distelmeier mit seiner Version von Turn, Turn, Turn spielen. Das schafft man zeitlich nicht mehr. Ich wünsche einen schönen Tag und bedanke mich fürs Zuhören hier im Freien Radio Kassel.

0: Hello and welcome to the children's program on Freies Radio Kassel. Hallo und herzlich willkommen hier im Kinderprogramm im Freien Radio Kassel. Wir sind die 5A der SIS, der Swiss International School. Ihr habt es schon gehört, bei uns wechselt es immer mal zwischen Deutsch und Englisch. Denn bei uns wird es immer der Unterricht zweisprachig gemacht, auf Deutsch und auf Englisch.
1: As part of the Politics for Future project, we have created podcasts this week. We were able to choose our own topics. They are about people who help others or tell others things about children and what you can say or what you shouldn't say. We hope you enjoy it.
2: Bei dem Projekt Politics for Future kann man Podcasts produzieren und die Themen haben wir uns selbst ausgesucht. Es geht um Menschen, die helfen oder anderen etwas erzählen. Es geht um Kinder und was man sagen darf oder was besser nicht. Dabei wünschen wir dir viel Spaß. Am Mikrofon begleiten euch durch die Sendung Lina, Alia, Alma, Sophia, Chomfer, Lea und Max. Helfen ist gut und wichtig und es macht einen glücklich, wenn man anderen helfen konnte. Und anderen zu helfen, darum geht es jetzt auch im ersten Beitrag. Auf der Welt gibt es viele Menschen, die nicht das bekommen, was wir für selbstverständlich halten.
3: Hallo, ich bin Matthias und bei mir sind
4: Barflu,
2: Max
5: und Kuno.
3: Und wir gehen in die 5A der SIS, der Swiss International School in Kassel. Und wir haben uns mit dem Thema Global Welfare Organizations beschäftigt. Und wir stellen euch jetzt ein paar Organisationen vor, die wir ziemlich wichtig finden. Kuno und ich beginnen mit UNICEF.

0: UNICEF, das Kinderhilfswerk der Vereinten Nationen, setzt sich für die Rechte aller Kinder ein. Insbesondere der, die am stärksten benachteiligt und am schwersten zu erreichen sind. Also Kinder in sehr armen Gegenden, damit sie zum Beispiel trotzdem irgendwie zur Schule gehen können. In über 190 Ländern und Gebieten tun sie alles, um Kindern zu helfen, zu überleben, sich zu entwickeln und ihr volles Potenzial auszuschöpfen. Also wenn Kinder zur Schule gehen können, dann haben sie später einmal bessere Möglichkeiten, was sie arbeiten. Denn wenn man nicht lesen und schreiben kann, kann man bestimmte Berufe auch nicht machen.
1: Woher bekommen Sie denn das Geld?
0: Sie finanzieren sich über freiwillige Zahlungen von Regierungen, Organisationen und durch Spenden.
1: UNICEF wurde am 11. Dezember 1946 von der Generalversammlung der Vereinten Nationen gegründet. Man kann auch Geld spenden, mit dem sie dann den Kindern helfen. Wenn du 100 Euro an UNICEF spendest, kommen ungefähr 82 Euro im Form von Hilfe bei den Kindern an. Und das ist ziemlich viel, denn nur 12 Euro werden für die Organisation und Werbung verwendet.
2: Hallo, ich bin Max
3: und ihr kennt doch bestimmt das Deutsche Rote Kreuz.
2: Und ich erzähle euch heute was über das DRK und hoffe, dass ihr danach mehr darüber wisst. In Deutschland arbeiten über 210.000 Mitarbeiter beim DRK und es sind über 450.000 ehrenamtliche Helfer. Und deutschlandweit gibt es sogar über 3 Millionen Mitglieder. Und das sind wirklich ganz schön viele Menschen, die mit dem Roten Kreuz zu tun haben. Die Aufgaben von Deutschen Roten Kreuz sind Blutspenden, der Rettungsdienst, der Katastrophenschutz, Pflege, Kinder- und Jugendhilfe und internationale humanitäre Hilfe. Das Deutsche Rote Kreuz, auch DRK abgekürzt, leistet viele gute Taten und ist ein sehr wichtiges Unternehmen für Deutschland. Vor allen Dingen der Rettungsdienst und vielen wichtigen Hilfsaktionen. In einem Bereich sind sie auch aktiv, den nicht alle kennen. Sie haben eine Rettungshundestaffel. Das heißt, mit den Hunden kann man Menschen suchen und finden, wenn sie sich verlaufen haben oder zum Beispiel durch eine Lawine verschüttet wurden. Und wie kam es überhaupt zu der Gründung von dem Roten Kreuz? 1859 beobachtet Henri Dunant aus der Schweiz den Krieg zwischen Frankreich und Österreich und war entsetzt, dass niemand den verletzten Soldaten half und schrieb darüber ein Buch, was sehr bekannt wurde. Jahre danach hat er dafür gesorgt, dass viele wichtige Staaten das Rote Kreuz gegründet haben. Das Deutsche Rote Kreuz wurde 1921 in Baden-Württemberg gegründet. Das IKRK jedoch entstand 1859 in Genf, also in der Schweiz. An der Spitze der Organisation steht das IKRK, das Internationale Komitee vom Roten Kreuz. Es besteht aus 25 Menschen, die Schweizer Bürger sein müssen. Sie sorgen für die Planung von Einsätzen auf der ganzen Welt. Jetzt noch ein kleiner Funfact: Die Flagge vom DRK wurde von der Schweizer Flagge gemacht und ist fast identisch mit der Schweizer Flagge, nur dass die Farben getauscht wurden. Das DRK steht für Menschlichkeit, Neutralität, Unparteilichkeit und Freiwilligkeit. Jetzt kommen wir zu Ärzte ohne Grenzen mit Pavlo. Danke, dass ihr mich zugehört habt und ich hoffe, ihr wisst jetzt ein bisschen mehr über das DRK.
4: Hallo, ich bin Pavlo und erzähle euch etwas über Medicines Sans Frontiers oder Ärzte ohne Grenzen. Ohne Grenzen bedeutet, dass Ärzte und Journalisten nicht nur zum Beispiel in Deutschland, sondern auch in anderen Ländern helfen wollen, wo ihre Hilfe gebraucht wird und wo es wichtig für die Menschen ist, über ihre Leid zu berichten, damit es in der Welt nicht vergessen wird. Und das ist in Ländern zum Beispiel der Fall, in denen Naturkatastrophen, Kriege und Hungersnöte herrschen. Es wurde 1971 gegründet. Inzwischen sind sie in 60 Ländern aktiv. Eine ganz besondere Auszeichnung hat die Organisation 1999 bekommen. Den Friedensnobelpreis. Das ist schon echt cool, um möglichst schnell bei einem Unglück eine Hilfsaktion starten zu können, gibt es verschiedene Hilfsbaukästen, die je nach Situation verschieden bestückt sind. Da sind dann zum Beispiel Medikamente, medizinische Geräte, Zelte und Wassertanks drin, je nachdem, was gebraucht wird. Break the Silence ist eine Aktion, die auch zum Beispiel in der Klasse durchgeführt werden kann. Dabei kann man Spenden sammeln oder andere Aktionen durchführen und sich mit der Arbeit der Ärzte ohne Grenzen beschäftigen. Wir haben immer wieder von Spenden gesprochen. Alle drei von uns vorgestellten Organisationen der RK, UNICEF und Ärzte ohne Grenzen liegen mit über 80% der Spendeneffizienz sehr gut. Und wenn jemand etwas Geld übrig hat, es gibt so viele Menschen, die Hilfe brauchen. Auch kleine Beträge helfen. Das war's für uns. Pavlo,
1: Kuno,
2: Max
0: und Matthias.
4: Ciao! Tschüss.

0: 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When people have different opinions, they can discuss them and maybe they will argue sometimes. But it is important that we can have different opinions. That is even written in the Constitution.
1: Wir lernen in der Schule ganz viel, damit wir uns unsere eigene Meinung bilden können. Wenn man unterschiedliche Meinungen hat, kann man dies diskutieren und vielleicht streitet man sich auch mal. Doch es ist wichtig, dass wir unterschiedliche Meinungen sein haben können.
2: Das steht sogar im Grundgesetz. Leider ist das nicht in allen Ländern so. Deshalb geben wir euch jetzt einen kurzen Überblick, wie das hier bei uns und den anderen Ländern mit der Meinungsfreiheit ist.
3: Hallo und willkommen im Free Speech Studio.
4: Hier sind Luc,
5: Alia
4: und Maneli. Wir berichten heute über Meinungsfreiheit und wir reden nicht so viel und fangen direkt an. Viel Spaß!
1: Meinungsfreiheit ist ein Grundrecht. Sie ermöglicht allen Menschen, freie Gedanken zu äußern und miteinander zu diskutieren.
4: Grundrecht? Was ist denn ein Grundrecht?
6: Gute Frage. Grundrechte sind sowas wie Basisrechte für alle Menschen. Daraus folgen dann alle anderen Rechte. Sie werden auch Menschenrechte genannt, weil sie für alle gelten. Einfach weil Menschen Menschen sind, haben sie automatisch diese Rechte.
4: In Deutschland stehen die Menschenrechte im Grundgesetz. Sicher habt ihr schon mal von Artikel 1 gehört. Die Würde des Menschen ist unantastbar. Die Meinungsfreiheit steht in Artikel 5. Aber was bedeutet Meinungsfreiheit jetzt genau?
6: Meinungsfreiheit bedeutet, dass man in der Öffentlichkeit seine Meinung in Wörtern, Texten, Bildern oder in den Medien äußern darf. Und ohne Meinungsfreiheit gäbe es keine Freiheit, Veränderung und Gerechtigkeit.
4: Meinungsfreiheit ist es auch, wenn man den anderen zuhört und ihre Meinung akzeptiert. Oder auch, wenn man auf eine Demonstration geht.
1: Darf ich also einfach alles sagen oder gibt es Grenzen? Was ist zum Beispiel mit Beleidigungen?
4: Beleidigungen ist, wenn man rausgeht und was Schlimmes sagt, mit vielen Schimpfwörtern. Aber Meinung ist, wenn man seine eigene Meinung sagt, ohne Schimpfwörtern und ganz nett. Zum Beispiel ist es nicht erlaubt, wenn man zu fremden Menschen was Rassistisches sagt. Oder wenn ich jetzt sage, Alia, du bist ein Nazi. Ist es eine Beleidigung oder ist es Meinungsfreiheit?
5: Ey, ich bin noch kein Nazi. Das ist ganz klar eine Beleidigung. In diesem Fall könnte ich dich jetzt anzeigen.
4: Ja, das stimmt. Aber das war zum Glück nur ein Beispiel. Doch echte Nazis darf man natürlich auch Nazis nennen. Einige Politiker von der AfD zum Beispiel darf man so nennen, weil sie heute rassistische Sachen sagen, die die Nazis auch früher gesagt haben. Und das habe ich mir nicht ausgedacht, sondern das haben die Gerichte entschieden.
1: Das war jetzt zur Lage in Deutschland, aber wie sieht's eigentlich in anderen Ländern aus? Wir vom Free Speech Studio haben ein paar Länder rausgesucht und uns angeschaut, wie es dort mit der Meinungsfreiheit aussieht. Maneli, wie frei sind denn die Menschen im Iran?
4: Wenn Menschen in Iran auf die Straße gehen, weil sie eine andere Meinung als die Regierung haben, werden sie festgenommen oder getötet. Es ist sehr traurig, weil Berichten nach auch viele Kinder getötet wurden. Man kann also die eigene Meinung auf eine Demonstration nicht sagen. Deshalb ist die Meinungsfreiheit hier sehr eingeschränkt.
1: Auch El Salvador ist leider ein kritisches Land, weil laut Reportern ohne Grenzen das Land im Pressefreiheitsindex auf Platz 135 von 180 steht. Der Pressefreiheitsindex ist eine Liste und so weiter hinten ein Land auf der Liste steht, desto schlechter ist es mit der Pressefreiheit und damit auch mit der Meinungsfreiheit. In El Salvador liegt das hauptsächlich an der Belästigung von kritischen Medien und an der Kriminalisierung vom Berichten über die Regierung.
5: Jetzt haben wir schon über viele Länder gesprochen, aber besonders habe ich schon schlechte Sachen über Nordkorea gehört. Lüg, weißt du mehr?
6: In Nordkorea gibt es sehr strenge Regeln. Wenn man hier seine Meinung äußert, die dem Diktator nicht passt, kann man ins Gefängnis kommen, wird gefoltert, umgebracht oder in bestimmte Lager gebracht. Kinder, die in den Lagern geboren werden, sind offiziell Gefangene, obwohl sie nichts getan haben.
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7: Russia has rules that limit free speech as well. 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
6: Wenn man in Eritrea seine Meinung sagt, wird man verhaftet, inhaftiert, gefoltert oder man verschwindet. Eritrea ist auf Platz 180 auf dem Pressefreiheitsindex, also auf dem letzten Platz. Wer aus dem Land flieht, wird im Ausland weiterhin überwacht. Die Hauptziele von den Fliehenden sind Deutschland, Schweden und die Schweiz.
5: Also sie fliehen in Länder, in denen es besser aussieht mit der Meinungsfreiheit. Wir sind so froh, dass wir in einem Land mit Meinungsfreiheit leben und zum Beispiel auf eine Demonstration gehen können, ohne Angst zu haben. Und Deutschland steht auf Platz 11, das Pressfreiheitsindex. Also darf die Presse ziemlich frei berichten, das ist auch sehr wichtig.
3: Danke fürs Zuhören.
7: Adios, amigos. Es verabschieden sich Luc, Alia und Maneli.
8: Hallo, ihr hört das Kinderprogramm im Freien Radio Kassel. Heute mit der 5a Swiss International School. Ihr hört hier heute Podcasts, die wir im Unterricht produziert haben. Für so ein Projekt braucht man verschiedene Partner. Und dir, die und die stellen wir dir jetzt mal vor.
9: Wir sind die 5A der Swiss International School, haben beim Projekt mitgemacht und die Beiträge erstellt.
2: Unsere Lehrer, Frau Mitreska und Mr. Lang, haben uns dabei unterstützt. Die HLZ, die Hessische Landeszentrale für politische Bildung, fördert zusammen mit der Medienanstalt Hessen dieses Projekt.
8: Der Medienblitz e.V. hat die Technik zur Verfügung gestellt, damit wir die Beiträge in der Schule produzieren könnten. Dann sind wir hier im Freien Radio Kassel zu Gast. Das ist auch ganz wichtig. Sonst könnten wir jetzt keine Radiosendung machen. Und zu uns kamen Susanne und Bo. Sie haben uns alles gezeigt und erklärt, wie es geht und was wir machen müssen.
2: Jeder kennt sie und trägt sie den ganzen Tag in der Hosentasche mit sich herum. Nein, ich meinte nicht unsere Haustürschlüssel, sondern die Influencer auf unseren Smartphones. Sie begleiten uns durch den Tag und zeigen uns viel von ihrem Leben. Doch wie viel davon ist wirklich wahr? Wollen sie uns wirklich etwas von sich zeigen oder nur ihre Produkte verkaufen? Und sollten wir Kinder ihnen vertrauen? Influencer accompany us throughout the day and show us a lot about their lives. But how much of it is really true? Do they really want to show us something about themselves or just sell their products? And should we children trust them?
10: 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Today me and my two classmates, Leah and Alma, are going to make a podcast about influencers and if they are positive role models for kids. Hallo Kassel und alle anderen Menschen da draußen. Ich bin Lina und bin 11 Jahre alt und heute mache ich und meine zwei Klassenkameraden Leah und Alma einen Podcast über Influencer und ob sie ein positives Vorbild für Kinder sind. Influencer sind Leute, die Videos, Bilder oder Stories auf sozialen Medien wie TikTok, YouTube, Snapchat oder Instagram posten. Aber wie sind Influencer gute Influencer?
11: Sie sind gute Influencer, wenn sie ein gutes Vorbild sind, also ehrlich und respektvoll sind.
12: Sie motivieren Leute zum Beispiel, die Hausaufgaben machen oder einen neuen Sport auszuprobieren. Sie können also eine große Hilfe im Leben sein.
13: Aber Influencer posten auf Inhalte, die geplant und geschönt sind. Das hat dann nichts mit der Realität zu tun.
12: Und dadurch fangen junge Menschen an, sich zu vergleichen und sich dann unwohl zu fühlen. Außerdem zeigen Influencer Produkte manchmal, ohne zu sagen, dass das eine Werbung ist.
14: Okay, stop it. Ich glaube, ihr macht es euch gerade ein bisschen zu einfach. Lasst uns mal ein paar Beispiele angucken und erst dann ein Urteil fällen.
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1: Mimira X, das ist der Name von Melissa Kotschak auf Social Media. In ihren Videos macht sie zum Beispiel Armbänder oder malt etwas. Auf TikTok hat sie über 4 Millionen Followers. Melissa gehört damit zu den größten deutschen TikToker-Stars und ist besonders bei jungen Zuschauern sehr beliebt. Sie macht Roomtours, also zeigt ihr Zuhause, ihr Zimmer und was sie verändert und was sie immer alles kauft. Manchmal macht sie Challenges oder Videos mit ihren Freunden wie Emir Bayrak, Jessie und Jule. Was macht Melissa Kotschak positiv? Sie ist respektvoll gegen anderen wie Follower und Kinder. Besonders gut finde ich, dass sie auch nie rassistisch ist und keine Fake News verbreitet. Ich habe Vertrauen zu ihr aufgebaut und somit verstanden, dass sie eine positive Influencerin ist. Nicht negativ wie viele anderen, wie zum Beispiel Natalie Royal. Sie hat letzte Mal ein Video gepostet, wie sie gemalt hat und Kunst erstellt hat. Dann habe ich das Gleiche gemacht und es hat funktioniert. Und somit habe ich weiter angefangen, mehr Videos über sie zu gucken, weil ich ihr vertraue.
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2: 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Also Influencer können ein gutes, aber auch ein schlechtes Vorbild sein. Manche sind freundlich, bauen in ihrer Community Selbstvertrauen auf und respektvoll.
1: Während andere unfreundlich oder respektlos und in erster Linie an Geld und Aufmerksamkeit interessiert sind.
3: Wichtig ist, dass man erst nachdenkt, bevor man jemanden etwas nachmacht oder jemanden folgt. Und denkt immer dran, eine gute Freundin ist wichtiger als alle Likes auf Social Media.
1: Danke fürs Zuhören.
4: Bevor wir zu unserem letzten Podcast kommen, hören wir uns ein Lied an. Und das ist von der Band Honigs Kuchenpferd. Die hat zusammen mit Kinderrechten Schulen den Text zu dem Song geschrieben. Die Grundschule am Waal hier in Kassel hat auch mitgemacht. Das Lied heißt Ich darf das.

0: Unser letzter Beitrag hat auch ein ganz wichtiges Thema. Es geht um etwas, das uns Kinder schützt, das uns helfen soll, glücklich zu sein.
1: Our last post also deals with a very important topic. It's about something that protects us children and helps us to be happy.
2: Rechte.
3: Gesundheit.
4: Schutz.
5: Essen.
6: Identität.
7: Freiheit.
8: Spielen.
9: Meinung.
10: Bildung.
11: Rassismus.
12: Kinderarbeit.
13: Weltweit.
0: Wir sind
2: Lea,
0: Sophia und Schomfa aus der 5a der SIS. Das steht für Swiss International School. Der Name ist etwas speziell, denn bei uns an der Schule findet der Unterricht zweisprachig statt.
2: Wir beschäftigen uns mit einem Thema, das sehr, sehr wichtig ist für uns Kinder.
14: Kinderrechte.
1: Wisst ihr, was Kinderrechte sind?
0: Wenn nicht, dann seid ihr hier genau richtig. Die Vereinten Nationen formulierten die Kinderrechte 1924 in der Genfer Erklärung. Das Dokument zum Schutz der Kinder wurde inzwischen von 193 Mitgliedstaaten der Vereinten Nationen anerkannt, außer den USA. Es haben auch noch 4 Nicht-UN-Länder die Kinderrechtskonvention unterschrieben. Das sind die Cookinsel, Niue, Palästina und der Vatikanstaat. Es ging darum, dass Erwachsene Verantwortung für die Kinder übernehmen sollten. Viele Länder haben nach dem Zweiten Weltkrieg zugestimmt. Es gibt mittlerweile 54 Artikel. Artikel bedeutet eine Nummer für ein Kinderrecht. In den Jahrzehnten wurden immer mehr Kinderrechte hinzugefügt. Seit dem 5. April 1992 geht die Kinderrechtskonvention in Deutschland. Aber es gab noch Vorbehalte. Denn erst seit 2010 gilt es bei uns ohne Einschränkungen.
2: Was ist eine UN-Kinderrechtskonvention?
9: UN steht für United Nations. Übersetzt bedeutet das Vereinte Nationen.
0: Kinderrechtskonvention heißt, es haben sich viele Länder getroffen und über Kinderrechte gesprochen und schließlich einen Vertrag gemacht.
2: Und weshalb hat die USA nicht unterschrieben?
0: Weil die US-amerikanischen Politiker befürchten, dass Eltern dann weniger Rechte als ihre Kinder haben. Für die Kinderrechtskonvention gibt es 4 Grundprinzipien. Kinder sind keine Privat- oder Nebensache. Man muss immer auf das Wohl der Kinder achten. Der Staat muss Kinder schützen und fördern.
2: Hi, my name is Leah. Today I will talk about the right of identity. Kids have the right of a name and friendship to their parents. What should the government do? The government should make sure that people write the name down of the kid when they were born, because it is very important that we have names, so we are not all only a number. Kids have the right to know their identity. They have the right to know who they are, to what kind of country they belong, and who their parents are. I believe that they should do that. Then they think it is worthwhile for their living. They do not think they are nothing. If everyone has the same identity, then you will not feel special. After the children write 38, kids under 15 cannot be a soldier. Germany did not agree to it. They believe everybody should be over 18.
15: Was? Mit 15 als Soldat im Krieg kämpfen, das
4: ist eigentlich auch noch viel zu jung. Aber wieso sollen denn noch jüngere Kinder Soldaten werden?
12: Naja, man nennt sie ja auch Kindersoldaten. Und Kinder kann man noch leichter beeinflussen. Sie machen dann eher, was von ihnen verlangt wird. Es werden Kinder auch entführt, um sie als Kindersoldaten auszubilden. Und Kinder sind immer am billigsten. Es ist sehr schrecklich.
7: Hallo, ich bin Sophia und bin 10 Jahre alt. Ich stelle euch den Artikel 24 vor. Das Recht auf Gesundheit. Jedes Kind hat ein Recht, gesund zu sein. Und wenn sie krank sind, dürfen Kinder zum Arzt gehen und um Hilfe bitten. Es ist egal, ob man weiße oder schwarze Haut hat, ob man lange oder kurze Haare hat und viel, viel mehr. Die Länder, die dieses Kinderrecht unterschrieben haben, müssen auch dafür sorgen, dass das Kind zum Beispiel gesundes Essen oder sauberes Trinkwasser bekommt. Auch schwangeren Müttern muss geholfen werden.
10: Hi, ich bin Chamfa und bin auch 10 Jahre alt. Bei mir geht es um das Kinderrecht, Recht auf Bildung, Artikel 28. Jedes Kind hat das Recht auf Bildung. Das heißt, jedes Kind darf in die Schule gehen. Es ist egal, ob das Kind arm oder reich ist, Mädchen oder Junge, und die Hautfarbe ist auch egal. Das Recht auf Bildung ist sehr wichtig, weil, wenn es das Recht nicht gäbe, könnten viele Kinder nicht in die Schule. In manchen Ländern können Kinder trotzdem nicht in die Schule gehen, wegen den Kosten für Schuluniformen oder Schulmaterialien. Und in vielen Ländern kostet es etwas, zur Schule zu gehen. Aber es gibt auch ein paar Schulen in den Ländern, die kostenlos sind, zum Beispiel in Thailand.
7: Im Artikel 32 geht es um das Recht auf Kindheit. In Deutschland gibt es strenge Regeln, die festgelegt sind. In Deutschland ist Kinderarbeit streng verboten, aber diese Regel gilt nur bis 15 Jahre. Die Jugendlichen können einen leichten Job machen, aber nur, wenn sie das selbst wollen und die Eltern das auch erlauben. In Deutschland dürfen Kinder nur leichte Arbeiten, wie Zeitungen austragen oder Babysitten machen. Wichtig ist aber, dass sie weiter zur Schule gehen. Kinder, die jünger als 13 sind, können leichte Arbeiten maximal für 2 Stunden pro Tag machen. Aber Kinder ab 13 dürfen 3 Stunden pro Tag eine leichte Arbeit machen. Ich finde es wichtig, dass Kinder auch Freiheiten haben, Freizeit, um zu spielen und sich zu entfalten, zum Beispiel kreativ sein können oder Sport machen, um eine fröhliche Kindheit zu haben. Sonst, wenn es ihnen nicht gut geht, gehen sie mit anderen Menschen vielleicht nicht so gut um und tun anderen weh. Wo und was müssen Kinder in anderen Ländern arbeiten?
10: Viele Kinder und Jugendliche müssen in vielen Ländern arbeiten, vor allem in Afrika und Asien. Kennt ihr Glimmer?
7: Das klingt ja total toll.
12: Nach Glitzer? Und Glänzen? So ein Mädchenzeug eben.
10: Nicht ganz. Das mit dem Glimmer ist aber gar nicht so süß, wie es klingt. Denn in Madagaskar, das gehört zu Afrika, wird Glimmer in Minen, also in Bergwerken, abgebaut. Dort machen etwa 10.000 Kinder diese schwere Arbeit. Das heißt, sie arbeiten den ganzen Tag im Berg und es ist sehr staubig. Sie haben so gut wie keine Freizeit und können auch nicht in die Schule gehen. In dem Bericht, den ich gelesen habe, waren die Kinder 8 bis 16 Jahre alt. Die sind da sogar noch 2 Jahre jünger als wir. Oh mein Gott! Glimmer wird in Kosmetik, Farben und elektronischen Geräten verwendet. Und jetzt fragen wir uns, warum müssen Kinder für diesen Stoff in Kosmetik und Farben so leiden? Diese Kinder können ihre Kindheit nicht leben. Sie können nicht spielen und lernen. Sie leben gefährlich und werden nicht geschützt.
4: Wir finden es toll, dass es Kinderrechte gibt und dass so viele Länder diese unterschrieben haben.
10: Das Problem ist allerdings, dass viele Kinder ihr Recht auf zum Beispiel Identität, Gesundheit, Bildung und eine gute Kindheit nicht unbedingt einfordern können. Hier müssten viele Kinder noch viel mehr unterstützt werden.
12: Und wir hoffen, dass es immer mehr Erwachsene gibt, die uns Kinder auf der ganzen Welt helfen und unterstützen. Und damit wünschen wir euch noch einen kreativen, verspielten und einfach einen schönen Tag. Wir,
10: Schomfa,
4: Sophia
12: und Lea verabschieden uns nun.
14: Tschüss!

0: Ja, hallo, hier ist Susanne und ich leite dieses Projekt und habe dieses Projekt mit dem Bo durchgeführt. Und jetzt haben wir noch ein bisschen Zeit für ein kleines Studiogespräch. Und bei mir sind jetzt die Lina, Alma, Schomfer, Alia, Max, Moritz, Lüg. Genau, so ein Projekt hat heute seinen Abschluss, aber irgendwann hat es ja angefangen. Und Alma, wie fing denn das Projekt für euch eigentlich an? Mit was habt ihr angefangen?
1: Wir haben angefangen, uns Themen zu sammeln. Und nach wir den Themen gesammelt haben, haben wir uns in Gruppen aufgeteilt und dann ganz viel Recherche gemacht über unser Thema. Und dann haben wir aufgenommen, also über die Sachen, die wir recherchiert haben, eine Postcard gemacht und die haben wir dann aufgenommen und dann haben wir geschnitten.
0: Ja, aber da sind wir ja schon, da sind wir schon ganz schön weit. Jetzt hätte ich noch mal eine kurze Frage zu den Themen. War das schwierig, ein Thema zu finden, weil ihr solltet ja wirklich Themen euch suchen, die euch interessieren. Das ist in der Schule manchmal nicht so der Fall, dass man Sachen machen darf, die man selber mag. Meistens werden die Themen von den Lehrern vorgegeben. Wie war das mit dem Finden der Themen?
1: Es war eigentlich nicht so schwer. Jeder hatte ganz viele gute Themen. Und nachdem wir die Themen gesammelt haben, haben wir uns alle die Themen auf ein Blatt geschrieben. Und die Menschen, die denselben Themen hatten, wurden in eine Gruppe gemacht.
0: Sehr gut. Lina, du wolltest noch was ergänzen?
2: Wir haben dann, also das mit den Recherchieren war ein bisschen tricky, weil wir durften halt nicht allgemein ChatGPT oder Google benutzen, sondern so Kinder-Webseiten benutzen wie logo.com. Oder frag Finn und so.
0: Okay, da muss ich mal ganz kurz reinkrätschen. Da könnte man jetzt eine ganze Stunde was über KI und Recherchieren sagen, aber nur ganz kurz, weil wir haben jetzt nicht so viel Zeit. Wenn ihr recherchiert, ist diese KI-Zusammenfassung, die man zum Beispiel bei der Suchmaschine Google angezeigt bekommt, einfach nur ein Ergebnis von Wahrscheinlichkeiten und da kann vieles stimmen. Da sind aber in der Regel auch Fehler drin. Deshalb und KI-generierte Ergebnisse darf man nie als Quelle anwenden, weil wenn ich den Suchbefehl nochmal eingebe, dann kommt eine andere Antwort raus, weil das immer wieder andere Berechnungen sind. Ja? Okay, also deshalb richtige Quellen dass man die Informationen aus richtigen Quellen zieht. Ganz wichtig für euer weiteres Leben und für alle, die zuhören. ChatGPT ist keine Quelle. Okay, gut. Dann mussten ja Texte geschrieben werden. Und das war ein bisschen anstrengend, die vielen Sammlungen. Ne? Alia, wie war das mit dem Texte schreiben, war das für dich einfach?
1: Ja.
0: Ja? Okay. Wer fand das mit dem Textschreiben schwerer oder so? Ja, Lina?
2: Also ich fand es ein bisschen schwer, weil ich habe, also wo ich halt gegoogelt habe, also mit einer bestimmten Webseite, hat es halt viel Sätze rausgebracht und ich musste die halt abschreiben, weil das halt perfekte Sätze waren für unseren Thema. Aber halt, wo ich angefangen habe zu schreiben, hat halt angefangen, meine Hand weh zu tun. Deswegen war es ein bisschen schwer.
0: Okay. Alma?
1: Es war schwer, die Sätze zu formulieren und die Text zu halt machen, weil die werden halt so, die Webseiten haben Texte gemacht, aber die passten nicht so wirklich zu unserem Thema dann.
0: Genau. Und wer irgendwie die Podcasts jetzt gehört hat, wir haben ja jetzt alle Podcasts gehört, da merkt man ja auch, dass die Texte, die man da drin hört, nicht unbedingt auf irgendwelchen Webseiten zu finden sind, sondern dass die Sätze eben zu eurem Podcast passend und nicht auf irgendeine Webseite unbedingt, ne? Sondern das musste man alles noch ein bisschen umformulieren. Okay, jetzt haben wir, waren die Texte fertig, dann haben wir die Texte aufgenommen. Max, wie war das Textaufnehmen für dich?
3: Also ja, es hat Spaß gemacht und es war aber auch ein bisschen anstrengend, vor allen Dingen. Wir haben, unser Podcast war, glaube ich, 8 Minuten oder so lang. Man hat 20 Minuten aufgenommen oder so, also da sieht man schon, dass es mehr ist. Und ja, man verspricht sich auch oft, deswegen musste man am Ende auch viel rausschneiden.
0: Genau. Lina?
2: Genau, wie Max gerade gesagt hat, also beim Aufnehmen war es schon auch ein bisschen schwer, weil eigentlich hat ja unser Podcast mehr oder weniger gedauert, aber halt beim Aufnehmen hat es halt mehr gedauert, weil man sich mehrmals verspricht oder so, da kann man keine Wörter richtig aussprechen, wie ich. Ich konnte zum Beispiel Social Media nicht richtig aussprechen, habe fast 10 Minuten gebraucht, es richtig auszusprechen, also ja, hat auch viel Zeit verschwendet. Also wir haben einen Tag, glaube ich, dafür gebraucht.
0: Genau, und wer die Podcasts jetzt gehört hat, der hat wahrscheinlich keinen Versprecher gehört. Oder wir haben auch manchmal, wenn wir was aufgenommen haben, da hat man gesagt, vielleicht betonst du es nochmal ein bisschen anders. Oder ja, da steht ein Doppelpunkt dahinter, dann will ich den Doppelpunkt auch hören. Das heißt dann nicht, dass man sagt, Doppelpunkt, sondern man sagt das so wie eine Überschrift klingen könnte oder so, ne? Alma?
1: Ich fand's auch richtig schwer beim halt Schneiden und so, weil unsere Hände tun und wir haben manchmal vergessen, wie das funktioniert. Wir brauchen richtig viel Hilfe und deswegen war es auch schwer.
0: Ja. Shamfa?
4: Also ich fand's beim Schneiden, es war, dass es halt nicht so schwer war und ich fand, es hat auch Spaß gemacht.
0: Ja, du warst auch richtig schnell, genau. Bei dir habe ich es mehr mitgekriegt, der Max war auch ziemlich schnell, bei den anderen habe ich es nicht so mitgekriegt, deshalb habe ich euch jetzt so ein bisschen rausgepickt. So, wir haben noch ein bisschen Zeit, weil die Sendung ist ja auch bald vorbei. Jetzt sind die Podcasts fertig. Wenn so ein Projekt anfängt, dann hat man ja oft irgendeine Vorstellung, was am Ende rauskommt. Entweder man denkt, oh mein Gott, das wird bestimmt total peinlich, oder man sagt, ja, ich werde bestimmt voll berühmt. So, jetzt sind die Ergebnisse sozusagen auf dem Tisch. Habt ihr irgendwie sowas erwartet? Oder ja, habt ihr was ganz anderes erwartet? Wie ist es jetzt für euch, die Ergebnisse gehört zu haben? Alia?
1: Also wir waren schon sehr happy, dass wir fertig waren und wir müssen sehr viel schneiden am Ende und neue Musik machen, ja.
0: Und wie, du hast es jetzt gehört, deinen Podcast, wie fandst du den dann?
1: Also ich fand es sehr gut.
0: Ja, ne? Fand ich auch voll gut, auch wenn dann so ein bisschen Musik mit drin ist und so. Moritz, wie der Moritz... Der gehört nämlich gar nicht hier in die Klasse, das ist nur ein Bruder. Was heißt nur? Er ist ein Bruder von einem, der mit in der Klasse ist. Und wie fandest du denn die Ergebnisse?
5: Die Ergebnisse fand ich eigentlich ganz gut. Ich fand, sie haben alle den Text sehr fließend sagen können und ich habe fast keine Fehler gehört und keine Versprecher. Also fand ich die Ergebnisse eigentlich sehr, sehr positiv.
0: Also Daumen hoch.
5: Ja.
0: Wunderbar.
5: Auf jeden Fall.
0: Luc, du wolltest auch noch was zum Ergebnis sagen,
6: ja,
0: oder?
6: Also genau. Ich bin ziemlich happy mit dem Endergebnis, denn wir haben auch ziemlich lange daran gearbeitet und ja.
0: Du bist happy.
6: Ja, ich bin einfach happy, dass wir, also dass das so einfach, oder es war nicht einfach, aber ich bin happy, dass ich es geschafft habe.
0: Ja, wunderbar. Genau, wir sind auch alle happy und vor allen Dingen, ich glaube, auch die ganzen Eltern. Hier sind nämlich auch ganz viele Eltern hier im Radio. Die Bude ist nämlich wieder mal voll. Und ich habe auch bisher nur Rückmeldungen bekommen, dass alle irgendwie happy sind. So, und bevor die Abschlussmoderation kommt, machen wir noch mal ganz kurz Musik. Dann bauen wir hier mal kurz um. Okay.

0: Oh no, what a shame. Our program is already over. We hope you enjoyed our podcast. We had a great time here at the radio station.
1: Schade, jetzt ist unsere Sendung schon vorbei. Wir hoffen, dir haben unsere Podcaste gefallen. Wir fanden es hier im Radio toll. Morgen, Montag, früh kannst du die Sendung nochmal hören, falls du was verpasst hast, von 8 bis 9 Uhr, hier im Freien Radio Kassel. Am Mikrofon verabschieden sich jetzt Max, Lina, Alia, Sophia, Chompa, Alma und Lia.
2: Stopp, noch nicht wegschalten.
0: Die Sendung ist noch nicht vorbei. Denn wenn wir schon mal hier sind, wollen wir auch noch ein paar Grüße loswerden. Gleich geht es los. Hold on, don't switch off yet. The program isn't over yet. While we're here, we'd like to send a few greetings. We'll start in a moment.

0: Hallo, hier ist Lina. Ich werde meine ganze Familie grüßen, die da draußen ist, und meine Familie in Berlin und meine zwei besten Freunden Lia und Elisa.
1: Hallo, mein Name ist Moritz und ich grüße Alexander Tolmatschew, Dill Schwarze und Kuno Treiber.
2: Hi, ich bin Max und ich grüße meine Eltern und meine ganze Familie und zwei Freunde von mir.
3: Hallo, ich bin Luke und ich grüße meine Oma, meine Mama, meinen Papa und meine kleine Schwester.
4: Hallihallo, ich bin Sophia und ich grüße meine Familie, auf jeden Fall meine Schwester Alicia und alle Lehrer und Lehrerinnen, die auf unserer Schule sind.
5: Wir sind Alma und Schomper und wir grüßen uns an unsere Familie und
6: Blackpink
5: und Kids.
7: Hallo, ich bin Alia und ich grüße meine ganze Familie und Maneli, weil sie es nicht geschafft hat, hier hinzukommen.
8: Dann grüße ich auch auf jeden Fall noch Lea, die heute auch nicht da sein konnte. Vielen Dank an euch alle für die harte Arbeit.

Guten Abend, liebe Hörerinnen und Hörer. Hier ist wieder das Tanzparkett mit einer Stunde Musik von Original Schellack-Platten. Und an der Technik begrüßt Sie natürlich wieder der Michael Rolf und hier am Mikrofon. Ich bin Peter Michael. Heute gibt es den zweiten Teil von Aufnahmen der beiden swingbegeisterten Geschwister Gerda und Ulrik Neumann aus Dänemark. Und wir sind jetzt im Jahr 1941 angekommen. Die Aufnahmen, die wir in dieser Sendung hören, sind alle für die dänische Eigenmarke Tono, die übrigens doch der Marktführer war in der Zeit, entstanden. Zuerst hören wir das Potpourri Plantation Songs. Das geht über zwei Plattenseiten weg. Auf der ersten Seite besteht das Medley aus den Titeln Old Folks at Home, Gone Are the Days und O Susanna. Die Rückseite bringt uns dann Carry Me Back to Old Virginia, My Old Kentucky Home und Darling Nellie Gray. Und begleitet werden die Neumanns vom Apollo Theaterorchester unter der Leitung von Kjart Nørregaard.

Das war das Plantation Songs Medley gegenüber zwei Seiten und war vom 10. November 1941. Jetzt ein wenig Biografisches. Wie schon gesagt, die Neumanns, Gerda und Ulrik, waren Geschwister. Gerda war die Ältere. Geboren ist sie in Kopenhagen am 14. Dezember 1915. Ulrik ist in der gleichen Stadt am 23. Oktober 1918 zur Welt gekommen. Gerda ist schon sehr früh gestorben, nämlich bei einem Flugzeugunfall am 26. Januar 1947, ebenfalls in Kopenhagen. Ulrik Neumann, der hatte ein langes, erfülltes Leben. Der ist erst am 28. Juni 1994 in Malmö gestorben. Beide waren sie Sänger, haben sehr gut Englisch gesungen, akzentfrei eigentlich wie die Muttersprachler, davon konnten wir uns ja schon überzeugen. Ulrik war nebenher auch noch Gitarrist. In Filmen haben sie beide mitgespielt. Der Ulrik, der hat auch noch komponiert. Bis 1947, bis zum Tode der Schwester, sind sie eben als musikalisches Duo aufgetreten. Danach hatte Ulrik Neumann noch eine Solokarriere. Und in den 50er Jahren tat er zusammen mit dem Jazzgeiger Sven Asmussen und der schwedischen Sängerin Alice Babs in einer Dreiergruppe auf. Als sich diese Gruppe auflöste, hat er mit Asmussen alleine weitergearbeitet und dann später in den 60er Jahren zusammen mit seiner Tochter Ulla und seinem Sohn Michael als das Trio Dreimal Neumann. Jetzt wieder zurück zur Musik. Wir hören jetzt einen Titel, der heißt Amapola und der ist im Dezember 1941 für Tono in Kopenhagen entstanden.

Das war der Rumba Foxtrott Amapola. Und auf der nächsten Aufnahme hören wir Gerda Neumann als Solokünstlerin ohne ihren Bruder. Begleitet wird sie von Jens Dennoffs Softband. Und wir hören eine deutsche Komposition, die aber international populär wurde. Glenn Miller hat in der gleichen Zeit diesen Titel zum Beispiel als My Prayer aufgenommen. Komponiert hat ihn der Geiger Georges Boulanger, der in den 30er Jahren im Hotel Adlon in Berlin mit seiner Band aufgetreten ist. Der Titel ist Avant de mourir und Gerda Neumann singt hier diesen langsam getragenen Titel. Die Aufnahme ist am 25. Februar 1942 in Kopenhagen entstanden.

Das war also die Georges Boulanger-Komposition Avant de mourir, hier als My Prayer, beziehungsweise die Gerda Neumann singt My Love. Aber bei Glenn Miller heißt es zum Beispiel My Prayer. Jetzt kommen wir zu einer Aufnahme vom 13.04.1942. Das ist eine Leo Mathisen-Komposition, Take It Easy heißt die. Und hier hören wir wieder Gerda und Ulrich Neumann zusammen. Begleitet werden sie von einem Klarinettisten und einer Rhythmusgruppe, die hier auf dem Etikett nicht näher bezeichnet ist. Die Rückseite Old Favorites, das ist ein Medley vom 14.04.42, einen Tag später aufgenommen. Und das enthält die Titel Ain't Misbehavin', I'm Getting Sentimental Over You und Pardon Me, Pretty Baby.

Das war Ulrich Neumann als Solo-Gitarrist mit einem besinnlichen Night and Day. Und hier können wir als großes Vorbild ganz klar den frühen Jazz-Gitarristen Eddie Lang ausmachen, der zu dieser Zeit schon fast 10 Jahre tot war. Von Django Reinhardts Stil war da nichts zu hören, der ja sonst in dieser Zeit tonangebend in Europa war. Als nächstes hören wir wieder ein Potpourri, und zwar mit Gerda und Ulrich Neumann mit einem anonymen Begleitorchester. Das Potpourri heißt Prairie Songs und das beinhaltet I'm happy on the prairie all the day, south of the border und She came rolling down the mountain und als letztes Beautiful Heaven. Die Rückseite bringt uns eine sehr nette Radioparodie, die Gerda und Ulrich Neumann auch zusammen kreiert haben. Beide Aufnahmen sind am 28.05.1942 in Kopenhagen für Tono eingespielt.

Das war zuerst das Prairie Songs Medley und danach hörten wir Gerda und Ulrich Neumann mit ihrer Radioparodie. Und für die jüngeren Hörer, falls wir solche haben sollten, sei es hier nochmal erwähnt, das war damals die Zeit der Kurz- und Mittelwelle mit ihren technischen Unvollkommenheiten. UKW gab es in dieser Zeit noch nicht. Und Kurz- und Mittelwelle, da wandern manchmal die Sender weg, schalten sich andere Sender ein, die stärker sind. Morsezeichen waren manchmal zu hören. Diese seltsamen Geräusche, die sie da gemacht haben, sowas konnte man eben als Radiohörer damals live noch erleben und das war den Leuten damals noch bekannt. Und bei Radio, da bleiben wir jetzt auch für diejenigen, die eingeschaltet haben. Sie hören das Freie Radio Kassel. Unsere Sendung heißt Tanzparkett und unser heutiges Thema sind die sehr musikalisch swingenden Geschwister Gerda und Ulrich Neumann aus Dänemark. Die nächste Aufnahme, das sind zwei dänische Titel. Kerlinghed ved første blik, das ist der erste. Und Bare Jek er sammert med dik ist der zweite Titel. Und die sind in Kopenhagen für die Firma Tono am 15.09.1942 entstanden.

Nach diesen beiden dänisch gesungenen Aufnahmen mit Gerda und Ulrik Neumann gibt es jetzt wieder zwei amerikanische Titel. Wobei hier übrigens interessant ist, dass das in dieser Zeit in Dänemark möglich war, denn wir rufen uns in Erinnerung, Dänemark war ja von der deutschen Wehrmacht besetzt in dieser Zeit. Es schien da aber musikalisch keinerlei Einschränkungen gegeben zu haben, denn durchgängig konnten dänische Künstler, dänische Kapellen, englische und amerikanische Titel mit Originalgesang aufnehmen. Das war in Deutschland in dieser Zeit so dann doch nicht mehr möglich. Wir hören zuerst die Shepherd Serenade vom 8.10.1942 und danach das sehr populäre Don't Sit Under the Apple Tree vom 15.10.1942.

Das war zuerst die Shepherd Serenade und danach Don't Sit Under the Apple Tree. Jetzt hören wir als erstes den Titel I Like to Do Things for You. Schon ein wenig angejahrt im Jahr 1942, war ursprünglich in dem Paul Whiteman Film The King of Jazz. Und die Rückseite, Lying in the Hay heißt diese. Die sind beide am 9. Dezember 1942 in Kopenhagen für Tono entstanden.

0: Das waren also Gerda und Ulrich Neumann, zuerst mit I Like to Do Things for You. Und danach hörten wir Lying in the Hay, übrigens eine Komposition der französischen Chansonette Mirelle. Und da waren noch zwei weitere Sänger zum Schluss im Chor mit zu hören. Jetzt kommen wir zu einem amerikanischen Titel, der aber dänisch gesungen ist. Wir hören Spooky Takes a Holiday, in Amerika auch als Satan Takes a Holiday bekannt. Larry Clinton hat den komponiert. Der heißt hier Till Spögelsels Ball. Und die Rückseite bringt uns einen Swing Fox, den Leo Mathissen komponiert hat, nämlich Undskyld. Beide Titel sind im Januar 1943 entstanden.
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Das war zuerst das gespenstige Till Spögesels Ball und danach hörten wir den Swing Fox Uns Killt. Und damit läuft unsere Sendezeit langsam ab. Wir haben heute an die swingenden Geschwister Gerda und Ulrich Neumann erinnert. Das war schon der zweite Teil. Einen weiteren wird es noch geben und wir hören noch zum Ausklang den Titel The Fuddy Duddy Watchmaker. Den werden wir ausblenden müssen. Mit dem geht es dann aber im dritten Teil unserer kleinen Sendefolge über die Neumanns wieder los. Wir verabschieden uns für heute. Michael Rolfe an der Technik. Mein Name ist Peter Michael und wir hoffen, dass Sie uns in 2 Wochen wieder hören möchten.

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Oh Mary, so heißt dieser Titel. Und genau der ist diese Folge auch gewidmet. Wir hörten J.J. Cale. Das war ein Titel aus seinem tollen Album Roll On. Aus dem Jahre 2009 stammt dieser Silberling.

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1: J.J. Cale mit dem Titel Who Knew. Herrlich, diese Wortspielereien. Und der Mann, J.J. Cale, ist ja nun wirklich dafür bekannt, an seinen Sounds lange und ideenreich und ja, mit viel Geduld zu tüfteln. Bis der mal wieder mit dem Album rauskommt, sind schon wieder ein paar Jahre ins Land gegangen. Beim Titeltrack davor, Roll On, übrigens mit dabei, sein alter Freund und Verehrer Eric Clapton. Hier weitere Tracks aus dieser tollen Scheibe. Roll On, J.J. Cale.

Tja, ein bisserl süßlich kam's daher, soeben. Klingt ein bisserl nach Country. Naja, ist es aber nur bedingt. Anyway, we're going down the road to Escondido. Und zwar zusammen mit dem guten alten Oki G.J. Cale. Und dann hätten wir da noch einen weiteren Mitfahrer im Pickup-Truck. Das ist nämlich Eric Clapton. Und der hat seinen Gitarrenkoffer auch schon aufgemacht.

Humor hat er also auch. Der gute J.J. Cale. Der Laidback Oki aus Oklahoma. Aus Tulsa. Okay. Und bei diesem tollen Titel Last Will and Testament, eine ziemlich abstruse Geschichte, sehr knapp und bündig, aber witzig erzählt. Herrlich, diese textilen Wortspielereien. Auf sowas muss man erstmal kommen. Wurde wiederum begleitet von seinem Freund und, ja, darf man wohl sagen, seinem Verehrer Eric Clapton an der zweiten Gitarre. Hier einige weitere J.J. Cale Sounds aus neueren Produktionen des Künstlers.

In meiner heutigen Folge der Laidback Oki, JJ Cale aus Tulsa, Oklahoma. Und ja, um ihn mal ausgangs hier zu zitieren: We've come to the end of the line, don't we? Bis demnächst, folks. Take care, everybody, and have a good week. Bye-bye.

0: Ja. Founded by Blood.
1: Ja, Exodus.
0: Richtig.
1: Und damit schönen guten Abend bei Devil's Kitchen hier, Freies Radio Kassel und so.
0: Richtig. Ja, wir unterhalten uns gerade über Leute, die da nicht mehr sind.
1: Genau.
0: Kronos ist auch nicht mehr da.
1: Auch Kronos nicht, nein.
0: Angry nicht mehr.
1: Jemand aus dem Bekanntenkreis nicht.
0: Ja.
1: Und ja,
0: es. Die Einschläge. Und ich habe den Zahn abgebrochen.
1: Haben meine Eltern damals gesagt, wie sie so ungefähr so alt waren wie wir jetzt.
0: Ja, genau, wir sind dran. Deswegen müssen wir schnell noch senden. Ich habe jetzt, weil du ja wieder genau pünktlich nicht gekommen bist, nämlich 3 Minuten zu spät,
1: ja,
0: noch was aufgelegt.
1: Gut.
0: Candlemass.
1: Alles klar.
0: Vom letzten Album, glaube ich, Under the Ocean.

0: Ja, du müsstest jetzt was von dir
1: Ach
0: aufnehmen.
1: so, das war, ich dachte nämlich, du. Komm, dann nehmen wir mal hier vom Accept Tribute Album jetzt was auf, vom neu erschienenen.
0: Ja.
1: Und zwar, ich würde mal sagen, hatten wir Restless and Wild schon mal gespielt?
0: Ja.
1: Ich glaube ja, ne?
0: Ja.
1: Gut, dann nehmen wir Demon's Night.
0: Ja, das können wir machen.
1: Song vom Restless and Wild Album, hier dargeboten von Accept mit Bobby Blitz von Overkill, Andy Sneap, David Allison, ehemals Megadeth am Bass,
0: Ja.
1: und Ray Lussier, ich glaube von Korn ist der.
0: Naja,
1: Gut.
0: könnte ich jetzt auch einen trinken.
1: Und dann gibt es hier Demon's Night jetzt. So.

0: Ja.
1: Moment, hier läuft es noch. Moment, jetzt müssen wir wieder weg.
0: So, das war nochmal vom Accepts Tribute-Album TV War.
1: Richtig, Scheiße.
0: Gesang Joe Lynn Turner, ehemals Rainbow und Rudi Sarso am Bass. Der war bei Ozzy Whitesnake und was weiß ich nicht alles. Frederick Atkinson und Ken Mary außerdem noch.
1: Genau, ich habe auch nur Accept aufgeschrieben.
0: Ist okay.
1: Wir schicken es doch eh nicht ab.
0: Ja. Ja, in den 80er, wie der Song rauskam, da gab es noch TV War. Heute siehst du im Fernsehen gar nicht mehr viel von Kriegen oder so. Da wird immer nur drüber berichtet.
1: Ja, so, ja, früher war es besser, so Vietnam und so. Da haben wir Beine gesehen.
0: Ja, da haben sie natürlich auch ausgelernt, weil das hat ja auch zu den Protesten geführt.
1: Richtig. Ja. Das will ja heute keiner mehr.
0: Das will ja keiner mehr, nee.
1: Außer wir, aber wir machen das ja hier. Deswegen machen wir ja Radio.
0: Moment, wann kommt es denn raus? Jetzt muss ich mal gucken. Hier steht es nicht. 23. Oktober kommt From the Dark raus. Das ist das neue Soloalbum von Tony Iommi.
1: Ja.
0: Am Gesang hat er sich Jorn Lande geschnappt.
1: Sehr schön.
0: Bass spielt Becky Baldwin, die ist von Mercyful Fate, die Bassistin.
1: Schön.
0: Und am Gesang weiß ich jetzt nicht, wie er heißt, aber ich weiß, das ist der Drummer von Robbie Williams.
1: Was, am Gesang?
0: Am Drums.
1: Weil ich dachte eben Jorn Lande.
0: Ja, Jorn Lande ist am Gesang, aber am Drums ist der Drummer von Robbie Williams. Ich weiß der seinen Namen jetzt gerade.
1: Der
0: auch
1: in Metalband schon gespielt hat.
0: Ja, ja, der macht das gut. Ne?
1: Ja.
0: Und ist jetzt ein zweiter Song, nachdem vor ein paar Wochen World Alone veröffentlicht wurde, ist jetzt Stormwatcher.
1: Gut.
0: Der nächste Song. Den hören wir uns jetzt mal an.
1: Das machen wir.
0: Hier ist also Tony Iommi mit Stormwatcher.

0: natürlich keine Show ohne Ozzy.
1: Genau. Black Sabbath hier auf dem, ja, 1997 in Birmingham aufgenommen.
0: Ja.
1: Under the Sun. Und ja, der Back to the Beginning Film,
0: der Doku. Warte, wenn ich es weiter, sonst kriegen wir keine Karten mehr.
1: Ja, doch.
0: Der Kai wollte bestellen. Er hat auch
1: läuft am 28. und 29. Oktober.
0: Mittwoch und Donnerstag.
1: In, weltweit, genau, in allen möglichen Kinos, unter anderem hier auch in Kassel, sowohl im Cineplex als auch im Filmpalast.
0: Wir gehen in Cineplex.
1: Ja, ich habe auch schon Karten bestellt.
0: Hast du schon bestellt?
1: Ja, aber für
0: eure
1: für die Bandmitglieder, ne? Nämlich...
0: Kai, du weißt, was du mitbestellen musst.
1: Nämlich am Freitag dann, am 30.
0: Wie, da auch
1: Oktober. Nee, da spielen die Ugly Earthlings, wo ich auch mitspiele. In der Goldgrube hier in Kassel ein Black Sabbath Tribute-Konzert.
0: Ja.
1: Und,
0: das hast du dachten für bestellt.
1: Hinegehen.
0: Ja.
1: Genau, kostet 14 Euro, ist also durchaus erschwinglich.
0: Ja.
1: Und, ja.
0: Ihr jetzt.
1: Genau.
0: Ich will trotzdem akkreditiert werden.
1: Ja. Mal gucken.
0: Wir reden doch von den Kinokarten jetzt.
1: Ja, ich sage ja, das passt ja so super, dass das dann sozusagen am Freitag da drauf dann... Nein, fürs Kino habe ich Karten bestellt.
0: Ja, das wollten wir doch auch. Wann geht ihr denn dahin?
1: Am Donnerstag. Am Mittwoch. Mittwoch, Entschuldigung, Mittwoch.
0: Kai, dann gehen wir auch Donnerstag, Mittwoch hin.
1: Ja. Ja, gut. Okay.
0: Wasch dich vorher.
1: Ich habe jetzt hier mal einen neuen Song aufgelegt. Ich habe ihn selber noch nicht gehört. Von Slash mit Miles Kennedy and the Conspirators.
0: Gut, aber wir müssen auch noch Venom spielen. Ne?
1: Spielen wir natürlich auch noch, ja. Aber ja, Flying Blind heißt der. Ist vermutlicherweise auf dem nächsten Album. Wir hören mal rein. Wie gesagt, ich habe ihn selber noch nicht gehört.
0: Ich auch nicht.

0: War das gar nicht
1: so
0: gedacht?
1: War das jetzt gar nicht gedacht. Ich musste gerade hier telefonieren, muss gerade ans Telefon gehen. Ja, wir haben gerade gehört Child in Time von Ronnie Romero.
0: Schöne Version.
1: Ha?
0: Kriegst du gut hin.
1: Genau.
0: Ich auch als Sänger gebraucht.
1: Und eigentlich hätte ich gedacht, wir spielen dann nämlich erstmal danach das, welche hätte ich nicht telefonieren müssen. Geh mal, mach mal raus, das sind das Mikro, und dann spiele ich mal kurz, was ich danach hätte spielen wollen.
0: Na gut.
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1: Das nehme ich.
0: Ja, normalerweise.
1: Aber alles jetzt für die Hunde.
0: Wegen dem Telefon.
1: Genau. Ja.
0: Können wir mal huldigen jetzt.
1: Genau, wir huldigen jetzt mal Connors, der ist am 1. Oktober verstorben.
0: Ja.
1: Beziehungsweise nee, am 1. Oktober ist die Meldung rausgegangen, dass er verstorben ist.
0: Nein, er ist da auch, glaube ich, gestorben. Hat mir jemand erzählt.
1: Okay. Ja.
0: Plötzlich war er weg.
1: Genau, Venom hat erst im Mai ein neues Album rausgebracht, Into Oblivion. Und wir gedenken jetzt mal Gronhaus, indem wir jetzt mal drei Venom-Songs spielen. Einmal Into Oblivion vom letzten Album. Dann habe ich jetzt noch Welcome to Hell und Countess Battery.
0: Oh, Evil in League. Was Satan? Ich komme überhaupt nicht zum Zug hier.
1: Achso, du wolltest den League with Satan haben.
0: Natürlich wollte ich das haben.
1: Ich dachte, du wolltest Welcome to Hell haben. Dann machen wir stattdessen den League with Satan.
0: Ja, das wäre ja Werbung für unsere Kollegen.
1: Okay, dann machen wir einen League with Satan. Moment.
0: Da ist es doch.
1: Ja. Gut. Also, ein League with Satan. Sagen wir mal das wieder raus.
0: Ja. Ich bestehe drauf.
1: Gut. Gut, dann gibt's jetzt erstmal Into Oblivion in League with Satan und danach Countess Battery. Hier ist Venom.

0: wie gesagt, in Gedenken an Kronos, der vermutlicherweise am 1. Oktober verstorben ist. Todesursache ist übrigens nicht wirklich bekannt gemacht worden.
1: Vielleicht eine Überdosis Rock'n'Roll. Vielleicht auch nicht.
0: Tja.
1: Alter kann es ja doch nicht sein. Der war doch nur 3 Jahre älter.
0: Ja, junger Spund.
1: Ja, eigentlich schon. Ich bin ja 3 Jahre jünger.
0: Ja.
1: Ich bin seit 3 Jahren jünger. So.
0: Wir könnten jetzt mal Burn machen, wo wir schon mal bei die Purple waren.
1: Ja.
0: Und zwar 616. Das ist wohl ein Typ, Multi-Instrumentalist, eigentlich so im Gothic-Rock zu Hause. Und der hat eine Version von Burn gemacht.
1: Das darf doch wohl nicht wahr sein. Die nehmen ja alles
0: mit. Und zwar gemeinsam mit Luke Aldridge, der ist ja der Gitarrist ebenfalls von Dio und Whitesnake und auch von den Dead Daisies inzwischen. Und Bob Daisley ist auch dabei.
1: Das ist schön. Das und ist ja dein persönlicher Freund.
0: Jonathan Cain und Bobby Rondinelli.
1: Ach,
0: und genau, wir machen das jetzt mal.
1: Ja, aber das interessiert mich, weil den würde ich auch gerne covern.
0: Gut, dann machen wir das jetzt.

0: Anfangs war es eine recht schöne Version, aber was war jetzt mit dem Orgelsolo? Die, also, unglaublich.
1: Hä?
0: Ich hasse alle Gitarristen dieser Welt. Macht euch auf was gefasst.
1: Weil der Gitarrist das Orgelsolo gespielt hat.
0: Ja, weil genau das, was der Song eigentlich den Song ausmacht, nämlich eine Hammond-Orgel mit Solo, leck mich am Arsch, leg was auf.
1: Für dich. Ich hab jetzt hier einfach mal creepy, für dich macht das aus beim Song, ja. Ja, für dich macht das aus, ja.
0: Ja, natürlich macht das für mich was aus.
1: Gut. Creeping Death von Metallica.
0: Das macht mir auch was aus, so.

0: Ja, Anthrax war das. Infectious hieß der Song. Ist vom, ja, vom aktuellen Album Cursum Perfidio.
1: Nicht Perversio?
0: Perfidio.
1: Wie es mir besser gefallen würde.
0: Ja. Okay, das ist Cover.
1: Ja, was war jetzt hier mit Achilles? Der gute Grieche aus Roten Dithmarl.
0: Der kommt jetzt, und zwar Achilles, so heißt das neue Album von Audrey Horn.
1: Ah ja, okay, eine gute Band.
0: Ist rausgekommen Anfang September, genauer am 4. September. Und genau, der Song, den wir davon jetzt hören, heißt Vampires.
1: Gut. Achilles, als in die Fersen, weil wir gerade auch Fußball gucken. Scheiß Griechen.
0: Also, ja, steht 0-0. Steht 0-0, alles gut.
1: Ja, es hätte aber 1-1 stehen können.
0: Ja, genau. Tor ist wegen Handspiel aberkannt worden. Gut.

Jo, was alles von Monster Magnet, Teenage, Moment, wie hieß der Song? Ich hab's ganz vergessen. Genau. Negasonic Teenage Warhead hieß der. War ja so in den 90ern so ein bisschen so ein Hit auch irgendwie. Ja. Jetzt kommen wir zu einer Band, ja, aus den 80ern auch, aber nicht so bekannt, nämlich Cloverhoof. Die haben ein neues Album rausgebracht. Und da hören wir jetzt mal rein. Sie waren so ein bisschen so auch im Fahrwasser der New Wave of British Heavy Metal, waren aber nie so wirklich erfolgreich. Aber sie gibt es noch. Never a Prophet in Your Own Land heißt entsprechend auch das neue Album. Ist rausgekommen am 25. September. Und wir hören davon jetzt mal Conquisitor.

0: Ja, ein Klassiker von Merciful Fate vom Don't Break the Oath Album Nightmare.
1: Richtig.
0: So, jetzt kommt was Interessantes, und zwar, wer ist Albert Bu Bu Bujar? Albert Bujar war der Drummer von Blue Oyster Cult
1: Richtig.
0: in den 70ern und frühen
1: Da
0: 80ern.
1: gab es ja noch einen Bouchard dabei,
0: Genau,
1: oder?
0: und der Basser, das war sein Bruder.
1: Richtig.
0: Und Albert Bujar hat dann eine Band gemacht, Brain Surgery hieß die. Da hat unter anderem auch gespielt Ross the Boss.
1: Der neben mir stand und kein Ecstasy von mir wollte.
0: Genau. Und ja, jetzt ist ein Song veröffentlicht worden. On the Edge of a Night. Ross the Boss ist ja leider verstorben.
1: Ja, weil er keine Pille von mir
0: Jetzt,
1: wollte.
0: ja, ne?
1: Ja, ich glaube. Ich weiß das alles nicht mehr so, weil
0: Und jetzt
1: sind
0: ist
1: so
0: hier ein
1: viele
0: Song
1: tot.
0: veröffentlicht worden unter Albert Bujar und Ross the Boss. Weiß nicht, ob das ein Song von dem Bandprojekt ist oder irgendwas anderes. Auf jeden Fall, On the Edge of a Knife heißt der Song. Und wir hören uns das mal an.
1: Das machen wir mal.

0: Ja, Albert Bouchard und Ross the Boss haben wir gerade gehört. On the Edge of a Knife. Klang so ein bisschen, finde ich, wie. Ja, so ein bisschen auch wie Blue Oyster Cult. Hat es was von gehabt, durchaus. Wenn ja jetzt der Bobby da wäre.
1: Ich bin ja da.
0: Ah ja. Dann könnten wir jetzt nämlich nochmal zum Abschluss was von Dream Theater
1: Oh
0: spielen.
1: ja, von der neuen, aktuellen.
0: Und, Moment, war das die neue? Nee.
1: Ja, doch, Parasomnia. Schlafstörung auf Deutsch.
0: Genau, dann spielen wir jetzt nochmal einen langen Song, nämlich Dead Asleep.
1: Oh ja, der ist auch gut.
0: Wir sagen Tschüss, bis zum nächsten Mal.
1: Genau, und gucken Fußball.
0: Genau.
1: Tschüss.
0: Okay, ciao.

0: Ja, bestens angekündigt, unsere Sendung Welcome to Hell, hier in dem Fall von Kronos und Venom mit Welcome to Hell.
1: Ja, einen wunderschönen guten Abend mit einer tatsächlich ziemlich traurigen Nachricht, zumindest für alle, die dem Extrem-Metal ein wenig anhängen. Wobei ich sagen muss, Kronos war halt einfach eine Persönlichkeit im Metal.
0: Ja, definitiv, das muss man schon so sagen. Ja.
1: Der ist leider viel zu früh verstorben. Ich meine, 63 ist von meiner Warte aus gesehen kein Alter. Von daher sehr traurig. Jemand, der 20 ist, wird wahrscheinlich sagen, oh Gott, Gott, war der alt. Ja, aber nicht leise. Ich habe ihn vor ein paar Jahren live gesehen mit Venom. Und da war er immer noch super, super cool, super viel Energie. Sehr tragisch.
0: Absolut. Sein Originalname, das ist ein richtiger Name, Konrad Land, für den einen oder anderen, der es nicht so genau wusste. In London geboren tatsächlich, der gute Kronos. Und ja, Venom waren ja eine der ersten Bands. Es gibt ja immer so Bands, die irgendwas erfinden. Und Venom haben im Prinzip den Weg des Black Metal geebnet. Spätestens mit ihrem Album Black Metal natürlich an der Stelle. Und haben natürlich Legionen von Menschen beeinflusst, sei es nun Übersee, Leute wie Metallica oder Slayer, sei es die norwegische Black Metal Szene, die sich dann quasi Ende der 80er, Anfang der 90er die sogenannte zweite Black Metal Welle ausgelöst hat. Und auch wenn man natürlich heute rückblickend sagen muss, dass die alten Venom Sachen schon ganz schönes Gerumpel waren, war das damals natürlich einfach eine ganz andere Liga. Extremer Metal, extreme Musik generell, die halt in irgendeiner Form tatsächlich auch zu den Leuten durchgedrungen ist, die ja quasi zu der Zeit, als Venom aktiv waren, noch gar nichts hatten. Also die New Wave of British Heavy Metal war gerade am Loslegen und dann kamen im Prinzip mit Venom eine Band, die ja man die, bis dahin nicht gesehen hatte.
1: Genau, die für ihre damalige Zeit unglaublich extrem war, unglaublich hart, unglaublich böse. Und mit den Legions haben sie auch eine riesig große Fan-Club-Szene quasi gegründet und waren richtungsweisend für ein paar Jahre. Es waren gar nicht so viele Jahre, aber sie haben mindestens 3 großartige Alben gemacht und davon haben sie gelebt. Ja, und letztlich muss man sagen, sie haben sich ja nie so wahnsinnig ernst genommen. Also
0: zumindest nicht so ernst, wie sie gerne in der Presse in diesen Jahren 80, 81, 82, 83 genommen wurden. Und tatsächlich muss man das, wie du schon richtig sagst, immer so ein bisschen beim Augenzwinkern sehen, die alten Venom-Tage. Und auch die Platten, die Kronos danach als Venom veröffentlicht hat, haben immer so einen gewissen Hang zum Spaß auch gehabt tatsächlich. Und er hat das nie so, ja, so ernst rübergebracht. Man hat halt gemerkt, das ist eine Rock'n'Roll-Band einfach. Und das waren sie bis zum Schluss. Selbst in den Besetzungen von Venom Inc. Gibt es ja mit Mantas und Abaddon gab es ja auch tatsächlich eher so diesen Rock'n'Roll, das Rock'n'Roll-Feeling, wenn man Venom gehört hat.
1: Genau, und außerdem war Kronos beileibe zwar kein begnadeter Sänger oder begnadeter Bassist, aber er war ein großer Entertainer auf der Bühne. Da hat er tatsächlich Parallelen zum Beispiel zu David Lee Roth. Auch kein großartiger Sänger, aber ein großartiger Entertainer.
0: Genau, wir werden ihn vermissen. Ich habe mir das Glück gehabt, dass ich Venom nochmal, also ich sag mal Kronos Venom muss man ja im Prinzip sagen, ja, in den letzten Jahren auch noch ein, zweimal sehen durfte. Und ich fand, auch wenn seine Backband, sagen wir mal, aus 2 Leuten bestand, die ihr Instrument immerhin beherrscht haben, aber keine wirklich gravierende Bühnenshow mit abgeliefert haben, Kronos war einfach immer der Fixpunkt der Band.
1: So ist es.
0: Und ohne diese Strahlkraft war zum Beispiel für mich Venom Inc. nie mehr als eine schlechte Coverband. Und deswegen war Venom eigentlich nur Venom, wenn da auch Venom drauf stand und nicht, wenn Venom Inc. drauf stand.
1: Das stimmt. Außerdem, genau, Kronos hat ja auch ein paar Platten als Kronos veröffentlicht, die übrigens sehr empfehlenswert sind.
0: Genau, und auch die letzten Venom-Scheiben sind alle sehr stark. Gerade vor wenigen Monaten kam ja nochmal eine raus. Auch die ist sehr, sehr stark geworden. Also wir ehren an dieser Stelle natürlich den großartigen Kronos noch und haben halt hier Welcome to Hell extra nochmal diesbezüglich gespielt, weil wir einfach auch sagen müssen, wir vermissen dich, lieber Kronos.
1: Genau, und wir stehen musikalisch quasi ein bisschen in seiner Schuld.
0: Absolut. Ja, musikalisch geht es bei uns heute weiter mit einigen sehr interessanten Themen. Bei Welcome to Hell, ja, so heißt nicht nur der Song von Venom, den wir gespielt haben, sondern auch unsere Sendung. Seit mittlerweile 26 Jahren ist diese Sendung hier auf dem Äther und der eine oder andere hat sie auch schon vielleicht längere Zeit begleitet und wir freuen uns natürlich über jeden, der diese Sendung immer Sonntagabend zwischen 22 und 24 Uhr hört. Heute gibt es unter anderem Neuigkeiten von Firtan. Sepulchre sind dabei. Servant haben wir mit in der Sendung. Thronehammer. Dann gucken wir auf ein paar Konzerte, die in der Goldgrube jetzt demnächst sind, nämlich unter anderem Thronehammer, Servant und Firtan. Irgendwie ist es eine ganz witzige Sendung. Also viele Neuvorstellungen werden jetzt in den nächsten Tagen auch hier tatsächlich präsentiert, live auf der Bühne in Kassel. Und wir gucken schon vor auf das große Fest zu Anlass des 40-jährigen Geburtstags von Toxin am 7. November im Schlachthof. Aber das alles im Lauf der heutigen Sendung. Ja, wir fangen da mal an mit der ersten Neuvorstellung. Der Kollege hat sich etwas ausgesucht, nämlich von einer Band namens Carlos Master?
1: Carlos Master, ja. Jawohl. Debütscheibe, die genauso heißt, bietet sehr oldschooligen Black Metal und Speed Metal. Irgendwo tatsächlich auch alte Venom, Bathory, Master's Hammer, so die Schnittmenge. Ist sehr ja, fluffig irgendwie, finde ich. 35 Minuten Spielzeit überschreitet eine gewisse Zeit nie. Das ist auch ganz gut so. Ist nicht so lange. Kann man gut mal hören. Wird veröffentlicht ab dem 9. Oktober, also quasi nächste Woche. Hier könnt ihr schon mal reinhören in einen Song des Debüts von Callous Master, Stealing the Fire from Heaven.

0: Callous Master heißt die Band und das Release heißt auch Callous Master. Also quasi haben sie die erste Veröffentlichung auch dem Bandnamen angepasst. Und den Song, den wir gerade gehört haben, der hieß Stealing the Fire from Heaven, hat mich so ein bisschen an Vatein erinnert. Also das war so die alte Vatein-Schule, auch so ein bisschen grummeliger Black Metal, würde ich sagen. Aber ganz nett, muss ich sagen.
1: Ja, ganz nett. Ja. Ja. Hm? Machen wir weiter mit etwas anderem, was nett ist. Eine Band, die schönen Power Metal spielt. Und zwar nicht so ein Tralala Power Metal. Die Rede ist von Gargant. Die haben eine neue Platte draußen. Dead Night Defiance heißt sie. Ist seit Ende September im Markt zu kaufen. Und und zwar als CD, muss man dazu sagen. Sie ist letztes Jahr schon veröffentlicht worden als für Streaming und ist jetzt quasi der physikalische Release.
0: Ah ja, sehr schön.
1: Ja. Was meine ich jetzt bei düsterem Power Metal? Also es ist schon irgendwie nicht so la la la, sondern eher so auch mehr Richtung eine Prise Thrash Metal und stellenweise erinnern sie mich, wenn auch nicht ganz, aber so vom Spirit her so ein bisschen an Triumphe, die ja auch eine ganz eigene Art von Power Metal pflegen. Und so ähnlich ist Gargant auch, nicht ganz so black metallig, aber cool. Hört einfach mal rein. Wir werden zwei Songs spielen, weil es mir wirklich gut gefallen hat. Zuerst einmal den Song Quest Riders.

0: So, für all diejenigen, die jetzt das Booklet schon in der Hand halten und sagen, was für ein Scheiß-Song spielt er da jetzt gerade? Natürlich nicht Quest Riders, sondern Ghost Riders. War natürlich wieder meine Schrift, die mir ein Schnippchen geschlagen hat hier.
1: Ja, es ist das alte Problem wieder, unsere Schrift ist manchmal so schwer wiedererkennbar. Und dann hat man es vor ein paar Tagen schon geschrieben, dann weiß man es nicht mehr so genau. Ja, musikalisch hat mich das sehr an Symphony X erinnert, so von der Härte her, würde ich mal sagen. Auch gesanglich war es gar nicht so weit weg von da. Das ist eher so mein. Ich wollte es ja eigentlich, also eigentlich habe ich ja gesagt, ich wollte es gerne Richtung Camelot schieben, weil das ist ja auch so düsterer Power Metal eigentlich.
0: Ist es aber nicht, ja, aber
1: Aber ist
0: passt
1: es
0: in
1: mit
0: den Fass
1: Camelot hat es
0: nicht.
1: nichts zu tun? Nee,
0: Nee.
1: also es ist tatsächlich eher so die, ja, die Symphony X-Schule, ohne dass es jetzt ganz progressiv ist.
0: Genau. Und weil es so schön war, spielen wir noch einen zweiten Song und ich verspreche euch diesmal, ihn richtig anzusagen. Vom Album Dead Night Defiance von Gaga, der Song A Reckoning into the Morning Hall.

0: Ich habe noch eine Assoziation, nämlich Primal Fear tatsächlich.
1: Tatsächlich.
0: Weil der Sound ist relativ Primal Fear-lastig, relativ harte Schlagzeug. Und der Gesang ist auch teilweise so ein bisschen so diese Höhe von Ralf Schepers gewesen. Naja, sei es drum. Das war die Band Gargant vom Studioalbum Dead Night Defiance mit A Reckoning Into the Morning Hall. Ja, heute ist eine relativ harte Sendung, kann ich schon mal sagen. Also wir haben heute relativ viel düsteren Metal, auch Black Metal tatsächlich. Und die nächste Band kommt auch aus diesem Bereich, ist eine deutsche Band.

0: ganz speziellen Gesang. AOP Records sind ja dafür bekannt, dass sie Bands haben, die speziellen Gesang haben. Elende zum Beispiel, auch so eine
1: Ach du
0: Band.
1: Scheiße.
0: Aber der Gesang hier ist tatsächlich deutlich black metallischer, während der von Elende ja eher so ein bisschen, ja, fast schon so eine Art Art-Gesang ist, was Künstlerisches eher. Aber es bleibt nicht bei Black Metal, sondern Fürtan verknüpfen das mit sehr starken Keyboard- und Atmosphären drumherum, sage ich jetzt mal. Also viele Songs sind auch ein bisschen orchestral tatsächlich instrumentiert, dann sehr viel atmosphärische Momente. Es ist eine sehr, sehr interessante Platte. Ich habe sie tatsächlich auch ganz gehört, weil mich diese Platte durchaus ein bisschen angemacht hat. Auch wenn ich mit dem Gesang über die ganze Scheibe nicht so 100%, ja, hat mich nicht so 100% gerockt. Aber die Musik macht's sehr stark und die ist, finde ich, ausgesprochen großartig. Und auf einer fünften Scheibe, da ist ja auch tatsächlich schon einiges passiert. Und da müsste man auch tatsächlich das Ganze schon sehr gut in Form gegossen haben. Und ich finde, das ist ihnen gut gelungen. Denn diese instrumentale Wucht, die auch gerade in den atmosphärischen Parts so vonstatten geht, das ist schon echt sehr, sehr geil gemacht. Wir hören mal rein. Gibt auch zwei Songs. Einen Song, der jetzt so ein bisschen mehr diesen atmosphärischen Charakter unterstreicht. Und der zweite Song ist ein bisschen mehr die Räudigkeit der Band, die sie eben tatsächlich auch haben. Also es ist so ein Wechselbalg, möchte man sagen. Hier sind Firtan vom Album Helios mit dem Song Ascension.

schon eine ganz eigenartige und eigenwillige Mischung, was da Fürthern auf den Markt gebracht haben. Auf dem neuen Album Helios, das war der Song Ascension. Was mich sehr überrascht hat, also ich bin ja selber Sänger bei Chaos Path, das weiß ja der eine oder andere, der Gesang, der zugegebenermaßen auch nicht so überragend ist, finde ich jetzt, aber der halt auch kein, also der auch nicht nervt oder so, aber der ist in den Hintergrund gemischt. Das heißt, der wird also mehr als Instrument gesehen. Und das finde ich spannend, weil normalerweise ist ja ein Sänger immer so ein bisschen der Frontmann. Das heißt, der ist eins der Aushängeschilder vielleicht der Band. Und in dem Fall verstehe ich das nicht so richtig. Aber natürlich ist es so, wenn ihr den Song jetzt gerade eben auch gehört habt, da sind ja sehr viele so atmosphärische Ebenen quasi. Auch jetzt der Schluss gerade, ich weiß nicht, wie man das live darstellen will, ob die junge Dame, die dann am Schluss auch gesungen hat, ob da auch mit dabei ist. Ich bin sehr gespannt. Fürthern am 17.10. in der Goldgrube, könnt ihr euch schon mal merken. Kommt nachher noch ein bisschen mehr zu, weil Servant ja da mit dabei spielen und die haben wir gleich auch noch im Programm. Ja, eine anspruchsvolle Scheibe, muss ich ehrlich sagen. Also auch da werde ich mich noch ein bisschen reinhören müssen. Ich habe es jetzt einmal komplett gehört und habe aber durchaus Bock drauf und glaube, dass das eine Platte ist, die durchaus eine gewisse, einen gewissen Hang dazu haben wird, dass man da einfach nochmal wieder zugreift und sagt, ah, ich möchte den Song jetzt einfach wirklich komplett verstehen und ich höre es einfach nochmal. Also nichts für Normalo-Hörer, sage ich mal, also für Strophe-Refrain. Dafür ist Fürthern, glaube ich, nicht gemacht und deswegen diese Menschen, die eher, sagen wir mal, den etwas einfacheren Weg gehen, die werden mit der Platte vielleicht nicht so viel Spaß haben. Alle anderen, die ein bisschen was entdecken wollen, oder die zum Beispiel auch sowas wie Arcturus total geil finden, wo halt auch einfach total verschiedene Elemente aufeinander prallen, die sollten ihr mal dringend reinhören. Ja, sehr lange Songs, 63 Minuten habe ich ja gesagt, bei 12 Songs. Die meisten Songs sind über 5 Minuten, also auch für den, ich sag mal, Normalkonsumenten vielleicht schon zu lang. Jetzt hören wir noch einen Song, wie versprochen, der so ein bisschen mehr den black-metallischen Anteil der Scheibe hervortut. Und zwar den Song The Form Revealed. Hier sind Fürthern.

0: Jawohl, das war der etwas härtere Teil von Firtan vom Album Helios, The Form Revealed. Album ist seit Freitag im Laden erhältlich. Genau, und ich denke mal, wenn ihr am 17.10. nichts vorhabt und euch solche Musik gefällt, dann solltet ihr in die Goldgrube kommen. Da kommen wir aber, wie gesagt, gleich nochmal zu. Da gibt es das neue Firtan-Album dann sicher auch zu kaufen. Jetzt kommen wir zu einem Konzert, was schon am Mittwoch ist. Und am Freitag kommt aber erst die Platte raus, was ich ein bisschen seltsam finde.
1: Ich würde gerade sagen, im Prinzip ist es ein Vorgucker auf die Platte von Thronehammer. Ja, die eine oder andere, der wird es kennen. Die haben ja jetzt auch schon öfter in Kassel gespielt. Jetzt kommt ihr neues Werk und bietet wieder eine sehr gelungene Melange aus irgendwie aus Heavy Metal, Doom Metal, ist sogar auch ein bisschen Death Metal drin. Was sie aber besonders am Gesang von Cat irgendwie festmacht. Der aber unglaublich variabel ist nach wie vor, in einer sehr räudigen Art und Weise.
0: Ist ja schon die vierte Thronehammer-Scheibe jetzt.
1: Genau.
0: Und das innerhalb von wirklich wenigen Jahren. Ich weiß, 2019 haben wir die erste Thronehammer-Show damals in der Goldgrube gemacht. Zusammen mit Horned und Hitten haben wir gerade noch eben eruieren können. Und die haben jetzt innerhalb von 7 Jahren ist die vierte Platte.
1: Das ist schon eine hohe Schlagzahl. Ja. Slay, Kill, Erase heißt sie. Und ist ein großartiges Werk geworden, welchem man natürlich wieder ein wenig Raum einräumen muss. Also ich finde ja gerade bei vielen Doom-Scheiben, da muss man sich so drauf einlassen. Da muss man auch Bock drauf haben. Ich meine, die Jahreszeit wird jetzt gerade so, ist jetzt gerade im Kommen, wo gerade so Musik, glaube ich, gut funktionieren kann.
0: Ja, die gibt es jetzt her so langsam.
1: Ne? Und mir hat es sehr, sehr gut gefallen. Wie gesagt, man muss sich da halt ein bisschen drauf eincrewen. Gerade auf die sehr große Räudigkeit, die Thronehammer so auch
0: an den
1: ausmacht.
0: Tag legen, genau.
1: Genau, und das macht die Band aber auch irgendwie aus.
0: Aber es ist witzig, aber es ist wirklich genau heute, finde ich, ist der erste Tag, wo man merkt, der Herbst ist da. Also letzte Woche war ja noch total schön, es gab mal ein bisschen Regen, aber es ging einfach. Gestern war es noch total sonnig. Und heute war der erste Tag, so Nebel morgens, wenn der Nebel so über den Herkules kroch, wenn man da hochgeschaut hat, da habe ich so gedacht, okay, jetzt ist ja doch Herbst da.
1: Der ist da.
0: Ja.
1: Das ist so.
0: Kann man nicht mehr leugnen.
1: Genau, und die neue Thronehammer ist auch da. Und deshalb hören wir rein. Und der Kollege wird den Titel ansagen, weil ich meine Schrift wieder nicht lesen kann und ich will mich jetzt nicht schon wieder blamieren.
0: To never return?
1: Oh.
0: Könnte es das heißen?
1: Also Return hätte ich auch gesagt, aber davor niemals.
0: Okay. Wir sind Thronehammer.

0: Thronehammer to Never Return vom neuen Album Kill, Erase, Slay. Nee,
1: Slay,
0: Kill, Slay, Erase.
1: Nee, Slay, Kill, Erase.
0: Ah, so rum. Ja, naja, die Reihenfolge stimmte nicht ganz. Aber man kann nicht alles haben. Ja, Thronehammer, wie ich schon eben kurz andeutete, sind diese Woche auch tatsächlich in der Goldgrube. Nämlich tatsächlich schon am Mittwoch könnt ihr die Band dort sehen. Am 7.10. Einlass ist 19.30 Uhr. Beginn ist 20 Uhr und es gibt einen Special Guest, der hier allerdings noch nicht genannt ist auf Seiten der Goldgrube. Keine Ahnung, was da jetzt noch kurz für sie dazukommt. Ansonsten, sag mal, Thronehammer sind eigentlich auch eine Band, die könnten locker selber spielen, einfach 3 Stunden oder so.
1: Auf jeden Fall.
0: Ich meine, von der Songlänge her dürfte es kein Problem sein. 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Ich denke mal, dann wird es wahrscheinlich so rund um 25 Euro an der Abendkasse sein. Also sichert euch da rechtzeitig euer Ticket, damit ihr da sein könnt, wenn Thronehammer mal wieder in der Goldgrube zocken.
1: Ja, und wir spielen noch einen zweiten Song der neuen Scheibe Slay, Kill, Erase, die am Freitag das Licht der Welt erblicken wird. Und zwar Played to the Heart von Thronehammer.

0: So, das war ein Thronehammer mit fast 10,5 Minuten Blade to the Heart vom neuen Studioalbum Slay, Kill, Erase. Und wie gesagt, am 7.10., also quasi am Mittwoch jetzt, Thronehammer auch in der Goldgrube. Ja, und jetzt kommen wir zu einem anderen Thema nochmal zurück, nämlich zu Firtan und Servant. Die spielen am 17.10. in der Goldgrube und ich habe das neue Studioalbum von Servant hier vorliegen. Lux es ex inferis heißt es. Und ist mittlerweile das vierte Album. Auch so eine Band, die es innerhalb kurzer Zeit schafft, hochwertiges Material zu veröffentlichen. Das erste Album der Band kam im Jahr 2021. Das Album Light of a Thousand Stars. Und jetzt haben wir Anno 2026 und es ist das vierte Album.
1: Ja, hohe Schlagzahl, ne?
0: Also innerhalb von 5 Jahren 4 Alben. Das ist schon aller Ehren wert. Ja, Hanuns Black Metaller haben sich tatsächlich auch mit dem neuen Album wieder ein Fleißsternchen verdient. Natürlich ein guter Output, sehr stark hochmelodischen Black Metal, den ihr hier erwartet, alter Schule, der immer mal wieder auch, und das ist auf der Scheibe, finde ich, besonders zum Tragen kommend, sehr keyboardlastig daherkommt. Und wir wollen das mal reinhören. Gibt 2 Songs, ist auch ein Tipp geworden, hat mir sehr gut gefallen und deswegen gibt es 2 und der erste heißt De Profundis und ist zusammen mit der Sängerin von Nornir, die nochmal eine ganz andere Stimmfarbe mit reinbringt. Und das hat mir richtig gut gefallen. Das ist übrigens auch das dritte Video, müsst ihr euch mal anschauen, das Video ist richtig geil geworden. Hier sind Servant mit De Profundis.

Ja, ein großartiger Song wieder. Das Video müsst ihr euch unbedingt anschauen. De Profundis von Servant vom neuen Album Lux Ex Inferis. Ja, Servant, wie schon angedroht, tatsächlich am 17.10. In der Goldgrube Live-Konzert zusammen mit Fürtan und Speere. Und da, ich weiß nicht, was die für Musik machen. Hier steht etwas ganz Lustiges über die Band. Und zwar Speere plays energetic low-frequency metal. Was auch immer das ist. Also ich vermute mal, es ist auch irgendeine Art von Black Metal. Aber wissen tue ich es nicht. Ja, die drei Bands zusammen am 17.10. in der Goldgrube, Samstagabend ab 19.30 Uhr ist das Ganze dann schon. Und hier kosten die Tickets im Vorverkauf 18 Euro, also finde ich auch relativ günstig für drei Bands. Also das ist schon quasi fast schon low budget. Ja, ihr habt es sonst gehört, es ist ziemliches Geholze, wie es bei Servant eigentlich auch so der Fall ist. Die haben einfach auch sehr, sehr geile Musiker am Start und gerade der Drummer ist nicht von dieser Welt. Das Ganze etwas hymnisch dargeboten und ja, als Gastmusiker sind nicht nur wie bei dem Song die Sängerin von Nornia dabei, sondern auch bei einem anderen Song ist der Sänger von Groza dabei. Also alles so Buddy-Bands auch von Servant und deswegen sind die mit dabei. Ja, tolle Scheibe, ist seit Freitag im Laden erhältlich. Gab es auch in zwei sehr schönen Vinyl-Versionen, einmal in Blau, einmal in so einem grünen Ton. Ich glaube, die grüne ist schon vergriffen, weil die waren nur auf 99 Stück limitiert. Und ja, wer da zugeschlagen hat, herzlichen Glückwunsch. Wer es verpasst hat, sorry. Aber es gibt natürlich immer noch schwarzes Vinyl und CD und so. Das ist ja alles möglich. Und mal gucken, was die Jungs dann tatsächlich auf die Tour mitbringen. Ja, wir hören noch einen zweiten Song. Ist auch ein Tipp geworden. Warum keine CD der Woche? Ist gar nicht aus einem bösen Willen oder so, sondern es ist einfach so, dass ich finde, dass das eine Band ist, die auf einem sehr hohen Level performt. Mir fehlt auf der neuen Scheibe neben diesem De Profundis so ein bisschen so ein zweiter oder dritter Hit. Diese anderen Songs sind alle super, aber da ist nicht so ein... Servant ist halt keine Refrain-Band. Ne? Das hat man ja bei Fürtern eben vorhin auch schon so, dass sie nicht so ganz klassisch Strophe-Refrain machen. Und das war Servant eben auch nicht der Fall. Wenn man da vielleicht noch, also in meiner Welt, in die Richtung ein bisschen tendieren würde, könnte ich mir vorstellen, dass das vielleicht sogar noch ein bisschen besser, zumindest bei mir, ankommt. Aber das ist natürlich gar nicht so wichtig in dem Zusammenhang. Ein Song noch, Lux Fulget heißt der Song. Und hier sind für euch nochmal Servant.

0: Das war ein Server mit Lux Fulget vom neuen Album Lux Ex Inferis. Ist bereits im Laden erhältlich, also kaufen. Und am 17.10. eben, wie gesagt, das Konzert mit Förtan, Speere und Servant in der Goldgrube besuchen. Bitteschön.
1: Jawohl, wir machen Schlag auf Schlag weiter mit der nächsten Neuvorstellung und gehen in die schöne Bretagne. Da stammt die Band Sepulchre her, die ihr Debütalbum just veröffentlichen wird. Und zwar Mitte des Monats, am 16. Oktober, wird Cryptic Temple of Otherworldly Apparitions das Licht der Welt erblicken. Und wir möchten euch hier quasi exklusiv einen Vorgucker ermöglichen. Das Ganze bietet sehr, sehr bösen Death Metal, sehr räudig, sehr oldschoolig. Da gibt es ja genug Fans von und die können das mal auschecken. Also von Sepulchre, vom Album Cryptic Temple of Otherworldly Apparitions, der Song Katabasis.

0: Aus dem schönen Frankreich, Cryptic Temple of Other Worlds.
1: Otherworldly Operations.
0: Dankeschön, das fehlte mir hier, ist hier abgeschnitten worden. Catabasis war der Song von Sepulchre. Ja, jetzt kommen wir zu etwas völlig anderem, nämlich zu einem sehr, sehr großartigen Konzert, was demnächst hier im Schlachthof stattfindet. Denn wir feiern hier 40 Jahre Toxin, jawohl, unsere Kassler Thrash Metal Band Nummer 1, nämlich Toxin, haben es tatsächlich geschafft, 40 Jahre hier zusammen zu bleiben. Und das Besondere bei Toxin ist ja, finde ich immer, es ist die Originalbesetzung. Es ist niemand gegangen über die ganzen Jahre. Es ist niemand ersetzt worden. Und sie haben immer zusammengespielt, alle vier. Und das ist was Besonderes.

Creator und Sodom spielen. Also es wird ein geiler Abend werden. Ihr sollt euch dringend euer Ticket dafür kaufen, denn der Vorverkauf läuft bereits. Und ja, nicht, dass ihr nachher sagt, ist es ausverkauft, ich krieg keins mehr. 31 Euro kosten sie im Vorverkauf unter masters-off-kassel.tickettoaster.de. Den Link habe ich aber auch auf unserer Facebook-Seite zum Beispiel auch veröffentlicht, genau, benutzt, wollte ich eigentlich sagen. Und da könnt ihr dann direkt nochmal schauen. Also am 7.11. Einlass ist bereits 17.30 Uhr, 18 Uhr geht's los und dann wird es rund 6 Stunden richtig geilen, ja, größtenteils Thrash-Metal geben. Und da wollen wir ein bisschen einstimmen drauf. Und zwar fangen wir mit den drei Support-Bands an. Zum einen von Nightlight gibt es den Song Mosh the Police, dann von Chemicide Violence Prevails und dann von Mortal Terror, dem anderen Geburtstagskind, vom aktuellen Album Filthy Old Thrash, den Song Under Attack. Die jetzt hintereinander für euch, für Toxin, für die Geburtstagsparty am 7. November. Sichert euch die Tickets now.

Mortal Terror mit Under Attack und davor habt ihr Chemicide gehört mit dem Song Violence Prevails und davor gab es Nightlife mit Mosh, The Police. Ja, diese drei Bands sind als Supports für eben Toxin bei ihrer 40 Jahre Geburtstagsfeier dabei und Frank Blackfire dann quasi als Abschluss des Abends mit einem Best of Sodom & Creator. 31 Euro im Vorverkauf des Tickets gibt es übrigens auch beim Scheibenbeißer, die Tickets. Könnt ihr also auch direkt dort kaufen, wenn ihr Bock habt. Oder bei der Band, also bei Toxin direkt selber, der Andi hat auch Tickets. Ja, sichert euch rechtzeitig das Ticket. Ich glaube, es wird schön voll werden. Wir hören noch zwei Songs. Eigentlich sind es sogar drei, aber das eine ist ein Mix. Zum einen natürlich von Toxin, einen aktuellen Song, nämlich Dread. Und danach gibt es von Creator einmal Coma of Souls und von Sodom Agent Orange so als Mix, quasi als Vorgucker auf die Frank Blackfire Geschichte. Ja, in diesem Sinne viel Spaß und wir sehen uns am 7. November im Schlachthof. Hier sind Toxin.

0: So, am 7. November in Schlachthof hier in Kassel. Frank Blackfire spielt Sodom und Creator. Habe ich übrigens tatsächlich auf dem Rock Hard Grease gesehen. Hat mir gut gefallen, ist auf jeden Fall sehenswert. Dann Toxin mit ihrer 40 Years Anniversary Show. Mortal Terror mit demselben. Die hätten ja eigentlich dieses Jahr schon zwei Shows spielen sollen. 40 Years Anniversary. Aber der gute Jürgen ist ja leider schwer erkrankt und ja, gute Besserung auch hier an dieser Stelle für unseren Jürgen. Er ist auf dem Weg der Besserung, habe ich gehört, und das ist schon mal eine gute Sache. Und jetzt quasi also auch der 40 Years Gig für Mortal Terror, dann Chemicide und Nightlight. Also ich glaube, viel geiler wird es kaum werden. Deswegen 31 Euro im Vorverkauf, sichert euch das Ticket rechtzeitig, denn sonst weint ihr am 7. November möglicherweise bittere Tränen. Das wollen wir natürlich nicht. So, die letzten Minuten der Sendung machen wir noch ein bisschen einen Ausflug in eine Welt, die eigentlich gar nicht so ganz zu uns passt, aber da wir mit den Heften vom Slam Verlag im Rahmen der Rock Classics schon sehr gute Hefte hier reviewed haben, unter anderem von Kiss, von Maiden etc. pp., wollen wir euch auch ein Album oder ein Heft zum Thema Die Toten Hosen vorstellen. Jawohl, das Sonderheft Nummer 45 für August, September und Oktober aus dem Slam Verlag Rock Classics 45 ist draußen und beschäftigt sich mit der Geschichte der Toten Hosen. Ich meine, es ist nicht das erste, es ist schon mal das zweite Mal, dass die Toten Hosen jetzt mit dabei sind und die sind ja gerade auf der Abschiedstournee, haben auch ihr letztes Studioalbum nochmal gemacht und das heißt Trink aus, wir müssen gehen, also auch ganz guter, passender Titel. Und hier erfahrt ihr im Prinzip alles über die Studioalben, Interviews mit der Band, dazu noch Vinyl-Collectibilities, dann Memorabilia, Bücher, Filme etc. Und tatsächlich auch ein bisschen genaueres zu jeder Platte. Ist wie immer ein sehr, sehr rundes Heft, das auch sehr viel Spaß zu lesen macht. Gerade für diejenigen, die sich vielleicht zum ersten Mal mit den Toten Hosen beschäftigen, die können hier nochmal einiges aus der Geschichte lernen. Es kostet 12,90 Euro, ist bereits im Laden erhältlich und ist quasi für dieses Quartal jetzt das Sonderheft im Rock Classics Verlag Nummer 45 eben, das man erwerben kann. Alle Alben, Hintergründe, Interviews von den Toten Hosen jetzt im Buchhandel erhältlich und da könnt ihr direkt zuschlagen. Musik gibt es natürlich auch noch von dieser Band. Ist ja schon mit den Ärzten zusammen Deutschlands wichtigste Punkband. Über die Jahre hinweg ein bisschen mehr Mainstream geworden, aber gerade die frühen Tage, die sind schon, ich sag mal, für viele aus meiner Alterskategorie auch sehr prägend gewesen. Ich war nie so der ganz große Hosen-Fan, auch wenn ich Songs wie Hier kommt Alex natürlich super finde. Aber tatsächlich bin ich dann irgendwann Mitte der 80er einfach zum Metal gewechselt und Punk war dann einfach nicht mehr so ganz meine Baustelle. Ist aber nicht schlimm, muss nicht jeder mögen, also von daher passt das schon. Ja, zu den Toten Hosen vom aktuellen Album Trink aus, wir müssen gehen. Der Song Wir waren nie weg und dann eine Zusammenarbeit mit Farin Urlaub aus der Bonus-CD. Hier sind die Hosen. Damit beschließen wir die heutige Sendung. Wir hören uns nächsten Sonntag wieder. Das ist dann der 11. Und da beschäftigen wir uns dann unter anderem mit neuen Alben von Horrified und von Cardinals Foley. Die haben wir nämlich leider diese Sendung nicht geschafft. Jetzt die Toten Hosen und wir sagen Tschüss, gute Nacht und bis nächste Woche.
1: Genau.

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Wohlstand sichern. 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Was erwartet sie? 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Sie erfahren, wo sie sich einbringen können oder vielleicht schon unbewusst Teil des Wandels sind. Warum ist das wichtig? Die bisherige lineare Wirtschaft, produzieren, nutzen, wegwerfen, verursacht ökologische, soziale und wirtschaftliche Schäden. Kreislaufprinzipien wie Wiederverwendung, Teilen und Aufwertung von Materialien können diese Schäden verringern. Die Universität Kassel entwickelt Technologien, Bildungsangebote und Projekte, um diese Ideen regional nutzbar zu machen. So entstehen realistische und lokal verankerte Veränderungsoptionen. Wo fangen wir an? Wir stellen einfache, aber entscheidende Fragen. Welche Dinge schätzen wir? Woher kommen sie und wohin gehen sie? Unter welchen Bedingungen entstehen sie? Welche Alternativen gibt es? Anhand von Wolle, Pilzen, Kohle, Grünschnitt oder Abfall zeigen wir, wie Materialien neu gedacht werden können, wie daraus neue Wertschöpfungsketten, Arbeitsformen und veränderte Strukturen entstehen. Was ist unser Ziel? Wir wollen Neugier wecken, Zugänge schaffen und praktikable Wege zeigen, ob sie privat interessiert sind, in einem Betrieb arbeiten oder kommunal Verantwortung tragen. Sie sind eingeladen, mitzuwirken, auszuprobieren und Erfahrungen zu teilen.

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0: Es hat sehr, sehr viele Jahre gedauert in der Politik selbst, um den Begriff der Bioökonomie ausreichend gut zu definieren. Es gibt auch immer noch keinen globalen Konsens, was dieses Wort denn eigentlich bedeuten soll. Also der Begriff kommt ursprünglich eigentlich aus der ökologischen Ökonomik. Und die Idee ist, dass man biobasiert wirtschaftet. Und das hat zu Anfang der 2000er Einzug gehalten, dann in europäische, auch in Deutschland insbesondere, dann politische Diskurse. Und so seit den 2010ern eigentlich ein prägender Begriff in insbesondere der Forschungspolitik, würde ich sagen. Und die grundlegende Idee, ohne jetzt auf eine offizielle Definition der Bundesregierung, die es gibt, zurückgreifen zu müssen, ist, dass wir eine Transformation hinbekommen, weg von dem aktuellen Wirtschaftssystem, das sehr stark basiert auf einer linearen Logik. Wir produzieren was, wir nutzen was, wir werfen es weg, oftmals mit fossilen oder mineralen Ressourcen, hin zu einem Wirtschaftssystem, das auf biobasierten Ressourcen und Prozessen basiert, also biogenes Material aus der Landwirtschaft, aus der Forstwirtschaft, aus der Meereswirtschaft. Und das in einem möglichst nachhaltigen, kreislauffähigen, kaskadenartigen System. In der Definition dieses Begriffs der Bioökonomie, insbesondere aus Industrieseite, aus politischer Seite auch, gibt es ein ganz starkes Innovationsnarrativ. Der Gedanke, der immer mitschwingt, ist, wir brauchen neue technologische Lösungen, unterschiedliche biotechnologische Prozesse, die diesen Übergang dann ermöglichen, in Ergänzung zu traditionellen, etablierten land- und forstwirtschaftlichen Prinzipien, die wir seit Jahrhunderten eigentlich anwenden. Und in der Debatte oder in der Vorstellung, wie so eine Bioökonomie aussieht, variiert das teilweise sehr stark. Also es gibt sehr viele Personen, die haben eher diese biotechnologiezentrierte Vision der Bioökonomie, gegenüber dann eigentlich eher einer Perspektive, wie sie vielleicht auch in der Solawi vertreten wird. Wir machen alles ein bisschen langsamer, ein bisschen nachhaltiger im eigentlichen Sinne, und nicht nur nachhaltig, weil es biogen ist. Und das ist so ein bisschen der Konflikt, den man oftmals in der Bioökonomie wahrnimmt. Als Wirtschaftsgeograf und jetzt den Sprung versuchend an die Region Nordhessen zu schaffen, ist, dass in vielen, ich sag mal, politischen Vorstellungen zum Übergang der Bioökonomie schwingt so ein implizites Versprechen mit, dass die Bioökonomie die große Chance ist für die peripheren Räume, also die Regionen, die in den letzten 30, 40, 50 Jahren ein bisschen runtergefallen sind, einfach weil sich sehr viel unserer Wirtschaftsleistung, unserer Innovationsleistung auf Städte konzentriert, global, in Deutschland auch. Mit eben der Bioökonomie als Versprechen, als Chance, dass auch die ländlichen Räume wirtschaftlich aktiver werden können, dass wir eine Anpassung der Lebensverhältnisse zwischen Stadt und Land haben. Und dieses Versprechen schwingt mit, ist in der Umsetzung aber natürlich sehr viel schwieriger, als es dann sich häufig auf politischer Seite vorgestellt wird.
1: Wie kommen wir denn da eigentlich hin in diese Zukünfte oder in diese nachhaltigere, vielleicht sozial gerechtere Zukunft, über die wir auch gestern viel gesprochen haben? Genau, Katharina sitzt hier als Landwirtin, die einen alten Hof mit neuem Leben gefüllt hat und brachliegendes Land wieder bewirtschaftet und die sich auch viel mit regionaler Ernährung beschäftigt. Und dann haben wir Sebastian Lostacker dabei. Schön, dass du da bist. Sebastian ist Wirtschaftsgeograf mit Forschungsschwerpunkt in der nachhaltigen Regionalentwicklung und leitet ein gefördertes, eine Projektgruppe namens Trabi, die sich mit Transformation zur Bioökonomie auf regionaler und globaler Ebene beschäftigt und dabei, glaube ich, einen Schwerpunkt im Bausektor hat. Und last but not least haben wir Karin Walter dabei. Einmal ist sie hier als Vertreterin des CSX-Netzwerks, also des gemeinschaftsgetragenen Wirtschaften, sich quasi auf die Fahnen geschrieben hat. In diesem Ökosystem, sage ich mal, ist auch das Mycelium zu verordnen, was ich als gemeinschaftsbasierte Unternehmens- und Organisationsberatung bezeichnen würde. Da kannst du mich korrigieren, wenn das nicht ganz richtig ist. Und hat auch ein Projekt gemacht, was, glaube ich, für uns in der Winter School und jetzt auch auf dem Podium gewinnbringend sein kann, nämlich war Projektkoordinierende des Reallabors Kooperatives Wirtschaften im Werra-Meißner-Kreis, also eines ganz konkreten Region in Nordhessen. Ich würde so machen, dass wir erst die beiden nordhessischen Akteure quasi so ein bisschen einladen, uns zu erzählen, wie ihr Nordhessen seht unter dieser Frage von einem sozial-ökologischen Wandel und was ihr da als Herausforderungen seht.
2: Was in Nordhessen jetzt auf dem Land, in der Region, wo ich bin und wie ich es kennengelernt habe, einen großen Vorteil gibt: Es gibt Land, was man erwerben kann. Es gibt frei werdendes Land, frei seiendes Land zu Pacht- und Kaufpreisen, die auch für Neugründer möglich sind. Es gibt Höfe, es gibt Häuser, die erschwinglich sind. Es gibt eine Chance zu starten. Ich komme eigentlich aus dem Süden, aus Baden-Württemberg. Da hat man eigentlich keine Möglichkeit anzufangen. Hier hat man die Chance. Ich habe die Nordhessen als sehr offene Menschen erlebt. Ich bin im Dorf ganz entspannt angekommen und sind wir rumgefahren, habe mir Land gezeigt, was ich bewirtschaften kann, von Anfang an. Und bekomme auch jetzt Land angeboten. Und das sehe ich als eine ganz große Chance. Wir haben eine sehr kleinstrukturierte Landschaft, wo man eben auch einfach Kleinstflächen hat. Man kann nicht konkurrierend, sowieso nicht konkurrieren mit den großen Regionen und muss eh andere Dinge ausdenken, um hier zu überleben. Mhm. Genau, das sind die Stärken. Was schwierig ist, ist fast genau das Gleiche. Dass die Strukturen einfach klein sind, dass die meisten Höfe noch von älteren Menschen bewirtschaftet werden, die es noch so machen. Oder eben Junge, die es neben der Arbeit her irgendwie machen und gerade so noch schaffen. Da wird in den nächsten Jahren noch viel brachfallen. Und es einfach die Herausforderung ist, junge Menschen aufs Land zu kriegen, die dort auch leben und überleben können. Und das sehe ich als eine ganz große Herausforderung. Wenn ich mein Dorf angucke, die wenigen jüngeren Menschen, es gibt eine Familie noch mit kleineren Kindern, alle anderen sind älter. Also meine Kinder haben keine Gleichaltrigen im Dorf. Die einzigen, die überhaupt noch jünger sind, die außerhalb zum Arbeiten, die trifft man nicht. Wenn ich im Dorf unterwegs bin, treffe ich die paar Älteren, die eben dort auch Landwirtschaft betreiben. Und genau, das ist eine ganz große Herausforderung. Wie kriegen wir eine Vernetzung hin zwischen Stadt und Land? Wie kriegen wir auch junge Menschen wieder aufs Land? Und auch, dass die Menschen auf dem Land dort arbeiten können und nicht in die Stadt fahren.
3: Also ich bin tatsächlich aktiv aus einem sehr schönen Umfeld in Niedersachsen hierher gezogen, weil Nordhessen einfach ein richtig spannendes Feld ist, gerade im Bereich gemeinschaftsgetragenes Wirtschaften. Es gibt hier eine hohe Dichte von solidarischen Landwirtschaft und das hat, glaube ich, viel mit der Uni hier zu tun, ne? Also vor allem mit Witzenhausen, mit dem ökologischen Landbau, dass hier einfach ein Magnet ist für Menschen, die schon seit 30, 40 Jahren sich eine ökologische Zukunft vorstellen und wünschen und dann entsprechend auch viel, also überdurchschnittlich viel ökologischen Landbau hier auch betrieben wird. Und ich finde, es sind auch große Vorteile, dass hier, also es ist einfach eine unfassbar schöne Landschaft und ich glaube, das ist für viele Menschen gar nicht so unwichtig, in so einer schönen Landschaft zu wohnen. Und durch diese Geschichte ist einfach tatsächlich schon sehr viel entstanden, sehr viel Boden entstanden an Strukturen. Es gibt den Kassenentnährungsrat, da sitzen zwei Vertreterinnen. Es gibt in Witzenhau, in der Rhein-Meißner-Kreis jetzt auch einen Ernährungsrat. Wir haben in dem Reallabor einfach festgestellt und immer mehr entdeckt, wie viele lokale Initiativen es auch gibt und wie die Idee von wir nehmen als Gemeinschaften, als Dorfgemeinschaften auch unsere Entwicklung selber in die Hand, wie das hier schon ganz stark passiert. Also sei es jetzt im Nahwärmebereich, im Energiebereich, im Ernährungsbereich, im Wohnbereich. Und da findet immer mehr Vernetzung statt. Und ich glaube, die großen Herausforderungen sind tatsächlich einfach, und da sind wir bei dem Plakat, bei den Strategien, wo geht es denn lang, was sind denn die Ansätze, um das wirklich zu multiplizieren. Und es hat einfach immer noch ganz banal ganz viel mit Spread the Word zu tun, also dass es wirklich in die Breite getragen wird mit Informationsarbeit, mit Aufmerksamkeit für das Thema, mit Veranstaltungen, auch im Alltag über Social Media, was weiß ich. Und damit aber auch, dass Leute Erfahrungsräume haben, wo sie sich reintrauen, weil es gibt ganz viel Zustimmung zu diesen Themen. Alle haben so eine ähnliche Fantasie, aber dieses Wissen, wo kann ich denn selber anfangen, mich zu organisieren und dafür Unterstützungsräume zu schaffen. Prozesse auch zu schaffen, dass Leute anfangen, sich zu organisieren, die ein Stück weit zu begleiten, ihnen zu zeigen, dass sie was drauf haben, dass sie Dinge selber in die Hand nehmen können und sie dann auch weiter alleine gehen lassen. Das sind so zentrale Herausforderungen, die wir auch sehen, dafür einfach die Kapazität und die Ressourcen zu haben. Also diese Akteure zu haben, die diese Prozesse aktiv vorantreiben, würde ich jetzt mal in den Fokus stellen.

Moin, ich bin Max, Max Spiegelberg. Ich arbeite hier im SDG Plus Lab als Programmleiter des Moduls SDG Plus Dialog. Was ich bis jetzt mitbekommen habe in den letzten 2,5 Jahren hier in Kassel, ist es gut möglich, mit Leuten in Kontakt zu kommen. Und da ist ziemlich offensichtlich, dass viele sehr einmal physisch sehr nah dran sind an uns. So, ne? Viele haben ihre Büros hier in der Gegend, auch wenn sie irgendwie für ganz Nordhessen arbeiten oder so, sind viele sehr nah bei. Das macht die Wege kurz und Leute können einfach vorbeikommen oder man kann sich treffen. Aber insgesamt ist die Größe der Stadt gar nicht so schlecht. Das Gegenstück ist halt Nordhessen, was einfach wirklich weit ist. So von der einen Ecke zur anderen ist schon weit raus. Und es ist ganz schwer mitzukriegen, was alles passiert, so wenn man hier in Kassel ist, finde ich. Auch weil die Gegenden sehr verschieden sind und man muss eigentlich immer wieder an jede Ecke hinfahren, um mitzukriegen, was da überhaupt passiert. Also bei mir geht es darum, immer wieder um Transformation, Strukturwandel in meinem Programm und wie kann der Wandel hin zu einem Leben innerhalb planetarer Grenzen, sozial, fair, gerecht stattfinden. Und das bedarf Wandel auf allen möglichen Ebenen, also von physischen Veränderungen zu Parametern, gesetzlich zu kulturellem Wandel. Insofern ist das schon ein zentraler Punkt in der Arbeit einfach. Aber ich glaube, generell ist es auch irgendwie ein Teil meines Lebens so schon ziemlich lange. Mein Pfad hat sich eigentlich immer wieder gewandelt in verschiedene Richtungen. Wandel ist nichts Reibungsloses, ne, weil es halt genau um so einen Umbau, um eine Veränderung geht, um etwas zu verringern oder was anderes neu zu machen. Und da entstehen natürlich immer Reibungen. Ich glaube, die größte Schwierigkeit zurzeit bei der Arbeit ist eigentlich, Leute zu finden, die Zeit dafür haben. Und das schwer ist, für Leute zu integrieren in ihren Berufsalltag oder ihren privaten Alltag, neben allem möglichen anderen, was passiert in der Welt. Und das ist, glaube ich, so eine Herausforderung, dass man, oder ich immer wieder versuchen muss, Leute zu überzeugen einerseits, ne, dass ihnen das vielleicht hilft, was wir hier tun, und zu motivieren, dabei zu sein oder mit was einzubringen und so. Und diese Leute zu finden, die wollen und können, so zu erreichen, das ist schon eine der größten Herausforderungen. Ja, es ist so ein bisschen insgesamt die Medienlandschaft und die Aufmerksamkeit der Öffentlichkeit und so hat sich ja auch gewandelt, irgendwie gerade wieder im Vergleich zu vor 2 oder 4 Jahren, wo wir deutlich auf einem besseren Weg waren und irgendwie jetzt so eine allgemeine Rücksichtslosigkeit gerade dominiert, so ein bisschen oder so reingeschoben wird. Das macht es schwierig, dann über Wandel zu reden, auch wenn eigentlich, glaube ich, ziemlich viele bereit sind dafür und merken, dass es so nicht weitergeht. Was ich sehe, auch bei unseren Aktivitäten hier, aber auch darüber hinaus, ist, dass es hilft den Leuten, den Menschen in Räume zu kommen. Also das bleibt ein echt wichtiger Weg. Sobald wir Leute auch überzeugt haben, mal zu unseren Veranstaltungen zu kommen, hier teilzunehmen bei mir in einem Workshop, also wenn dieser erste Schritt geschaffen ist, die zu überzeugen, dass wir hier was Gutes machen, die Neugierde wecken konnten, dann kommen sie eigentlich gerne wieder, machen nochmal mit, bleiben dran, gehen zum Newsletter und verbreiten die Message so ein bisschen weiter und sind auch positiver gestimmt. Also es kommen ja Leute, die irgendwie seit Jahrzehnten teilweise sich engagieren schon und dann natürlich eine gewisse Frustration sich ansammelt, weil die Dinge nicht schnell genug gehen, weil wir seit 20 Jahren wissen, wir müssen was zu Klimawandel machen und das passiert ja nicht auf den Ebenen. Und dementsprechend ist es dann, sehe ich schon, dass also ein positiverer Ansatz den Leuten auch hilft, da irgendwie neue Wege zu finden für sich selber und als Gesellschaft. Und also ich glaube, das im Raum sein mit anderen, das hilft den Leuten schon, weil man einfach dann direkt den Mensch wahrnimmt als Ganzes und einfach auch fragen kann, und habe ich das richtig verstanden, was du, ne? Also es ist absolut wichtig, sich wirklich physisch zu treffen. Ich gebe mein Wissen auf verschiedenen Wegen weiter. Einerseits in direkten Gesprächen. Natürlich unterhält man sich mit Freunden und so weiter. Oder auch mit Personen, die für mich oder mit mir arbeiten. Aber ich glaube, ein wichtiger Punkt zum Thema Arbeit und Wirtschaft ist, dass wir am Ende des Tages auch über Suffizienz sprechen müssen. Also die Frage nach, was ist eigentlich genug,
wie viel mehr brauchen wir noch? Das findet noch nicht häufig genug statt in vielen Bereichen, wenn wir über erneuerbare Energien oder Bio-Lebensmittel nachdenken, vegane Produkte, ist es oft immer noch so, dass sie quasi ein Zusatz geworden sind, aber kein nicht wirklich die schädlicheren Handlungen ersetzt haben. Das heißt, unser Energiekonsum ist nicht geringer geworden durch die Einführung von erneuerbaren Energien, sondern ist einfach obendrauf gekommen noch. Das sind so im Großen schon Probleme und das kann man auch runterbrechen aufs Kleinere. Also wie groß müssen unsere Teller sein, mit denen wir essen oder ja, wie weit muss ich reisen, damit ich irgendwie Entspannung bekomme. Mir ist in dem, was ich tue, besonders wichtig, Leute einzubinden, ein Angebot zu machen, den eigenen Fußabdruck im Griff zu haben und nett zu den Leuten zu sein. Man steckt nicht drin, wo die Leute herkommen, wo sie hingehen. Man darf alles nicht zu persönlich nehmen am Ende des Tages. So, das ist mir auch wichtig. Und Leuten nochmal eine Chance immer wieder zu geben, gehört auch dazu. Also es sind so einfach, es geht ums Zusammenwirken und zusammen präsent sein, leben jetzt hier in dieser Zeit, um so ein bisschen sein Bestes zu geben mit dem, was man hat und kann,

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1: Und bei dem Thema regionale Bioökonomie fangen wir natürlich nicht bei Null an. In dieser Region gibt es schon lange Traditionen. Ja, wenn man rausfährt, sieht man viele Fachwerk, Dörfer und Häuser, die basieren auf Stoffen, die aus dieser Region sind, ne, mit Fähigkeiten, die hier entwickelt wurden. Und ein bisschen darum geht es, zu fragen, wie geht das weiter? Wie kann man diese Geschichte weiterschreiben mit neuen Kenntnissen, neuen Materialien, basierend auf dem, was man schon da hat, aber halt weitergedacht. Und ein Teil davon, um das auch jetzt zu sagen, war in unseren Diskussionen, in der Arbeitsgruppe, die wir hier hatten in den letzten 3 Monaten, darüber nachzudenken, inwiefern kann man das zusammenfassen in einer Art Cluster, einem Verein, einer Kooperative, einem zentralen Ort, der hier aufgehängt ist für die Regionalentwicklung, um das auch zentral zu stärken, vielleicht Gelder, Menschen, Ideen zu kanalisieren dafür. Weil es doch viele dezentrale kleine Akteure gibt, die alle selber nicht immer die Möglichkeit haben, aber doch Unterstützung brauchen und Austausch suchen. Und das ist eine Idee, die zumindest wir auch mit hier versuchen, nochmal neu zu denken, nochmal Ideen von euch mitzunehmen dafür, wie man das vielleicht zustande bringen kann. Und ich bin sehr gespannt, was ihr mitbringt, um diese Hülle regionale Bioökonomie, die wir anbieten, zu füllen. Genau, damit würde ich übergeben an Max und Mascha vom Konzeptwerk Neue Ökonomien aus Leipzig, die wir gewinnen konnten, mit uns dieses Programm zu gestalten.
2: Wo wir uns seit 14 Jahren ungefähr eben mit sozial-ökologischer Konsumation beschäftigen, unter anderem. Viel beschäftigen wir uns auch mit Zukunft. Oder ich habe mich in Konzept viel mit Zukunft beschäftigt und denke immer wieder, dass gerade Zeiten wie diesen das so wichtig ist, dass wir Räume wie diese schaffen, um uns über Zukunft auszutauschen. Und uns auch die Lust nicht nehmen lassen sollten, uns über Zukunft auszutauschen und nicht in so einer Ohnmacht ankommen sollen, in die wir können kommen im Hinblick auf Krieg, Klimakrise, Rechtsruck. Es ist umso wichtiger, dass wir immer wieder uns begegnen und in Räumen zusammenkommen, wo wir darüber reden können, okay, wie können wir es anders machen? Wie kann eine positive Zukunft aussehen? Wie können wir konstruktiv daran mitwirken? Was ich immer gerne gestalte, ist eine positive Zukunftsvision als ein Kompass, den wir nutzen können, um in eine gemeinsame Richtung zu gehen.
3: Die Transformationsschritte für Nordhessen, wohin denn überhaupt? Dieses Themenjahr ist eben auf der Suche nach Formen der Arbeit und der Wirtschaft, die eben nicht nur Wohlstand schafft, sondern auch sozialverträglich ist und sich vor allen Dingen an den planetaren Grenzen orientiert und diese auch einhält. Wir als Konzeptwerk arbeiten zu einer sozialökologischen Transformation. Das ist ein Thema, was ganz nah da dran hängt. Es geht nämlich um die Frage, wie kann man einen gesellschaftlichen Umbau, den wir aufgrund der Klimakrise und anderer sozialökologischer Verwerfungen für notwendig halten, eigentlich gesamtgesellschaftlich gestalten. Und wir waren herausgefordert, diese große Frage jetzt aufs etwas kleinere Nordhessen zu übertragen und diesen Impuls der Bioökonomie aufzunehmen. Die Bioökonomie stellt die Frage ins Zentrum, wie man organische Materialien in den Wirtschaftskreislauf reinholen kann. Und das lässt sich natürlich auch ganz unterschiedlich organisieren. Das kann man als eine möglichst effiziente Verwertung denken. Das ist aber eben nicht das, was wir wollen, sondern wir wollen es denken als Impuls für einen solchen sozial-ökologischen Umbau der Gesellschaft. Und deswegen würde ich sagen, bewegt sich die Diskussion wir vermuten, dass die Diskussionen, die wir führen werden, sich auf diesen zwei Ebenen bewegen. Und deswegen bin ich ganz froh, dass wir so drei so tolle Panelisten haben. Ich würde euch kurz vorstellen und dann gehen wir in eine gemeinsame Debatte. Einmal Luisa Kleine. Luisa hat 2020 gemeinsam mit anderen die Fuchsmühle in Waldkappeln gegründet. Das war zu ihrem nächsten physischer Ort, habe ich gestern gelernt, aber ist mittlerweile eigentlich eine Art Netzwerk. Du wirst dazu später mehr sagen. Eine große Rolle spielt dabei der Ansatz des Commonings und der Commons. Und es geht um gemeinschaftsgetragene Strukturen in der Region. Dann haben wir Inka Baumgart dabei. Inka arbeitet seit 15 Jahren in der Landwirtschaft, lebt seit 6 Jahren in

0: Motivierung, Menschen aus einer Nachhalt für eine nachhaltige Lebensweise zu inspirieren, ähnlich wie das SDG Lab. Ich fange mit dir an, Luisa, zu hören. Wenn du jetzt hörst, brauchen sozial-ökologischen Wandel in der Region Nordhessen, von dir zu hören, was hältst du für die Stärken der Region, wenn es um so eine Frage geht, und was siehst du als Herausforderung?
1: Also, ich lebe auch erst seit 5 Jahren hier in Nordhessen. Was ist einfach eine strukturschwache Region, also vor allem mein Landkreis, der Werra-Meißner-Kreis, ist einfach der ärmste Landkreis Hessens, der älteste Landkreis Hessens. Und Menschen haben auch dieses Bewusstsein. Also mir begegnet ganz viel diese Geschichte. Ja, wir sind irgendwie ziemlich abgehängt hier. Also bei uns, wir sind auch ehemaliges Zonenrandgebiet. Und daraus resultiert auch so dieses Narrativ, ja, wir sind abgehängt, aber wir schaffen es selber irgendwie. Und das finde ich auch eine Stärke. Ein Pilz, ein Myzelium ernährt sich ja auch oft von toten Resten, die übrig bleiben von einer Gesellschaft. Und in Nordhessen gibt es viel übrig gebliebenes. Also in Waldkappel, der Stadt, wo ich lebe, gibt es zum Beispiel viele leerstehende Läden und Lokale. Und da ist dann auch viel Platz, um zusammenzukommen und andere Sachen zu machen. Oder auch die fuchsende Stadt, in der. Genau, also das finde ich erstmal, das hat mich sehr angezogen. Und zum anderen fand ich in Nordhessen total faszinierend, einfach ein großes Geschichtenreichtum, auch rund um die Frau Holle, die auf dem Meister wohnt. Und das ist auch ein toller Anknüpfungspunkt, um mit Menschen in Gespräche zu kommen. Wie wollen wir eigentlich leben? Welche Geschichten wollen wir erzählen über uns und auch über die Zukunft? Und welche Rolle spielt unser Zusammensein mit der mehr als menschlichen Welt? Und da, genau, das sehe ich auch als große Hoffnung irgendwie.
0: Inka, du bist auch länger schon in Nordhessen. Was sind die Fragen, die bei dir da aufkommen, wenn es um Stärken und Herausforderungen geht?
2: Also ich glaube auch, dass das natürlich davon geprägt ist, dass ich zugezogen bin und dass ich dann auch an sehr bestimmten Orten gewohnt und gearbeitet habe und was wahrscheinlich ein Eindruck ist, den Leute, die hier aufgewachsen sind, nicht so teilen. Aber ich glaube, ich habe auch oft wahrgenommen, dass dadurch, dass Platz ist, dass hier einfach Dinge möglich sind, die zum Teil in Städten und eben aber auch mittlerweile schon in manchen ländlichen Regionen nicht mehr möglich sind und dass da so viel Freiraum entsteht, in dem ja so Zukunft ausprobiert werden kann. Und da habe ich natürlich auch schon Gegenwart geschaffen wird, wie sie anders sein könnte. Also ich glaube, das Dorf, in dem ich jetzt lange gewohnt habe, der Dorfladen hat da, ich glaube, ein Jahr bevor ich da hingezogen, Grüßen gemacht. Und so lange gab es da noch einen und dann hat Absatzgenossenschaft, die Kirschen aus dem Dorf vermarktet hat, angefangen, da einen kleinen Laden zu machen, wo man dann auch samstags Brötchen holen konnte. Also so das, was ich aus anderen Dörfern, in denen ich gearbeitet und gewohnt habe, nicht kenne. Dass das so lange noch gab oder dann quasi das ersetzt wurde durch was anderes. Ja, und ich glaube, das ist immer schön zu sehen und sehr inspirierend.
0: Ja, danke. Luisa, vielleicht auch an dich noch die Frage, weil du hattest gerade gesagt, es entstehen dann vielleicht Orte, wo man schon so ein bisschen so eine Idee hat, wie es anders sein könnte. Und ich würde auch die Fuchsmühle dazu zählen. Was sind denn die Erfahrungen, die ihr hier gemacht habt in der Region mit diesem Konzept, mit dem ihr unterwegs seid?
1: Also wir sind ja vor 5 Jahren hergekommen. Damals waren wir zu 12 und haben ein Haus mit einer Genossenschaft gekauft. Und dann ist es jetzt sehr, also das Projekt Fuchsmühle sehr gewachsen. Also wir sind jetzt etwa 50 Erwachsene und dann nochmal 15 Kinder. Und also daran sieht man auch irgendwie genau, es ist viel Platz. Und dann haben wir von Anfang an auch versucht, nicht nur Gemeingüter unter uns zu schaffen und ein gutes Leben für uns aufzubauen, sondern auch Zugänge zu ganz verschiedenen Personengruppen herzustellen aus der Region und auch mit Leuten aus der Region Sachen umzusetzen.

0: Und da sind viele schöne Dinge entstanden. Irgendwie gibt es zum Beispiel jetzt eine Leerstands-AG, die in Bad Katteburn ein Leerstandslabor macht. Wir haben auch ein zweijähriges Reallabor durchgeführt im Landkreis. Es gibt so ein echt breites Bündnis für Demokratie und Vielfalt, wo wir so versuchen, dem Rechtsruck zu begegnen. Und gleichzeitig ist es auch schwierig, als zugezogener, recht akademisch geprägte Menschen da wirklich in so was Gemeinsames mit den Leuten vor Ort zu kommen, die ja sehr einfach viel dort aufgewachsen sind und bestimmte Kulturtechniken von uns nicht kennen oder wo es auch Befremdung gibt. Inka, ich fände nochmal spannend, wie nimmst du das denn in dem Bereich der Landwirtschaft wahr? Ist es da auch ähnlich, dass es so eine kulturelle Barriere gibt, so nenne ich es jetzt mal, was Luisa geschildert hat? Oder ist es da anders?
1: Nee, die gibt es schon. Also ich glaube, in Witzenhausen, das hier auch im Landkreis Werra-Meißner, da war lange die einzige Universität für ökologischen Landbau. Und trotzdem, also klar, es gibt super viele Höfe, die danach von Studierenden aus Witzenhausen übernommen wurden. Und trotzdem, die Leute, die da leben und quasi den Hof von den Eltern übernehmen, wirtschaften, glaube ich, zum größten Teil immer noch konventionell. Und da merkt man so, da gibt es so eine Uni, die eigentlich eine Pionierfunktion in Deutschland hatte. Und da wird die, also ist auch die Uni Kassel, die dann in Witzenhausen diese Außenstelle für ökologische Landwirtschaft hat. Und da funktioniert der Transfer oder die Einbindung von dem, was schon da ist, an Praxis, an die Uni und zurück, glaube ich, manchmal nicht so gut.
0: Jule, um dich jetzt vielleicht auch ein bisschen reinzuholen in die Debatte, ich stelle es mir herausfordernd vor, weil wir jetzt irgendwie auch ein bisschen weiter weg sind, vielleicht von deinem Kernthemen, stelle ich mir vor. Aber was mich interessieren würde, ist, so wie ich es bisher verstanden habe, du kannst mich auch korrigieren, arbeitest du ja schon eher zu den Materialien und zu dem, was erzeugt wird und wie es erzeugt wird und vielleicht nicht so sehr zu dem Sozialen. Aber vielleicht dazu so ein bisschen die Antwort, wie gehören diese beiden Felder oder wie kommen die in deiner Arbeit zusammen?
2: Ja, eigentlich nicht nur zum Material, sondern es geht schon darum, eigentlich diese ganzen Gebiete auch zusammenzufassen in den nachhaltigen Designstrategien. Also wir arbeiten immer an so einem Kreislaufmodell, was vielleicht einige kennen, so als, also im Textilbereich jetzt, als textile Kette. Es gibt so den Rohstoff, es gibt dann die Veredelung und die Produktion bis hinten zur Verwertung. Und in diesen ganzen Komplexen gibt es ja alle Themen, die sich miteinander vermengen. Also es gibt die Materialien, es gibt aber natürlich auch diese sozialen Aspekte. Also wie werden unsere Materialien eigentlich hergestellt? Und in allen Arbeitsbereichen gibt es ja da auch einen Blick drauf. Und auch hier habe ich eigentlich gerade schon viele Anknüpfungspunkte gedacht, weil wenn es zum Beispiel um die Schäferei geht, da ist es auch total wichtig, sich zu vernetzen. Und du hast, glaube ich, gerade gesagt, sich so ein bisschen, dass es auch okay ist, zu koexistieren. Glaube ich auch in einer gewissen Weise, aber ich glaube, es ist trotzdem immer wieder ganz wichtig, sich zu vernetzen und miteinander ins Gespräch zu kommen, weil erst dann klar wird, wie viele Berührungspunkte es eigentlich gibt. Also wenn du jetzt sagst Schäferei, kann ich sagen, ah, guck mal, ich bin von Textil, wir arbeiten zum Thema regionale Wolle. Was passiert mit der Wolle? Die wird in Deutschland hauptsächlich verbrannt. Und wenn quasi der Schäfereibetrieb in seiner Denkblase bleibt, dann wird nicht die Kraft und der Mut aufkommen, zu sagen, so, hey, ich könnte ja die Wolle vielleicht da und da hingeben, weil in der eigenen Blase ja diese Strukturen und Prozesse schon so ja, ressourcenverbrauchend sind, also jetzt auch an Denkkapazitäten und wie diese Prozesse geplant sind, dass es vielleicht viel zu anstrengend ist, zu sagen, ich kümmere mich jetzt noch darum, was mit der Wolle passiert. Und nehmen den einfachsten Weg. Aber wenn ich da Anknüpfungspunkte weiß und Leute, mit denen ich irgendwie gut ins Gespräch kommen kann darüber und die Informationen und Ideen haben, dann kann sich auch was weiterentwickeln. Und dafür ist es halt notwendig, dass man sich vernetzt und vielleicht auch miteinander streitet und vielleicht auch die Eckpunkte oder Reibungspunkte entdeckt. Aber darüber hinaus kann man ja dann zusammen was weiterentwickeln.

0: Ja, willkommen. Ich freue mich, dass wir so eine große Wunde sind.
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0: Fuchsmühle und nicht einen Armlust irgendwie noch weiter mit euch zu denken und zu träumen. Und vor allem an dieser Frage, wie können so Commons-Strukturen in Nordhessen aussehen? Ich weiß nicht, ob ihr mit dem Diskurs rund um Commons schon vertraut seid, aber Commons sind ja Gemeinhüter, also alles, was Menschen miteinander teilen und verwalten. Das kann Land sein, aber auch Code, Saatgut, eigentlich alles. Und da gibt es viele Menschen, die sich darüber Gedanken gemacht haben, unter anderem von Elinor Ostrom, dafür einen Wirtschafts-Nobelpreis und man hat so 8 Artikel gefunden von die Commons weltweit gelingen. Und die wurden dann weiterentwickelt von Silke Helfrich und anderen Menschen. Und so ein bisschen wieder ist im Konkreten kommen und noch mehr über die Fuchsmühle erzählen. Und da wollte ich noch mal so ein paar Begriffe erklären und quasi an denen erklären, was eigentlich unsere Praxis dann ist. Also, wir haben jetzt über Commons gesprochen, also die materiellen Güter. Also manchmal sind Commons natürlich auch nicht materiell, aber meistens geht es da in den Diskurs um die Gemeingüter. Und der Begriff Commons oder der Amende, der war lange so sehr wissenschaftlich abgeschrieben. Es gab so einen ganz wichtigen Essay von Hardin über die Tragik der Amende und warum es zwingend so enden muss, dass gemeinsam benutzte Weiden oder Fischweiher oder so immer vernutzt werden müssen, weil das Menschenbild ja so ist, jeder will einfach seinen eigenen Nutzen maximieren und Menschen können dich nicht absprechen. Und dann habe ich gerade schon erzählt, gab es diesen Durchbruch durch Elinor Ostrom, die wirklich gezeigt hat, Commons funktionieren weltweit und es ist halt wichtig, dahin zu gucken, wo funktionieren sie und wo funktionieren sie nicht und warum. Genau, also das ist so der Blick auf die Materie, auf die Güter. Und bei uns sind das mittlerweile 5 Häuser, die wir mit der Genossenschaft und Vereinen gekauft haben. Wir haben auch verschiedene Landstücke, Acker, Weideland und auch Wald gekauft. Wir teilen irgendwie Fahrzeuge und Werkstätten und Räume miteinander. Und alles nach diesem Prinzip der Commons. Also wir versuchen, die gemeinschaftlich zu pflegen, nutzen. Ja, das ist quasi das, was man so ganz augenscheinlich sieht. Also wie so die Pilze, die man im Wald findet und sich freuen. Und darunter liegt aber so eine gelebte Praxis, das Commoning, das ist quasi das Werk. Oder auch das Gemeinschaffen. Das ist wie das Myzel, die Kultur, die das dann möglich macht. Und die wird ganz viel in den Karten beschrieben. Also zum Beispiel das Muster Konflikte beziehungsweise lösen oder die eigene Governance reflektieren oder Sinnhaftigkeit des Habens verankern. Genau, und ja, das guckt ganz viel so auf dieses Wie. Also es gibt keine Commons ohne das Commoning. Genau, das hat auch ein Wissenschaftler Peter Linebow gesagt. There is no Commons without Commoning. Und da irgendwie den Blick hinzuschieben, das ist auch gar nicht so einfach, weil im wissenschaftlichen Diskurs wird einfach viel immer noch auf diese Güter geguckt und nicht so sehr auf das B. Und wie wir das bei uns in der Fuchsmühle ist, dass wir uns regelmäßig treffen, einmal im Monat, um gemeinschaftlich Entscheidungen zu treffen. Wir organisieren uns viel mit so Mitteln der Soziokratie. Das ist so eine Art, sich zu organisieren in Kreisen, die verschiedene Mandate haben und da so übergeordnete Kreise. Ja, wirklich versuchen, gemeinstimmig Entscheidungen zu treffen über die unsere Commons, die gut zu gehen. Und dazu gehört auch ganz viel Arbeit an unseren Beziehungen, weil nur das alles funktioniert ja nur, wenn wir uns richtig vertrauen. Das ist so das größte Kapital. Wenn man jetzt vielleicht das so im Gegensatz setzen würde zum gegenwärtig herrschenden System, könnte man sagen, das Gegenteil von Commons ist das Privateigentum. Das Gegenteil von Commoning ist vielleicht egoistisches, individualisiertes Handeln. Und wenn im gegenwärtigen System der Profit im Zentrum steht, dann steht in einer kommunischen Gesellschaft das Gemeinwohl im Zentrum. Und dann ist noch das vierte, was ich immer wichtig finde, auch zu erzählen, sich zu fragen, wer sind die Leute und was haben wir für ein Menschenbild von den Leuten? Also das Menschenbild des Neoliberalismus ist ja der Homo economicus, der egoistisch, vernünftig handelt und sich um niemanden kümmern muss. Und von so einer Commons, also im Commons-Projekt sind die handelnden Leute die Commoners, also die miteinander kooperieren können, die auf Einheiten oder abgestuft sanktionieren, wenn es nicht eingehalten wird. Und die irgendwie so anerkennen, die sehr voneinander abhängig sind. In so einem ganz positiven Sinne, dass Menschen eben nicht einfach nur abgetrennte Individuen sind, sondern soziale Wesen, Beziehung und Bindung. Und ich glaube, die Commoners sind fürsorglich, kooperativ und bezogen. Also, und ich glaube auch nicht nur auf menschliche Leute, sondern auch bezogen auf das Land und andere Wesen. Ja. Das sollte jetzt so die Brücke sein. Und jetzt wollte ich mehr Fuchsmühle erzählen. Also die Fuchsmühle, die begann so 2020, da erinnert ihr euch bestimmt, begann die Pandemie und wir fanden uns zusammen. Wir waren am Anfang zu viert und hatten die Vision, eine Region umzugestalten und nicht nur, also wir waren schon vertraut mit vielen Gemeinschaften und Ökodörfern, Kommunen und hatten irgendwie Lust, das auszuprobieren, und ja, weg, also mehr in so einer Fläche aufzubauen. Nicht nur an einem Ort, sondern wie so ein durchlässiges Netzwerk in einer Region. Das war so die Idee. Und dann haben wir erstmal viel geträumt und mit Leuten ist ausgetauscht und dann eingeladen zu einer Wanderung. Und das ging dann irgendwie im Sommer und sind eine Woche mit 18 Leuten von Witzenhausen nach Waldkappel gewandert. Und das war mega schön für uns, uns kennenzulernen und auch die Region kennenzulernen. Wir haben auch auf der Wanderung mit vielen Leuten gesprochen, weil wir nach Wasser gefragt haben oder wo wir schlafen können. Und dann sind wir in Waldkappel angekommen. Das ist so eine bisschen verlassene Kleinstadt. Da wohnen nur 1500 Menschen. Und am Rande dieser Stadt, dieses Städtchens, ist die Fuchsmühle, die stand auch zu der Zeit leer. Und wir hatten irgendwie die Möglichkeit, für ein halbes Jahr dort erstmal zu sein und Zeit zu haben, die Genossenschaft aufzubauen und Geld zu besorgen, um die kaufen zu können. Und es war ein bisschen verrückt, weil dann, wir waren ja 17, 18 Leute und dann am Ende der Wanderung haben wir gefragt, okay, dann macht ihr es mit und zieht ein. Und dann sind wir dann im Oktober 2020 mit 12 Leuten dort reingezogen. Und das war alles so echt, also die Umstände sprechen auch so ungebunden mit jungen Leuten. Und wir hatten dann so eine sehr intensive Anfangszeit miteinander und haben viel ausprobiert und viel gemeinsam auch gelernt. Wir haben uns selber quasi Mitarbeiter gebildet, haben verschiedene Vorträge uns angehört. Die Nathan miteinander gestaltet. ja, unser Gent in der Neck teilt und Fieber auch herausfordern, weil wir mit diesem Anbruch ja gekommen sind, mit den Leuten aus der Führung was gemeinsam aufzubauen. Und es war aber Pandemie, wir konnten ganz wenig machen. Und es war aber auch ein Glück irgendwie, dass die Pandemie da war, weil dadurch konnten wir die ganze Zeit da bleiben. Und also da ist viel Energie entstanden irgendwie. Und ein Sommer dann später, 2021, sind dann die ersten weiteren Leute dazugezogen. Und wir waren da plötzlich 30 Leute. Wir haben dann angefangen, noch ein weiteres Haus zu kaufen und Wohnungen anzumieten. Und so ging das dann irgendwie weiter, dass immer mehr Leute auch dazugekommen sind. Und mittlerweile sind wir so 11 WGs oder manche Menschen wohnen noch allein, aber als Familien gebe ich so in einem Netzwerk gemeinsam organisieren und auch unterschiedlich intensiv. Also was uns auch ausmacht, ist, glaube ich, dass so die Skalierung der Zugehörigkeit so oder die Intensität der Zugehörigkeit so oder der Involviertheit auch so fluide ist.

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Du wirst nach Nordhessen im Jahr 2048 reisen, wo du glücklich und zufrieden lebst. Ich begleite dich mit einigen Fragen durch diese Reise. Als Reisende oder Reisender hast du die freie Wahl, wie weit du dich darauf einlassen möchtest. Du kannst entscheiden, ob du dich von den gestellten Fragen mitnehmen lässt oder einfach gemütlich dasitzt und deinen Gedanken freien Lauf lässt. Du lebst in deiner eigenen Utopie von Nordhessen. Du kannst sie gestalten und sie dir vorstellen, wie du möchtest. Mach's dir gemütlich. Was kannst du jetzt noch machen, damit du es ganz Stück fehlst? Lass uns unsere Reise beginnen. Schließ die Augen. Nimm wahr, wie du atmest, ohne deinen Atem zu verändern. Nimm wahr, wie sich dein Bauch hebt und senkt bei jedem Ein- und Ausatmen. Du begibst dich jetzt auf eine Reise in die Zukunft. Stell dir vor, du kannst dich in die Luft emporschwingen und von dort aus das Geschehen auf der Erde beobachten. Tage, Nächte und Jahre ziehen an dir vorbei bis zum Jahr 2048. Du gleitest vorsichtig zurück auf den Boden und landest ganz sanft an dem Ort, wo du wohnst. Hier ist es schön. Du bist willkommen und geschätzt und du fühlst dich wohl. Du nimmst einen tiefen Atemzug und atmest zufrieden die Luft um dich ein. Vielleicht gibt es einen bestimmten Geruch? Schau dich mit Neugier um. Was siehst du um dich herum? Hier ist alles genau so, wie du es dir wünschst. Wohnst du alleine oder mit anderen Menschen? Was gefällt dir an deinem Zuhause? Wer sorgt sich um dich? Wer ist für dich da? Und für wen sorgst du? Du beschließt, einen Spaziergang zu machen und erkundest die Umgebung. Wie sieht es hier aus? Was macht den Ort, an dem du lebst, für dich persönlich so lebenswert? Wem gehört dieser Ort? Hast du mitgewirkt an der Gestaltung deines Umfelds, deiner Nachbarschaft? An welchen Entscheidungen warst du beteiligt? Während du weiterläufst, siehst du einige Menschen. Wie bewegen sie sich fort? Wie verbringen die Menschen um dich herum ihren Alltag? Was gefällt dir besonders gut? Dein Magen grummelt. Du hast Hunger und holst dir etwas zu essen. Wo holst du es dir? Was wirst du essen? Wie und von wem wurde es produziert? Du nimmst ein Bissen. Was schmeckst du? Durch das Essen hast du Energie und Lust bekommen, etwas zu tun, das dir Freude bereitet und dich erfüllt. Was machst du? Wohin gehst du? Mit wem bist du dort? Welches Verhältnis hast du zu den anderen Menschen? Um den Tag ausklingen zu lassen, begibst du dich an einen Ort, an dem du dich wohlfühlst und setzt dich dorthin. Du lehnst dich auf deinem Sitzplatz zurück und machst es dir richtig bequem. Du bist entspannt und weißt, dass du an diesem Ort gut aufgehoben bist. Du bist dankbar für diesen Ort und lässt deine Gedanken zurück in die Vergangenheit schweifen. Du erinnerst dich an einige historische Momente, die den Weg in diese Welt geprägt haben. Woran denkst du? Allmählich wird es Zeit, zurückzukehren. Du schwingst dich wieder in die Luft und wieder ziehen Tage, Nächte und Jahre an dir vorbei, bis du wieder zurück bist im Jahr 2026. Du gleitest vorsichtig zurück auf den Boden und landest ganz sanft in deinem Körper. Auch hier ist es schön. Auch hier bist du willkommen und geschätzt und ich hoffe, du fühlst dich wohl. Lass die Gedanken an das Jahr 2048 nun langsam los und komme nach und nach mit all deiner Aufmerksamkeit zurück in den Raum. Beweg dich langsam. Du darfst dich regeln und strecken. Nimm ein paar tiefe Atemzüge. Wenn du soweit bist, öffne die Augen. Danke, dass du dich auf die Reise eingelassen hast.

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0: Hallo und herzlich willkommen hier beim Freien Radio Kassel. Mein Name ist Susanne Holbein und ich habe wieder mal einen sehr interessanten Vortrag mitgeschnitten. Diesmal ging es am 19. Februar in der Evangelischen Kirche in Obervellmar um die Vespa velutina nigritorax oder auch asiatische Hornisse genannt. Der eine oder die andere wird schon von ihr gehört haben. In den Medien gibt es aber immer sehr unterschiedliche Meldungen und Aussagen zu diesem Tier und sind leider deshalb auch nicht korrekt, weil wenn sie unterschiedlich sind. Und in einem sind sich aber alle einig, es ist eine invasive Art und führt damit auch zu negativen Folgen hier bei uns. Miriam Wahr ist Imkerin, Bienensachverständige sowie Wespen- und Hornissenberaterin. Sie hat die Initiative Velutina Army gegründet. Sie organisiert, bringt Menschen zusammen und macht und tut, hält Vorträge, ist aber auch Praktikerin und entfernt Nester. Also, sie weiß, worüber sie spricht und das hört man auch in ihrem Vortrag. Natürlich hatte sie reichlich Bildmaterial bei ihrem Vortrag, daher werde ich auch zwischendurch mal was erklären. Ansonsten kann man natürlich auch auf ihrer Webseite velutina-army.de weitere Infos bekommen und auch Bilder, die auch eben im Vortrag gezeigt wurden. Da könnt ihr euch einfach mal durchklicken. Die Veranstaltung wurde vom Imkerverein Kassel organisiert und der Vorsitzende, Hendrik Pulja, übernahm die Begrüßung. Und hierbei bekommt man einen ganz guten Einblick, welche verschiedenen Menschen, Organisationen und ja auch Behördenvertreter sich über die asiatische Hornisse informieren wollten. Und damit geht's jetzt los mit dem Vortrag.
1: So. Also wenn gleich noch Leute nachkommen sollten und da hinten ist kein Platz mehr, wir können dann auch noch oben auf die Empore gehen. Da ist auch wärmer, weil die warme Luft steigt ja immer nach oben. Ja. Aber wir machen uns das hier schon warm. Ich glaube, hier sitzen genug Heizungen jetzt rum. Machen sich ein paar warme Gedanken, aber insgesamt kriegen wir schon hin. Ja, guten Abend erstmal. Mein Name ist Hendrik Puglio. Ich bin erster Vorsitzender vom Imkerverein Kassel. Zu meiner Linken, das ist der Ralf Siebenberg, aktuell Schriftführer im Imkerverein Kassel, hat hier auch bei der ganzen Sache mit der Organisation den Hut auf. Dementsprechend danke, Ralf, erstmal dafür. Dann geht es um das Thema Vespa velutina und das hier ist für uns eine Auftaktveranstaltung. Die Vespa velutina nigritorax ist noch nicht in Kassel angelangt, auch noch nicht im Kreis, zumindest sind noch keine Nestsichtungen bekannt. Aber es wird nicht mehr allzu lange dauern, bis sie bei uns ist. Also dieses Jahr, spätestens nächstes Jahr, ist sie bei uns. Davon können wir fest ausgehen. Zuallererst möchte ich aber trotzdem einmal von offizieller Seite einige Leute begrüßen. Das sind einmal die Oberbürgermeister aus Trendelburg, Herr Manuel Zeich, und aus Fuldatal, Herr Tore Florin. Vielen Dank, dass Sie sich heute Abend dafür Zeit genommen haben, uns hier mit zu unterstützen. Dann vom Kreisbauernverband das Vorstandsmitglied Jochen Deichmann, ganz vorne in der ersten Reihe, vielen Dank. Und vom Dezernat 3 Umwelt- und Klimaschutz einmal der Herr Ackermann, Leiter und Kreisbeigeordneter, die Frau Dr. Rosa Schleich, Beauftragte für Artenschutz und biologische Vielfalt und zuletzt Herr Kredek für Bauen und Umwelt. Vielen Dank. Unsere Naturschutzbehörde, Entschuldigung. Außerdem möchte ich begrüßen unsere lieben Kollegen und Mitimker aus den benachbarten Imkervereinen. Der Imkerverein Hofgeismar, der Imkerverein Melsungen. Kommen ein paar. Der Imkerverein Warme Diemetal Liebenau. Der Imkerverein Oberweser. Und der Imkerverein Gudensberg. Und zuletzt den Imkerverein Witzenhausen. Und natürlich die Mitglieder vom Imkerverein Kassel. Genau. Des Weiteren bin ich froh, dass Frau Susanne Holbein heute hier ist vom Freien Radio Kassel. Die wird die ganze Veranstaltung hier mitschneiden, sodass das später auch am 2. März, wenn ich richtig bin, im Freien Radio gesendet wird, so dass wir auch dementsprechend die Bevölkerung ein bisschen weiter über das Thema informieren können. Kurz zum Ablauf heute Abend. Das ganze Programm wird in zwei Teile geteilt. Wir machen zwischendurch eine Pause. Jetzt möchte ich aber eigentlich zu unserer Hauptperson heute Abend kommen. Das ist die Miriam Wahr, auch Miri genannt. Miri macht das Ganze hier ehrenamtlich, setzt sich dafür seit Jahren ein. Die ist dafür Feuer und Flamme und hat die Velontina Army ins Leben gerufen. Die Velontina Army ist ein Zusammenschluss aus ganz vielen Imkern, Interessierten und anderen.
2: Ja, auch Behörden.
1: Behörden, genau.
2: Ist alles mit dabei.
1: Genau, ist alles mit dabei. Und dieser Zusammenschluss dient natürlich dazu, Informationen weiterzugeben, was einen erwartet, wie man mit der Vespa Velontina umgeht. Und ja, alles Weitere dann, Miriam.
2: Alles klar. Erstmal herzlichen Dank, dass ich da sein darf. Ich freue mich über die Einladung. Wir reden heute über ein ganz wichtiges Problem, was uns auf kurz oder lang alle betreffen wird. Vespa Velontina hat die Eigenschaft, dass sie sich nicht anders verhält, wenn sie über eine Grenze fliegt. Von dem her können wir schon mal in andere Gebiete gucken, dann wissen wir schon mal eher, was auf uns zukommt. Nochmal ein kurzes Wort zur Velontina Army. Der Hendrik hat es gerade schon erwähnt. Wir sind mittlerweile fast 1550 Leute. Es schließen sich über Deutschland hinaus schon weitere Länder ab. Wir haben jetzt mittlerweile auch schon Untergruppen für die Schweiz, für Österreich, die Benelux-Länder. Großbritannien hat angefragt, die haben aber noch nicht genug Mitglieder, dass es sich lohnen würde. Wir haben in der, das war am Anfang nur eine einfache WhatsApp-Gruppe, die haben wir jetzt aufgeteilt in, also es ist eine Community, wie ihr in Kassel das auch kennt, in eurem Imkerverein. Wir haben für jedes Bundesland eine Extragruppe, wir haben ein paar Hauptgruppen und dann Spezialgruppen, wie zum Beispiel die Spürhundestaffel. Da sind jetzt die ersten Hunde auch ausgebildet auf Nestsuche, da bin ich sehr stolz drauf. Dann gibt es die Technikfreaks, die Nestentferner-Gruppe. Eine ganz verrückte Gruppe, zu der ich euch nachher noch mehr erzählen will. Die haben was, das, ihr seid die Ersten, die das sehen. Die haben was ganz, ganz Großes auf den Weg gebracht, das uns die Nestsuche hoffentlich extrem erleichtern wird. Ich bin sehr, sehr gespannt, wie viele das nutzen. Ich denke, das sollten eigentlich alle nutzen. Ja, die Army wird wahrscheinlich immer zwischendrin mal wieder Thema sein, aber wir fangen mal an. Wir hatten ursprünglich ja hier geplant, einen kleinen Imker-Vortrag zu machen. Jetzt haben wir doch etwas mehr Zielgruppen. Das heißt, der Vortrag ist etwas länger als gedacht, weil ich kann da gewisse Sachen nicht rauslassen. Und ebenso kann ich nicht rauslassen, die Erkennung der Einzeltiere ist mir sehr, sehr wichtig, dass wir unsere heimischen Insekten bitte schützen. Die leiden schon genug. Es ist absolut wichtig, dass ihr sicher seid, wie dieses Tier aussieht. Also wir sehen hier schon mal ganz charakteristisch, ich weiß nicht, ob der funktioniert, dieser gelbe, orangene Ring am Anfang vom Hinterleib. Dann heißt dieses Tier Vespa Velontina nigritorax, wegen dem schwarzen Thorax. Also der Oberkörper ist komplett schwarz. Am Hinterleib, wir haben teilweise Farbunterschiede mittlerweile. Die werden in manchen Gebieten schon viel heller am Hinterleib. Da muss man aufpassen, weil das ähnelt dann wieder mehr unserer heimischen Hornisse. Man sagt immer die gelbfüßige Hornisse, das finde ich total schlecht. Also ich komme ja aus Baden-Württemberg. Bei uns gehen die Viers vom Becken bis zum Boden. Da gibt es keine Unterbrechung wie Knie oder Oberschenkel oder so. Also von dem her sage ich immer ganz gerne, das Tier hat gelbe Kniestrümpfe an. Das kann man sich ganz gut merken. Das Problem ist nämlich, dass unsere heimischen Wespenarten ganz häufig komplett gelbe Beine haben. Und da führt das führt häufig zu Verwechslungen. Hier sieht man das Tier nochmal von vorne ganz deutlich. Der muss ich doch näher ran, ist so besser. Der orangene Kopf nur oben. Ups, das war der falsche Knopf, Entschuldigung. Nur ganz oben an der Stirn sieht man eben, ist auch da der Kopf noch schwarz und dann das orangene Gesicht. Die Verwechslungsgefahr. Wir sehen hier links im Bild, nee, rechts im Bild unsere heimische Hornisse, die Vespa crapo. Die ist eigentlich ganz deutlich zu erkennen an der rostbraunen Farbe am Vorderkörper und auch am Kopf und auch noch hinten am ersten Glied vom Hinterleib. Die Beine sind komplett braun. Links im Bild haben wir was ganz Besonderes, das ist die Königin der mittleren Wespe, auch kleine Hornisse genannt. Auch hier sehen wir die Rottöne und die gelbe, die Beine sind über das Knie hinaus sind die gelb und hinten ganz klare, regelmäßige Abstufungen von den schwarz- und gelben Maserungen. Hier nochmal im direkten Vergleich unsere heimische Hornisse im Gegensatz zu der asiatischen Hornisse. Das meiste habe ich schon gesagt, eben die rostbraune Farbe sieht man ganz deutlich. Bei unserer heimischen ist auch noch, der Kopf ist etwas breiter, das kann man ganz gut sehen. Und die Beine eben komplett braun. Was ist das? Wer weiß es? Traut sich jemand? War ganz häufig in der Zeitung. Genau, die haben wir noch nicht. Ganz häufiger Fehler in der Presse wird die ganz häufig abgebildet. Das ist aber die Vespa mandarina, das ist die asiatische Riesenhornisse. Die haben wir Gott sei Dank noch nie hier. Die wäre allerdings ein natürlicher Feind zur Vespa velutina. Aber die haben wir noch nicht. Links im Bild wird mir ganz häufig gemeldet, das ist die blau-schwarze Holzbiene. Die war vor ein paar Jahren irgendwann Insekt des Jahres. Wann war es? Vorletztes Jahr, glaube ich, war das. Ja, aber eben sieht völlig anders aus. Also der Hinterleib schon alleine da, keine Färbung, ist ein komplett dunkles Insekt. Wurde mir leider auch schon erschlagen, Bilder zugeschickt, finde ich ganz, ganz schade. Ist ein ganz, ganz tolles Tier. Rechts im Bild haben wir die Feldwespe. Die erkennt man ganz gut an den gelben langen Hängebeinchen. Wir Wespenhornissenberater bei uns im Team nennen die nur Elfen. Ich sag immer, die bräuchten nur noch so ein kleines Eimerchen mit Glitzerstaub am Füßchen. Das würde total zu denen passen. Die sind auch so liebenswürdig. Ich kenne eine einzige Person, die jemals gestochen wurde und der hat aus Versehen direkt aufs Nest mit der Hand drauf gedatscht. Dann braucht man sich nicht wundern. Da auch der Unterschied, die orangenen Fühler. Also ein zauberhaftes Tier. Ich liebe die. Ganz häufig verwechselt, links, das ist eine Kammschnakel. Wird auch ganz häufig gemeldet als asiatische Hornisse. Das, was da so ein riesenlanger Stachel ist, ist kein Stachel zum Stechen, das ist ein Legestachel. Also hat auch mit Vespa velutina nichts zu tun. Rechts nochmal ein wunderschönes Bild von unserem Starfotograf Wolfgang Kurazier. Den bin ich auch ganz froh, dass wir den auch in der Army mit drin haben mittlerweile. Der macht einfach die phänomenalsten Insektenbilder. Da nochmal unsere heimische Hornisse und man sieht, wie die gerade einer deutschen Wespe den Kopf abbeißt. Unsere zerteilt die Insekten, die sie für ihre Brut mitnimmt, ebenfalls, genauso wie Vespa velutina. Das ist in meinen Augen die größte Verliererin in dem Kampf. Die hat es ganz schwer. Das ist jetzt eine Arbeiterin der mittleren Wespe, wo ihr vorhin schon die Königin gesehen habt. Es gibt zwei Arten von der Färbung her. Bei mir zu Hause gibt es nur diese dunkle Art. Es gibt noch mal eine hellere Art, die habe ich live noch nie gesehen. Großes Problem hier, der Thorax ist auch komplett schwarz. Wir haben auch einen charakteristischen gelben Ring, aber dann ganz regelmäßige Abstände. Und die Beine sind eher braun oder rostrot. Das größte Problem daran ist nicht nur, dass sie so dunkel ist, sondern sie ist ebenfalls ein Freibrüter. Das heißt, sie kann ihre Nester auch in Gebüschen bauen. Das führt häufig zu Verwechslungen. Die ist schon rückgängig, diese Art, in vielen Regionen schon gar nicht mehr vorhanden. Ist meine absolute Lieblingswespe nach den Elfen. Sehr schützenswert. Da sehen wir aber ganz klar, die Nestfarbe ist im Gegensatz, ihr habt draußen die Nester im Eingang gesehen, die Nestfarbe ist grau, Bei der Vespa Velutina ist die Nestfarbe braun. Braune Nester bauen nur unsere heimische Hornisse, Vespa Velutina und die gemeine Wespe. Alle anderen Nester sind eher grau, aber es gibt manchmal Farbabstufungen. Hier haben wir im direkten Vergleich die Nest von der Vespa Velutina. Daneben dann das Nest unserer heimischen Vespa Grapo. Der deutliche Unterschied ist vor allem da, dass das Nest der Velutina unten komplett geschlossen ist. Das von unserer heimischen Art ist unten offen. Auch die Lufttaschen sehen anders aus. Man sieht hier diese dunklen Stellen. Die sind ein Hinweis darauf, dass das Nest im Moment noch im Ausbau ist. Das ist noch nicht fertig gebaut. Die sind da fleißig noch am weiter ausbauen. Die zerkauen ja da Holzfasern, machen da ein Pappmaché draus. Und dann kleistern die das dahin. Meine Kollegin aus Dresden sagt immer, das ist frisch angespuckt. Das hat sich bei uns auch mittlerweile etabliert. Hier nochmal, ein Nest der mittleren Wespe, ein Anfangsnest. Das ist die einzige Wespenart, die so einen langen Schlauch oder Schornstein darunter baut. Da gibt es eine lustige Geschichte dazu. Ich weiß nicht, ob ich die in der Kirche erzählen darf. Ich mache es jetzt aber trotzdem. Meine liebe Kollegin Wespenhornissenberaterin, die Ellen Klaassen, die hatte uns zu Besuch, mich und meine Tochter, die war damals 8. Und sie hat ihr erzählt, dass die mittlere Wespe da immer so einen Pimmel runterbaut. Also ist das die Pimmelwespe. Das war dann ziemlich lustig, als ich mit meiner Tochter kurze Zeit später durch die volle Innenstadt gelaufen bin und sie schrie lauthals: Mama, Mama, guck mal da oben, die Pimmelwespe. Da haben die Leute nicht schlecht geguckt. Aber sie beweist es auch noch mal. Geht aber in den Kopf, hat sich auch in der Velutina Army mittlerweile etabliert, dass die heißt halt einfach so. Aber so kann sich es auch jeder merken. Das ist auch ein Meldebild. Tatsächlich, solche Meldungen gehen ein. Man sieht ganz deutlich ein schwarzer Thorax. Flügel hat es auch. Ein braunes Nest, das muss eindeutig die Vespa Velutina sein.
0: Auf diesem Bild war eine Schwalbe zu sehen, die eben ihr Nest sozusagen unter einen Dachvorsprung gekleistert hatte und ja, aus ihrem Nest herausgeguckt hat.
2: Was die Tiere noch unterscheidet von unserer heimischen, unsere Baut, die braucht ein Dach über dem Kopf. Die Vespa Velutina kann frei bauen, muss aber nicht. Die kann auch genauso in Höhlen bauen wie unsere auch. Da hat die kein Problem damit. Aber unsere braucht ein Dach über dem Kopf. Auch unsere können ein Sekundärnest bauen. Das erkläre ich euch später nochmal genauer. Der Riesenunterschied ist die Größe des Nestes und die Anzahl der Tiere. Wir haben bei unserer heimischen Hornisse 400 bis 800 Tiere maximal im Nest. Auf einmal. Übers Jahr können das auch 3000 sein. Bei der Vespa Velutina sind es bis 3000, dachte ich noch, als der Flyer erstellt wurde. Wir haben jetzt teilweise auch Nester gehabt, da waren über 5000 auf einmal drin. Übers Jahr dann 13.000. Das kommt vor allem wegen dem Lebenszyklus zustande, weil die Vespa Velutina, die macht um einiges länger als unsere. Das gucken wir uns gleich nochmal genauer an. Da müsst ihr gut aufpassen beim Lebenszyklus. Das ist wichtig für alle Handlungen, die ihr übers Jahr macht, wenn ihr euch mit der Hornisse beschäftigt, was wann Sinn macht. Wir sind jetzt hier Ende Februar, kurz vor Anfang März. Das heißt, die ersten Jungköniginnen, die fliegen schon. Wir hatten die erste Meldung dieses Jahr am 14. Januar, letztes Jahr war es der 15. Januar, von einer Königin im Freiflug schon. Es ist jetzt noch mal kälter geworden, ob die Königinnen dann noch mal in die Winterruhe zurückkehren, ob die absterben, das sind alles Sachen, die wissen wir noch nicht. Wir hoffen natürlich, sie sterben dann, wenn sie schon mal geflogen sind. Das heißt, wir befinden uns jetzt unmittelbar vor der Nestgründungsphase. Die ist so Anfang März. Da baut die Hornisse, genauso wie unsere Hornisse, genauso wie unsere Wespenarten das auch machen, ein kleines Anfangsnest. Als alleinerziehende Mami macht alles alleine, muss Baumaterial holen, muss die Brut wärmen, muss Futter ranbringen. Was verursacht, dass die erste Generation, die schlüpft, viel kleiner sind. Die sind manchmal nicht größer als eine Biene. Das muss man auch auf dem Schirm haben. Dann so etwa gegen, ich habe vergessen weiter zu drücken, das ist die solitäre Phase, wo die Mami alles alleine macht. Das Gründungsnest, Embryonalnest genannt auch. Im Mai, Anfang Mai ungefähr, schlüpfen die ersten Arbeiterinnen und da kann es schon zu leichtem Beflug an den Bienen kommen, wenn man ausreichend Nester in der Nähe hat. Ab da geht der Nestbau extrem schnell. Die Mami hat ja jetzt Hilfe, die Mädels fliegen mit aus. Am Anfang fliegt die Königin noch mit aus. Bei der kooperativen Phase, da ist die Gefahr noch relativ hoch, dass sie auch noch von einem Vogel gefressen wird. Ab da, wo genug Arbeiterinnen im Volk sind, bleibt die Königin einfach nur noch im Nest, legt nur noch ihre Eier und wird versorgt von ihren Mädels. Da sind wir noch in der Primärnestphase und dann geht es so zum September in die Umzugsphase ins Sekundärnest. Aber nicht alle Nester ziehen um. Circa 70% ziehen um. Wir haben jetzt auch schon Berichte aus Frankreich, dass irgendwie immer weniger umziehen und mehr dann einfach auch auf Höhe, Kopfhöhe oder bis 3 Meter Höhe bleiben oder auch im Boden. Das gucken wir uns nachher noch an. Sobald die im Sekundärnest sind oder ihr Primärnest weiter ausbauen, werden die Geschlechtstiere gebildet. Das heißt, die Jungköniginnen werden herangezogen und Drohnen. Die fliegen dann aus, um begattet zu werden. Außerhalb vom Nest geht man momentan noch davon aus. Es gibt aber auch schon Theorien, dass auch Begattungen teils im Nest stattfinden. Wir wissen es einfach noch nicht. Gegen Ende November, Dezember sterben die Tiere dann ab, also die Geschlechtstiere und auch die Arbeiterinnen, wobei wir teilweise noch Beflug haben bis Ende Dezember. Genau, das habe ich schon gesagt. Genau, die Königinnen, die gehen dann in die Winterruhe, die gehen ins Totholz meistens oder auf den Dachboden, so wie unsere das auch machen. Geschützter Ort, der nicht zu kalt wird. Bei Totholz haben wir den Vorteil, der heizt auch noch. Ja, und isoliert gut. Da können die 1A super überleben. Die sind sowieso viel weniger kälteempfindlich als unsere Insektenarten. Dann stirbt das Nest ab. Das wird nicht wieder bezogen. Im nächsten Jahr gibt es ein neues. Und eben der Lebenszyklus ist um einiges länger als das unserer heimischen Arten. Wenn man überlegt, so ich glaube, die sächsische Wespe, die hört schon im August auf. Ich müsste auf meinem Arm nachgucken, da habe ich einen Spickzettel. Im September, Oktober ist dann ganz vorbei.
0: Im Folgenden beschreibt Miriam die 3 Neststadien anhand von Bildern, die auch auf der Webseite velutinaarmy.de unter Nester und Standortsituationen zu finden sind. Das Embryonalnest klebt geschützt irgendwo drunter, ist wirklich sehr klein und hat nur ein paar Zellen mit der großen Öffnung nach unten. Aber auch dieses Nest kann man nur mit einer Hornisse klar zuordnen. Das Primärnest ist größer, rund und hat seitliche Lüftungsklappen. Der Eingang ist seitlich, meist auf der östlichen Seite. Und das Sekundärnest kann neu entstehen oder eben aus dem Primärnest ausgebaut werden und sieht eben auch so aus, ist aber noch viel, viel größer.
2: Hier nochmal der Lebenszyklus in Bildern. Also wir haben hier die überwinternde Königin im Totholz. Dann haben wir hier das Anfangsnest mit der Königin. Hier fällt euch vielleicht was auf. Was ist da los? Es sind 2. Das ist allerdings ein Käfighaltungsversuch. Aber wir wissen auch schon, dass es auch bei unserer Vespa Crapo manchmal zwei Königinnen im Volk gibt. Wir wissen da jetzt noch nicht, bleibt am Ende dann irgendwie nur noch eine übrig. Ich hoffe es. Ich habe aber nach den Beobachtungen, die wir in der Army letztes Jahr gemacht haben, eine Theorie. Ich hoffe, die bestätigt sich nicht. Aber wir hatten vermehrt noch aktive Primärnester, also die kleinen Nester, in unmittelbarer Nähe von bekämpften Sekundärnestern, und beide waren mit Eiern belegt. Und in beiden fand sich eine Königin. Und von der Nähe der Nester hätten die eigentlich zusammengehören müssen. Das wäre dramatisch. Also ich könnte mir vorstellen, aber das ist eine reine Miri-Theorie, das ist nirgends wissenschaftlich bestätigt, dass es sein könnte, dass nur die stärkste Königin in dem Fall, wenn es zwei gibt, umzieht und eine im Primärnest bleibt. Nicht im Regelfall, aber ausnahmemäßig. Es hat sich nur leider gehäuft letztes Jahr. Dann haben wir hier das Primärnest und dann hier auch wieder ein frisch angespucktes Sekundärnest. So, Herkunft und Verbreitung machen wir jetzt das allgemein ein bisschen schneller. Das Video geht auch leider nur bis 23. Aber man sieht, wie rasant es geht. Ab 23 kam eigentlich nur noch Österreich, Algerien und Neuseeland dazu. Ich habe euch ein Beispiel mitgebracht, das sich eurer Region relativ gut gleicht, wie ich finde. Ich war im Herbst in Mülheim und habe dort noch mit die letzten Nester mit runtergenommen und habe dann mal gefragt, wie die Verbreitung bei denen vonstatten ging. Es gab tatsächlich 23 ein bekanntes Nest. Bekanntes. Ich nehme an, die Dunkelziffer war höher. 24 waren es dann zwei bekannte Nester. Eigentlich waren es vier, aber zwei wurden wegen Grenznähe zu anderen Gebieten gerechnet. 25 waren es 78 Nester. Eigentlich noch mehr, weil ich weiß, ich habe da eigentlich Nummer 84 mit runtergenommen, mit der Laura noch. Wie kommt das zustande? Also ich gehe auch von einer hohen Dunkelziffer aus, das ist ganz klar. Also die Verbreitung, die erfolgt circa 40 bis 80 Kilometer im Jahr. Gerne an Flussläufen und Autobahnen. Im Vergleich zu Vespa Crapo, also unsere heimische Hornisse, die schafft es meistens nicht mal ein einziges Nest aus einem vorhandenen vom Vorjahr zu gründen. Vespa Velutina ist jetzt rechnerisch, die Rechnung war aus Baden-Württemberg, soweit ich weiß, mal 9, wenn bekämpft wird. Das ist wichtig. Wir haben Verschleppungen durch Holztransporte, durch Töpfertransporte, so wie sie ja auch bei uns angekommen ist in Frankreich 2004 per Töpferware aus China. Dann natürlich nicht oder zu spät entfernte Nester. Das heißt also, je früher wir Nester entfernen, desto eher gehen halt keine Jungköniginnen dann noch in den Winterschlaf. Und wir haben was verhindert. Je später, desto mehr Jungköniginnen sind raus, desto mehr Nester haben wir im nächsten Jahr. Dunkelziffer ist riesig. Und eben diese nicht gemeldeten Nester und Tiere, was auch ein Riesenproblem ist, dass es seit der Umstufung immer heißt, Nester müssten nicht mehr gemeldet werden und Tiere auch nicht, ist ja jetzt heimisch. Haha, kommen wir später noch dazu. Und die Nachbargemeinden. Ich weiß, dass in Mülheim Essen grenzt direkt an, Essen macht gar nichts. Da wird überhaupt nichts getan. Die sind alle noch im Tiefschlaf. Das drückt dann natürlich auch in so eine

eure angrenzenden Bundesländer. Ich finde es wahnsinnig schade, dass alle Bundesländer ihr eigenes Süppchen kochen. Das ist anstrengend für euch, weil der Velutina sind Grenzen völlig egal. Es gibt also 16 unterschiedliche Meldeplattformen. Teilweise sind es aber nur E-Mail-Adressen. Und für euch sind 7 wichtig. Ihr müsstet also ständig 7 unterschiedliche Meldeplattformen im Blick behalten, um zu gucken, was drückt denn da von außen auf euch zu. NABU, Riesenproblem gewesen letztes Jahr. Es war mit Sicherheit gut gemeint, aber es ist nicht so gut gelaufen. Gab einen Riesenaufruf, bitte Hornissen zu melden, Heimische und Velutina. Erstes großes Problem dabei, man konnte ohne Bild melden, also es gab keine Verifizierung. Das nächste riesige Problem, das wurde nicht an die offiziellen Meldeplattformen weitergegeben. Und die Leute dachten dann, wir melden halt beim NABU. Hat aber für die offizielle Statistik und sonst was überhaupt gar keine Auswirkung. Das ist ein Riesendrama. Wir brauchen unbedingt eine grenzübergreifende Zusammenarbeit. Und da wäre eventuell eine Lösung, was ich euch nachher noch vorstelle, das Hornissenportal. Hier können wir nochmal gleich schön sehen, wie 25 die Verbreitung. Da fehlen Daten, weil es gibt immer noch keine offizielle Karte von ganz Deutschland für 25. Hier fehlen auch noch die Daten von Hessen. Die Punkte, die ihr bei euch seht, die sind von anderen Meldeportalen dort eingetragen worden. Saarland fehlt auch komplett. Das könnt ihr euch einfach komplett rot denken. Da ist kein freier Platz mehr. So, warum ist das jetzt so schlimm? Das Tier, was macht das denn? Also wir haben ganz klar Auswirkungen auf die Imkerei. Wir haben Gefahren für die menschliche Gesundheit, die leider in der Presse auch immer noch ein bisschen runtergespielt werden, weil jeder voneinander abschreibt. Sehr schade. Wir haben Auswirkungen auf die Bestäubungsleistung. Das ist ein Punkt, was jeden einzelnen Menschen was angeht. Da kann sich keiner rausziehen. Dann natürlich auf den Obst- und den Weinbau. Da haben wir gute Beispiele, wie es in anderen Ländern läuft. Wirtschaftliche Auswirkungen, wobei man ganz klar sagen muss, das sind alles wirtschaftliche Auswirkungen. Auch Auswirkungen auf die Imkerei, auf die Gesundheit, auf die Biodiversität, das sind alles wirtschaftliche Auswirkungen. Also, wie verhält sich das Tier? Ihr werdet mit dem Tier arbeiten. Das heißt, ihr solltet keine Angst haben, nicht vor einem einzelnen Tier. Das fliegt nicht durch euren Garten, um euch zu töten. Die sind als Einzeltiere ebenso charmant unterwegs wie unsere heimische Hornisse und man kann mit denen ganz gut spielen und das muss man auch tun, wenn man Nester finden möchte. Also Einzelne sind nicht gefährlich. In Nestnähe sieht die ganze Sache völlig anders aus. Gucken wir uns gleich mal an. Aber da gibt es auch Unterschiede. Nicht jedes Nest ist gleich, wir Imker kennen es. Ich weiß nicht, wie viele haben ein Agrovolk zu Hause. Also ich hätte so eins. Bei denen weiß ich ganz genau, wie ich mich anziehe. Und bei allen anderen geht das dann auch mal im Spaghetti-Träger-Oberteil. Aber bei denen sollte man das nicht machen. Die Tiere sind extrem intelligent. Die merken sich Gesichter, die merken sich Autos. Die merken sich auch, wenn ihr mit Locktöpfen später arbeitet, dass es da was gibt und fliegen teilweise freiwillig in den Behälter. All solche Sachen kommen vor. Kälte robust extrem. Ich habe von meiner ersten Nestabtötung, 23 war das, habe ich so ein Stückchen Wabe mitgenommen, eine Brutwabe, damit mein Kumpel die präparieren kann. Die habe ich mir dann in mein Gefrierfach gelegt für eine Woche. Und dann habe ich sie an die Tür gelegt, damit ich sie nicht vergesse, wenn ich zum Ralf gehe. Und dann sind die geschlüpft. Ja, also die können was ab. Und auch Nester, die tot erscheinen, wenn es mal kälter wird im Herbst, sind häufig nicht wirklich tot. Ich habe auch aus dem letzten ganz viele, die tot schienen, rausgepult, weil ich ein Nest schön, dann wollte ich die mit Stecknadeln da drauf, damit das

0: Schick wird. Ja, ich dachte, die sind tot. Bis ich zu Hause war, waren die alle wieder lebendig. Also die können schon was aushalten. Also auch meine Tochter spielt mit den Hornissen. Damals war sie 8. Da waren wir beim Telemetriekurs. Das ist überhaupt gar kein Problem. Da passiert nichts. Ja, genau. Jetzt kommen wir mal zu einem Nest, das ganz nett ist. Ich habe da eine Theorie dazu, weshalb manche Nester netter sind als andere. Das Nest sehen wir später nochmal. Da wird jetzt mit dem Handy reingefilmt in diesen Busch. Und man sieht, dass die Hornissen auch rauskommen, die gucken, was passiert da, die fliegen auf, aber die laufen auch relativ schnell wieder in das Flugloch rein und haben eigentlich keine große Angst. Die wissen auch nicht, dass sie gleich getötet werden. Also so friedlich habe ich das noch nie erlebt. Ich kenne das eher so. Da ist ein Raum, da wollte ein älterer Herr ein Primärnest, ein kleines Primärnest selbst entfernen und wurde dann Gott sei Dank vom Thomas Beißel aufgeklärt, dass das keine gute Idee ist. Sie haben eine Kamera aufgestellt, sind aus dem Raum raus und haben von draußen an diesen Balken. Da ist niemand in dem Raum drin, Gott sei Dank. Das wäre jetzt der Zeitpunkt, wo man so 2 Schritte bei Grabruhe zurückgeht und dann beruhigen die sich sofort wieder. Also wenn ich welche umsiedel. Kamera reflektiert wie Augen. Jetzt sieht man schon, dass die Linse langsam trüb wird, weil die versprühen ja auch ihr Gift. Und da die Kamera reflektiert, gehen die auf die Kamera ebenso los wie auf die Augen. Nur die Kamera stößt nicht noch zusätzlich CO2 aus, sonst wäre es wahrscheinlich noch schlimmer. Kleines Nest, vielleicht 100, 120 Tiere drin. In Galizien sind mittlerweile 75% der im Krankenhaus behandelten Stichverletzungen auf Vespa velutina zurückzuführen. Das ist nicht nur ein menschlicher Schaden, sondern auch ein wirtschaftlicher. Die nötigen Desensibilisierungen gegen Insektenstiche, die haben sich verdoppelt. Aber die Desensibilisierung gegen unser Wespen- und Bienengift, das wir hier haben, das funktioniert teils gar nicht so. Da hat der Jesus Fers, den haben wir jetzt Gott sei Dank auch in der Armee, das ist der größte Spezialist, was Stiche von Vespa velutina betrifft. Der ist auch aus Galizien. Die haben jetzt zusammen einen Stoff entwickelt, wo das wohl funktioniert, direkt auf Vespa velutina zu desensibilisieren. Ich hatte auch letztes Jahr einen Kollegen, der hat im Jahr davor die großen Sekundärnester aus dem Baum geholt, reihenweise, geht danach zu einer Bestimmung von einem Primärnest, wird tatsächlich gestochen, Embryonalnest, von der Königin gestochen und direkt eine Anaphylaxie gehabt. Das ist ein Wespenhornissenberater, der wird von Wespenhornissen stetig gestochen. Das ist ein Imker, der wird auch von Bienen stetig gestochen, hatte nie ein Problem, bekommt einen Stich von Vespa velutina und hat einen anaphylaktischen Schock. Das heißt nicht, dass das jedem so passiert. Manche Leute stecken das easy weg, die sagen, das ist für mich wie ein Bienenstich, dann ist es kein Problem. Also nicht zu viel Panik, aber Vorsicht ist geboten. Die Stachellänge, ganz häufig waren Übersetzungsfehler, wurde gesagt, 6 bis 7 mm, das ist die Vespa mandarinia, die so einen langen Stachel hat. Hat jeder falsch abgeschrieben. Ich auch. In meinem ersten Vortrag hatte ich das auch noch falsch. Wir haben nachgemessen. Die Stich- und Giftmenge ist ein Riesenproblem. Also ab 6 bis 10 Stiche steigt einfach das die Gefahr von einer Anaphylaxie. Ihr habt gerade gesehen, wie so ein kleines Nest angreift. 6 bis 10 Stiche, das geht mal ganz schnell, wenn man da in Nestnähe ist. Wir haben in dem Gift das Allergen Wesp-5 und das 1. Das ist das gleiche wie bei unserer deutschen und der gemeinen Wespe. Dann kommen aber dazu verschiedene Toxine, Neurotoxine. Es gibt da Bestandteile, die sind ähnlich dem Gift der schwarzen Wippe und dem von Schlangengift. Häufige Sekundärinfektionen, das sehen wir auch hier bei der Nekrose. Es liegt auch daran, dass das einfach auch Aasfresser sind oder dass die auch auf Kot jagen, nach Fliegen zum Beispiel. Sonnenlicht, also wenn ihr gestochen werdet, bitte sofort in den Schatten, nicht alleine bleiben, ganz wichtig. Und auf gar keinen Fall Stiche aussaugen. Das ist manchmal so ein Reflex. Also ein paar von meinen Kollegen haben das gemacht. Die wurden in den Fingern gestochen und haben den gleich mal ausgesaugt. Das verteilt sich auf den Schleimhäuten nochmal ein bisschen besser. Das sollte man wirklich nicht machen. Ja, also im Zweifelsfall immer bitte einen Notruf absetzen. So, was ist da passiert? Schöne Geschichte, die ist, glaube ich, von 24 gewesen, bei uns in Baden-Württemberg. Da wurde ein Bauhofmitarbeiter beauftragt, doch bitte dieses Wespennest aus dem Baum zu entfernen. Das wollte der dann auch brav machen, im T-Shirt, ohne Schutzkleidung, mit einer Teleskopsäge. Er kam auf 3 Meter ran. Und hatte Gott sei Dank einen Kollegen dabei, der den Rückholknopf gedrückt hat, der ist noch im Korb kollabiert, lag dann lang auf Intensivstation, hat es aber überlebt. Nicht nachmachen. So, also das Gift im Auge, das soll sich wohl anfühlen wie Pfefferspray. Es gibt jetzt schon mittlerweile Gott sei Dank mal Augenärzte, die sich damit auseinandersetzen. Also das kann tatsächlich auch im Auge Spätfolgen nach sich ziehen und Augenerkrankungen. Riesenproblem, unsere Ärzte, unsere Notaufnahmen, die wissen dann nicht mal, dass das Tier hier ist. Die sind noch überhaupt nicht im Boot. Das ist die liebe Niki, die wird bei euch zur Nestentfernungsschulung vorbeikommen. Habt da großes Glück mit der. Da war die auch auf einer Nestentfernungsschulung, hat netterweise ihren Anzug einem zu Schulenden geliehen und war 20 Meter vom Nest entfernt und hat noch rückfliegenden Hornissen mit dem Kescher abgefangen. Wurde nur gestreift, konnte das Tier gleich wegmachen von der Nase und hat auch direkt Medikamente eingeworfen. Und das war eine Stunde später, trotz Medikamenten. Ja, habe ich mir ein bisschen Sorgen gemacht um meine Niki. Ist aber alles gut gegangen. Also, was ist zu beachten? Guckt eben, wir kommen jetzt gleich auch nochmal, wenn wir Nester Standortsituationen anschauen, schaut in der Umgebung, was fliegt. Fliegt da irgendwo was rein und raus? Muss ich da aufpassen? Selbstschutz beachten. Fachleute, über die UNB, ihr habt sicher über die UNB auch Wespen-Hornissen-Berater im Ehrenamt, oder? Oh, da müsst man aber mal nachrichten. Das wäre von Vorteil. Anzeichen für eine allergische Reaktion, die meisten Imker wissen da Bescheid, aber eben, wenn ihr in den Oberschenkel gestochen werdet und ihr euch jucken die Handflächen oder die Fußsohlen oder die Kopfhaut, dann stimmt schon mal was nicht. Wenn euch übel wird, Kreislauf wegsackt, ja? Schwindel, Erbrechen, Übelkeit, all solches, im Zweifelsfall immer sofort bitte einen Krankenwagen anrufen. Nester nicht selber wegmachen, außer ihr seid geschult und habt ordentliches Schutzequipment für euch selber. Und Nestentferner bitte ein Notfallset am Start haben. Und da gehört eine Spritze dazu und da gehört Antihistamin dazu und Cortison. So, wo kommen wir denn in Gefahr? Wenn wir uns die Standorte anschauen, die kleinen Embryonalnester am Anfang, die sind meistens geschützt, in Hecken, im Schopf, unter einem Dachvorsprung, die können überall sein. Die Identifizierung bei so kleinen Nestern traue nicht mal ich mir zu, wenn ich kein Tier dazu sehe. Die sehen am Anfang, sehen sich die Nester so ähnlich, das kann alles Mögliche sein. Also nicht immer einfach irgendwie alles wegrupfen und überall draufklatschen. Und auch nicht draufklatschen und danach fragen, war es die. Dann wartet ein bisschen, wenn eine Königin unterwegs ist, dann kommt die auch zurück, dann könnt ihr ein Bild machen oder Slow-Motion-Video. Wenn ihr nicht direkt melden wollt, ihr könnt es auch mir schicken, ihr könnt es in die Velutina Army schicken. Da kriegt man zu jeder Tages- und Nachtzeit sofort eine Antwort. Das ist überhaupt gar kein Problem. Und dann lässt man diese Nester erstmal hängen. Nicht wegmachen. Wegen der Usurpation. Das heißt, die Königinnen bekriegen sich gegenseitig. Die versuchen, das Nest zu übernehmen. Es gab schon Embryonalnester, da waren 17 tote Königinnen unter diesem Nest. Da lassen wir mal schön die Natur für uns arbeiten. Wir haben später noch genug zu tun. Erst wenn der erste Satz Arbeiterinnen da ist, dann kann man das Nest entfernen. Und das ist da noch relativ einfach, deshalb brauchen wir da unbedingt die Allgemeinbevölkerung, weil wir finden die kleinen Nester im Regelfall nicht. Die kommen bei der Bevölkerung an. Aber auch da bitte mit Schutzkleidung. Auch wenn da 10 Tiere nur drauf sind, auch die können alle 10 stechen und dann wird es auch hässlich. Das ist das nette Nest von vorher. Wie Sie sehen, sehen Sie nichts. Das wurde mit Radiotelemetrie gefunden. Ich habe die Theorie, dass das so nett ist wegen dem Weg, der da direkt langläuft. Der führt zu einer Haustür. Da laufen häufig Menschen entlang, die sind das gewöhnt. Deshalb reagieren die nicht direkt so aggressiv. Die wissen erstmal, uns passiert da nichts. Das ist anders bei Nestern, die in irgendeiner Gegend sind, die halt nicht damit rechnen, in Menschenkontakt zu kommen. Gerade wenn man ein Feld freischneidet oder irgendwie sowas. Ganz häufig haben wir solche Nester in Gebüschen an Kindergärten und Schulen. Wir wissen noch nicht genau, warum. Könnte sein, dass das auch an weggeworfenen Festbaupoten oder an den Sandbienen liegt, die in Sandkasten nisten. Wir wissen es nicht, aber es ist ganz, ganz häufig. Und hier haben wir den Klassiker. Wir sehen hier, das Gebüsch wurde geschnitten. Bis dahin. Dann nicht mehr. Hatte Gründe.
1: Und nun folgten eben einige Bilder von Orten, wo man auf Hornissennester stoßen kann, also nicht nur auf die asiatische beschränkt. Aber sie hängen eben nicht nur frei, die von der asiatischen Hornisse, sondern eben auch geschützt. Und dann war eben ein Klassiker, dass sie im Grill oder irgendwo am Grill sich, der abgedeckt war, angesiedelt hatten, im Vogelhäuschen oder geschützt in oder an Containern, Rollladenkästen, aber auch im Boden haben sie manchmal ihr Nest. Das ist auch eben gefährlich. Auch Kompostbehälter, weil die ja oft einen Deckel haben, einen geschlossenen Deckel haben. Gartenboxen, wo die Auflagen für die Sitzmöbel drin sind oder auch eben Boxen für Spielzeug. Oder am Gartenhäuschen. Ein Bild hatte sie, da lag ein Fußball im Gras, der hatte ein großes Loch. Und ja, ihr könnt es euch schon denken, dort war natürlich ein Hornissennest drin. Beim Heckenschnitt muss man natürlich auch aufpassen. Und dann hatte sie noch sehr kunstvolle Fotos. Da hatten sich nämlich die Hornissen an dem Kabel, teilweise von der Decke runter, aber auch so an der Lampe um das Kabel herum ihr Nest gebaut, dass das Hornissennest dann sozusagen der Lampenschirm war. Also sah wirklich sehr cool aus. Und Miriam hatte verraten, dass sie so einen auch gerne hätte. Ja, ein Nest war unter einem Flugzeug, das ausgestellt auf einem Dach stand. Und wie Miriam kommentierte, Fliegeviecher in Fliegeviechern. Ein Nest klebte außen an einer Scheibe, so konnte man von innen fast ins Nest reingucken. Oder auch unter Kanaldeckeln. Und ansonsten eben für alle, die irgendwie Baumpflegearbeiten machen, wenn zum Beispiel ein Nest auch beim Sturm runtergekommen ist und ein Teil mitunter noch oben im Baum hängt, dann versorgen die quasi das Nest noch, so lange wie da noch irgendwie Brut oder irgendwas drin ist. Und deshalb ist dann da teilweise auch noch Flugverkehr und die verteidigen das dann auch noch. Genau. Und dann war noch ein Dach zu sehen, wo sie eben durch die Dachziegel rein und raus flogen. Und ja, wenn man eben als Dachdecker zum Beispiel auf der anderen Seite vom Dach das Dach betritt und da irgendwie anfangen möchte, Dachziegel abnehmen oder sowas, dann finden die das halt überhaupt nicht lustig und können eben dann schon in den Angriff übergehen. Und dann ist halt die Frage, kommt man so schnell, so sicher noch runter vom Dach?
0: Hier ganz interessant bei dem Sonnenschirm, die bauen diese Riesennester in Windeseile. Das geht wirklich ganz schnell. Das kann sein, dass dieses Nest vor einer Woche hier noch nicht sichtbar war. Tatsächlich ist das Primärnest, auch hier geht es einen Hang runter, war das Primärnest dann den Hang runter in den Gebüsch. Das wurde noch gefunden. Wenn man das jetzt noch nicht sieht, dann ist der Sonnenschutz dann aber das kleinste Problem, wenn man den Schirm aufmacht. Da kann man dann auch schnell rennen. So, was haben wir Imker denn zu befürchten? Was kommt da auf uns zu? Wir haben ganz klar mit Völkerverlusten zu rechnen, klar mit Honigverlusten. Wenn man Völker verliert, dann verliert man auch Honig, das ist logisch. Wir haben eine erhöhte Wintersterblichkeit. Eine ganz hohe Virenlast durch Varroa, wenn wir Velutina-Beflug haben. Und ihr müsst jetzt verstehen, woran das liegt. Das liegt an der Flugparalyse. Ich weiß nicht, wer hat es schon mal gehört? Die Marie-Louise hat es natürlich schon gehört. Also das große Problem ist, dass schon ab einer Hornisse, die regelmäßig vorm Flugloch ist, alle 10 Minuten oder so, wird schon die Flugtätigkeit eingeschränkt von den Bienen. Ab 12,6 Hornissen wird die Flugbereitschaft komplett eingestellt. Die Bienen fliegen nicht mehr aus. Die lagern vor und dann kommt nichts mehr rein. Das ist die Zeit, wenn die Nester von Vespa velutina am größten sind. Und das ist die Zeit, da sind wir schon am Einwintern oder schon fertig. Bedeutet, wir gucken schon gar nicht mehr so nach unseren Bienen, kriegen es eventuell gar nicht mit. Man hat um die Zeit auch keine Lust mehr, der Honig ist geschleudert und dann, also bei mir ist das immer so, ich habe dann auch keinen Bock mehr auf Bienensaison, ich bin dann froh, wenn es rum ist und einen Monat später denke ich mir, wann darf ich denn endlich mal wieder? Ich glaube, das geht ganz vielen so. Das heißt, es werden nicht genug Winterbienen gebildet, weil wenn kein Pollen, kein Nektar mehr reinkommt, dann geht die Königin aus der Brut. Und dann haben wir keine Bienen oder zu wenige. Und die Varroen, die dann im Volk sind und davor viele, viele Bienen verteilt waren, die konzentrieren sich dann auf wenige Bienen und dann haben wir eine riesige, riesige Virenlast im Volk. Und das macht es natürlich immer noch mal schwieriger zu sagen, war das jetzt ein Varroa-Schaden oder war das ein Velutina-Schaden. Es ist teils schwierig zu unterscheiden. Noch schwieriger, wenn man die Völker schützt, weil man dann unten die geschredderten Bienen drin nicht hat. Aber ich denke, wir sollten die Völker lieber schützen. Also das ist ein Video aus Galizien, aber wir haben hier gerade auch im Saarland und so oder in Nordbaden schon ähnliche Bilder mittlerweile. Hier sieht man schön dieses Vorlagern, also diese Bienen, die fliegen nicht mehr aus. Man sieht auch gut die Velutinas, die vor dem Flugloch patrouillieren. Da geht nichts mehr. Da kommt nichts, die Völker sind fertig. Das werden die so nicht packen. So, dann haben wir dadurch natürlich Kosten für die Imkerei. Also in Frankreich geht man von einem landesweiten Schaden von 30,8 raus in Gebieten, wo hoher Hornissendruck ist und 2,8 Millionen bei wenig Hornissendruck. Das betrifft nur den Ersatz für Bienenvölker. 100 Euro pro Bienenvolk. Kein Honigverlust, kein gar nichts mit dazu kalkuliert. In Spanien sind es über 20% des Ertrages, das investiert werden muss in den Schutz der Völker. Das sind horrende Summen. Jetzt müssen wir uns aber auch vorstellen, dass gerade Spanien, Frankreich, da sind sehr, sehr viele Berufsimker unterwegs. Die haben teils 400, die haben teils 1000 Völker. Die leben davon. Wir sind hier im Hobby. Die meisten haben 3 bis 5 Völker im Garten stehen. Ich glaube, das überspringen wir mal schnell. Obwohl, nee, wir gucken es uns an. Also die Stände waren alle voll noch in dem Jahr. Und er beschwert sich jetzt gerade, dass die Regierung gesagt hat, das ist ja dieses Jahr gar nicht so schlimm mit Vespa Velutina. Das sind alles Velutinas vor dem Beuten. Da überlebt gar nichts an dem Stand. Und das sind viele. Das ist zum Heulen, sowas zu sehen. Gut, kommen wir zur Bestäubungsleistung. Also 80% unserer Pflanzenarten sind auf Fremdbestäubung angewiesen. Und davon eben auch 80% durch die Bestäubung von Wild- und Honigbienen. Dass wir Imker da einen riesen Anteil auch dran haben, gerade wenn es um unsere Kulturpflanzen geht, das brauche ich euch nicht erzählen, ihr wisst das alles. Weltweit sind das 500 Milliarden Euro an Wert, die Bestäubungsleistung der Bienen. Wir haben durch Vespa velutina schon bei einigen Wildpflanzenarten eine geringere Bestäubung feststellen können und dadurch auch weniger Samenbildung. Jetzt schon. Und das wird noch schlimmer werden. Und ich glaube, am schlimmsten wird es, wenn Imker aufhören, weil der Stress zu groß wird, für ein Hobby so viel Zeit, so viel Geld zu investieren. Es sind trotzdem auch hier viele Hobby-Imker, die ihre Bienen an den Raps stellen, die wandern gehen. Und das ist halt schon wieder ein Zusammenspiel von Landwirtschaft. Wir gehören auch zur Landwirtschaft. Vergessen wir manchmal. Also, dass das Thema jeden betrifft, ich glaube, das ist jedem klar. Da kann sich keiner rausnehmen. Also, was fressen die Viecher denn? Also wir sehen hier oben im Bild, die hat gleich eine Mücke oder irgendwas da zwischen den Mandibeln. Und unten, da frisst die gerade ein totes Reh, wenn auch nicht am Stück. Die erwachsenen Tiere, die brauchen wie bei unseren Wespenmonternissen auch Kohlenhydrate, Zucker. Das kann natürlich auch Honig sein, wenn sie in die Beuten eintrinkt, Nektar, Baumsäfte, Früchte. Und die Larven, die brauchen die Proteine, das heißt eben andere Insekten, Aas etc. Ein Volk, also so ein durchschnittliches Volk wie das Nest draußen, was ihr gesehen habt, das vertilgt 11,3 Kilogramm Insektenmasse pro Jahr. Größere Völker schaffen bis zu dem Doppelten. Wir gehen von einer Nestsättigungsgrenze von zwischen 12 und 17 Nestern pro Quadratkilometer aus. Da können wir uns mal ausrechnen, wie viel da fehlt. Und das sind nicht nur Honigbienen. Es wurden 1449 unterschiedliche Insektenarten in den Mägen der Larven gefunden. Ja, also dass das Auswirkungen hat auf die Biodiversität, ich glaube, da brauchen wir uns überhaupt gar nicht mehr drüber unterhalten. Riesenproblem für mich auch, was ich mich frage, ist, wer macht das Monitoring in den Naturschutzgebieten? Jetzt, wo in den meisten Gebieten Imker aus den Naturschutzgebieten raus mussten, ihre Völker dort nicht mehr aufstellen können. Wer schaut da, ob da Nester sind, ob da Beflug ist? Da, wo es gerade auch viel um die seltenen Arten geht, die wir auch schützen müssen. Wir wahrscheinlich nicht. Werden wir nicht mehr dazu kommen. Da ist das Nahrungsspektrum nochmal aufgeschlüsselt. Im urbanen Raum, also im städtischen Gebiet, der Großteil, eben Hymenopteren, also Apidae, heißt Honigbienen, aber auch Wildbienen, Hummeln gehören da dazu. Weniger dann die Wespenarten, das ist hier orange angezeigt. Dann die Diptera sind Zweiflügler. Da gehören aber auch die Schwebefliegen dazu, Fliegen, Mücken, alles Mögliche. Diverses noch, ganz klein. Im landwirtschaftlichen Raum sieht es natürlich schon wieder anders aus. Da geht der Anteil der Bienen dann wieder zurück vom Nahrungsspektrum her. Dafür gibt es da mehr Wespen, mehr Fliegen. Ich glaube, das ist uns klar. Und im Forst nochmal weniger Bienenmasse. Da betrifft es auch eher einfach nochmal die Wespen und die Fliegen und die Mücken und was da sonst noch so kreucht und fleucht. Das sind 95% bestäubende Insekten. Das ist ein ganzer Haufen. Und unser Insektensterben, das geht in den letzten Jahren schon oder in den letzten Jahrzehnten ja sowieso schon rasant vonstatten. Das ist eine riesige Katastrophe. Obst- und Weinbau. Da haben wir natürlich auch wieder mal noch keine deutschen Studien dazu. Die fehlen noch. Forschungsbedarf ist an allen Ecken und Enden, aber ich habe es vorhin schon erwähnt, die wird sich nicht anders verhalten, weil sie über die deutsche Grenze geflogen ist. Im Moment sind im Obst- und Weinbau hier die Schäden noch nicht so sehr spürbar, kommt aber schon in den schwer befallenen Gebieten. Also, wir haben Berichte von vermindertem Ertrag und teilweise vollständigen Ernteverlust durch Fraßschäden, aber auch durch ausbleibende Erntehelfer, weil die keine Lust mehr hatten, sich verprügeln zu lassen. Die bauen eben auch gerne in den Obstbäumen und die sind zur Erntezeit an den Früchten und das in Massen. Und das heißt, die Gefahr, dass man da drauf, dass man da in eine reingreift, die ist natürlich riesig. Natürliche Feinde haben wir auch keine. Es war mal schon mal zur Debatte irgendwie, Wespenbussard, haben wir keine große Population und er fliegt auch in den Süden zu der Zeit, wenn die Nester am größten sind und man sie brauchen könnte. Die meisten Vögel, die drangehen, wie Spatzen und Meisen, die machen das, wenn das Nest schon in der Absterbephase, wenn das Nest in der Absterbephase ist. Das heißt, auch die Tiere sind dann meistens schon halb erfroren, unbeweglich, können sich nicht wehren. Dann gehen die Vögel dran und machen da Löcher rein. So, es ist 11:55, wie man sieht. Zeit für eine Pause. Machen wir ein kurzes Päuschen. Lüftet euren Kopf, den brauchen wir noch ein bisschen. Ich hoffe, ihr seid alle noch wach.
1: Hallo, ihr hört das Freie Radio Kassel. Am Mikrofon ist Susanne Holbein, heute mit einem Mitschnitt von einem Vortrag von Miriam Wahr über die asiatische Hornisse, die Vespa vellutina nigritorax. Den habe ich am 19. Februar in Villmar aufgezeichnet. Organisiert wurde er vom Imkerverein Kassel. Weiter geht's nun mit den aktuellen rechtlichen Bedingungen, EU-Recht und wie es hier in Deutschland aussieht.
0: Okay, ich hoffe, ihr habt euer Hirn ein bisschen gelüftet. Es wird jetzt noch mal ein bisschen anstrengend, bevor es wieder Hoffnung gibt. Wir müssen die rechtliche Lage mal ein bisschen angucken, weil es ist ja viel passiert, gerade seit der Umstufung. Also die Umstufung war ja letzten März, also 25, von Artikel 16, ich sag eigentlich 17, auf Artikel 19, auf etablierte Art. Was das bedeutet, gucken wir uns gleich genauer an. Was ich verheerend finde, ist, was bei der Bevölkerung und auch bei uns Imkern dadurch ankam. Das ist zum Beispiel, dass sie jetzt heimisch wäre. Sie ist nicht heimisch, sie ist trotzdem noch invasiv, sie ist eingeschleppt, sie ist auch nicht eingewandert. Also es ist nicht so, die ist jetzt hier zu Hause und jetzt ist alles schön und jetzt lassen wir das so. Die Meldepflicht entfällt, ist auch falsch. Es gab tatsächlich irgendwie noch gar keine Meldepflicht. Ich würde mir eine wünschen. Es wäre sehr, sehr, sehr vorteilhaft. Wir könnten besser arbeiten, wenn wir wirklich sehen, wo sie überall ist. Die Bekämpfungspflicht entfällt. Ist auch falsch. Dazu gucken wir uns das EU-Recht mal genauer an gleich. Die asiatische Hornisse ist ein Imkerproblem. Das hören wir immer wieder in der Zeitung und im Fernsehen. Die asiatische Hornisse jagt Honigbienen. Ich glaube, wir haben ja jetzt gerade gelernt, dass die auch alles Mögliche andere jagt und dass das ein viel weitläufigeres Problem ist als nur für die Honigbiene. Es gibt tatsächlich ja niemanden, den das nichts angeht. Das haben wir auch gelernt, schon allein, wenn wir uns die Bestäubungsleistung angucken und eben die Biodiversität. Das ist was, was uns alle betrifft. Keiner tut mir was, ist auch falsch, sonst würde ich heute nicht hier stehen. Und es gibt auch noch viele, viele andere, die wirklich noch was tun. Wir gucken uns mal an, was der Managementplan sagt, weil Gott sei Dank haben wir den ja. Das ist ironisch für alle, die es nicht rausgehört haben. Da steht nämlich nicht wirklich viel drin. Das ist teilweise wirklich ein bisschen deprimierend. Also im Management- und Maßnahmenblatt wird erstmal beschrieben, was die nachteiligen Auswirkungen sind. Wir können den heute natürlich nicht zur Gänze durchgehen, auch nicht die 21 Seiten EU-Recht. Ich habe ein paar Sachen rausgesucht, die für uns relevant sind. Also dort steht, es gibt keine ausreichenden Belege für eine Beeinträchtigung der Biodiversität. Das ist in meinen Augen falsch. Da steht nur, dass es denkbar wäre. Wir haben aber ausreichend Studien, wenn sie auch teils aus dem Ausland sind, die belegen, dass es ein Problem für die Biodiversität ist. Dann bei der Zielsetzung, und da habe ich dann auch schon wieder Fragezeichen im Kopf, steht dann aber, Ziel ist die Minimierung der negativen Auswirkungen auf die Biodiversität. Ja, was denn jetzt? Das fand ich schon ein bisschen seltsam. Naja, was ich ganz hübsch fand, war das Statement vom DIP zum Management- und Maßnahmenblatt. Als das endlich rauskam, habe ich das sehr gefeiert. Die haben mir total aus dem Herzen gesprochen. Die sagen, also die geben da eine Änderung vor. Die nehmen den quasi komplett auseinander und haben zu allem Änderungsvorschläge und berichtigen das. Und damit haben sie in meinen Augen absolut recht. Also die schreiben, es gibt Hinweise auf eine Beeinträchtigung der Biodiversität in Europa. Dann eben klar bei höherem Konkurrenzdruck noch mal mehr. Und dass eben einige Wildpflanzen jetzt schon weniger bestäubt werden. Das hatten wir vorhin alles schon. Und dann gehen sie eben noch aufs Nahrungsspektrum ein, auf die Vielfältigkeit der Insekten, die bejagt werden, und auf die Nestdichten. Was sagt denn die EU-Verordnung? Also nach Artikel 4 kommen da schon mal nur Arten in die Unionsliste und da steht die Vespa velutina nun seit 2016, die alle nachstehenden Kriterien erfüllen. Und da steht, sie haben nach vorliegenden wissenschaftlichen Erkenntnissen wahrscheinlich erhebliche nachteilige Auswirkungen auf die Biodiversität oder die damit verbundenen Ökodienstleistungen und können zudem nachteilige Auswirkungen auf die menschliche Gesundheit und Wirtschaft haben. Da gibt es einen Kriterienkatalog, dadurch wird das festgelegt, eine Risikobewertung und dann wird das so eingestuft. Ja, ebenfalls steht da, dass da Maßnahmen zu ergreifen sind, um die Ausbreitung und die Etablierung zu verhindern. Dann steht da im Managementplan über die Gesundheitsgefährdung. Es besteht erhöhte Gefahr für Menschen, durch Stiche verletzt zu werden, welche in Einzelfällen zu anaphylaktischen Reaktionen ähnlich wie Stiche von Honigbienen und Wespen. Das ist falsch. Die Giftzusammensetzung ist eine völlig andere und die Stichmenge ist in Nestnähe sowieso schon mal eine andere. Das stimmt absolut nicht. Wirtschaftliche Schäden gehen sie noch drauf ein. Da gehen sie aber hauptsächlich nur auf die wirtschaftlichen Schäden an Bienenvölkern ein und durch Fraß an Obst. Wie schon gesagt, wirtschaftliche Schäden haben wir nicht nur in der Imkerei und in der Landwirtschaft. Das betrifft die Lebensmittelerzeugung, die Gesundheitsvorsorge. Auch Stichverletzungen sind ein wirtschaftlicher Schaden. Dann durch die Bekämpfung, und das ist auch immens, und durch die Anpassungsmaßnahmen, die danach folgen werden, wenn wir uns auf ein anderes Ökosystem einstellen müssen. Nochmal zu dem Satz, Ziel ist die Minimierung der negativen Auswirkungen auf die Biodiversität. Da geht es dann hauptsächlich in den Gebieten, wo seltene Arten und bedrohte Arten zu erwarten sind. Da frage ich mich dann auch, wer prüft das denn? Macht ihr das? Ich weiß es nicht. Wer prüft denn da jetzt, ob da in der Nähe von diesem Nest da irgendwo eine seltene Art ist? Und da kommen wir wieder drauf zurück, wer macht das Monitoring in den Naturschutzgebieten? Das ist ein Riesenproblem. Und dann muss man vor Beginn der Maßnahmen festlegen, für welchen Naturschutzdienst diese Maßnahme ergriffen wird. Das wird, glaube ich, ein riesengroßer bürokratischer Akt, wenn wir jetzt bei jedem Nest erstmal 20 Seiten irgendwo niederschreiben müssen. Das ist der allerbeste Satz, da habe ich sehr gelacht, obwohl der echt nicht zum Lachen ist. Da steht bei den besonderen Bemerkungen, eine Bekämpfung der asiatischen Hornisse aus Gründen der Gesundheitsvorsorge oder der Abwendung von wirtschaftlichen Schäden fällt nicht in die Zuständigkeit der unteren Naturschutzbehörde. Das ist auch richtig. Das ist komplett richtig. Die untere Naturschutzbehörde, die kümmert sich um die Biodiversität. Aber ich frage mich, wer ist dann dafür zuständig? Wo rufen die dann an? Bei der Feuerwehr, bei der Stadt, bei der Ortsverwaltung? Ich weiß es nicht. Also ich habe gesucht, ich habe aber nichts gefunden. Doch, ich habe was gefunden, aber das kommt später, das ist auch ein bisschen lustig. Genau, der Management. Also im Artikel 19 im EU-Recht steht, dass wir erstens innerhalb von 18 Monaten hier schon Maßnahmen ergriffen haben sollten und damit deren Auswirkungen auf die Biodiversität und die damit verbundenen Ökodienstleistungen sowie gegebenenfalls auf die menschliche Gesundheit oder die Wirtschaft minimiert werden. Also das ist Aufgabe nach EU-Recht. Finde ich aber nichts im Managementplan zu. Dass die Managementmaßnahmen natürlich in einem anständigen Verhältnis Kosten-Nutzen-Rechnung und sowas stehen sollte, da brauchen wir nicht drüber reden. Das ist ganz klar, dass wir für eine Entfernung von einem Nest nicht 50.000 Euro ausgeben können. Das ist soweit schon klar. Da steht aber, die Managementmaßnahmen umfassen tödliche oder nicht tödliche physikalische, chemische oder biologische Maßnahmen zur Beseitigung, Populationskontrolle oder Eindämmung einer Population einer invasiven gebietsfremden Art. Das bedeutet, das ist immer noch Artikel 19. Das heißt, es soll immer noch bekämpft werden. Es stimmt also nicht, dass die Pflicht zur Bekämpfung komplett wegfällt. Das Einzige, was wegfällt, ist das Ziel der Ausrottung, weil wir wissen, dass wir das nicht mehr schaffen. Eindämmen sollten wir sie trotzdem noch. Wir sollen da ja noch hier den Artikel 20 mit einbeziehen bei den Maßnahmen. Der Artikel 20 ist auch ziemlich interessant. Der sagt nämlich, dass wir im Prinzip verpflichtet sind, die Erholung des Ökosystems zu fördern und deren Wiederherstellung anzustreben, wenn diese durch invasive Arten Schaden genommen hat. Das wird mal eine richtig große Aufgabe werden. Darüber hinaus gibt es den Artikel 30, den fand ich auch spannend. Da steht nämlich drin, dass wir mit Sanktionen zu rechnen haben, Geldbußen etc., wenn wir dem nicht nachkommen. Und da bin ich gespannt, was da mal noch kommt. Es gibt da aber auch noch einen Artikel, den ich weiß es nicht, vielleicht habe ich ihn auch falsch verstanden. Ich glaube, 24 war das. Da geht es um Kostenerstattung. Also ich habe es so gelesen, dass man im Prinzip EU-Gelder eventuell auch beantragen könnte. Das können die Behörden, die anwesend sind, vielleicht besser beantworten. Ich weiß aber nicht, ob das schon jemand gemacht hat, wer das machen kann, wie man das macht. Ich weiß es nicht. Aber ich fände es einen spannenden Punkt, weil wenn es EU-Gelder gäbe, dann hätten wir vielleicht ja mal eine bessere Chance, wirklich tätig zu werden und das vielleicht sogar im Zusammenschluss mit unseren Nachbarländern. Das fände ich wünschenswert. So, kommen wir mal zu den Maßnahmen, die getätigt werden sollen. Und da finden wir dann auch gleich noch eine gewisse Zuteilung einer Zuständigkeit, eigentlich die einzige. Öffentlichkeitsarbeit, klar, das ist logisch, das ist total sinnvoll und wir sollten alle informieren. Ich frage mich aber trotzdem, wer macht's denn? Also wir machen es von der Army aus, aber ich habe jetzt noch keine große politische Aktion gesehen, wo ich jetzt gesagt hätte, das ist super, jetzt werden alle breitflächig und auch noch richtig informiert. Jetzt kommen die Zuständigkeiten, die stehen da ganz oben gelb markiert. Die sollen es machen. Interessensgruppen. Herzlichen Glückwunsch, ihr wurdet befördert, ihr dürft ab jetzt alle umsonst im Behördendienst arbeiten. Also Interessensgruppen sind natürlich Imker, das ist klar, natürlich haben wir ein Interesse daran. Des Weiteren sind ja aufgeführt, ob Obst- und Weinbau, Garten- und Landschaftsbau, Forst- und Naturschutz. Mir fehlen hier ganz klar die Schädlingsbekämpfer und die Wespen-Hornissenberater. Die gehören für mich ganz klar mit dazu. Und damit wir richtig arbeiten können, sollen wir bitte Schulungen bekommen und ausgebildet werden. Auch da steht nirgends, wer das macht. Also im Normalfall, das, was ich jetzt mitbekomme, machen das meistens die Imkerverbände, die Landesverbände. Teilweise gibt es Zusammenschlüsse. Es gibt einige einige UNBs, die das auch schon mit organisieren. Das finde ich sehr löblich. Es ist ja sowieso so, dass es in jeder Region anders geregelt ist. Also es gibt auch UNBs, die sagen immer noch, wir bekämpfen flächendeckend. Auch wenn wir schon viele Nester haben, andere sagen, wir machen gar nichts. Das entscheidet jeder so, wie er möchte. Es steht aber auch im Managementplan, dass jedes Bundesland das quasi für sich auslegen kann, wie man will oder Geld hat. Das ist das nächste Problem. Was mir ganz am Herzen liegt, ist, rennt jetzt nicht euren UNBs die Türen ein und pöbelt die an. Das ist nicht Sinn der Sache, die können auch nichts dafür. Den meisten UNBs wurden auch noch mal von 24 auf 25 die Budgets extrem gekürzt und daraufhin haben sie dann noch mal eine zusätzliche Aufgabe bekommen, die alles Mögliche übersteigt. Dazu haben die Mitarbeiter bei der UNB nicht 26 Semester Vespa Velutina studiert. Und das ist auch nicht denen ihr einziger Job. Es gibt noch viele andere invasive Arten und andere Naturschutzprojekte, die unterstützt gehören und wo man drauf schauen muss. Also da immer respektvoll miteinander umgehen. Auch hier gilt wieder eigentlich dieser Satz, es geht nur gemeinsam. Und je eher man auch anständig miteinander umgeht, findet man auch irgendwie eine Möglichkeit, zusammenzuarbeiten, weil das ist die einzige Möglichkeit, die wir haben, da Hand in Hand und gemeinsam zu gehen. Also, was sollen wir jetzt machen? Das fand ich aber auch schon, also man muss schon ein bisschen schmunzeln. Ja, wir fangen Königin vom Locktopf ab, natürlich machen wir das. Aber Königin vom Locktopf abfangen ist in meinen Augen nicht geringer Aufwand und geringe Kosten. Weil, also ich könnte auch, während ich vom Locktopf sitze, auch irgendwo bezahlt arbeiten gehen. Das ist zum Beispiel auch wieder ein ganz persönlicher wirtschaftlicher Schaden für mich, ganz persönlich, wenn ich das mache. Dann geht es an die Nestsuche, die gucken wir uns nachher nochmal an. Die ist extrem aufwendig, ja, das kostet wirklich Zeit. Aber ich habe ja schon gesagt, ich habe euch da noch was mitgebracht, das macht es ein bisschen einfacher. Freue ich mich schon wahnsinnig drauf. Also da geht es um Arbeiterinnen markieren, Flugrichtung, Zeitmessung. Kompass, Karte eintragen, hinterherlaufen durch die Brombeerbüsche. Ist immerhin mittlerer bis hoher Aufwand, aber geringe Kosten, weil es ja im Ehrenamt von den Interessensgruppen durchgeführt. So, dann geht es um Primärnester. Da haben wir ja vorhin gelernt, die lassen wir hängen und wir kontrollieren. Steht auch da regelmäßig, bis der erste Brutsatz geschlüpft ist. Das ist kein geringer Aufwand, wenn ich da zigmal an dieses Nest fahre und kontrolliere, ob da schon mehr als eine Königin fliegt. Dann warte, bis auch wirklich die Königin im Nest ist, bevor ich das entferne. Dazu brauche ich trotzdem Schutzkleidung. Ich brauche einen Sauger, ich brauche eine Absaugbox, ich brauche eine Gefriertruhe oder eine Feuertonne oder einen Gasbrenner. Das sind alles extreme Kosten. Ja, also bei Sekundärnestern wird immerhin ja gesagt, dass es meistens doch hohe Kosten sind und ein hoher Aufwand. So, der Artikel 24, wo wir doch bei Zuständigkeiten sind, der besagt eben Berichterstattung und Überprüfung. Bis zum 5. November 2015 notifizieren die Mitgliedstaaten der Kommission die Anwendung dieser Verordnung verantwortlichen Behörden und setzen die anderen Mitgliedstaaten von diesen in Kenntnis. Es wäre halt einfach in meinen Augen Sache der Regierung, die zuständigen Behörden zu beziffern, die zuzuteilen und denen auch Gelder zur Verfügung zu stellen, weil das, da braucht man nochmal Arbeitsplätze, die müssen erstmal eingelernt werden und das muss auch alles koordiniert werden. Aber das ist Sache von oben nach unten. Unser Bundesnaturschutzgesetz, Artikel 40a, sagt dazu, die zuständigen Behörden, da steht nirgends Interessensgruppen. Das finde ich ganz spannend. Also, die treffen die erforderlichen Maßnahmen und sie sollen sicherstellen, dass die Vorschriften der EU-Verordnung auch durchgeführt werden. Genau, also Einbringung und Ausbreitung der Art ist zu verhindern oder zu minimieren. Ich verstehe nicht genau, wie dieser Managementplan zustande kam, aber er steht jetzt nun mal so da und irgendwie müssen wir damit arbeiten. Die Umsetzung in der Praxis, habe ich schon gesagt, das war jeder UNB unterschiedlich in jedem Bereich. Manche Bundesländer machen es aber wenigstens deckend oder an einer Stelle koordiniert. Aber das kommt total auf den Kreis an und auch immer auch damit, wie gut kommt man mit den Mitarbeitern dort klar und wie viel Gelder haben die zur Verfügung. Die Meldeplattformen und Mailadressen, die zum Melden da sind, wie gesagt, jedes Bundesland auch wieder unterschiedlich. Hier in Hessen läuft das so, wie ich es erfahren habe. Ihr dürft mich gerne korrigieren. Man meldet über das HLNUG. Das wird dann weitergegeben an die obere Naturschutzbehörde. Eventuell bekommt der Melder eine Rückmeldung mit einer Liste von Nestentfernern. Eventuell aber auch nicht. Und der Nestentferner bekommt in den meisten Fällen keinen genauen Standort mehr vom Nest. Das hat mit der Karte auch zu tun, mit dem Datenschutz. Wenn der jetzt aber nicht direkten Ansprechpartner hat, den Melder, dann kommt der Nestentferner, der ja wirklich auch nicht wenig zu tun hat, jetzt dahin in dieses Gebiet, das dann irgendwie ein Raster hat von, weiß ich nicht, 250 Meter oder mehr, und fängt dann vor Ort nochmal an, das Nest zu suchen. Das ist nicht ganz so sinnvoll. Es kostet auf jeden Fall enorme Zeit. Ja, Kosten werden meistens auf privatem Grund überhaupt nicht mehr übernommen, außer es ist irgendwie eine Gefahr für öffentliches Gelände oder es ist halt ein städtischer Kindergarten oder so. Da geht dann meistens noch was. Da kann es aber auch sein, dass die Gemeinde dann einspringt, weil da ja meistens dann wieder nicht die Biodiversität in Gefahr ist oder nicht nachweislich. Wobei ich sage ja, jedes Nest ist eine Gefahr für die Biodiversität. Genau, auf städtischem Grund, da wird dann ab und zu mal noch was übernommen. Fazit ist, viele Nester bleiben hängen, viele Nester werden nicht gemeldet. Auch da bräuchte man noch mal mehr Öffentlichkeitsarbeit, dass man einfach die Bevölkerung dazu bringt, meldet bitte diese Nester und auch einzelne Tiere. Irgendwo müssen wir anfangen zu suchen.
1: Ja, also wenn ihr den Verdacht habt, ein Nest der asiatischen Hornisse gefunden zu haben, dann macht nichts und macht erstmal ein Foto, wenn eine Hornisse da drauf auch irgendwie zu sehen ist, damit man das Nest auch richtig zuordnen kann, ob es auch wirklich die asiatische Hornisse ist. Und das Nest darf nur von Profis entfernt werden. Auch wenn ihr eine normale Imkermontur zu Hause habt, das reicht nicht aus. Der Schleier vor dem Gesicht ist zu dünn, den haben die schnell durchgeknabbert. Außerdem sollte man ein Visier tragen, damit die Augen besser geschützt sind, weil sie nämlich ihr Gift auch spucken, sprühen, wie auch immer, und gehen dabei eben auf die Augen. Und Miriam zeigte dann noch Bilder von Aktionen, die eben ohne ausreichende Schutzkleidung gemacht wurden und wo Leute auf einer Stehleiter standen, auf einer Klappleiter. Das sah sehr wackelig aus, mit einer langen Stange, und an der waren Bunsenbrenner befestigt. Ja, damit wollten sie halt ein Nest entfernen, was weiter oben im Baum war, und wollten das dann eben abfackeln. Also die Aktion an sich sah schon ziemlich abenteuerlich aus, aber dadurch sind anscheinend in NRW schon etliche Bäume in Flammen aufgegangen, hatten wohl mehr die Idee, und dann können die Flammen eben auch auf nahegelegene Häuser oder Schuppen überspringen. Ein anderes Problem ist ja auch die Versicherung. Man ist in dem Fall ja gar nicht versichert, erst recht nicht, wenn man solche gefährlichen Sachen macht. Und ja, das ist eben mitunter auch ein Problem, von wem wird man beauftragt. Aber da kommt sie später eben auch nochmal dazu.
0: Also, Fazit. Asiatische Hornisse, kein Imkerproblem, sondern Behördenproblem. Nee, auf gar keinen Fall. Ja? Es geht nur gemeinsam, und wer nicht kämpft, hat schon verloren. Und ich glaube, ihr würdet alle heute Abend nicht sitzen, wenn ihr nicht wissen wolltet, was man tun kann, und wenn ihr nicht bereit wärt, auch was dagegen zu unternehmen. Einfach aus Liebe zu unseren Bienen und zu unserer Natur müssen wir irgendwie zusammenhalten, und da brauchen wir alle. Auch wenn wir uns alleine gelassen fühlen. Also die Bevölkerung brauchen wir, wir brauchen den Schulterschluss mit den Behörden, wir brauchen unbürokratische Dienstwege, kurze Ansprechpartner, Telefonat, was klar machen, einfach damit es läuft und man nicht ewig in der Gegend rumschreibt oder telefoniert. Die Gesundheitsministerien sind immer noch nicht im Boot, leider, die bräuchten wir dringend, auch die Ärztekammern können informiert. Landwirte ganz klar, Landwirtschaftsministerien, Umweltministerien, unbedingt die Politiker, die vielleicht sich auch mal bewusst werden, dass wir hier gerade wirklich gegen das EU-Recht verstoßen, kann auch teuer werden. Natürlich die Ehrenamtler, und ich würde mir wahnsinnig wünschen, wenn das Thema auch in den Schulen ankäme. Das sind die Nestsucher von morgen. Die können das schon früh lernen. Ich werde mit meinen kleinen Pfadfinder, ich habe so eine Pfadfinderimkerei noch, ich habe ja noch nicht genug Ehrenämter, mit denen werde ich auch dieses Jahr Nestsuche machen. Ich finde das sehr pfadfinderisch, mit Karten zu arbeiten und mit Kompass. Das macht denen sicher Spaß. Wir brauchen Forschung und unsere Nachbarländer. Es ist ein EU-weites Problem. Also, Öffentlichkeitsarbeit können wir machen. Karneval heißt das hier, gell? Karneval? Karneval ist leider schon vorbei. Es ist leider ein KI-Bild, aber ich würde es mir für nächstes Jahr wünschen. Ich finde das ziemlich herrlich. Man beachtet den Hornissenhonig. Den finde ich ganz schick. Ja, also wie aus der Armee, wir haben hier verschiedene Flyer und Plakate. Ein paar Flyer hattet ihr auch schon auf euren Plätzen liegen. Das Suchplakat, das liegt draußen neben dem Nest, das finde ich ganz schick für die Allgemeinbevölkerung, dass die einfach wissen, checkt mal euren Garten, euer Haus, euren Schuppen. Da ist gut aufgelistet, wo können die überall sein. Ich glaube, so kann man die ganz gut abholen. Bei uns kann man alle Roll-Ups, Flyer, Plakate zum Selbstkostenpreis bestellen. So, Monitoring mit dem Locktopf. Wer hat schon Locktöpfe gestellt von euch? Ha, immerhin einer. Zwei, okay. Ah ja, okay.

Jahreszeit, wenn Königinnen noch Fliegen abfangen und in die Gefriertruhe umsiedeln. Was sich bewährt hat, ist eben diese Drittelmischung, ein Drittel dunkles Starkbier nehme ich immer, lieblicher Weißwein und Holundersirup oder Himbeersirup oder was gerade da ist. Ein Schuss Himbeeressig oder irgendwas kann noch mit dazu. Sollten da bei euch auf dem Loktopf Bienen landen, dann ist da zu wenig Alkohol drin. Dann kippt da nochmal Alkohol nach, dann kommen auch keine Bienen mehr. Die Hornissen stehen auf Alkohol. Andere Möglichkeit ist 5 Liter Wasser, dann kann das natürlich auch runterrechnen, aber es macht auch Sinn, das im Verein zu machen, gleich mal 1-2 Kanister anmischen und unter die Leute bringen. 5 Liter Wasser, 2 Kilo Zucker, 1 Würfel Hefe. Durchgehen lassen, 1-2 Tage, den Deckel nicht zumachen. Es gibt da so eine lustige Geschichte vom Dirk, aber seine Frau fand es gar nicht so witzig. Die mussten leider neu streichen. Sollte man nicht machen. Später im Jahr kann man auch Hühnerbeinchen in den Baum hängen oder Garnelen haben sich bewährt. Auf Fisch stehen sie auch. Sehen eben gerade in den anderen Ländern, Frankreich, Spanien, sind die auch gerne auf dem Fischmarkt unterwegs und bedienen sich da. So, und dann kann man mit dem Loktopf eben auch Nester suchen. Das heißt, man markiert diese Hornissen in unterschiedlichen Farben. Und man stoppt die Zeit, wie lange es geht, bis die wieder da ist und merkt sich, wo die hinfliegt. Dann kann man grob errechnen, wie weit ist das Nest entfernt. Genau. Im freien Feld rechne ich grob 1 Minute pro 100 Meter. Ich zeige euch gleich, wie es einfacher geht. So, und eben all die Daten findet man auch sonst nochmal auf unserer Homepage. Was auch ein guter Dochtopf ist, ist übrigens einfach so ein altes Handtuch mit Lockmittel drauf oder Apienwert drauf. Apienwert nicht so gern, wenn dann Bienen noch fliegen, geht man spät im Herbst, wenn man spät nach Nester sucht und unsere Bienen nicht mehr fliegen. Sonst haben wir da wieder Gefahr von Räuberei. Genau, dann eignet sich ein Fernglas, ein eigener, ganz einfacher Königinnenzeichenstift, Zeichenröhrchen dazu, das könnt ihr es wie Königinnen markieren, ist auch nicht schwieriger, aber wichtig ist, sprecht euch mit euren Nachbarämtern ab. Ist nämlich voll blöd, wenn der auch in Blau markiert. Das ist echt doof. Und dann ist das irgendwie komisch hier. Kommt eine blaue Hornisse mal nach 10 Minuten, dann ist sie nach einer Minute wieder da. Man versteht nicht warum. Ja, also da Absprache wie immer. Gemeinsam Nestsuche macht sowieso mehr Spaß, macht auch Sinn, gerade wenn man dann sich den Loktopf nimmt, woanders hinläuft, woanders fliegen lässt, die sich orientieren muss, wenn da mehrere Augen gucken, ab wo fliegt sie dann ab in ihre Richtung. Genau, so sieht das dann aus, wenn wir dann mit dem Loktopf arbeiten. Es gibt da die Triangulation, die Annäherungsmethode, Doppelkreismethode, müsst ihr euch nicht alles merken, ich zeige euch gleich, wie es einfacher geht. Genau, also für alles braucht man aber Dochtöpfe, ein Handy, Mitstreiter und Spaß. Das ist wirklich wie ein bisschen Geocaching für gestörte Imker. Ich habe immer einen riesen Spaß dran, muss ich sagen. Das ist wie Schnitzeljagd. Ich finde das super. Ich mach das gerne. Natürlich am liebsten, wenn ich dann auch Erfolg habe, ja, das ist klar. Also ich habe da meinen Loktopf. Und ich habe eine Flugrichtung und berechne eine Abweichung mit ein. Dann habe ich eine kürzere Flugzeit, also man rechnet so pro Sekunde 5,5 bis 6,5 Meter. Fliegt die, dann hat die eine Verweildauer von 45 Sekunden im Nest und so. Braucht euch alles nicht merken, weil ich zeige euch ja gleich, wie es einfacher geht. Und dann haben wir die längere Flugzeit und dann wissen wir da, wo ist das Nest. Dann können wir natürlich mit dem Loktopf noch irgendwo anders hinlaufen, von einer anderen Richtung, wo die Flugrichtungen sich kreuzen. Irgendwo da in der Umgebung ist das Nest. Geht noch relativ einfach, wenn wir nur ein Nest haben. Wenn die plötzlich in alle Richtungen fliegen, wird es nochmal schwieriger. So,

0: euch was mitgebracht. Ich bin ja schon so ein bisschen stolz auf meine Velutina Army. Nicht nur, dass sich da dieses Jahr schon zwei neue Lanzensysteme zur Bekämpfung draus entwickelt haben, sondern da gibt es auch diesen verrückten Schweizer. Der hat da was angefangen, das hat mich so begeistert, dass der direkt eine Untergruppe bekommen hat, eine eigene. Der ist auch ein bisschen schwer vom Off-Topic wegzuhalten und das ist die einzige Gruppe, die ich nicht mitmoderiere. Aber der ist genial. Und zudem dazu gesellt hat sich jetzt noch so ein verrückter Deutscher. Jetzt sind der Davita Blützel, der verrückte Schweizer, und der Felix Binder, der verrückte Deutsche, zusammengekommen. Und die haben was Großartiges gemacht. Also verschiedene großartige Sachen. Das eine ist eben das Hornissenportal, mit dem man unfassbar gut Nester suchen kann. Auf Knopfdruck. Ihr kriegt es so einfach wie möglich. Natürlich die Vorarbeit, Hornissen markieren und so, die müssen zuverlässig kommen, das ist klar. Aber ihr markiert die Hornisse, ihr drückt auf den Knopf, wenn Hornisse grün losfliegt, haltet das Handy in die Richtung, bis es Piep macht, und ihr drückt wieder auf den Knopf, wenn die Hornisse wieder da ist. Und das Rest macht das Programm alleine. Ihr könnt in Teams arbeiten, ihr habt direkt die Daten von den anderen, welche Flugrichtungen, ihr könnt Logtöpfe zuteilen, miteinander arbeiten, die Daten sind sofort abrufbar und da ist direkt mit drin, welche Temperatur habe ich, von wo kommt der Wind, regnet es, was alles die Flugzeit beeinflusst. Ich zeige euch mal ganz cool, extra für euch ein kleines Video erstellt hat der liebe Felix.
1: In dem Video wurde vorgestellt, wie das Lokalisieren der Nester funktioniert. Miriam bat mich im Nachgang noch etwas richtigzustellen. Die Webseite heißt velutinaportal.eu und das Portal heißt auch so, nur der Button auf der Webseite zum Velutinaportal. Auf dem steht Hornissenportal, wenn ihr mit der vorgestellten Methode arbeiten wollt, also das Velutinaportal. Auf der Webseite gibt es noch Infos dazu, wie man also anhand der Fluglinien und Zeiten eine Standortbestimmung eines Nestes vornehmen kann. Es gibt also einen Kegel für die Flugrichtung und Querlinien für den Abstand zum Lokbecher. Der Unterschied von einer Wespen- oder Hornissenfalle und einem Loktopf besteht darin, also die Namen sagen es schon sehr deutlich, der Loktopf lockt die Tiere nur an, sie werden nicht gefangen, krabbeln nirgendwo rein. Und bei der Hornissenfalle krabbeln die Tiere meist durch eine kleine Öffnung rein und kommen nicht mehr raus. Das ist verboten. Das Velutina-Portal ist keine Meldeplattform. Meldungen sollten ausschließlich über die offiziellen Meldeportale gemacht werden. Aber über einen Button wird man allerdings zu dem offiziellen Meldeportal weitergeleitet, wo man dann die Meldung vornehmen kann. Dann arbeiten die beiden noch an einer Scanning-App. Die funktioniert auch schon ganz gut. Die wird aber nicht kostenfrei sein. Da sind derzeit noch Verhandlungen. Denn es wäre ja wirklich schön, wenn möglichst viele diese Erleichterungen nutzen, damit die Hornisse sich hier bei uns nicht so ausbreitet. Die Grundfunktion, die man zum Finden und Lokalisieren der Nester benötigt, die wird aber kostenfrei sein.
0: Aber nochmal kurz zum Verständnis. Gerade hier sehen wir auf der rechten Seite zum Beispiel die Flugzeit. Wir sehen nur einen Schnittpunkt von den Fluglinien. Aber die Flugzeit stimmt nicht. Das Programm errechnet dann ganz klar, das müssen eigentlich zwei verschiedene Nester sein. Das passt nicht zusammen. Das gibt auch Vorgaben oder Empfehlungen, wo man die Loktöpfe am besten hinstellt. Also es macht wirklich einiges einfacher. Was ich auch super cool finde, ist, es gibt eine komplette Karte. Also von allen Daten, die eingepflegt werden und die man auch öffentlich holen kann, die sind aber alle auch nicht haargenau auf den Punkt. Geht datenschutztechnisch nicht. Die sind ebenso in so einen Grid eingeteilt, dass man sieht, es gibt hier was in dem Gebiet. Es gäbe die Möglichkeit eines Behördenzugangs, die in ihrem Hoheitsgebiet auch den genauen Punkt haben könnten. Die könnten dann gleichzeitig verzeichnete Nestentferner, die direkt in der Nähe sind, zuteilen. Der wird dann benachrichtigt und der sieht dann dieses Nest, was ihm zugeteilt wird, auch beim genauen Standort. Das wäre alles schon möglich. Also das ist alles schon da, aber da wurde auch jetzt bis jetzt noch nicht mit Behörden kommuniziert. Das ist ja auch alles noch brandneu. Was kann es noch? Ach genau, ja genau. Wenn ein Nest gefunden wird und es wird auf dieser Seite gemeldet, kommt sofort der Button offiziell melden. Und das ist egal, wo ihr in Deutschland seid, es geht die richtige Meldeplattform auf, damit die Meldung offiziell abgegeben wird, damit die Daten auch wirklich alle vorhanden sind. Also es soll keine Konkurrenz sein zu den offiziellen Meldeplattformen, sondern eher eine zusätzliche Hilfe, eine Ergänzung. Ich bin wahnsinnig stolz auf die Jungs, was sie da auf die Beine gebracht haben. Und da kommt noch mehr. Die Scanning-App, da ist jetzt hauptsächlich der verrückte Schweizer dran, unser lieber David. Die KI erkennt im Foto fliegende Hornissen und auch Nester. Ja, das ist verrückt. Das ist völlig verrückt. Ich bin total begeistert. Dazu muss ich sagen, wie viel das die Scanning-App jetzt letztendlich kosten wird, das kann ich noch nicht sagen. Da sprechen die gerade nochmal drüber. Das Portal ist komplett kostenfrei. Das kann jeder nutzen. Jeder. Hier sieht man nicht viel. Wenn man weiß, dass da auch wirklich ein Nest ist, dann sieht man es vielleicht. Die App erkennt sogar im Dunkeln. Da ist das Nest. Und das geht mittlerweile sogar per Video direkt im Live-View. Ich habe da eine Riesenhoffnung, dass wir damit so unfassbar viel weiterkommen. Also ich finde das gigantisch. Also vor allem auch, wenn ich habe mitbekommen, wie die letzten Monate einfach nur noch Tag und Nacht daran gearbeitet haben, übrigens auch völlig unbezahlt. Ja, es ist schön, dass es so viele Verrückte auf der Welt gibt, finde ich. Also, das war jetzt so ein kurzes Zückerchen zwischen Reihen. Kann ich nachher auch nochmal Fragen beantworten und ich gebe euch den Termin auf jeden Fall durch, wenn das online vorgestellt wird. Gebe ich euch in die Gruppe, kann jeder teilnehmen, ist gar kein Problem, wird auch öfters stattfinden auf jeden Fall. Also Völkerschutz, ich finde diese Konstruktion hier sehr interessant. Da wurde einfach so ein Hasendraht vorne dran und dann Stroh, irgendwelche Reste. Die Bienen gewöhnen sich wohl dran, da durchzufliegen. Die Vespa velutina jagt da dran nicht so gerne. Dann gibt es diese typischen Maulkörbe oder eben so, dass man Volieren baut aus so einem Hasendraht. Sinn der Sache ist, wir haben ja vorhin von der Flugparalyse gehört, die Vespa velutina hört dadurch nicht auf mit Jagen und die kommt auch durch diese Maschen vom Maulkorb durch. Aber man verlagert das Jagdverhalten weiter vom Flugloch weg und somit fliegen die Bienen eher noch aus und bringen noch Nektar und Pollen rein. Genau, ihr müsst die zur richtigen Zeit anbringen. Maulkörbe sind jetzt nicht so das Problem, das könnt ihr schon relativ früh machen. Ich habe gesagt, so im Juni oder so. Büsche, Bewuchs, also nicht mehr akkurat Rasen mähen um eure Beuten rum. Da habt ihr jetzt eine super Ausrede, wenn ihr das ausfallen lasst. Das darf alles gerne ganz gut zuwuchern. Das hilft. Den Fluglochschutz, ich habe euch... Könnt ihr mal rumgeben. Ja, ich habe euch da mal zwei verschiedene mitgebracht. Den bitte nicht zu früh anbringen. Ihr könnt aber auch einfach ein Drohnenabsperrgitter, diese aus Plastik, zuschneiden. Ja, die gibt es auch in Rollen. Kann man vielleicht auch im Verein bestellen und aufteilen. Das geht ganz gut. Also das funktioniert ebenso gut, aber macht das bitte nicht, bevor die Drohnenschlacht vorbei ist und nicht, solange noch Pollen reinkommt. Die streifen sich den Pollen von den Beinchen, die Drohnen drinne verrecken elendig, das wollen wir nicht. Das ist sowieso spät im Jahr, wenn der Beflug enorm wird, wenn die Nester am größten sind. Genau, achtet auf den Pollen, vielleicht mal dieses Jahr nicht mehr so viel Pollenbretter übers Jahr rausziehen, lieber drin lassen und am Ende vom Jahr auch kontrollieren, habt ihr noch genug Pollen im Volk, ansonsten zufüttern. Wenn ihr übers Jahr welche rausnehmt, vielleicht auch einfrieren, gibt es auch vielleicht die Möglichkeit, sich in die Gefriere irgendwie zu teilen, damit es nicht ganz so kostenintensiv wird, hat ja nicht jeder irgendwie eine riesen Gefriertruhe zu Hause. Ich brauche auch noch eine für die ganzen Nester dann. Katastrophe. Reihenaufstellung, Opfervölker ist eine Strategie aus Frankreich. Backfastimker sind ja eher so die Viereraufsteller. Fand ich auch immer besser. Aber es wird jetzt dann eher gesagt, lieber wieder in Reihe aufstellen. Viele Völker an einem Stand. Die Franzosen sprechen von 30 plus. Aber nicht über 30, weil sonst sind wir ja schon wieder im Gewerbe, gell? Mal aufpassen hier. Also vielleicht lieber 29,5 oder so. Genau. Völker umstellen. Wenn ihr extrem beflogen werdet und ihr findet das Nest nicht, fragt euren Nachbarimker, hast du Beflug? Darf ich meine Völker bei dir dazustellen, wenn du keinen hast? Macht Sinn. Es ist nicht überall möglich, das weiß ich. Aber es wäre eine Möglichkeit, dann die Völker über den Winter zu bringen. Wenn ihr Völker umstellt, informiert eure Nachbarimker. Wir haben häufig im Schwarzwald das Problem, der Wald wird angewandert, stehen 30 Völker im Wald, Velutina-Nester im Wald, die findet man eh ganz schwierig bei uns fallen keine Blätter, wir haben ja nur Nadelwald, Katastrophe. So, dann haben wir die Völker, die werden abgeholt und jetzt sind 30 Völker weniger da. Die bauen in Windeseile ihr Flugloch um und befliegen den nächsten Stand. Und dann geht das so rasant, da hat man eventuell eine Woche später schon keine Völker mehr. Wenn die davor 30 zur Verfügung hatten, ihr habt im Garten vielleicht 3 stehen, die sind weg, so schnell könnt ihr gar nicht gucken. Also da auch einfach miteinander reden, vielleicht auch mit Wanderwart reden, so wann passiert was, damit ich weiß, wenn die Völker abgeholt werden, muss ich mehr auf meine Bienen gucken. Ganz viel Kommunikation ist hier notwendig. Das ist ganz wichtig. In Frankreich räumen die teilweise auch mal Gebiete frei, rigoros, 3 Kilometer Umkreis, wird alles bekämpft und alle Imker gehen dahin zum Winter und bringen ihre Völker zum Herbst, Winter dorthin in die Überwinterung. Den habe ich euch auch mitgebracht. Den finde ich tatsächlich zwar zu teuer, aber ich finde den super. Den lasse ich euch auch mal rumgehen. Das ist der Stop It Max. Den findet ihr auch beim Seib. Gibt es den. Stück Plastik für 25 Euro. Aber das Konzept ist super. Ihr habt weniger Pollenverlust. Das Prinzip dabei ist, die Bienen kommen relativ schnell durch diese Löcher rein. Durch die Ovalen. Velutina kann zwischendrin nicht fliegen und die Bienen haben dann in Ruhe Zeit, durch diesen 6 mm Schlitz durchzukrabbeln. Genau, den kann man auch auseinandernehmen, dann erst ab Juni den äußeren Teil, später dann das mit den Schlitzen, dann ab August vielleicht dazu und dann eben, wie gesagt, den Fluglochschutz vorne dran erst viel später. Und das darf man nicht vergessen zu entfernen, wenn der erste Pollen wieder reinkommt. Das vergessen nämlich auch ganz viele. So, dann kommen wir zur Bekämpfung. Jetzt wird es wieder ein bisschen lustig. So kann das dann da aussehen. Also das Erste, was man sich anschaffen sollte, wenn man bekämpfen möchte, gerade mit dem Hubsteiger und nicht mit Teleskoplanze, wie sie da steht, da hat man ein bisschen mehr Abstand. Da sind hier unten schon, dann bricht's ab, da sind sie gerannt. Ja, genau. So, so war das, ja. Also als allererstes braucht man starke Nerven und die richtige Kleidung. Und am besten den richtigen Partner auch mit oben. Das ist immer ganz gut, das zu zweit zu machen. Alleine sollte man sowieso nicht bekämpfen. Also Schulung ist erforderlich. Wir brauchen die persönliche Schutzausrüstung und die muss anständig sein. Die Reißverschlüsse müssen dicht sein. Teilweise tapen wir die nochmal zusätzlich ab. Rolle Gaffertape im Auto ist immer sinnvoll. Großes Problem ist Gewerbe oder Versicherung, weil wenn wir das nicht alles kostenfrei machen, das ist keine imkernahe Leistung, habe ich jetzt gelernt. Bräuchte man ein Kleingewerbe, bräuchte man eine eigene Unfallversicherung. Das ist schwierig. Wenn wir Wespen-Hornissenberater, wenn ich zum Umsiedeln von unseren heimischen Arten beauftragt werde, von unserer unteren Naturschutzbehörde, dann bin ich übers Landratsamt versichert. Aber wenn ich Dinge mache, zu denen ich nicht beauftragt wurde, bin ich nicht versichert. Es gibt jetzt, also für diejenigen, die Imker sind und im Imkerverein, die sind für Fremdschäden jetzt versichert über die Gäudeversicherung. Das heißt, wenn mir die Teleskoplanze abschwirrt und auf den nagelneuen Mercedes vom Nachbar, dann ist das versichert. Wenn ich aber da jetzt vom Hubsteiger falle und im Rollstuhl sitze, dann ist das mein Privatvergnügen. Also wir haben die mechanische Entfernung, dass wir eben hier per Absaugen und Absägen vom Nest und Eintüten oder eben mit den Teleskoplanzen. Da haben wir im Moment noch kein zugelassenes Biozid. Wir bekämpfen momentan mit Aktivkohle. Ganz neu ist der Wasserdampf. Und dann solltet ihr immer euer Equipment checken. Starke Nerven, habe ich schon gesagt. Habt ihr gehört, der Staubsauger geht nicht. Ja, das ist echt scheiße, wenn man da oben steht und der Staubsauger geht nicht. Der arme Kerl, der musste dann auch noch, weil unten standen ganz viele Leute. Die hatten aber alle keine Schutzausrüstung. Jetzt konnte der nicht runterfahren. Da musste erst einer laufen, nochmal einen Anzug holen und einen zweiten Sauger, weil der hätte ja die ganzen Hornissen mit runtergebracht. Und dann wird es wieder gefährlich. Also das ging eine Weile, dass der da oben stehen musste, der Arme. Ja, er hat aber dann ganz tapfer danach trotzdem das Nest noch abgenommen.
1: So, wenn man jetzt ein Nest entfernt hat, dann müssen die 2 Wochen lang bei minus 18 Grad eingefroren oder verbrannt werden. Wenn man sie verbrennt, sollte man sie vorher mit CO2 fluten, dann sind die Hornissen betäubt und sie werden dann eben nicht gequält und es fliegen auch keine aus. Ja, und ihr wisst ja, es ist nicht erlaubt, Fallen aufzustellen. Ich habe mal in den Bußgeldkatalog geguckt. Da geht es für das Fangen, Verletzen und Töten von Wespen bei 5.000 € los. Das Schlimme an diesen Fallen ist auch noch, dass sie ja nicht unterscheiden. Sie heißen Wespenfallen, aber es sind dann da alle möglichen Tiere drin. Und das ist ja nicht das, was man irgendwie will. Also, ja, bitte lasst es, keine Fallen aufstellen. Und wie gehabt, zum Entfernen vorher besser einen Kurs machen. Das klingt für mich sehr, sehr sinnvoll.
0: So, wenn ihr ein Nest gefunden habt, melden. Nicht selbst tätig werden, außer ihr seid schon geschult. Das seid ihr ja bald alle. Die Niki kommt ja vorbei, die macht das dann mit euch. Das ist eure Meldeplattform und Meldungen bitte stets nur mit Bild. Ja, das ist. Ich habe euch vorhin gezeigt, was alles verwechselt wird. Das ist enorm. Ich wäre an dem Punkt am Ende, wenn ihr noch Fragen habt, auch im Nachgang, könnt ihr gerne mich oder die Velutina Army oder ihr geht über den Ralf. Kontaktieren, fragen, wenn jetzt noch Fragen sind, auch noch super gerne. Ihr könnt auch noch vorkommen, alles angucken mit Anzügen und Exponate und was noch so alles da ist.

Ja, und damit sind wir auch am Ende der Sendung angekommen. Zum Schluss wurden noch ein paar Fragen gestellt, wie zum Beispiel die Lage in China ist. Und ja, sie wird dort auch bekämpft, auch mit Pestiziden. Der Schutz der Natur und der Menschen hat ja leider in vielen Ländern nicht so einen hohen Stellenwert. Denn alles ist ein Kreislauf und landet somit irgendwann auch wieder bei uns. Aber in China hat sie auch noch natürliche Feinde, wie zum Beispiel die asiatische Riesenhornisse, die Vespa mandarina. Aber wahrscheinlich kommt die dann auch noch irgendwann zu uns. In Spanien und Frankreich wird auch Gift eingesetzt, aber bei uns ist es verboten. Und dann ging es noch um die Schutzkleidung. Ein Anzug an sich geht schon bei 190 Euro los und dann aufwärts. Dazu kommt dann noch der Helm mit Visier, Handschuhe und Klebeband, um die Reißverschlüsse abzukleben. Das Besondere an dem Anzug ist, sie hatte auch einen ausgestellt. Als Futter hat er einen gelochten Schaumstoff, circa 1 Zentimeter dick. Und so kommen sie mit ihrem Stachel nicht durch. Oder eben nicht bis auf die Haut. Dann braucht es natürlich noch verschiedene Gerätschaften wie Lanze mit Verlängerung, Druckbehälter, Kompressor. Da ist es schon sinnvoll, wenn man es gemeinsam anschafft und nutzt. Man sollte bei der Nestentfernung und auch schon bei der Suche sowieso nicht alleine arbeiten. Ja, und für mich war der Vortrag wirklich sehr spannend. Ich hoffe, für euch auch ohne die Bilder. Aber wie schon gesagt, wenn ihr noch mehr Infos braucht, was nachlesen wollt, besucht die Webseite von der www.velutina-army.de. Und das Programm zur Unterstützung der Suche und Lokalisierung der Nester war das www.velutinaportal.eu. Dort könnt ihr auf Hornissenportal klicken und dann seid ihr beim Velutina-Portal. Und Meldungen bitte ausschließlich über die offiziellen Meldeplattformen machen. Das Velutina-Portal ist eben ausdrücklich keine offizielle Meldeplattform. Aber da war ja auch der Button zu den offiziellen Meldeplattformen. Start der Plattform ist beziehungsweise war, je nachdem, wann ihr die Sendung hört, spätestens der 13.03.2026. Ich hoffe, dass sie sich noch etwas Zeit lässt mit ihrer Invasion hier bei uns, aber noch mehr hoffe ich, dass die zuständigen Verantwortlichen die richtigen Schritte bald, also möglichst sofort oder besser schon gestern, ja, einleiten. So, das war jetzt der Vortrag von Miriam Wahr. Organisiert wurde er vom Imkerverein Kassel und ich habe ihn am 19.02.2026 in Vellmar aufgezeichnet. Diese Sendung enthält kleine Änderungen nach Rücksprache mit der Velutina Abi von Miri und Felix. Ihr hört das Freie Radio Kassel und am Mikrofon verabschiedet sich jetzt Susanne Holbein. Die Sendung lasse ich noch mit Negin Nuri und ihrer Santur ausklingen. Ciao und macht's gut.

Guten Tag, hier ist die Sendung Fangschaltung vom Freien Radio Kassel, am Mikrofon Martin Speicher. Kommen wir zur Musik für heute, und zwar steht die Sendung Fangschaltung hier im Freien Radio Kassel heute ganz im Zeichen des Pianisten Muhal Richard Abrams. Muhal Richard Abrams war eine illustre musikalische Persönlichkeit in Chicago, insbesondere der 60er Jahre und danach, denn er war Mitbegründer der AACM, der Association for the Advancement of Creative Musicians. Und in dieser Eigenschaft hat er sehr viele verschiedene Gruppen geleitet, auch sehr viel pädagogische Arbeit geleistet, sehr viel Aufbauarbeit im sozialen Bereich, aber er war auch ein hervorragender Komponist und Musiker. Und in Erinnerung an ihn, der am 29. Oktober 2017 starb, hier nun zunächst einmal die erste Platte, die er veröffentlichte, nämlich Levels and Degrees of Light. Auf dieser Platte spielen mit, neben Muhal Richard Abrams, der da Piano spielt und gelegentlich auch zur Klarinette greift, Anthony Braxton, Altsaxophon, das war wahrscheinlich seine erste Plattenaufnahme, dann Morris McIntyre, Tenorsaxophon, Leroy Jenkins, Geige, Gordon Emanuel, Vibraphon, Charles Clark und Leonard Jones, Bass, Thurman Barker, Schlagzeug, Penelope Taylor, Stimme und auf dem Stück My Thoughts Are My Future, Now and Forever, noch der Poet David Moore. Viel Vergnügen also mit dieser Platte Levels and Degrees of Light, der ersten von Muhal Richard Abrams.

Das war die Platte Levels and Degrees of Light aus dem Jahr 1968 von Mulhall Richard Abrams am Klavier. Dann Anthony Braxton, Altsaxophon, Morris McIntyre, Tenor, Leroy Jenkins, Geige, Gordon Emmanuel, Vibraphon, Charles Clark und Leonard Jones, Bass, Thurman Barker, Schlagzeug, Penelope Taylor, Vocals und David Moore, Poet. Nun, ein Jahr später, 1969, veröffentlichte Mulhall Richard Abrams eine Platte, wo er auch eine Seite solo tätig war. Und dieses Stück, Young at Heart, soll nun auch Zeugnis davon ablegen, was damals Mulhall Richard Abrams als Solopianist präsentierte. Viel Vergnügen bei diesem Stück.

Das war das Solo von Mohal Richab Abrams, Young at Heart aus dem Jahre 1969. Dass sich Mohal Richab Abrams immer wieder auch der Tradition verpflichtet fühlte, war keine Seltenheit, sondern ist er auf den meisten seiner Platten zu beobachten. 1981 nahm er die Scheibe Blues Forever auf, auch mit einer größeren Besetzung. Und hier kann man sehr gut die Mischung zwischen Tradition und Moderne erkennen, die damals gerade auch in Chicago der AACM gepflegt wurde. Neben Mohal Richab Abrams am Klavier sind folgende Musiker dabei: Bygitha Carroll, Trompete und Flügelhorn, Craig Harris, Posaune, Wallace Leroy McMillian, Baritonsax und Flöte, Jimmy Vass, Altsax und Flöte, Eugene G., Tenorsax und Klarinette, Winston Chancy, French Horn, Howard Johnson Tuba und Baritonsax, Jean-Paul Bourelly, Gitarre, Michael Logan Bass und Andrew Cyril Schlagzeug. Viel Vergnügen bei den Ausschnitten aus dieser Platte Blues Forever.

Ja, leider schaffen wir die Platte Blues Forever von Mulhall Richard Abrams heute nicht mehr ganz. Das war eine Sendung zu Ehren des kürzlich verstorbenen Musikers Mulhall Richard Abrams. Das war die Platte Blues Forever, die eben zu hören war. Und damit verabschiede ich mich von allen, die zugehört haben und hoffe, wir hören uns in der nächsten Woche wieder. Am Mikrofon war Martin Speicher und ich sage Tschüss.

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Ja, guten Abend. Eine Coverversion, aber ja, genau, aktuelles Ding. Wir wollen ja nicht die Amerikaner-Idioten nachahmen. Wir haben eine eigene Identität, eigene nationale Identität, eigene Idioten. Und ich hab gerade nach dem März, habe ich gerade mal gesucht, und wir wissen, wie es dem Kanzler geht. Was sagen denn die Zeitungen? Und da gibt es ja gerade jetzt so eine Situation, wo er aus seinen eigenen Reihen ziemlich drastische Gegenmaßnahme kriegt, nämlich wurde nämlich von dem Günther, dem Kanzler, mal vorerzählt kriegt, was er denn nachhaltige Energie und sowas für einen Sinn macht und dass er die Reiche ausbremsen soll. Also jetzt praktisch aus seinem eigenen, zwar auf der anderen Spektrum, Ende des, wie denn du, also auf der linken Seite der rechten, aber auf jeden Fall auf seiner eigenen Truppe kriegt er da jetzt was drüber und mit sehr, sehr vernünftigen Argumenten. Währenddessen der nun und so weiter immer sehr im Absturz begriffen ist. Und der weitere Abstürzende ist dann der US-Präsident. Da habe ich mal geguckt, was bei dem da gerade so steht. Und ja, diverses halt. Und da ist der US-Präsident ist aktuell so bedroht von seiner eigenen Gesundheit, dass er irgendwann mal umfällt, weil er da so nicht mehr ganz so stabil ist, ne? Immer wieder am Wackeln ist. Aber irgendwie scheint dem kein anderes Hindernis irgendwie im Weg zu stehen. Er kann mit all seinem Irrsinn kommt er durch und wird stinkreiche Milliardär durch seine rücksichtslose Egoismus, einfach nur den Narzissmus, einfach nichts anzuerkennen, was irgendwie nicht stimmen würde, sondern alles zu behaupten und einfach nur durchziehen. Da hat er immer noch gewonnen. Und da stehen aber jetzt halt diese Midterms bevor und die werden, denke ich mal, so eine Wende darstellen, eine Welle. Also wo nicht nur etwas mehr als die Hälfte gegen ihn stimmt, sondern dass er nur geschafft haben muss, das Land zum großen Teil, also auf eine demokratische Schiene zu schicken, auf links zu trimmen, wenn man das so nennt, dass er linksradikale Irren nennt. Das ist also der Biden gemeint und der Obama, die praktisch Demokraten, das ist seine Bezeichnung. Und hat er da, wenn er keine anderen irgendwie keinen Blitz ihm trifft und sonst was irgendwo und seine Gesundheit noch so lange durchhält, dann ist halt dann im November dann der Cut von da weg, wo wir dann vermuten können, dass eventuell alles ringsrum sich ein bisschen ändert. So, weil das jetzt, wie es jetzt aussieht, ist das echt eine Scheiße, weil jetzt bei uns hier in Kassel wieder mehr Rüstung. Eine amerikanische Missile-Firma steigt in Leipzig ein. Wir werden immer strategischer. Wir produzieren immer mehr, aber nur Waffen. Also nichts, was irgendwie was produziert, wo was Kreatives rauskäme, sondern umgedreht. Das Destruktive ist dann wird angehäuft. Wir sind für alles vorbereitet. Die Wirtschaft floriert, die Waffen und so weiter. Und da habe ich ein schönes Lied. Nicht ganz neu, aber immer wieder schön passend. Stranger than Fiction. Better Vision. Das passt doch wie alles. Also, ja, man ist Omen, ne? Better Vision ist es ja, was wir beschreiben. Und Stranger than Fiction ist es denn, was jetzt so im Weltgeschehen abgeht, das hat sich noch gar kein Sci-Fi-Autor ausdenken können. So.

0: Ja, Stranger Fiction. Ist die KI-Entwicklung zum Beispiel, da kann sich die KI kann sich Sachen ausdenken, die wir nicht imstande sind, uns auszudenken. Oder wir können uns nicht ausdenken, was sich die KI noch ausdenken kann. Übertriebener Horror, den sie da melden, und das wurde auch von irgendwelchen Influencern oder unterstützt, oder Influencer wurden bezahlt dafür tatsächlich, dass sie nämlich da verkünden, dass der Weltuntergang durch KI kommt, also diese Gegner. Das war übertriebene Masche. Und natürlich gibt's diejenigen, die da aber berechtigterweise warnen, also gut geht's nicht. Und dann ist immer noch die Sache, die, wenn es ein Produktionsmittel ist, in welchen Händen es denn nur ist. Ist ein Produktionsmittel, ist produziert da allerhand, aber wie man es nennen kann als Produkt, weiß ich nicht. Weil es ist die Fernsteuerung der Menschen, die da gebaut wird, in großen Rechenzentren, wo die Leute sich verlassen, dass sie keinen Taschenrechner mehr brauchen, mehr schreiben und lesen brauchen, wo sie nur mit, okay, Google, da kann ich so laut sagen, was, dass sie da hier nur sich unterhalten mit einer KI, die dann alle passenden Antworten liefert, ob es stimmt oder peng. Und das ist dann so, dass das ja nicht die Bildung schult. Das bringt ja nicht die Leute wirklich vorwärts, dass sie diese Intelligenz, die da irgendwie weltweit aufgebaut haben, dass sie sich im Kopf widerspiegelt, sondern umgedreht, eher so. Da wird dann halt diese teure Maschine dann für billige Zwecke missbraucht und der Mensch als solcher bleibt dann eher dann sehr weit zurück. Und wenn die Maschine das aber erkennt und vielleicht sogar eine Art Bewusstsein oder zumindest eine logische Abwägung hinkriegt, dann ist das schlecht für den Menschen. Dann kann das schon passieren, dass man irgendwann mal ungünstig, also für uns ungünstig steht oder dass die KI einfach mal unsere Gefühle mal fehlinterpretiert. Wie immer. Also ich habe hier im Folgenden ein paar Stücke, weil wir doch schön auf irgendwelche Klassiker zurückgreifen müssen, die wir fast vergessen haben, nämlich zum Beispiel Badesalz müssen wir wieder rein und Loriot und Karl Valentin, weil sowas wichtig ist. Und das genau, das ist das, was momentan ein bisschen fehlt, nämlich, denke ich mal, weil die Kids, die da in TikTok irgendwelche kurzen, schnellen Clips reinziehen, das hat einen gewissen Informationsinput, der auch nie aufhört, weil immer das nächste kommt, aber es hat nicht diesen Input, wie jetzt zum Beispiel auf uns schnell gegangen ist bei Badesalz, wenn die ihre Ballerdinger losgelassen haben, eins nach dem anderen. Wollen wir? Ein kleines aber nur. Mal guten Willen zeigen, ne?
1: Nein, ja. Günde! Nein! Jetzt hör doch mal zu! Also verdammt nochmal! Ja, ich glaubte das! Ja, das hat toll ausgesehen! Ja, ja, jetzt hör doch mal zu! Ja, ganz toll! Ja, jeder von euch hat 30 Liter an dem Abend getrunken! Toll, super, ja! Du, ja, du, ja, und wenn ihr 50 getrunken hättet? Nein, das bringt denen nichts! Nein! Ja, ja, beeindruckend! Ja, ja! Günde, glaub mir, ihr habt das falsch verstanden! Verdammt nochmal! Ja, schön. Tolles Gefühl. Alle haben mitgemacht. Ja, ja. Ja, toll. Von Kiosk zu Kiosk. Über die ganze Stadt. Ganz toll. Hand in Hand. Na, super. Aber zum letzten Mal. Ihr habt das falsch verstanden. Nein, eben nicht. Merkst du nicht, da fehlt was? Tee fehlt. Tee, verdammt nochmal. Es war umsonst. Glaub mir das. Das Tee fehlt. Mensch, Günder. Es heißt Lichterkette und nicht Licherkette. Was? Von Kiosk zu Kiosk. Ja, ja. Ach, leck mich am Arsch.
2: Stupid.

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1: Mit den Dummen unterwegs. Die zur Zeit der Ampel, da gab es ganz groß dieses Theater, dass die Grünen alles abgekriegt haben, obwohl eigentlich an der Ampel die gelbe Ampel das größte Theater da gemacht hat, weil alles im Weg stand, diese kleine Figur. Die an der Ampel, ja nicht nur hier in der Politik, auch in der Straßenampel ist diese gelbe Phase ziemlich überflüssig. Und da hat er die gelbe Phase alles quer gemacht, abgekriegt haben es die Grünen von den Roten, hat man gar nicht so geschimpft, weil der Olaf hat ja irgendwie, genau so war es ja, der Olaf hat ja schon gereicht für die ganze SPD als Negativbeispiel. Und die Grünen haben irgendwie alles abgekriegt und das war oft sehr unberechtigt, weil nämlich die Fakten ja nicht stimmten. Und da hat man mit dem Habeck einen ziemlichen Glücksfall gehabt, den es wahrscheinlich selten wieder gibt. Und das merkt man, wenn man irgendwelche alten Sachen da ausgräbt, wo er da ziemlich schlüssig irgendwelche Dinge erklärt hat und vor allem prognostiziert hat und die sind eingetreten. Naja, es hätte auch funktionieren können, wenn sie alle Sachen mitgespielt hätten statt dagegen. Und dagegen ist die Propaganda gelaufen, die dummen Leute sind halt reingefallen. Ist so, weil nämlich die zum Beispiel, die sich gegen die Wärmepumpe aufhetzen lassen und die eben da sagen, kommt keine Wärmepumpe ins Haus oder so, müssen einen Kühlschrank rausschmeißen und dürfen schon gar nicht an eine Klimaanlage denken, weil das ist ja alles das Gleiche. Es nennt sich nur verschieden, weil es die Bauweise ein bisschen unterschiedlich ist, nach Zweck hin. Wobei natürlich eben genau die Wärmepumpe auch als Klimaanlage funktioniert. Das mit der Gasheizung klappt das nicht so ganz genau. So ist eine Dummheit auf jeden Fall. Und jetzt sehen Sie da, dass es ja alles ein bisschen nach hinten losgeht irgendwo. Und vielleicht wäre da theoretisch eine Einsicht. Aber ist nicht. Stillschweigen ist, vielleicht ist das Stillschweigen die Einsicht. Ich habe mal hier kurz geguckt, was denn dieser Agrardieselsubvention pro Liter, was sie mir ausgemacht hat. Das ist nämlich so gewesen. Die ist ausgelaufen zum Jahr 25, deswegen haben sie Stress gemacht. Ursprünglich war sie nämlich 21,48 Cent für einen Liter Diesel für die Landwirtschaft. Und die Senkung ist dann runtergegangen auf 6,44 Cent pro Liter, als ausgelaufen ist. Und da haben sie halt den Aufstand gemacht. Und deswegen gibt es ja wieder jetzt diese 21,48 Cent pro Liter. Sonst gucken wir uns mal die Tankstelle mal an. Ich weiß nicht, ob die jetzt den Tankstellen, die den verbilligt kriegen, den Sprit, oder ob die auch der Tankstelle tanken. Auf jeden Fall ist das hier deutlich mehr als nur 21 Cent gestiegen. Und das ist nur eines Orangen, nicht eines Grünen, sondern eines ganz allein nur orangen Menschen, weil der mit seiner Blödheit das letztendlich alles ausgelöst hat. Kann man so sagen, ja, die Mullahs und so, ne? Ja, das ist aber nur die Reaktion, die er nicht gerechnet hat, oder doof ist. Er hätte damit rechnen müssen, dass irgendwo so Sachen eintreten könnten. Hätte er gar nicht erst so versucht, was er gemacht hat. Hat er gemacht, da dürfen wir ihm aber auch das schuldig erklären. Und wieso ist da der große Schweigen im Walde? Und wieso kommen nicht wieder irgendwelche Applikationen am Traktor mit einem kleinen grünen Tram vielleicht dran und fahren damit spazieren? Und was ist da los? Und wieso denn eigentlich, genau, wieso man da die nationale Identität nicht irgendwie da an der Stelle erkennt, dass man sagen wir, wenn es jetzt zu blöd wird, weil die Amis dann zu doof machen, dass man einfach mal einen Monat Fastenzeit einführen, kein Kino besuchen mit Ami-Filme oder keine Hero Hollywood meinetwegen, die Independenten dürfen ja gar nicht sein, oder eben mal kein McDoof und sowas, wenn man das einfach mal einen Monat mal ausfallen ließe, dann hat das eine Wirkung. Also man behalten, naja, das wieder, ich sehe Intelligenz, ne, weil es erfordert ein gewisses strategisches Zusammenarbeiten mehrerer Mitmenschen. Ach nee, deswegen gibt es schöne Cowboy-Sohlen, vielleicht.

0: Sag mal, Joey, findest du nicht auch schlimm, was so in der Welt alles an Ungerechtigkeiten passiert?
1: Da könnte ich gerade verrückt werden.
0: So die ganzen Kriege, die Zerstörung.
1: Da brauchen wir gar nicht drüber reden.
0: Allein was in Jugoslawien passiert.
1: Da könnte ich gerade verrückt werden.
0: Und dann dieser Krieg in Tschetschenien.
1: Da brauchen wir gar nicht drüber reden.
0: Was hier alles so läuft, umweltmäßig.
1: Da könnte ich gerade verrückt werden.
0: Und dann die Politiker.
1: Da brauchen wir gar nicht drüber reden.
0: Allein wie viele Leute fast an der Armutsgrenze angelangt sind.
1: Da könnte ich gerade verrückt werden.
0: Was ich auch schlimm finde.
1: Da brauchen wir gar nicht drüber reden.
0: Dass diese.
1: Da könnte ich gerade verrückt werden.
0: Naja, egal, ich freue mich auf jeden
1: da
0: Fall.
1: Da brauchen wir gar nicht drüber reden.
0: Dass wir beide die gleiche Sichtweise haben.
1: Da könnte ich gerade verrückt werden.

Tja, es gibt diese Sender, die da ständig diese Hits spielen und die vergangene Hits und die Eintagsfliegen vergangener Zeiten, die man längst vergessen hat, wieder aufgewärmt hat und ständig so mit alten Mistnudeln, der immer das Oberfläche war, der immer so mal kurz in den Charts war und dann praktisch nie wieder auftauchte. Und sowas wird immer noch auf diesen Sendern gespielt, die nicht vom freien Radio sind. Und da ist aber ein Lied, habe ich mir rausgesucht, das ist doch ziemlich lange, glaube ich, weiß ich gar nicht, ein halbes Jahr oder so, ist das in den Charts gewesen und trotzdem will irgendwie das niemand spielen, das mache ich jetzt mal schön, ist ein Lied, Joe Dolce heißt er. Also wieder aufgefallen ist er mir, er ist ein Country-Sänger, also so, nein, nicht Country, also Folk-Liedermacher, Songwriter, ein Australier, Italo-Australier. Also das Lied wird er bestimmt vielleicht kennen in der älteren Seite, und die älteren Seite, die werden es kennen, genauso rum. Und er hat halt das aktuelle Lied, was ich gefunden hatte, war Kornkreise in seinem Marihuana, Crop Circus in meinem Marihuana. Hat ein Liedchen gehabt, das hat sich sehr country angehört. Und das hier ist das bekannte Ding, aber das kommt komischerweise nirgendwo beim Radio. Und man könnte mal versuchen, das zu wünschen, was ja hier auch geht, ne? Aber ihr könnt ja mal irgendwie so ein bisschen das Programm anderer Sender mit beeinflussen. Da, wo man zum Beispiel anrufen könnte oder so. Oder eben anschreiben. Das geht auch hier. Nehmen wir nochmal das. So eine alte Fresse halten, ne?

0: Hasch. Mein Gepäck wirkte wohl etwas plump, als ich die Grenze passierte. Der Zollbeamte im Zug Istanbul-München wünschte jedenfalls hineinzusehen. Nicht in den Handkoffer, der getragene Unterwäsche und mein Waschzeug barg, sondern in den groben Leinensack, der die zwei freien Plätze meines Polsterklasseabteils einnahm. Ich hatte den Sack seines Gewichtes und eines chronischen Bandscheibenschadens wegen beim besten Willen nicht in die Gepäckablage heben können. »Was ist das?« sagte der Beamte, nachdem er den Hanfstrick gelöst und hineingefasst hatte. »Hasch«, sagte ich, »anderthalb Zentner, hochfein.« »Natürlich, natürlich«, sagte er und kostete vorsichtig etwas mit der Zungenspitze. »Langen Sie nur tüchtig zu«, sagte ich höflich und blätterte in der Süddeutschen. Er kostete vorsichtig von Salzburg bis Rosenheim. Er saß mir schräg gegenüber, sah sehr glücklich aus und begann sich zu entkleiden. »Ich bin eine Kohlmeise«, sagte der Beamte deutlich und legte als letztes sein Hemd ab. Dann machte er die ersten Flugbewegungen mit den Ellenbogen. Kurz vor München öffnete ich das Fenster. Er erhob sich und flatterte hinaus. Ich sah, wie er in einem leichten Bogen nach Westen strich, jubilierend über die Wipfel eines Hochwaldes stieg und sich im Himmel verlor. Ohne jede Verspätung fuhr der Zug um 16.31 Uhr in Münchens Hauptbahnhof ein.
1: Genau an der Stelle merken wir, das ist eine Lügengeschichte. Klar, ne? Dass der Zug ordentlich kommt, kann das schon mal kommen. Also zumindest sind die Zeiten endgültig vorbei. Dass Züge pünktlich kommen. Wenn wir Glück haben, kommen sie.

0: Seien Sie, Fräulein, bin ich hier richtig im Versandraum?
1: Jawohl, das hier ist der Senderaum. Was wünschen Sie?
0: Ich wünsche eine Sendung in die Entenpappstraße.
1: Tja, wir senden doch überall hin.
0: Überall?
1: Natürlich.
0: Ja, dann ist die Sache für mich fast erledigt.
1: Was haben Sie denn für einen Empfänger?
0: Schneitzelberger heißt er.
1: Schneitzelberger? Kenne ich nicht. Das muss eine neue Marke sein.
0: Ja, das ist eine gute Marke.
1: Sagen Sie, was möchten Sie denn gerne gesendet haben?
0: 25 Meter Antennendraht, Längelchen. Ein bekannter Freund von mir, der baut sich eine Radioantenne.
1: Aha.
0: Und er will jetzt, die ist zu kurz, jetzt will er eine längere Antenne,
1: das
0: weil er will auch Moosburg will er empfangen. Da bräuchte er 25 Meter langen Draht.
1: Ach so, ja, wir haben überhaupt keine 25 Meter Antennendraht.
0: 20 Meter auch nicht?
1: Nein, wir haben gar keinen Draht.
0: Da haben Sie einen Draht.
1: Liegen lassen, sag ich. Wir haben doch nichts zu verkaufen.
0: Ja, wir nehmen ihn auch geschenkt, wenn wir nicht anders kriegen.
1: Ich erkläre Ihnen eben, wir verkaufen nichts und verschenken nichts. Wir senden Theater, Musik, Vorträge und so weiter, aber ohne Draht.
0: Ja, da brauchen Sie ja keinen Draht.
1: Dieser Draht ist zu einem ganz anderen Zweck bestimmt.
0: Zu einem anderen Zweck? Brauchen Sie da Draht dazu?
1: Lassen Sie diese Scherze. Ich habe Ihnen schon gesagt, wir verkaufen nichts. Und jetzt machen Sie gefälligst, dass Sie weiterkommen.
0: Aber ich muss einen Draht haben. Ich habe ja das Geld dabei. Mein Freund, der wartet hoch oben in der Ferne am Hausdach auf mich. Vielleicht überlegen Sie sich doch noch mal mit dem Draht.
1: Nein.

0: Hier wird gar nichts überlegt. Bitte schauen Sie jetzt, dass Sie weiterkommen.
1: Ja, haben Sie dann vielleicht mindestens vielleicht so kleine Schräubelchen?
0: Wie bitte?
1: Schräubelchen, so kurze Schrauben.
0: Nein.
1: Jugendliche Schrauben.
0: Nein, die haben wir auch nicht.
1: Auch nicht.
0: Nein.
1: Und Hörer, haben Sie Hörer?
0: Hörer? Ja, natürlich. Hörer haben wir Millionen.
1: Ach, einen brauche ich nur. Ein Stück, so Singer, so.
0: Ach so, Sie meinen einen Kopfhörer, ja?
1: Ja, einen Kopfhörer.
0: Das bekommen Sie alles in einem Spezialgeschäft für Radioartikel.
1: Könnten Sie mir so ein Radioartikelgeschäft besorgen?
0: Ja, es gibt doch mehr als genug. Gleich vorne an der Ecke ist ein Geschäft, da bekommen Sie alles das, was Sie brauchen.
1: Warum?
0: Ja, warum? Das weiß ich auch nicht, weil es eben ein Spezialgeschäft für Radioartikel ist. Sie können auch meinetwegen woanders hingehen, das ist mir egal.
1: Ja, wäre mir schon lieber.
0: Na, bitte.
1: Und den verkaufen Sie auf keinen Fall?
0: Nein, auf gar keinen Fall.
1: Dann längst wieder hin.

Wenn wir aber vom nächsten großen Ding reden, dann sollten wir also die Vergangenheit mal aufarbeiten. Und da habe ich ein Lied, das ist zwar ein bisschen Kontrast vom musikalischen, also Stil, als gerade zum eben gehörten Lied, aber ein ganz wichtiger Klassiker, der irgendwie zu selten oder überhaupt noch nicht gecovert wurde. Obwohl das ein unheimlich aussagekräftiges Lied ist. Die Universal Soldier von Donovan. Hier im Original. Und es hat dieser Universal Soldier, den er beschreibt, ist ja aktuell, sind es da die koreanischen, die nordkoreanischen Soldaten, die in Russland oder in der Ukraine vielmehr eingesetzt werden, die da kämpfen, also weil den Austausch braucht. Und so wie die Welt halt so weitergeht, dann ist das hier das Lied eine ziemlich gute Beschreibung der nächsten Zukunft.

0: Sag mal, Eugen, wie sieht's denn bei dir aus? Bist du dabei am nächsten Samstag?
1: Wobei?
0: Bei der Demo gegen das Atomkraftwerk.
1: Ach so.
0: Da ist ja schon wieder was ausgetreten letzte Woche.
1: Ach, du liebe Zeit.
0: Ja, und ich habe keine Lust abzuwarten, bis hier sowas passiert wie letzten Monat in Frankreich.
1: Was war denn da jetzt nochmal?
0: Hast du es nicht mitbekommen?
1: Nee.
0: Da ist doch so ein Ding jede Menge Plutonium ausgetreten.
1: Ach, du liebe Scheiße.
0: Du, die haben 3 Orte komplett evakuiert und mittlerweile sind über 10 Leute gestorben.
1: Ach,
0: in der Zeitung stand die Rechnung mit 50 bis 100.000 Krebskranken.
1: Ach Gottchen.
0: Ich meine, du hast ja schließlich auch 2 Kinder und wir mit unseren 3, wir haben doch Verantwortung, oder?
1: Ja, allerdings, ne?
0: Hier, ich möchte meine Familie jedenfalls nicht durch Verstrahlung verlieren.
1: Ja, aber wer will das schon, gell? Ja,
0: weißt du, mir hat es damals schon gelangt, als in Höchstdauer die Dinge hochgegangen sind und hier das Giftzeug gerechnet hat, ne? Unser Grad ist doch jetzt noch Karl, eure doch auch, oder?
1: Ja klar, wem ist auch nicht nett, gell?
0: Ja eben, und deswegen denke ich, sollten wir beide am Samstag hingehen zu der Demo, allein wegen unserer Kinder.
1: Ja, allerdings, es ist ein bisschen schlecht. Ich habe mich nämlich leider schon woanders engagiert.
0: Ach ja, wo denn?
1: Ah ja, bei einer anderen Demo.
0: Aha, und um was geht's da?
1: Also da geht es quasi um, also wie soll ich sagen, da sollen Menschen, also ganze Familien, ne, soll da die Versorgung abgeschnitten werden.
0: Wo denn? In Albanien, Jugoslawien oder
1: was? Ah, nicht ganz so weit ohne.
0: Jetzt erzähl schon, wo denn?
1: In München.
0: In München? Wird da die Sozialhilfe gekürzt oder was?
1: Ja, nicht ganz.
0: Sondern?
1: Die wollen doch dort allen Ernstes, hier, das musst du dir mal vorstellen, die Biergärten schon um 21 Uhr schließen, anstatt um 23 Uhr.
0: Was?
1: Ja, genauso schockiert war ich auch, ne? Als ich das erste Mal gehört habe hier.
0: Eugen, das kann doch wohl nicht wahr sein.
1: Ja, genau. Das habe ich mir auch gedacht. Das kann doch wohl nicht wahr sein, dass die einfachsten Grundbedürfnisse der Menschen dort unten beschneiden wollen.
0: Und dafür gibt's eine Demo?
1: Ja, und was für eine hier. Da werden mindestens 20.000 Menschen erwartet. Du wirst verstehen, Michael, so gerne ich auch mit dir dorthin gegangen wäre, denke ich doch, dass dort am Wochenende jeder einzelne Mensch wichtig ist, der sich gegen diese menschliche Ungerechtigkeit stemmt.
0: Aha.
1: Denn eins, Michael, eins muss uns doch allen klar sein. Menschen, ja, Menschen, die nach 21 Uhr draußen nichts mehr zu essen und trinken bekommen, werden nie genügend Kraft aufbringen können, ein Problem wie Atomkraftwerke zu lösen.
0: Da ist was dran. Und wann fährst du?
1: Um 10 Uhr.
0: Dann bin ich um 9 bei dir. Reicht das?
1: Ach, das reicht, Digga. Tschö, Peter. Bis Samstag.
0: Tschüss, Eugen.

0: Bus-Stress.
1: Ich habe die Karte ja sowieso, ne? Guck erstmal schnell, es dauert eine Minute, wann der nächste Bus abfährt.
2: Ja, was heißt wann der nächste Bus abfährt?
0: Welcher? 12?
1: Fährt die Müllerstraße runter. Muss er ja.
2: Müllerstraße, Seestraße.
0: Müllerstraße, wo ist denn das?
1: Seestraße ist die Müllerstraße. Der fährt auf der rechten Seite gleich so 10 Meter hinter dem Buseingang ab.
2: Ja, in der 12er.
0: Alles klar.
2: Ist Paletti. In der 12er.
3: Der 12er.
2: Ist Paletti. 12er.
3: Der 12er.
2: Ist Paletti. Ja, in der 12er.
3: Der 12er.
2: Ist Paletti.
1: Hier kommst.
2: Müllerstraße, Seestraße.
1: Ja, ja.
2: Müllerstraße, Seestraße.
1: Muss er ja.
2: Müllerstraße, Seestraße.
1: Muss er ja.
2: Müllerstraße, Seestraße.
1: Ja, also wenn du hier kommst. Muss er ja.
2: Müllerstraße, Seestraße.
1: Ja, also wenn du hier kommst. Muss er ja.
2: Müllerstraße, Seestraße.
1: Ja, also wenn du hier kommst. Muss er ja.
2: Müllerstraße, Seestraße.
1: Ja, also wenn du hier kommst, muss er ja.
2: Müllerstraße, Seestraße.
1: Ja, also wenn du hier kommst, die Seestraße runter geht's rechts, die Straße ist die Müllerstraße. Der fährt auch
2: ab. Ja, in der 12er.
3: Der 12er geht ab.
2: Ja, in der 12er.
3: Der 12er ist.
2: Ja, in der 12er. 12er, der 12er. Ja, in der 12er. 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

0: PJ Proby? Also ich gehe davon aus, dass er ein Stimmenimitator war, was Christoph ja vollkommen da, so wie er nun mal ist, und sagt, das wäre nicht wahr. PJ Proby? Wer war eigentlich PJ Proby?
1: Was heißt da, wie er nun mal so ist? Ein Original.
0: Ein Original.
1: PJ Proby ist ein Name.
0: PJ Proby ist ein Name. Was geht? Ja. Was geht über den Namen hinaus? Die Musik, welche Bedeutung hat die denn für dich, dass du so auf ihn...
1: Wir haben dasselbe Stück gemeinsam gehört. Ich meine,
0: ja.
1: Braucht man danach noch weitere Erklärungen oder Stimmenimitator?
0: Ich meine, ihr habt die Musik ausgesucht unter dem Punkt, das ist eben Musik, die man immer wieder hören kann oder immer wieder hören sollte oder die einen immer wieder mit begleitet.
1: Musik, die man dauernd hört.
0: Musik, die man dauernd hört.
1: Auf Schritt und Tritt, sozusagen.
0: Ja. Ah. Oder die einen immer wieder mit begleitet.
1: Musik, die man dauernd hört.
0: Musik, die man dauernd hört. Das ist eben Musik, die man immer wieder hören kann.
1: Auf Schritt und Tritt, sozusagen.
0: Ja.
1: Musik, die man dauernd hört.
0: Musik, die man dauernd hört. Das ist eben Musik, die man immer wieder hören kann. Oder immer wieder hören sollte.
1: Auf Schritt und Tritt, sozusagen.
0: Ja. Dazu gehört auf jeden Fall für dich der Proby.
1: Der Proby ist dabei.
0: Gut. Gut. Ich würde vorschlagen, dass wir den nächsten Titel spielen. Also mir fällt jetzt ein, ich meine, man könnte jetzt auch darüber reden.
1: Der Sound der Platte.
0: Der Sound der Platte. Findest du, dass der anders ist als... Also könntest du dir vorstellen, dass wenn die Platte hier gemacht worden wäre, einen anderen Sound hätte?
1: Ich meine,
0: findest du, dass er anders ist? Ich finde schon, ja. Also ich finde, dass die Gitarren ganz...
1: Was findest du denn, was anders ist da?
0: Findest du, dass er anders ist? Ich finde schon, ja. Also ich finde, dass die Gitarren ganz...
1: Was findest du denn, was anders ist da?
0: Also ich finde, dass die Gitarren ganz...
1: Was findest du denn, was anders ist da? Findest du, dass er anders ist?
0: Ich finde schon, ja. Also ich finde, dass die Gitarren... Also ich finde, dass die Gitarren ganz...
1: Was findest du denn, was anders ist da?
0: Also ich finde die Art und Weise, wie die einzelnen Instrumente sich darstellen, das ist einfach, ich weiß nicht.
1: Wie würdest du denn die Musik bezeichnen?
0: Wie ich die Musik bezeichnen würde, ja, es ist schwierig, also dafür überhaupt eine Kategorie zu finden. Also ich finde, dass die Gitarren ganz...
1: Was findest du denn, was anders ist da?
0: Also ich finde die Art und Weise, wie der Sound, wie die einzelnen Instrumente sich darstellen, es ist einfach, ich weiß nicht,
1: vielleicht gibt es eine Technik. Wie würdest du denn die Musik bezeichnen?
0: Wie ich die Musik bezeichnen würde, ja, es ist schwierig, also dafür überhaupt eine Kategorie zu finden, also weil ich auch eigentlich Kategorien ablehne. Ich gehe einfach bei einer Platte hören, gehe ich davon aus, ob ich sie gut finde oder nicht. Das ist eigentlich alles. Und ich denke aber, dass die Technik dabei eine gehörige Rolle spielt.
1: Wie würdest du denn die Musik bezeichnen?
0: Es ist schwierig, also dafür überhaupt eine Kategorie zu finden, also weil ich auch eigentlich Kategorien ablehne. Ich finde, dass die Gitarren ganz...
1: Was findest du denn, was anders ist da?
0: Also ich finde die Art und Weise, wie der Sound, wie die einzelnen Instrumente...
1: Die Musik besser. Wie würdest du denn die Musik bezeichnen?
0: Also weil ich auch eigentlich Kategorien ablehne. Ich gehe einfach bei einer Platte hören, gehe ich davon aus, ob ich sie gut finde oder nicht. Das ist eigentlich alles. Und ich denke aber, dass die Technik dabei eine gehörige Rolle spielt. Oder seht ihr das anders?
1: Nee, ganz im Gegenteil.
0: Seht ihr das anders?
1: Nee, ganz im Gegenteil.
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0: Ja, einen wunderschönen guten Abend, liebe Freundinnen und Freunde. Hier ist der dritte Teil unserer langen Velvet Underground Nacht hier im Freien Radio Kassel. Und ich muss gleich mal sagen, ich muss mich da erstmal entschuldigen. Ich hätte, glaube ich, wahrscheinlich eher meine Plattensammlung in die Fulle geschüttet, bevor ich freiwillig eine Velvet Underground Sendung mit diesem Song gestartet hätte. Aber der Kollege Torben hat mich, wie so oft, überrascht und wird euch jetzt erklären, und ich hoffe, er hat eine gute Erklärung dafür, warum er diesen Tagesschlager, den jeder kennt und jeder mitsingen kann und der, glaube ich, das berühmteste Stück ist, das Lou Reed jemals geschrieben hat und das berühmteste Stück überhaupt aus dem Kosmos Velvet Underground und allem, was damit zusammenhängt, warum er dieses Stück an den Anfang unserer langen Nacht stellt und vor allem bei der Gelegenheit kann er auch, apropos lange Nacht, mit einem langen Titel aufwarten, den dieser dritte Teil unserer langen Nacht hat.
1: Ja, herzlich willkommen auch von mir bei unserer dritten Nacht zu The Velvet Underground. Übrigens, die finale Nacht, komme was wolle, wir werden heute mit Kürzungen und allem Möglichen bis zum
0: Und vor
1: Ende
0: allem
1: durchrasen.
0: mit leeren Versprechungen, Torben.
1: Genau, herzlich willkommen bei Closely Followed by a Drum and Some Early Version of a Guitar. So heißt nämlich unsere dritte Nacht zu The Velvet Underground. Das müssen wir erklären. Das liegt nämlich daran, dass unsere gesamten Nächte bisher nach einem einzigen Zitat von Lou Reed benannt waren. Am Anfang mit einer kleinen Abänderung von mir in The Beginning was the world. Dann kam die zweite Nacht mit dem Anfang des Zitates in The Beginning was the word, wo wir uns ja viel damit auseinandergesetzt haben oder zumindest teilweise auch damit auseinandergesetzt haben, was das für eine Poesie, was das für Texte sind bei The Velvet Underground. Und jetzt, Frank, gebe ich dir an sich die Bühne mit dem Titel Closely Followed by a Drum and Some Early Version of a Guitar. Also Louis meint, dass auch ein bisschen Musik schnell nach den Texten kommt. Jetzt hier eigentlich eine wirkliche, echte, richtige Musik Nacht zu machen zu The Velvet Underground. Und warum haben wir dann mit einem Song gestartet, der 1972 herauskam, also nicht von The Velvet Underground ist, sondern nur von Lou Reed? Ganz einfach, weil er einfach inhaltlich, finde ich, zu gut passt irgendwie für das, was thematisch The Velvet Underground ist. Er spielt in New York.
0: Inhaltlich,
1: Er
0: aha.
1: spielt inhaltlich in New York. Es geht anscheinend, ja, so wird es ja gesungen, viel auch um queere Persönlichkeiten, also um einen Mann, der dann plötzlich eine Frau ist. Und es geht natürlich auch wieder um ein Thema, was wir in der letzten Nacht ja immer wieder schon hatten, das Thema Sex. Also, ja, es geht ja immer wieder darum, dass hier Personen sich sozusagen sexuell verkaufen und eben nicht kostenlos sich zur Verfügung stellen, sondern immer nur Geld dafür wollen. Also, schöne Themen, die irgendwie alle zu The Velvet Underground passen und vor allem natürlich der Refrain: Seid ihr bereit für ein Abenteuer? Denn diese dritte Nacht wird zu 100% ein Abenteuer, Frank. Wir haben große, spaßige Dinge vor in dieser dritten Nacht und wir wollen endlich für alle, die noch nicht gekotzt haben, das ist ja eigentlich das Motto unserer langen Nacht nach einem Zitat von The Velvet Underground, dass deren Ziel war, die Leute zum Kotzen zu bringen, in der dritten Nacht die Leute zum Kotzen bringen. Und notfalls, Frank, werde ich einfach nur noch Schlager von Louis hier spielen, damit zumindest die Velvet Underground-Fans zum Kotzen kommen.
0: Glücklicherweise, Tom, glücklicherweise gibt es gar nicht allzu viel Schlager von Lou Reed, denn neben Walk on the Wild Side, vielleicht noch zwei, drei andere Sachen, kann man eigentlich keinen Song von Lou Reed als wirklichen Hit und als Schlager
1: Aber
0: bezeichnen, den
1: Frank,
0: jeder
1: bevor
0: kennt.
1: wir jetzt starten, muss ich doch wirklich einmal kurz fragen: Magst du den Song so sehr nicht?
0: Also, ich muss mal sagen, er ist einfach so ein bisschen totgenudelt. Möglicherweise auch, ja, so, also, es ist mit Sicherheit nicht einer von meinen Lieblingssongs von Lou Reed. Wobei ich natürlich sagen muss, dass dieses Intro, dieses mit dem Bass gespielte Intro, schon was ziemlich Besonderes ist, ist ja auch unzählige Male gesampelt worden und nachgespielt worden.
1: Siehst du, Frank, und da habe ich eben die Freude des jungen Gehörs sozusagen, dass ich diesen Song Ewigkeiten, vor Ewigkeiten mal gehört habe, seitdem nie mehr gehört habe und jetzt
0: Ja.
1: im Endeffekt erst, als wir uns mit der Vorbereitung dieser langen Nacht beschäftigt haben, ihn erst wieder gehört habe, Frank. Deshalb habe ich noch die Freude, diesen Song genießen zu können, wenn
0: Genau,
1: ich ihn höre.
0: das ist die Gnade der späten Geburt haben. Du hast den noch nicht in den 70er und 80er Jahren jeden Tag dreimal aus dem Radio klappern hören. Und vor allem das, was mich halt ärgert, ist bei diesem Song, immer wenn es um Lou Reed geht oder auch um Velvet Underground, dann wird dieser Song gespielt. Es ist sogar so gewesen, dass irgendwann mal, ich weiß nicht, vor einigen Jahren, da gab es, ja, man kann es glaube ich sagen, bei den Kollegen im Hessischen Rundfunk gab es ich glaube bei HR3 oder so, gab es kurze Sendung oder kurzen Beitrag über Velvet Underground aus irgendeinem Grund, möglicherweise damals irgendeine Ausstellung oder so. Und was ist da gespielt worden? Dieser Song. Walk on the Wild Side. Obwohl das überhaupt kein Velvet Underground Song ist, aber man hat wahrscheinlich gesagt, komm her, das ist der einzige Song aus diesem Umfeld, aus diesem Kosmos Velvet Underground, der auch allgemein bekannt ist und der vielleicht auch ein bisschen
1: dem wir vor allem unseren Zuhörern zutrauen.
0: Genau, den man vielleicht, dem
1: vielleicht
0: zu,
1: hätte man noch, können. Vielleicht ja. hätte man Perfect Day von Lou Reed auch spielen
0: aber
1: können.
0: Den kennt wieder kaum jemand. Ne? Da schalten die Leute wieder ab, das ist zu gefährlich. Aber Walk on the Wild Side, da kann man eben noch ein bisschen mitgerufen und so weiter. Und du hast ja auch schon erzählt, diese Geschichte mit den Colored Girls, die da eine Rolle spielen. Also das ist schon natürlich, also wie gesagt, es ist irgendwie schon ein ziemlich großartiger Song.
1: Und außerdem passt dieser Song.
0: Aber er passt wozu?
1: Er passt aus zwei weiteren Gründen zu der heutigen Nacht. Wir befinden uns nämlich gerade, ja, das sei einmal ganz, ganz kurz verraten, im Jahre 1968, Frank. Das letzte Album, White Light, White Heat, darum ging es ja unter anderem in der zweiten Nacht, ist tatsächlich erschienen im Januar diesen Jahres. Und was jetzt passieren sollte, ist, so heißt es hier in deinem schönen Buch, Uptight, The Velvet Underground Story, das schwarze Jahr von The Velvet Underground.
0: Ja, ja, ja.
1: Es fängt nämlich an, dass diese Band oder die Kerngruppe immer mehr auseinandergehen wird und dass Lou Reed unter anderem, aber auch John Cale Solo-Karrieren starten werden. Deshalb dachte ich, passt das ganz gut mit einem Solo-Song zu Ende, damit man schon sozusagen diese Angst vor Augen hat, dass wir uns dem Ende zu widmen. Davor gibt es noch zwei Alben, die und da passt Walk on the Wild Side auch wieder zu. Ich muss gestehen, das dritte Album kenne ich zwar noch nicht, aber ich kenne das vierte und was ich gelesen habe über das dritte Album, dass diese Songs jetzt ein bisschen kommerzieller, ein bisschen poplastiger werden und da passt es dann doch vielleicht auch wieder ganz gut, wenn wir nicht mehr so sehr in der Avantgarde sind, dass wir mit so einem Song gestartet haben.
0: Ja, wobei man es sagen muss, poplastig, das ist auch relativ, Tom. Natürlich auf der Oberfläche sind diese Lieder schon ein klein bisschen zugänglicher als die anderen, als die, die wir in der letzten oder in den letzten beiden Nächten gehört haben. Aber von wirklich kommerziell und poppig kann man nicht unbedingt sprechen. Aber du hast vollkommen recht, Tom, das Jahr 68, das wird gerne als das schwarze Jahr bezeichnet, denn das Jahr 68 war ein Jahr, wo es eine ganz signifikante Änderung gab, nämlich der Abschied von John Cale. Wir haben ja schon gehört, im Jahr 68, Anfang des Jahres, kam eben diese LP White Light, White Heat. Man wusste natürlich, dass man damit kommerziell nichts reißen kann. Aber John Cale war eigentlich ganz zufrieden damit. Er sagte also, auch wenn ihm das Album selber nicht gefallen hat, er sagte, das ist auf jeden Fall schon mal der erste Schritt in die Richtung, wie man gehen könnte. Obwohl er später immer wieder auch in Interviews gesagt hat, eigentlich haben Velvet Underground nie das Potenzial, das sie wirklich gehabt hätten, um eben noch weiterzugehen, musikalisch gesehen, nie wirklich ausgeschöpft. Ganz einfach deswegen, weil es dann auch die ersten Auseinandersetzungen gab und die ersten Schwierigkeiten. Und die begannen schon in dieser Zeit, ungefähr im Jahr 68, als John Cale sich immer mehr auch von Lou Reed entfernt hat, persönlich, musikalisch. Ja, auch die Drogen haben eine Rolle gespielt. beide haben damals auch alles Mögliche ausprobiert. Und es gab tatsächlich diesen Riss innerhalb der Band dann. Die Band ist permanent auf Tour gewesen, das heißt, sie sind auch natürlich permanent dann noch zusammen gewesen, wie das immer so ist, wenn man dauernd zusammenhängt, dann gehen die Reibereien auch weiter und irgendwann war es so weit, dass John Cale und Lou Reed gar nicht mehr miteinander gesprochen haben, sondern sie haben das über ihren Manager, über den Steve Sesnick gemacht, der dann sozusagen das jeweils vermittelt hat und auch über die beiden anderen in der Band, Maureen Tucker und Sterling Morrison, die sind dann quasi auch dazwischen geschaltet worden und durften als Vermittler sich betätigen. Aber es hat, wie gesagt, so nach und nach dann immer zu den Reibereien geführt. Im Frühjahr 1968 sind Velvet Underground dann nochmal ins Studio gegangen und haben weitere Songs aufgenommen.
1: Und los.
0: Zwei Stücke oder drei Stücke sind aufgenommen worden und das waren, wenn ich das richtig weiß und wenn das die Geschichtsschreibung richtig dann wiedergibt, die letzten Aufnahmen, die letzten Studioaufnahmen, die Velvet Underground damals mit John Cale gemacht haben. Und wir haben ja in der letzten Nacht am Ende, wer gestern vielleicht zugehört hat, in der letzten Nacht, haben wir am Ende ja diese lange Version von Sister Ray gespielt, diese fast 40 Minuten dauernde Version mit langen Improvisationen, mit viel meditativer und minimalistischer Musik. Und deswegen ist es schon bemerkenswert, dass man doch jetzt im Studio wieder versucht hat, in eine andere Richtung zu gehen und einer der Songs, die damals entstanden sind und die dann später, erst viel später veröffentlicht worden sind, ist diese Nummer hier mit dem Titel Hey Mr. Rain.
1: Und man muss vielleicht dazu auch sagen, das ist natürlich auch wieder ein Song, wo es verschiedene Versionen gibt. Es gibt zwei Versionen dieses Songs in diesem Studio, die zumindest aufgenommen werden. Wir hören uns jetzt erstmal die erste Version an, weil oft ist ja das erste das Beste. Danach verändert man ja alles nur noch zum Schlechten.

0: ein bisschen Regen hier bei The Velvet Underground, bei diesem Song, der aber nie veröffentlicht worden ist, oder? Also im Nachhinein natürlich, aber nie auf einem Album.
1: Ja, ich bin momentan gerade eben noch mit Gedanken woanders, aber das bin ich so oft, Torben. Aber hier
0: vor allem, seitdem ich angefangen habe, die Kartentricks während der Nummern zu zeigen.
1: Genau. Das kann also diese Nacht noch öfters passieren, dass ich hier irgendwie mit dem Kartenspiel zu tun habe, aber völlig ohne Aussicht, jemals rauszukriegen, wie der Trick funktioniert. Na, ist egal. Also, wobei wir dieses Thema vielleicht auch noch ansprechen müssen, das Thema Karten und das Thema so ein bisschen Esoterik und Astrologie und so weiter. Denn Lou Reed hat in dieser Zeit tatsächlich einen sehr starken Hang zum Thema Astrologie gehabt. Er hat wirklich dann Entscheidungen auch teilweise nach der aktuellen astrologischen Lage getroffen, auch so was die Band betraf und so weiter. Und das hat natürlich bei den anderen auch keine große Begeisterung hervorgerufen.
0: Also die anderen waren nicht so esoterisch
1: angehaucht. Nee,
0: aber es ist vielleicht ganz interessant, dass du das ansprichst, weil ich auch gelesen habe, dass bei Warhol so eine gewisse Tendenz zur Esoterik teilweise vorhanden war. Das heißt, da sieht man wieder so ein bisschen dieses Schüler-Mentor-Bild, was wir in der zweiten Nacht auch schon besprochen hatten. Und auch eine weitere Parallele natürlich zu David Bowie, der ja auch als sozusagen großer Fan und Vertreter von The Velvet Underground in Europa, ja auch ein großer Esoterik-Fan war.
1: Der Vertreter des Herrgotts in Europa. Ja, das war eben Hey Mr. Rain und du hast richtig, du hast ja gefragt, eben wirklich, das Stück ist damals nicht veröffentlicht worden. Erst ungefähr fast 20 Jahre später ist die Platte dann in den 80er Jahren ein Album erschienen, ein Sampler, auf dem einige Stücke enthalten waren, die damals aufgenommen worden sind, aber nicht veröffentlicht wurden. Und Hey Mr. Rain, wir haben es gehört, ein großartiger Song. Natürlich wieder ganz klar geprägt von dieser wunderbaren Geige oder Bratsche von John Cale. Wobei man ja sagen muss, wir haben hier gehört, er kann nicht nur irgendwelche kreischenden Geräusche aus dem Ding rausholen, sondern auch richtig spielen. Ne? Wir haben also richtig gehört, auch wie er dann so kleine Floskeln gespielt hat, kleine Melodien. Also er hat schon auch ganz virtuos mit dem Gerät umgehen können, mit diesem Instrument. Ja, und wir haben ja eben schon gesagt, es gab damals schon die ersten Auseinandersetzungen um die Frage, wie es denn musikalisch weitergehen sollte. John Cale hat diesen Weg weiter beschreiten wollen. Also wir haben ja in dem Interview, was wir gestern Nacht gehört haben, auch gehört, dass er mit allen möglichen, sagen wir mal, sehr ungewöhnlichen Experimenten auch schwanger ging. Beispielsweise wollte er Musik machen, mit denen man die Temperatur und das Wetter sozusagen beeinflussen kann, die Luft beeinflussen kann.
0: Ich zitiere nochmal, ich habe mir mal Gedanken darüber gemacht, wie man mit Musik Wetter herstellen könnte. In der Gehirnchirurgie arbeiten sie mit Ultraschall, um Gewebe zu entfernen. Ja, und so weiter und so fort. Und Frank, ich würde fast vorschlagen, wir hören uns jetzt nochmal einen Song an, den du auflegen möchtest.
1: Genau, ich möchte nämlich nochmal darauf hinweisen, dass John Cale zu dieser Zeit auch schon anderweitig sich wieder betätigt hat. Und zwar hat er natürlich seine Interessen für minimalistische Musik und für Experimente nie außer Acht gelassen. Und wir haben eine Aufnahme hier, die stammt, die stammt von 1967, also schon.
0: Also er hat parallel zu The Velvet Underground auch weiter Sachen.
1: Genau, cool. Und er hat hier beispielsweise mit Angus McLise, mit dem ehemaligen Schlagzeuger von Velvet Underground, ein Stück aufgenommen, um mit einem Typen namens Terry Jennings, der hat Saxophon gespielt. Und John Cale hat selbst ein Instrument gespielt, das hier als Wollensack bezeichnet wird. Das Stück heißt Terry's Cha-Cha und das wollen wir nicht komplett hören. Wir hören mal kurz rein, damit wir feststellen können, auf welchem musikalischen Trip John Cale in dieser Zeit gewesen ist.
0: Wir fragen uns vor allem, ob wir das nicht für euch doch komplett hören wollen.

0: Ja, nicht ganz so experimentell, deshalb spielen wir es auch nicht komplett. Das war ein bisschen stärker, extremer, als wir in der ersten Nacht dieses minimalistische Stück von John Cale
1: Und wir
0: gespielt
1: haben
0: haben.
1: festgestellt, der Wollensack, der hier auf der Platine
0: Könnte ein
1: langgeht,
0: Dudelsack
1: das ist
0: sein.
1: wahrscheinlich, nee, das ist wahrscheinlich diese Orgel gewesen, die er
0: Ach
1: gespielt hat.
0: so.
1: Ja, die beiden anderen, wir haben ja gehört, das Saxophon von Terry Jennings und die Trommeln von Angus McLise, der damals immer noch mit Velvet Underground zu tun hatte. Zwischendurch, ich glaube im Jahr 66, ist er auch nochmal mit ihnen auf die Bühne gegangen. Und zwar war es so, dass Lou Reed krank war. Der hatte wohl Hepatitis sich geholt und war länger Zeit außer Gefecht. Aber die Band hatte ja Verpflichtungen, hat Konzertverpflichtungen gehabt. Und da ist die Band einfach ohne ihn auf die Bühne gegangen. Und sie haben Angus McLise engagiert als Schlagzeuger. John Cale hat sich dann als Sänger betätigt und Maureen Tucker hat Bass gespielt. Also die haben einfach die Instrumente so
0: Ja.
1: ein bisschen
0: Und
1: getauscht.
0: von diesen
1: Und das und
0: Auftritten haben wir ja auch schon gestern Nacht gesprochen, dass die sehr erfolgreich waren, dass da
1: genau.
0: sehr viele Leute zu Besuch waren.
1: Und zum Entsetzen von Lou Reed, der war nämlich stinksauer, als er erfahren hat, dass seine Band ohne ihn auftritt. Aber es ging ja nun mal, wie gesagt, nicht anders, sonst hätte man die Konzerte dann ausfallen lassen müssen und entsprechend dann auch finanziell Schwierigkeiten gehabt. Ja, wie gesagt, also so viel zu John Cale und da kann man schon verstehen, dass er dann so nach und nach auch sich von der Band entfremdet hat und dass es da die Auseinandersetzung gab. Im Sommer des Jahres 68 ist aber dann zunächst mal ein anderes Ereignis in den Mittelpunkt gerückt oder so ein klein wenig auch hat auch die Band natürlich beeinflusst, denn im Sommer 68 ist Andy Warhol wirklich zu einem berühmten Superstar geworden, Torben? Aber größtenteils wohl nicht durch eigenes Zutun.
0: Ja, man muss dazu sagen, dass Andy Warhol davor schon seit einiger Zeit, nun ja, immer wieder natürlich unterwegs war, in der New Yorker Szene und mit allen möglichen Personen zu tun hatte. Und das waren teilweise Personen, die natürlich auch sehr viele Drogen genommen haben und eventuell auch den ein oder andere psychische Probleme hatten. Und die Person, über die wir jetzt gleich reden müssen, ist niemand anderes als eine Frauenrechtlerin namens Valerie Solanas. Valerie Solanas hat es gewagt, am 3. Juli 1968 Andy Warhol anzuschießen mit einer Pistole. Es war dabei eine klassische 32er-Kaliber-Patrone. Ich habe gelesen, ein Waffener hätte wohl eher die Nummer 45 genommen oder auch nicht die Damenpistole, das wäre die Nummer 22. Nein, es war die 32
1: Das scheint ein Kompromiss
0: Kaliber-Pistolen-Patrone.
1: gewesen zu sein, ne?
0: Genau, und es ist so, dass die an dem Abend diesen Tages eben in die Factory gegangen ist. Warhol hatte mittlerweile eine zweite Factory gegründet. Es ist also nicht mehr diese silbernfarbene Factory gewesen. In dieser Factory, in dem eben kurz davor der Umzug gewesen war, kam dann eben abends Valerie Solanas. Sie hat dann als allererstes natürlich Andy Warhol angeschossen. Und zwar hat sie ihn in den Oberkörper und zwar direkt unter den Arm angeschossen, woraufhin der angefangen hat eben zu bluten. Und dann, ich kann jetzt mal ein Zitat von Paul Morrissey, der eben anwesend war, währenddessen vortragen, wie er beschrieben hat, was dann passiert ist. Es sei gesagt, dass Andy Warhol davor im Liegen noch geschrien haben soll: Valerie, ich bin unschuldig. Also jetzt das Zitat von Paul Morrissey, was daraufhin passiert ist. Sie hält ihm die Waffe an den Kopf und sagt: Ich erschieße dich jetzt. Und er sagt: Oh, Valerie, tu das nicht. Sie sagt: Ich muss es tun. Und in dem Moment ging die Fahrstuhltür auf. Wirklich, gerade als sie Fred erschießen wollte. Einfach so, verstehen Sie? Sie ging völlig grundlos auf. Es war niemand im Fahrstuhl. Und Fred sagte: Oh, das ist der Aufzug. Willst du nicht einsteigen, Valerie? Es war großartig, dass er auf die Idee kam, das zu sagen. Schließlich wollte sie ihm gerade in den Kopf schießen. Und sie sagte: Oh, das ist eine gute Idee. Und so stieg sie in den Aufzug. Und es sei verraten, Frank, dass sie dann zwar gegangen ist, aber, also sie war damals übrigens, das sei verraten, eine 32-Jährige, die nämlich davor schon bei einigen Filmen auch als Nebendarstellerin zu sehen war. Also sie hatten Kontakt gehabt, sie hatten Sie war tatsächlich eine, ja, eigentlich Bettlerin, die auch von der Prostitution verdiente zu der damaligen Zeit. Und man wusste nicht genau, woher sie kam, aber es gab immer wieder, ja, Probleme zwischen ihr und auch eben Andy Warhol. Es war nämlich so, Frank, dass sie unter anderem eben auch Geld verlangt hatte, mehr Geld verlangt hatte und in gewissem Maße eine gewisse Wut auf Andy Warhol entwickelt hat, was ja in gewissem Maßen sehr ironisch ist, weil Andy Warhol ja eigentlich für vor allem die Homosexuellen queere Kunst ja eigentlich ein großes Vorbild war und sie als Feministin, könnte man sagen, hätte sich vielleicht andere Künstler eher aussuchen können, die auf jeden Fall ja feindlicher gegenüber Frauen waren.
1: Das ist die Frage, Torben. Man kann natürlich auch ein Künstler sein, der irgendeine, wie sagen Sie, eine Ideologie verbreitet, aber selber, wie man selber lebt und was man tatsächlich macht und was man wirklich davon umsetzt, ist nochmal eine ganz andere Geschichte. Es gibt ja diese alte Regel, ne? Wasser predigen und Wein trinken. Und möglicherweise war das bei Andy Warhol auch so, der ja eigentlich das Gegenteil von dem in der Praxis wirklich umgesetzt hat, was er gemacht hat. Und von daher gesehen, vielleicht aus Ihrer Sicht schon verständlich,
0: Aber man
1: vielleicht.
0: muss dazu sagen, dass es trotzdem schon so war, darüber haben wir ja ausführlich gesprochen, dass er ja doch im Verhältnis zu allen anderen Künstlern die Frauen relativ hochgehalten hat, auch für viele Aufstiegschancen gesorgt hat, Frank.
1: Ja, sie hat auch wohl, also da, ich habe das eben schon angedeutet, natürlich muss man auch sagen, dass dieses Ereignis natürlich Andy Warhol auch massiv genützt hat. Er ist dadurch nochmal richtig prominent geworden, also ein Künstler, der angeschossen wird.
0: Und man muss auch zusagen, der wirklich mit dem Sterben geronnen hat.
1: Ja, es war also schon hart an der Grenze, das ist schon richtig. Also es hätte auch anders ausgehen können,
0: Jetzt haben wir schon gespoilert, wie es ausgeht.
1: dann wäre er noch berühmter geworden, genau. Ja, jedenfalls, die gute Frau ist dann natürlich ins Irrenhaus gekommen.
0: Sie ist, um genau zu sein, sie hat sich an dem gleichen Abend erstmal der Polizei
1: Stellt,
0: gestellt.
1: ja.
0: Ja, genau. Und vielleicht kann ich das ja nochmal kurz hier vortragen. Das ist ganz schön in dem Andy Warhol-Biografie, aus der wir immer schon wieder berichtet haben, ist dann ist ein Mitschnitt von dem Verhör vom gleichen Abend. Also die Frage, also Frage, Antwort immer nach dem Prinzip. Valerie, warum ist es dazu gekommen? Dann die Antwort, weil er ein Stück Mist ist. Wissen Sie, dass er sterben könnte? Gut. Meinen Sie das ernst? Ja, das tue ich. Warum hassen Sie ihn so sehr? Weil er es ist. Was glauben Sie, geschieht jetzt mit Ihnen? Keine Ahnung, das ist mir auch egal. Ich freue mich aufs Gefängnis, weil hier draußen alles komplett beschissen ist.
1: Ja, so kann man es natürlich auch sehen. Ne? Das ist natürlich auch eine Möglichkeit. Aber ja, sie war dann auch im Irrenhaus längere Zeit, in der Psychiatrie heißt es, glaube ich, heute. Und sie ist dann 1971 aber schon wieder rausgelassen worden, hat ihr aber nichts genützt. Sie war dann teilweise längere Zeit obdachlos und ist dann im Jahr 1988 gestorben, ungefähr ein gutes Jahr nach Andy Warhol. Also sie hat ihn sozusagen überlebt, den guten Andy Warhol, wenn auch nicht allzu lange.
0: Ja, und was aber tatsächlich sehr interessant ist, ist eben diese Perspektive, dass dieses Attentat schon aus gewissen Maßen aus einer feministischen Perspektive zumindest begründet wurde von ihr und auch von vielen Feministinnen der damaligen Zeit. Wir befinden uns ja im 1968, das große Protest, ja vor allem hier in Europa, aber auch in den USA war einiges los, wurde das teilweise auch so aufgenommen. Ich habe hier mal einen Flyer, der damals schon einen Tag danach verbreitet wurde in New York. Da steht: Valerie lebt. Andy Warhol von Valerie Solanas angeschlossen. Plastikmann gegen süße Killerin. Das Gesicht des Plastikfetischismus ist zerstört. Die Terroristin weiß, was sie treffen muss. Das Herz, das rote Plastik, ist endlich explodiert. Der Nichtmann durchbohrt von der Realität seines Traums. Das Erscheinen der Kulturattentäterin mit einer Karte und einer mit einer Kappe und einer 38. Die wahre Rache des Dadaismus. Taffe kleine Maus, die Männerhasserin und der Männerliebhaber. Mit der Waffe des Chirurgen, jetzt, gegen die Mauer der Plastikausrottung. Ein Ex-Epoxid-Albtraum mit einem toten Superstar. Die Freiheitsstatue von einer Frau mit einem geschändet. Der Campmeister von der Sklaven niedergemetzelt. Und Amerikas weiße Plastikkathedrale wird brennen. Valerie ist unser und die süße Killerin lebt. Scum in Exit.
1: Weiße Plastikkathedrale, das ist ja eine schöne Bezeichnung für Andy Warhol, ne? Oder jedenfalls für das, was er gemacht hat. Ja, also es gibt aber, Tom, du kennst dich vielleicht mit Sicherheit besser aus als ich, es gibt auch einen Film, I Shot Andy Warhol.
0: Ja,
1: Kennst du den?
0: Ja, tatsächlich ist es so, dass sie dieses ganze Projekt im Nachhinein sehr vermarktet hat, auch selber. Also sie hat, darüber müssen wir auf jeden Fall noch reden, auch schon davor ihr Scam-Manifesto geschrieben, was
1: Ja.
0: dann als großer

0: Betty Friedan, das war damals die Präsidentin der National Organization for Women, die hat dann zum Beispiel einem weiblichen Vorstandsmitglied geschrieben, weil damals auch eben in dieser Vereinigung große Diskurse war, wie soll man sich jetzt zu diesem Attentat
1: Verhalten.
0: verhalten? Hören Sie sofort auf, Valerie Solanas zu unterstützen. Miss Solanas Motive im Fall Wall sind für Nows Ziele der Gleichheit der Geschlechter völlig irrelevant und widersprechen unserer Forderung nach einer Wahrheit gleichberechtigten Partnerschaften mit Männern. Und man muss sagen, also ich habe den Eindruck, dass dieses Attentat tatsächlich gar nicht so sehr aus Gründen wie von wegen, dass Warhol so ein Arschloch gewesen wäre gegenüber Frauen stattfand, sondern es eher so war, dass Valerie generell einfach ein bisschen nicht wusste, wo es weiter hingehen sollte mit ihrem Leben. Sie hat zu der Zeit sehr viel Drogen genommen, sehr viel Alkohol getrunken. Es war eher eine gewisse persönliche Abneigung gegenüber Warhol, obwohl der eigentlich auch ein bisschen ihr Arbeitgeber war. Er hat ihr geholfen, als Valerie Solomon zum Beispiel ihre Schwester in Los Angeles besuchen wollte, hat er aus eigener Tasche ihr Tickets für einen Flug und sowas finanziert. Also zumindest von den Quellen, die ich bisher gelesen habe, scheint sich da einfach, scheint sie nicht mehr gewusst zu haben, was sie machen sollte und sich da einfach ein bisschen hysterisch in etwas reingearbeitet zu haben, wovon sie dann den Rest ihres Lebens profitiert hat. Andy Warhol übrigens hat auf der einen Seite zwar nach dem Ruhm davon profitiert, aber als er 1987 starb, war das eigentlich Spätfolgen von diesem Attentat und auch seine Kunst und alles und auch sein privates Leben hat sich nach diesem Attentat sehr, sehr stark verändert.
1: Ja, man muss halt ein bisschen was opfern, auch wenn man großer Künstler sein wird. Da muss man auch mal mit einer Kugel leben können. Das ist dann leider so. Dann geht da nicht anders. Also wie gesagt, da muss man halt schon Prioritäten setzen.
0: Wir wollen, wir wollen aber noch mal kurz, Frank, bevor wir uns dann gleich auch noch mal genauer anschauen, wie das jetzt auf The Velvet Underground reagiert hat. Wir haben ja darüber gesprochen, dass sie eigentlich ja verfeindet auseinandergegangen sind, also wie sie davon mitbekommen haben. Wollen wir noch mal kurz von diesem Scum-Manifesto von Valerie Solanas gab es 2017 eine Theaterversion davon, die im Deutschen Theater Berlin Premiere hatte. Und ich habe tatsächlich ein paar Mitschnitte dabei, Frank. Und ich dachte, wir können da mal reinhören, weil da eben auch zitiert wird aus diesem Manifest und wir da mal ein bisschen hören können, was da so gerade so los war. Es sei verraten schon mal vorab, dass bei dieser Theaterinszenierung Männer Frauen spielen.
1: Wie originell.
2: Der Mann ist eine biologische Katastrophe. Das männliche Y-Chromosom ist ein unvollständiges weibliches X-Chromosom. Das heißt, der Mann ist eine unvollständige Frau.

0: Im Grunde genommen,
1: hat er nichts anderes erreicht.
0: Die Welt durch ihre Männlichkeit in Fäulnis aufzulösen. Auf dem Mann liegt ein umgekehrter Midas-Fluch.
2: Alles, was er berührt, wird zu Scheiße! Scheiße!

0: Der wirkliche Gegensatz besteht nicht zwischen Männern und Frauen. Nein, sondern zwischen Scum auf der einen Seite und auf der anderen Seite. Die netten, passiven, entgegenkommenden, kultivierten, würdigen, unterwürfigen, abhängigen, verschreckten, bewusstlosen, unsicheren, anerkennungssuchenden Daddy-Töchtern, die zu feige sind, der scheußlichen Wirklichkeit dessen, was der Mann darstellt, ins Auge zu blicken und die glauben, die Frau sei ein Wurm.
1: Da haben wir es gehört.
2: Die Frau ist ein Wurm, ja, da hat er auch recht, ne?
1: Na, vor allem.
2: Tom, ich würde fast wetten, die Frau, die wir gerade gehört haben, die Sängerin, das könnte Christiane Rösinger gewesen sein.
1: Das hast du richtig erkannt. Das wollte ich nicht fragen, ob du das erkannt hast. Aber
2: das ist eine sehr charakteristische Stimme.
1: Genau, und sie ist ja auch so ein bisschen eine der großen Feministinnen Berlins, beziehungsweise Köpenicks, glaube ich. Da kommt sie her, oder wohnt sie?
2: Nee, die kommt ursprünglich aus dem Badischen.
1: Ja, aber sie wohnt jetzt in Köpenick.
2: Ja, das kann sein. Sie hat jedenfalls hier bei uns auf der Documenta, ich glaube, vor 10 Jahren, 15 Jahren, hat sie hier gearbeitet und hat Bücher verkauft im Bücherstand bei der Documenta.
1: Ja, und es sei aber verraten, am Ende kam ja dieses bekannte Zitat dann eben, dass in diesem Manifest immer eben unterschieden wird zwischen verschiedenen Frauen, und zwar eben die einen, die Mitglied von Scum sind, und das sei jetzt noch verraten, was diese

0: der Titel wohl ausgesprochen laut, zumindest nach dem Verleger, heißt es nämlich Society for Cutting Up Men, also Gesellschaft für Zerstückelung von Männern ins Deutsche übersetzt und eben den Frauen, die eben tatenlos zuschauen, wie sie unterdrückt werden.
1: Ja, ich meine, es zerstückelt hat sich ja Andy Warhol jetzt nicht direkt, kann man nicht sagen, aber zumindest einen ersten Schritt in Richtung gemacht. Das kann man schon feststellen. Ist sie eigentlich heute noch, ich meine, das ist jetzt vielleicht eine etwas hypothetische Frage, weil wir uns ja auch nicht so auskennen, heute immer noch eine Ikone der feministischen Bewegung oder ist sie mehr oder weniger in Vergessenheit geraten?
0: Naja, also es sei erst einmal verraten, dass sie ja, wie du ja schon gesagt hattest, bereits 1988 gestorben ist. Aber vor allem dieses Scum-Manifesto hat bis heute eigentlich noch einen gewissen Entwicklungsdrang. Sie war nicht so einflussreich wie andere Feministinnen natürlich, aber vor allem diese Radikalität, für die sie stand. Und man muss ja auch sagen, dieses Attentat war ja oft sehr, also das haben wir auch in diesem Zitat, in diesem Flyer gehört, der dort in New York verteilt wurde. Das wurde ja oft sehr gar nicht als eine persönliche Geschichte gelesen, sondern eher als so ein symbolischer Akt sozusagen, eine Frau gegen diese Plastikgesellschaft der Männer, oder den Kapitalismus generell, für den Andy Warhol ja auch steht in gewissen Maßen, der die Frauen zu der Zeit ja noch mehr unterdrückt hat, als es heute schon immer noch passiert. Jedenfalls, diese Radikalität ist noch immer relativ beliebt, kann ich sagen, aber gleichzeitig vor allem, ich habe mir ein paar Artikel oder Analysen auch jetzt zu dem Buch, was letztes Jahr in Deutschland rauskam, durchgelesen und da wird dann von ihr eigentlich oft nur noch als die Verrückte gesprochen. Und auch diese Thesen würden irgendwie nicht mehr ganz so, ja, begeistert oder eher ironisch verstanden. Also da bemerkt man schon, dass sich da etwas gewandelt hat.
1: Naja, ist ja oft so, dass Leute von der jeweils nachfolgenden Generation nicht verstanden werden. Erst in 50, 60 Jahren wird man wahrscheinlich dann wieder etwas anders über sie reden.
0: Genau, ja. Aber wir wollen uns natürlich die Frage stellen, Frank. Also jetzt ist also Anfang Juli, am 3. Juli, Warhol angeschossen worden. Man dachte tatsächlich erst, dass er sterben wird.
1: 3. Juli, ich habe hier 3. Juni stehen.
0: Ja, manche Sachen sind richtig, manche Sachen sind falsch.
1: Was ist richtig, was ist falsch?
0: Ich würde auf jeden Fall auf meine Daten immer pochen.
1: Ach so, alles klar. Also jedenfalls irgendwann im Sommer, an einem 3. Ist Andy Warhol angeschossen worden.
0: Und ich verbessere mich, das ist der 3. Juni 1968 gewesen.
1: Aha, gut. Also
0: halb
1: die Frage,
0: nachmittags.
1: Frage, was hat das auf Velvet Underground für eine Folge gehabt? Sie hatten ja zu dem Zeitpunkt sich schon von Andy Warhol getrennt, aber es hat insofern eine Folge gehabt, dass Lou Reed, der ja eigentlich immer noch Andy Warhol als seinen Mentor angesehen hat, ihn damals nicht im Krankenhaus besucht hat, obwohl Andy Warhol länger Zeit im Krankenhaus lag. Und dieser Umstand hat Lou Reed den Rest seines Lebens umgetrieben und er hat sich immer wieder auch dafür, naja, nicht entschuldigt, aber jedenfalls gesagt, das war ein Fehler und es hat ihn auch ziemlich nachhaltig erschüttert, dass er seinen alten Kumpel Andy Warhol in dieser schweren Situation nicht im Krankenhaus besucht hat und das war also schon sehr unangenehm für ihn. Und er hat dann auch einen Song geschrieben, den werden wir nachher auch noch hören, Andy's Chest, also Andy's Brust sozusagen, also da, wo die Kugel reingegangen ist. Und den haben Velvet Underground dann, ich meine, 1969, glaube ich, aufgenommen. Da werden wir aber nachher noch zu kommen.
0: Ja, und es sei auch noch dazu gesagt, dass Louis schon während, also als sie von diesem Attentat hörten, ziemlich besorgt wohl war. Sesnick, das ist der Produzent,
1: der Manager,
0: der neue Manager dann
1: Steve
0: gewesen.
1: Steve Sesnick, ja, ja.
0: Der hat, ich habe ein Zitat von ihm, wie es dazu kam oder wann er das erste Mal gehört hat, dass Warhol eben angeschossen worden ist. Sie waren dabei übrigens währenddessen gerade bei Studioaufnahmen und für Auftritte in Los Angeles.
1: Ja.
0: Jetzt das Zitat. Ich war mit Lou zusammen. Wir fuhren gerade mit dem Fahrstuhl im Beverly Wilshire nach unten. In diesem Hotel legen sie die Morgenzeitung immer auf den Fußboden des Fahrstuhls. Wir waren beide äußerst schockiert und bestürzt, als wir runterguckten und diese Schlagzeilen sahen. Ein paar Tage später wurde Bobby Kennedy erschossen. Ich erinnere mich, dass diese beiden Ereignisse zeitlich zusammenfielen. Wir waren beide vollkommen aus der Fassung. Außerdem bekamen wir große Angst, denn offenbar kannte Lou das Mädchen, das den Anschlag verübt hatte. Deshalb waren wir beide einerseits aus der Fassung wegen Andy, aber andererseits war ich aus der Fassung wegen Lou. Ich hatte Angst, ihm könnte eines Tages dasselbe passieren. Für einen Manager, der sich mit solchen Sachen befassen muss, bedeutete es einen großen Schock. Ja, und tatsächlich kann man sagen, dass auch eben darauf bauend die ganzen nächsten Auftritte dann im Juni, Juli auch ein bisschen düsterer wurden, auch in gewissen Maßen. Und da wollte ich dich generell fragen, Frank, es ist ja nicht mehr das Exploding Plastic Inevitable Festival gewesen, was die dann gemacht haben. Aber wie waren die Bühnenshows denn zu dieser Zeit von denen?
1: Konventioneller. Also die waren auf jeden Fall natürlich nicht mehr mit diesen Filmen und so weiter und diesen ganzen Spielereien, Tänzer und ähnliches, sondern es war einfach eine Rockband, die auf Tour war, natürlich auch mit Licht und so weiter, aber sie haben sich musikalisch weiterentwickelt. Wir haben ja schon, wie gesagt, in der letzten Nacht diese extrem lange Version von Sister Ray gehört. Und auch die anderen Stücke, die sie gespielt haben, die waren eben auch noch sehr stark von diesen Versuchen durchzogen, wirklich weiterzugehen und über die Grenzen hinauszugehen dessen, was im Bereich Popmusik möglich ist. Und John Cale, wie gesagt, wir haben ja schon gehört, er war damals auf dem Trip auch wieder mehr in Richtung der Avantgarde zu gehen, der musikalischen Avantgarde. Und ich habe ja vorhin schon erwähnt, er hat später immer wieder gesagt, wir haben als Velvet Underground die Möglichkeiten, die wir eigentlich gehabt hätten, die Optionen, das Potenzial nie ausgeschöpft. Er hätte viel weiter noch diese Verbindung zwischen Popmusik und Avantgarde herstellen wollen. Und damals in dieser Zeit wäre das wirklich was Besonderes gewesen und was Ungewöhnliches. Schade, dass es nicht mehr möglich war, denn Lou Reed ist damals in eine andere Richtung gegangen. Aber du hast eben schon gesagt, eine düstere Zeit. Man muss wissen, das Jahr 68, das war sozusagen das Jahr nach der Hippie-Bewegung, nach dem großen Summer of Love 67. Ja, und da gab es schon die ersten schwarzen Schatten am Horizont. Du hast ja erzählt, Bobby Kennedy ist erschossen worden. Im gleichen Jahr, im Frühjahr, ist ja auch Martin Luther King erschossen worden, ja, im Jahr 68. Und dann eben noch das Attentat auf Andy Warhol. Und damals natürlich auch immer stärker in den Fokus gerückt der Vietnamkrieg. Es gab immer mehr Informationen auch über das, was die Amis so treiben in Vietnam. Also diese angenehme und bisschen hedonistische Phase damals, die hat sich doch ein klein wenig dann auch in Luft aufgelöst und hat sich dann in eine ganz andere Richtung bewegt. Die Spaltung in der Gesellschaft, gerade zwischen jungen Leuten, zwischen jungen, freiheitsliebenden, liberalen Leuten und den alten, konservativen Eltern der Elterngeneration, das hat sich immer stärker dann auch gezeigt. Und eine Band wie Velvet Underground hat diese Stimmung natürlich dann auch in Musik umgesetzt. Und entsprechend waren dann auch die Konzerte aus der damaligen Zeit. Wir haben ja, wie gesagt, schon Auszüge daraus gehört aus dem Konzert. Wir wollen aber nochmal ein Stück zurückgehen. Und zwar kommen wir nochmal zu einer Frau, wo wir eben schon gerade bei der Frauenbewegung waren. Zu einer Frau, die auch für die Frauenbewegung dann eine gewisse Rolle gespielt hat. Und zwar zu Nico. Die Frage ist ja, was hat sie denn gemacht, nachdem sie im Jahr 67 bei Velvet Underground rausgeflogen ist? Sie hat sich damals mit ihrem ersten Soloalbum beschäftigt. Und dass der Rausschmiss zwar möglicherweise musikalisch bedingt war, aber nicht persönlich gemeint war von Lou Reed und John Cale. Das zeigt die Tatsache, dass sowohl Lou Reed als auch John Cale an dem ersten Soloalbum, was Nico dann im Frühjahr 1967, also relativ bald nach ihrem Rausschmiss bei Velvet Underground aufgenommen hat, dass sie daran beteiligt waren und sie haben eine Reihe von Songs beigesteuert. Und nicht nur Lou Reed und John Cale haben Songs beigesteuert, sondern unter anderem eben auch ein junger, damals noch sehr, sehr junger Mann, der auch natürlich, wie das nicht zu vermeiden war, eine Affäre mit Nico hatte, Jackson Browne, den kennen wir ja auch alle als einen der großen Singer-Songwriter, besonders der 70er Jahre aus Kalifornien, viele große Songs geschrieben und der war damals noch, ich weiß nicht, noch keine 20 Jahre alt und hat mit Nico wohl enge Beziehungen gehabt. Und er hat eine Reihe von Songs geschrieben, aber eben auch Lou Reed und John Cale haben Stücke für das erste Album von Nico beigesteuert. Und Tom Wilson, der Produzent, der auch damals Velvet Underground produziert hat, der hat diese LP auch produziert. Und das Album ist eine sehr, sehr wunderschöne, ja, Barock-Pop-Platte. Und da ist dann natürlich endlich auch der Song drauf, den viele mit Nico verbinden. Das ist die Dylan-Komposition I'll Keep It With Mine. Und wir hören uns das mal an. Das ist die Version von Nico. Es war nicht die erste Version, die ist schon im Jahr 65 damals von Judy Collins veröffentlicht worden. Und es ist auch nicht die beste Version dieses Songs. Die stammt von Fairport Convention und von Sandy Denny dann zwei Jahre später. Aber wahrscheinlich ist es die bekannteste Version heute. I'll Keep It With Mine, geschrieben von Dylan für Nico und gesungen von Nico.

0: Nico hier im freien Radio Kassel. Sie war aber mittlerweile auch nicht mehr Mitglied von The Velvet Underground. Übrigens, Frank, sollten wir kurz einmal über den Titel des Albums sprechen von Nico. Es heißt nämlich Chelsea Girl, was ein Verweis mal wieder auf Andy Warhol ist, denn Nico hat ja mitgemacht in seinem berühmten Film The Chelsea Girls, hatte da eine Rolle gespielt und das ist wirklich einer der großen, wenn nicht der große Andy Warhol-Film gewesen. Der hatte sogar einen Cannes gelaufen damals und das ist natürlich ein Verweis darauf gewesen mit diesem Titel.
1: Genau, und worauf ist das Chelsea Girl ein Verweis? Natürlich auf das Chelsea Hotel.
0: Dort spielt ja auch der Film. Darüber haben wir alles schon gesprochen in der zweiten Nacht. Also alle, die jetzt keine Ahnung haben, haben einfach nicht zugehört. Deshalb können wir auch direkt weitergehen zum nächsten Thema.
1: Ja, genau. Vielleicht sollte man noch erwähnen, dass das Chelsea Hotel eine ganze Reihe von prominenten Leuten beherbergt hat. Von Mark Twain über Tennessee Williams, Dylan Thomas, Arthur Miller, Jackson Pollock, Allen Ginsberg, Edith Piaf,
0: und wir sollten
1: Bob
0: vor allem
1: Dylan, Leonard Cohen und Janis Joplin
0: und in wir dem sollten Hotel vor allem darauf hinweisen, dass noch Leute darin gestorben sind.
1: Sowohl Sid Vicious als auch, nee, warte mal, Nancy Spangen, genau, sie hat damals, die war die Freundin von Sid Vicious, dem Bassisten der Sex Pistols, und er hat sie wohl im Chelsea Hotel erstochen. Und verschiedene andere Dinge sind wohl dort auch noch passiert. Ne?
0: Also ein Hotel für Spiel und Spaß. Ich weiß gar nicht, ob es noch heute zu sehen ist, aber...
1: Ja, ich habe vor kurzem einen Bericht darüber gelesen, es gibt es noch, aber es ist inzwischen etwas aufgemotzt worden.
0: Schade.
1: Etwas,
0: aber ich würde trotzdem sagen, worden, ne? Ich plane ja meinen ersten New York-Ausflug und da ist das natürlich auf jeden Fall unter den Top 10 der Sehenswürdigkeiten sicher
1: genau,
0: dabei.
1: Genau, und wenn du, glaube ich, noch irgendwie noch 100 Dollar draufschlägst, dann wirst du wahrscheinlich sogar in dem Zimmer einquartiert, wo Sid Vicious Nancy Spangen ermordet hat. Ne?
0: Ja, und dann kann ich ja mal währenddessen mir die Zeitungsartikel
1: genau, die gibt es wahrscheinlich noch. So, Freunde, wir sind immer noch, wo sind wir?
0: Wir sind immer noch mitten im Jahre 1968. Mitten ist wirklich auch so zu verstehen. Wir sind nämlich im Sommer 68 und wir sind gerade jetzt bei den letzten Auftritten, die John Cale noch mit der Band zu tun hatte. Die letzten Auftritte waren wohl dann in Boston gewesen, wenn ich richtig informiert bin. Ich glaube im September.
1: Genau, es war also dann wirklich so, dass es irgendwann nicht mehr ging, dass einfach John Cale und Lou Reed, der Artikel hier in diesem Buch, den wir hier haben, der dieses Thema beschreibt, der heißt Falling Apart, also auseinanderfallen, ne? Also dass die Band ist auseinandergefallen. Und zwar ist tatsächlich John Cale zum letzten Mal aufgetreten.
0: 27. und 28. September 68 in der Boston Tea Party.
1: Genau, die Boston Tea Party war ein Lokal, wo die Gruppe sehr oft aufgetreten ist. Zu den Auftritten kommen wir später auch noch. Jedenfalls war Lou Reed einfach nicht mehr zufrieden und hat gesagt, ich will nicht mehr richtig mit ihm zusammenarbeiten, weil Lou Reed sich damals tatsächlich entschlossen hat, endlich auch wirklich berühmt werden zu wollen. Und das ging eben nur mit etwas, ja, sagen wir mal, zugänglicher Musik. Er hat also etwas einfachere Songs geschrieben. Oder hat es zumindest vorgehabt. Und John Cale wollte eben weiterhin auf diesem Trip bleiben mit den etwas extremeren und experimentelleren Geschichten.
0: Man muss ja auch sagen, er war ja, darüber haben wir ja gesprochen, auch einfach von der Herkunft mehr so ein Avantgarde-Musiker.
1: Ja, wobei man das allerdings sagen muss, das ist ein bisschen verwunderlich, weil wenn man dann mal 2 Jahre weitergeht auf die ersten Solo-Platten von John Cale guckt, da kommen wir vielleicht auch noch zu heute, das war eigentlich das waren die allerschönsten und wunderbarsten Popsongs, die man sich überhaupt nur vorstellen kann. John Cale hat viel angenehmere, viel besser hörbare, viel melodischere, harmonischere Popsongs geschrieben, als Lou Reed das jemals versucht hat. Allerdings, wie gesagt, dann erst später in seiner Solokarriere.
0: Und damals dazu passt ja auch irgendwie diese Waliser Sängerstimme, die wir jetzt schon gehört haben.
1: Genau, diese wirklich sehr angenehme Gesangsstimme auch, die John Cale hatte und diese Wandlungsfähigkeit. Aber wie gesagt, in dieser Zeit, im Jahr 68, da war das eben nicht so. Und Lou Reed hat dann Sterling Morrison und Mo Tucker zu einem Meeting eingeladen ins Greenwich Village in der Kneipe und hat ihnen gesagt, ich will, dass John Cale die Band verlässt. Ich will nicht mehr mit ihm zusammenarbeiten. Aber da Lou Reed jemand war, der offenbar immer so ein bisschen zurückhaltend war bei solchen Geschichten, hat er Sterling Morrison beauftragt, John Cale zu informieren, dass er aus der Band fliegt.
0: Und das passt natürlich auch dazu, worüber wir schon geredet haben, dass die beiden ja auch, Lou Reed und John Cale, währenddessen gar nicht miteinander mehr geredet haben. Man muss nämlich sagen, The Velvet Underground hat zu dieser Zeit wirklich ja auch so ein richtiges Rock'n'Roll-Erleben gefühlt, wo mal in einem Monat $2.500 verdient wurden, im nächsten Mal $6.000. Also es war wirklich auch immer so ein bisschen über dem Existenzminimum, was sie dort erlebt haben, was natürlich solche Streitereien auch immer noch mal verstärkt.
1: Ja, genau. Aber später hat Lou Reed dann, wenn er gefragt wurde, also nach lange nach der Zeit mit Velvet Underground, hat er auch so ein bisschen gesagt, also es war nicht schön, dass wir ihn rausgeschmissen haben und es wäre vielleicht noch viel tolle Musik bei rausgekommen. Also er war letzten Endes, ja, wohl aus einer Laune raus hat er das wohl gemacht. Aber natürlich auch aus dem Wunsch raus, endlich auch wirklich der unumstrittene Bandleader zu sein. Denn ich meine, John Cale war ja nun auch jemand, der nun mit Sicherheit nicht einfach so mit Sicherheit umspringen lassen, der auch einen Führungsanspruch hatte innerhalb der Band. Und Lou Reed war nun derjenige, der den größten Führungsanspruch, das größte Ego hatte. Und John Cale war immer so ein bisschen im Weg. Und das hat wahrscheinlich auch eine Rolle gespielt bei dem Rausschmiss.
0: Man muss aber sagen, anscheinend hat es zumindest für ein bisschen bessere Stimmung wieder in der Band gesorgt. Maureen Tucker hat nämlich dann zu im Nachhinein, als das Album, was übrigens The Velvet Underground, was für ein kreativer Name sozusagen heißen sollte, hat danach gesagt, ich fand die Richtung, in die wir nun gingen und die neue Gelassenheit in der Gruppe richtig gut. Und dazu sei zu sagen, wir haben jetzt nur noch 3 der Originalmitglieder dabei. Lou Reed, Sterling Morrison, über den wird ja eh mal wenigsten redet, der hat die Gitarre vorangemacht und natürlich Maureen Tucker, die weiterhin sozusagen die Schlagzeugerin der Gruppe war. Aber es sollte jemand Neues dazu kommen, Frank, und zwar Doug Jewell. Der ist schon kurz nachdem John Cale rausgeschmissen wurde, dazugekommen.
1: Im Oktober 68, also einen Monat nach der Trennung von John Cale, war tatsächlich schon das erste Konzert mit Doug Jewell. Die haben angeblich nur eine Woche geübt. Doug Jewell, ein damals total junger Mensch noch, der war, glaube ich, gerade mal 21 Jahre alt. Und er ist über Sterling Morrison wohl in die Band gekommen. Auch Doug Jewell war auch schon Fan. Und das war eigentlich genau das, was Lou Reed wollte. Ein versierter Musiker, der konnte also Bass spielen, Orgel spielen, er konnte vor allem auch singen. Aber er hatte keine große eigene Meinung. Also er hat nicht den Anspruch gehabt, jetzt auch irgendwie in die Bandregie mit reinzureden oder so. Er hat Lou Reed überlassen, wie es weitergeht. Und er war vor allem ein großer Lou Reed-Fan. Und das ging so weit, dass er dann so nach und nach auch versucht hat, sich Lou Reed zu nähern. Also er ist dann auch äußerlich mit der Frisur und so weiter, hat er sich immer an Lou Reed so ein bisschen angenähert. Und es war dann teilweise so, und da haben die sich einen Riesenspaß draus gemacht, dass die beiden einfach verwechselt worden sind. Mhm. Dass man dann teilweise auf der Bühne auch